0: wichtigsten zwei Male in seiner Karriere. Das sagte der neuseeländische Regisseur auf der Eröffnung der Filmfestspiele in Cannes, wo ihm der Schauspieler Elijah Wood die goldene Ehrenpalme überreichte.
1: Das waren die Nachrichten. Das Wetter in Deutschland. Im Süden gebietsweise Regen, später von der Nordsee her neue Schauer, teils mit Graupel. Tiefstwerte 7 bis minus 2 Grad. Tagsüber mal Sonne, mal dichte Wolken, örtlich Schauer oder Gewitter. Im Südosten und Norden freundlicher, Höchstwerte 10 bis 15 Grad. Am Donnerstag wechselhaft mit etwas Regen, 9 bis 17 Grad. Am Freitag Schauer, teils mit Graupel, örtlich auch Gewitter bei 9 bis 18 Grad. Es ist jetzt 2.03 Uhr.
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3: Mit Sven Knappe am Mikrofon. Freut mich, dass Sie mit dabei sind. Bis zu den 4 Uhr Nachrichten bieten wir eine sinfonische Fantasie von Richard Strauss, ein Klaviertrio von Robert Schumann, eine Orchestersuite von Haydn Wood, ein Concerto Grosso von Georg Friedrich Händel und als Stimmungsaufheller ein Klavierkonzert in D-Dur von Wolfgang Amadeus Mozart. Das Orchestre de Chambre de Lausanne unterstützt den Pianisten Christian Zacharias.

Wolfgang Amadeus Mozart und sein Klavierkonzert in D-Dur, Köchelverzeichnis 537. Der Pianist Christian Zacharias wurde begleitet vom Orchestre de Chambre de Lausanne. London 1739. Georg Friedrich Händel veröffentlicht sein Opus 6 mit 12 Concerti Grossi. Die Nummer 5 in D-Dur spielt The English Concert unter Trevor Pinnock.

The English Concert unter der Leitung von Trevor Pinnock hörten wir mit dem Concerto Grosso in D-Dur von Georg Friedrich Händel, Werkeverzeichnis 323. Und wir bleiben in England mit dem ARD-Nachtkonzert. Der Geiger und Komponist Haydn Wood zeigt uns königliche Burgen und Schlösser, vermutlich in der Grafschaft Yorkshire, wo Haydn Wood 1882 geboren wurde. Gavin Sutherland dirigiert das BBC Concert Orchestra.

Royal Castles, königliche Schlösser, eine Orchestersuite von Haydn Wood, in Szene gesetzt vom BBC Concert Orchestra unter Gavin Sutherland. Hier ist das ARD-Nachtkonzert, präsentiert von BR Klassik mit Musik für drei von Robert Schumann. Das Klaviertrio in D-Moll, 1848 in Leipzig uraufgeführt, hören wir in einer Aufnahme mit dem Oberon-Trio.

Das 2006 gegründete Oberon-Trio interpretierte das Klaviertrio in D-Moll Opus 63 von Robert Schumann im ARD-Nachtkonzert. 26. Juni 1947. In Wien wird die sinfonische Fantasie »Die Frau ohne Schatten« von Richard Strauss uraufgeführt, die gleichnamige Oper bereits 28 Jahre früher. Alejo Perez leitet das SWR-Symphonieorchester.

Die Frau ohne Schatten, eine sinfonische Fantasie von Richard Strauss, zum Klingen gebracht vom SWR-Symphonieorchester unter Alejo Perez 2017 in der Stuttgarter Liederhalle. Nach den 4 Uhr Nachrichten sind wir vom ARD-Nachtkonzert wieder für Sie da, mit einem Ballett von Darius Milhaud, einem Divertimento von Joseph Haydn und einer Sinfonie von Johann Baptist Wannhahn.

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1: Um 4 Uhr mit Wolfgang Berger. Das Regierungstreffen im Kanzleramt ist ohne Ergebnisse und ohne offizielle Statements zu Ende gegangen. CDU, CSU und SPD hatten in ihrem Koalitionsausschuss 6 Stunden lang über Entlastungen und Reformen beraten. Aus der Nachrichtenredaktion Johanna Schultheiß.
2: Kurz vor Mitternacht war Schluss. Offenbar ist auch keine gemeinsame Pressekonferenz geplant, es soll aber eine schriftliche Information geben. Auf der Agenda für den Koalitionsausschuss hatten mögliche Entlastungen wegen der hohen Energiepreise gestanden, nach dem Stopp der Entlastungsprämie von bis zu 1.000 Euro. Außerdem sollte es um den weiteren Reformplan sowie die Haushaltsberatungen gehen. Die Regierungsparteien hatten bereits vor dem Treffen die Erwartungen gedämpft. Es seien keine wegweisenden Beschlüsse zu erwarten, hieß es.
1: Die Bundesregierung will den Einsatz von sogenannten K.O.-Tropfen härter bestrafen. So soll künftig eine längere Gefängnisstrafe drohen. Aus Berlin Jasper Ruppert.
3: Mindestens 5 statt bisher 3 Jahre soll die Mindeststrafe sein, wenn ein Täter bei einem Raub- oder Sexualdelikt K.O.-Tropfen anwendet. So steht es im Gesetzentwurf von SPD-Bundesjustizministerin Hubig, den das Kabinett heute beschließen will. Dazu sollen 2 Paragraphen im Strafgesetzbuch geändert werden. Bisher gab es bei Raub- oder Sexualdelikten mindestens 5 Jahre, wenn eine Waffe oder ein gefährlicher Gegenstand bei der Tat genutzt wurde. Nun will man hier als 3. Begriff das Wort Mittel ergänzen, um auch K.O.-Tropfen darunter zählen zu können.
1: US-Präsident Trump hat seine erste China-Reise seit 2017 angetreten. Kurz vor dem Abflug sagte Trump, er werde mit Staatschef Xi auch über den Iran-Krieg sprechen. Hauptsächlich soll es um Themen Handel und Zölle gehen. Begleitet wird der US-Präsident von mehreren Konzernchefs, unter anderem SpaceX-Gründer Musk, Apple-CEO Cook und Boeing-Vorstand Ortberg. Zuletzt hatten sich die USA und China gegenseitig mit Sonderzöllen überzogen, mit Auswirkungen auf die gesamte Weltwirtschaft. In Cannes hat das diesjährige internationale Filmfestival begonnen. Die chinesische Schauspielerin Gong Li und US-Schauspielerin Jane Fonda erklärten das 11-tägige Festival am Abend für eröffnet. Insgesamt 22 Filme treten im Wettbewerb um den Hauptpreis, die Goldene Palme, an. Zum Auftakt erhielt der neuseeländische Hollywood-Regisseur Peter Jackson eine Ehrenpalme. Er schuf mit der Herr der Ringe-Trilogie einen der größten Kinoerfolge weltweit. Das waren die Nachrichten. Das Wetter in Deutschland. Tagsüber vor allem im Norden und Südosten länger Sonne, sonst viele Wolken und örtlich Schauer, maximal 10 bis 15 Grad. Auch Donnerstag ist es wechselhaft mit etwas Regen bei 9 bis 17 Grad und Freitag ähnlich bei maximal

La création du monde, die Erschaffung der Welt. Ein Ballett von Darius Milhaud, vorgestellt vom New World Symphony Orchestra, geleitet von Michael Tilson Thomas. Zu Blasmusik von Joseph Haydn dreht sich das ARD-Nachtkonzert weiter. Wir hören ein Divertimento in F-Dur für zwei Oboen, zwei Klarinetten, zwei Hörner und zwei Fagotte, intoniert vom Albert Schweitzer Oktett.

Divertimento für zwei Oboen, zwei Klarinetten, zwei Hörner und zwei Fagotte in F-Dur, komponiert von Joseph Haydn, gespielt vom Albert Schweitzer Oktett. Der 1739 in Böhmen geborene Johann Baptist Wanhall zählt zu den wichtigsten Figuren der sogenannten Wiener Schule, also zu jenen heute vergessenen Meistern, die neben Joseph Haydn entscheidend zur Entwicklung der Wiener Klassik beigetragen haben. Wanhall hinterließ über 1300 Werke, darunter 73 Sinfonien. Eine in A-Dur dirigiert Kevin Mellon am Pult der Toronto Camerata.

Johann Baptist Vanhall aus Böhmen schrieb diese Sinfonie in A-Dur, zum Besten gegeben von der Toronto Camerata unter Kevin Mellon. Die Zeit bis zu den 5 Uhr Nachrichten füllt das Harp Consort unter Andrew Lawrence King mit einer Tarantella von Ruiz de Ribayas. Musik.

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1: Um 5 Uhr mit Wolfgang Berger. Das Regierungstreffen im Kanzleramt ist ohne Ergebnisse und ohne offizielle Statements zu Ende gegangen. CDU, CSU und SPD hatten in ihrem Koalitionsausschuss 6 Stunden lang über Entlastungen und Reformen beraten. Aus der Nachrichtenredaktion Johanna Schultheiß.
2: Kurz vor Mitternacht war Schluss. Offenbar ist auch keine gemeinsame Pressekonferenz geplant, es soll aber eine schriftliche Information geben. Auf der Agenda für den Koalitionsausschuss hatten mögliche Entlastungen wegen der hohen Energiepreise gestanden, nach dem Stopp der Entlastungsprämie von bis zu 1.000 Euro. Außerdem sollte es um den weiteren Reformplan sowie die Haushaltsberatungen gehen. Die Regierungsparteien hatten bereits vor dem Treffen die Erwartungen gedämpft. Es seien keine wegweisenden Beschlüsse zu erwarten, hieß es.
1: Das Bundeskabinett will heute härtere Strafen für den Einsatz von sogenannten K.O.-Tropfen beschließen. Ein Gesetzentwurf von Justizministerin Hubich sieht vor, dass solche Substanzen künftig rechtlich ähnlich eingestuft werden können wie eine Waffe oder ein gefährliches Werkzeug, wenn sie etwa bei einem Raub- oder Sexualdelikt eingesetzt werden. Dann läge die Mindeststrafe bei 5 Jahren Gefängnis statt wie bisher bei 3. US-Präsident Trump ist unterwegs zu einem 3-tägigen Staatsbesuch in China. Kurz vor dem Abflug sprach er wörtlich von vielen guten Dingen, die passieren würden. Neben dem Irankrieg soll es auch um die Themen Handel und Zölle gehen. Aus Peking Nina Barth.
3: Klar ist, Trump möchte in Peking Ergebnisse erzielen, die er zu Hause als Erfolg verkaufen kann. Denn Trump steht innenpolitisch auch wegen des Krieges gegen den Iran unter Druck. Trump dürfte versuchen, den chinesischen Präsidenten dazu zu bewegen, seinen Einfluss auf den Iran geltend zu machen, einem für die USA akzeptablen Abkommen zuzustimmen. Trump wird von einer hochrangigen Wirtschaftsdelegation begleitet. Dazu sollen unter anderem Tesla-Chef Elon Musk, Apple-Chef Tim Cook und der Vorsitzende vom Flugzeugbauer Boeing Kelly Ortberg gehören.
1: Beim European Song Contest sind die Favoriten Finnland und Griechenland ins Finale eingezogen. Sie überzeugten beim ersten Halbfinale in Wien gestern Abend ebenso wie der ebenfalls hochgehandelte Beitrag aus Israel. Außerdem konnten sich Schweden, Moldau, Serbien, Kroatien, Litauen, Polen und Belgien qualifizieren. Deutschland ist als großer Geldgeber automatisch im Finale. Der ESC läuft Samstagabend live im Ersten. Das waren die Nachrichten. Und hier noch das Wetter in Deutschland. Tagsüber ein Wechsel aus Sonne und dichten Wolken mit Schauern oder Gewittern. Im Südosten und Norden freundlicher. Höchstwerte 10 bis 15 Grad. Morgen dann wechselhaft mit Schauern 9 bis 17 Grad. Am Freitag ebenfalls Schauer, teils mit Graupel, örtlich auch Gewitter 9 bis 18 Grad. Es ist jetzt 5.03 Uhr.
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4: Mit Sven Knapper am Mikrofon. Herzlich willkommen und einen guten Mittwochmorgen. Musik aus dem 18., 19. und 20. Jahrhundert haben wir für die letzte Runde Nachtkonzert zusammengestellt. Wir beginnen mit einem beschwingten Walzer in S-Dur von Frédéric Chopin, serviert von den Berliner Philharmonikern unter Herbert von Karajan.

Die Berliner Philharmoniker spielten unter der Stammführung von Herbert von Karajan den großen Walzer in S-Dur aus der Ballettsuite Les Sylphides von Frédéric Chopin. Amsterdam 1725. Antonio Vivaldi veröffentlicht zwei Musikbände mit dem Titel Der Wettstreit zwischen Harmonie und Erfindung. Darin enthalten ein Oboenkonzert in C-Dur, für uns im ARD-Nachtkonzert gespielt von Alfredo Bernardini und dem Ensemble Zefiro.

Wir hörten Antonio Vivaldis Oboenkonzert in C-Dur, Orion-Verzeichnis 449, in einer Aufnahme mit Alfredo Bernardini und dem Ensemble Zefiro, gegründet 1989. Im Alter von 12 Jahren komponierte Felix Mendelssohn Bartholdy die erste Hälfte der sogenannten Streichersinfonien. Bei den Aufführungen im Rahmen der Hauskonzerte seines Vaters übernahm Felix selbst die Leitung des Kammerorchesters, das sich aus Laien und aus Berufsmusikern der Berliner Hofkapelle zusammensetzte. Hier die Streichersinfonie Nummer 2 in D-Dur, präsentiert vom Concerto Köln.

Das war die Streichersinfonie Nummer 2 in D-Dur von Felix Mendelssohn-Bartholdy. Es spielte das Concerto Köln. Hier ist das ARD-Nachtkonzert, präsentiert von BR Klassik mit einem Cellokonzert aus dem Jahr 1924, komponiert von Henriette Bosmans aus den Niederlanden. Den dritten Satz daraus servieren Rafael Walfish und das BBC Scottish Symphony Orchestra.

Lento Allegro Molto, der dritte Satz aus dem Cellokonzert Nummer 2 von Henriette Bosmans mit dem englischen Cellisten Raphael Walfish und dem BBC Scottish Symphony Orchestra unter Ed Spaniard. 8. März 1780. In Paris wird die Komödie L'Amant Anonyme uraufgeführt. Die Ouvertüre dazu wurde aber schon ein Jahr früher veröffentlicht als Sinfonie Nummer 2, Opus 11, von Joseph Bologne de Saint-Georges.

Le Parlement de Musique unter Martin Jester war das mit der Sinfonie Nummer 2 aus dem Opus 11 von Joseph Bologne de Saint-Georges. Den Schlusspunkt im ARD-Nachtkonzert setzt Joseph Haydn mit einem flotten Satz aus seinem Cellokonzert in D-Dur. Stephen Isserlis wird vom Chamber Orchestra of Europe begleitet.

Rondo Allegro, der dritte Satz aus dem Cellokonzert in D-Dur von Joseph Haydn, Hoboken-Verzeichnis 7b2 mit dem Londoner Cellisten Stephen Isserles und dem Chamber Orchestra of Europe unter Sir Roger Norrington. So schnell vergehen 6 Stunden ARD-Nachtkonzert, präsentiert von BR Klassik, dem Klassikprogramm des Bayerischen Rundfunks. Sven Knappe war für Sie am Mikrofon. Ein herzliches Dankeschön fürs Einschalten. Alles Gute und auf Wiederhören.

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1: Ich wünsche Ihnen einen schönen guten Morgen an diesem Mittwoch. Die Zeit, es ist jetzt 6 Uhr und wir beginnen mit den Nachrichten.
2: Mit Laura Koppenhöfer auch von mir einen guten Morgen. Der Koalitionsausschuss hat bis in die Nacht über mögliche Entlastungen beraten. US-Präsident Trump ist auf dem Weg zu einem Staatsbesuch in China. Der Grünen-Politiker Özdemir will sich heute zum Ministerpräsidenten wählen lassen. Das Wetter insgesamt durchwachsen und für die Jahreszeit sehr kühl. Die Spitzen von Union und SPD haben am Abend im Koalitionsausschuss über Entlastungen und Reformen beraten. Nach rund 6 Stunden waren die Gespräche im Kanzleramt beendet. Was schon bekannt ist, fasst Kirsten Gierschick zusammen.
3: Es ging vor allem ums Geld. Der Bundeshaushalt 2027 soll unter Schonung der Rücklage fertiggestellt werden. Der Spardruck für die Ministerien bleibt also hoch. In Bezug auf Entlastungen bei den Energiepreisen soll der CO2-Preis im kommenden Jahr stabil bleiben und nicht steigen. Konkrete Beschlüsse zur geplanten Einkommensteuerreform wurden nicht verkündet. Union und SPD wollen beide kleine und mittlere Einkommen entlasten. CDU-Fraktionschef Jens Spahn hatte zur Gegenfinanzierung zuvor eine pauschale Kürzung von Subventionen vorgeschlagen. CSU-Chef Markus Söder hatte sich für eine höhere Reichensteuer offen gezeigt. Die Koalition hat zudem einen Fahrplan beschlossen. Die anstehenden Reformen sollen in den nächsten Wochen abgestimmt auf den Weg gebracht werden. Nach dem Streit der vergangenen Wochen hieß es gestern aus Koalitionskreisen, die Stimmung bei den Gesprächen sei positiv und konstruktiv gewesen.
2: Das Bundeskabinett will heute härtere Strafen für den Einsatz von sogenannten K.O.-Tropfen beschließen. Ein Gesetzentwurf von Justizministerin Hubig sieht vor, dass solche Substanzen künftig rechtlich ähnlich eingestuft werden wie ein Angriff mit einer Waffe oder einem gefährlichen Werkzeug. Das Kabinett will außerdem die Neufassung des Gebäudemodernisierungsgesetzes beschließen, bekannter als Heizungsgesetz. Demnach sollen auch nach 2045 Öl- und Gasheizungen unter Auflagen erlaubt bleiben. Das Aktionsbündnis Fridays for Future hat für den Vormittag Proteste angekündigt. US-Präsident Trump trifft in Peking auf Chinas Präsidenten Xi Jinping. Bei den Gesprächen soll es auch um den Iran-Krieg gehen. Kurz vorher hat China Pakistan aufgerufen, sich noch stärker als Vermittler in die Verhandlungen zwischen Iran und USA einzubringen. Da China selbst zu den größten Abnehmern iranischen Öls zählt, ist das Land auch deshalb an einer baldigen Konfliktlösung interessiert. Zur Ausgangslage vor dem USA-China-Gipfel, Nina Barth aus Peking.
4: Es werden viele gute Dinge passieren, prophezeit Trump beim Abflug und nennt Xi einen Freund. Klar ist, Trump möchte in Peking Ergebnisse erzielen, die er zu Hause als Erfolg verkaufen kann. Denn Trump steht innenpolitisch auch wegen des Krieges gegen den Iran unter Druck. Der Krieg wird auch Thema mit Präsident Xi sein. Trump dürfte versuchen, den chinesischen Präsidenten dazu zu bewegen, seinen Einfluss auf den Iran geltend zu machen, einem für die USA akzeptablen Abkommen zuzustimmen. Weiteres wichtiges Thema sind die Handelsbeziehungen zwischen den beiden rivalisierenden Supermächten. Es gilt als wahrscheinlich, dass Peking den Kauf von zusätzlichen Agrarprodukten wie Sojabohnen ankündigen wird und den Kauf von Boeing-Maschinen. Weitere Themen sind unter anderem die Lieferung von seltenen Erden, die die USA von China brauchen, und auch der Umgang mit künstlicher Intelligenz. Trump wird von einer hochrangigen Wirtschaftsdelegation begleitet. Dazu sollen unter anderem Tesla-Chef Elon Musk, Apple-Chef Tim Cook und der Vorsitzende vom Flugzeugbauer Boeing, Kelly Ortberg, gehören. Ein wichtiges Thema für die Chinesen wird Taiwan sein. China kritisiert die Waffenlieferungen der USA an Taiwan.
2: Aus dem Libanon sind am Abend wieder israelische Luftangriffe gemeldet worden. Nach Angaben des Gesundheitsministeriums in Beirut sind dabei mindestens 13 Menschen ums Leben gekommen, darunter ein Kind. 16 weitere Menschen seien verletzt worden.

0: regiert. Die Grünen hatten mit ihrem Spitzenkandidaten Özdemir die Landtagswahl am 8. März nach einer Aufholjagd knapp vor der CDU gewonnen. Im Landtag haben beide Parteien gleich viele Mandate. Zum neuen Landtagspräsidenten ist bei der konstituierenden Sitzung der bisherige Innenminister Strobel von der CDU gewählt worden. Mit der Wahl von Cem Özdemir wird zum zweiten Mal ein Grünen-Politiker Regierungschef in Baden-Württemberg. Er ist der erste Ministerpräsident mit türkischen Wurzeln.
1: Mit einer großen Gala sind am Abend in Cannes die internationalen Filmfestspiele eröffnet worden. Zum Auftakt erhielt der Regisseur der Herr der Ringe-Filme, Peter Jackson, einen Ehrenpreis für sein Lebenswerk. 22 Filme konkurrieren in diesem Jahr um die Goldene Palme, darunter auch mehrere deutsche Produktionen, wie das Drama Das geträumte Abenteuer von der Berliner Regisseurin Valeska Griesebach. Die Filmfestspiele enden am 23. Mai mit der Bekanntgabe der Gewinnerfilme. Die ersten Finalisten des Eurovision Song Contests am Samstag in Wien stehen fest. Neben den Favoriten aus Finnland und Griechenland werden auch Israel, Schweden, Litauen, Polen und Belgien dabei sein. Sie alle überzeugten die Jury am Abend im ersten Halbfinale. Ausgeschieden sind Portugal, Georgien und Estland. Deutschland mit Sängerin Sarah Engels ist als einer der großen Geldgeber des Musikwettbewerbs fürs Finale gesetzt. Das Wetter in Baden-Württemberg und Rheinland-Pfalz. Der Morgen ist noch frostig, vor allem vom Schwarzwald bis zum Allgäu. Dafür scheint dort tagsüber häufiger die Sonne. Ansonsten breiten sich dichte Wolken aus. Im nördlichen Rheinland-Pfalz regnet es zuerst, bis zum Abend auch in Baden-Württemberg. Trocken bleibt es nur im Süden. Mit höchstens 10 bis 17 Grad bleibt es kühl und auch windig. Morgen am Feiertag und auch am Brückenfreitag einzelne Schauer oder Gewitter, nur zwischendurch Sonne. Und es wird mit maximal 15 Grad noch kühler. Am Samstag im Süden Baden-Württembergs weiter wechselhaft, sonst wieder etwas sonniger und wärmer. Die Zeit 6.07 Uhr.
2: Das waren die Nachrichten mit Laura Koppenhöfer. Vielen Dank. US-Präsident Donald Trump ist zu seiner China-Reise aufgebrochen. Morgen trifft er in Peking den Staats- und Regierungschef Xi Jinping. Unter welchen Vorzeichen? Das ist gleich hier Thema in SWR Kultur am Morgen. Vorher hören wir die portugiesische Fado-Sängerin Cristina Branco, Afinal, Okay, Vejimim. Schönen guten Morgen.

0: 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Eigentlich wollte Donald Trump China einhegen, um Amerika wieder groß zu machen. Das Handelsbilanzdefizit mit Zöllen bekämpfen, den technologischen Aufstieg bremsen, Taiwan sichern. Aber die vergangenen Monate haben gezeigt, die Dealpolitik führt in Peking eher zu harschen Gegenreaktionen. Heute reist der US-Präsident nun nach Peking und wird morgen den Staats- und Regierungschef Xi Jinping treffen. Wer in einer stärkeren Machtposition ist, das beleuchtet für uns unsere China-Korrespondentin Eva Lambi-Schmidt.
1: Die Welt schaue auf China, so titeln chinesische Staatsmedien. Das Treffen zwischen US-Präsident Donald Trump und dem chinesischen Staats- und Parteichef Xi Jinping sei eine Chance auf Stabilität in der Welt, so Chinas staatliche Volkszeitung. Xi Jinping gibt selten vorab Bekundungen, dieses Mal schon. Er deutet an, auf der Welt gäbe es genug Platz für China und die USA. Vor dem Hintergrund der Spannungen zwischen den beiden größten Volkswirtschaften der Welt freundliche Vorzeichen oder Strategie? China sollte Trump nicht das Gesicht verlieren lassen, bevor er kommt oder während er hier ist. Das heißt nicht, dass China nicht viel von dem Treffen profitieren wird, aber Chinas Führung drängt Trump nicht in die Enge, denn das wäre nicht klug. Meint Alicia Garcia Herrero, Chefökonomin der französischen Investmentbank Natixis. Die Liste der Streitthemen ist lang. Sie reicht von einem Wettstreit über Technologieführerschaft, über Handelsstreitigkeiten bis hin zur Frage im Umgang mit der demokratisch regierten Insel Taiwan, die China für sich beansprucht. Auch der Krieg im Iran dürfte auf der Agenda stehen und Trump laut Beobachtern in seine Verhandlungsposition schwächen. Im Handelsstreit, den Trump mit hohen Zöllen angefangen hat, sei China in einer besseren Position, sagt Alicia Garcia Herrero. Trump habe China unterschätzt, vor allem den Hebel bei seltenen Erden, den Rohstoffen, die für Zukunftstechnologien gebraucht werden und von denen die Welt von China abhängig ist.
2: China has enough leverage in terms of
1: China hat genug Druckmittel in Form der kritischen Abhängigkeit der USA von China. Trump hat seinen Handelskrieg falsch eingeschätzt. Dieser ist eher zu einer Belastung als zu einem Vorteil geworden. Und deshalb ist seine Reise nach Peking jetzt eine Reise ohne Trümpfe, ohne Ass im Ärmel. Im vergangenen Jahr haben sich die USA und China gegenseitig mit hohen Zöllen und Exportkontrollen überzogen. Ein Treffen zwischen Trump und Xi in Südkorea konnte die Situation vorübergehend entspannen. Gelöst ist der Handelsstreit noch lange nicht. Besonders Trump steht innenpolitisch unter Druck. In den USA stehen im November Zwischenwahlen an. Trump will einen erfolgreichen US-China-Gipfel. Dazu muss er ihn als Erfolg verkaufen, so Alicia Garcia Herrero. Was ist einfach zu erreichen? Sojabohnen, Landwirtschaftsprodukte etwa und mehr Aufträge für die Flugzeuge von Boeing. China wird ihm bestimmt etwas abkaufen. Aber werden die Märkte das als Erfolg werten? Ich glaube nicht. Chinas Führung dürfte ihrerseits auf hochleistungsfähige US-Computerchips drängen, die ihnen die Regierung in Washington versagt. Diese sind wichtig unter anderem für die Entwicklung von künstlicher Intelligenz. Abseits des Handelsstreits wird erwartet, dass China das Thema Taiwan auf die Tagesordnung bringt. Die USA erkennen Taiwan zwar nicht als souveränen Staat an, verkaufen der demokratisch regierten Insel aber Waffen zur Selbstverteidigung. Für Chinas Führung ist das ein Tabu. Sollten die USA mit diesen Waffenlieferungen die rote Linie überschreiten, wird China auf verschiedene Weise Vergeltungsmaßnahmen ergreifen. Es wird nicht nur den Handel betreffen, China könnte auch andere Mittel einsetzen, wie zum Beispiel den Verkauf von Waffen an den Iran oder Russland. So der staatsnahe Professor Wang Yiwei. Bisher streitet Chinas Führung ab, Waffen an Russland und den Iran zu liefern. Als gesichert gilt jedoch, dass Dual-Use-Güter aus China die beiden Länder erreichen. Das heißt Waren, die sowohl zivil als auch militärisch genutzt werden können.
0: US-Präsident Donald Trump ist ab heute in China. Unter welchen Vorzeichen? Das hat uns unsere Korrespondentin Eva Lambi-Schmidt beleuchtet. Der Staatsbesuch ist nachher nochmal Thema hier in SWR Kultur am Morgen 8:15. Die Zeit jetzt, 6:15 Uhr.

0: Das war der erste Satz, Allegro con spirito, aus der Klaviersonate in D-Dur von Wolfgang Amadeus Mozart. 20 Minuten nach 6.
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0: Sie sind der Meinung, das war spitze. Mit diesem Satz und seinem berühmten Luftsprung wurde Hans Rosenthal zur Fernseh-Ikone mit seiner Sendung Dalli Dalli, die er selbst konzipiert hatte. Vorher hatte er schon eine höchst erfolgreiche Laufbahn im Radio hinter sich, beim RIAS, beim Rundfunk im amerikanischen Sektor, auch als Quizmaster. Zwei von Hans Rosenthal konzipierte Rätselsendungen laufen sogar heute noch beim Deutschlandradio. Das Städtequiz Allein gegen alle und das klingende Sonntagsrätsel, das mittlerweile nur noch schlicht Sonntagsrätsel heißt. Auch Dalli Dalli wurde später noch von anderen Moderatoren präsentiert, aber keiner war so erfolgreich wie Hans Rosenthal, der mit seiner Sendung Einschaltquoten von bis zu 65% eingefahren hat. Am 13. Mai 1971, heute vor 55 Jahren, startete Hans Rosenthal seine Show Dalli Dalli im ZDF.
2: Guten Abend, liebe Zuschauerinnen, guten Abend, liebe Zuschauer zu Hause. Im Sessel, auf der Couch, auf der Sitzbank, auf dem Teppich, im Bett.
3: 20 Millionen Deutsche schauen zu, als Hans Rosenthal am Donnerstag, den 13. Mai 1971, seine neue Quizshow ankündigt.
2: Dalli Dalli heißt unser Spiel für Schnelldenker. Tempo ist unsere Devise.
3: Die Kritiker lassen kein gutes Haar an der Sendung. Doch das Publikum liebt sie. Rosenthal steigt schnell zum beliebtesten Quizmaster Deutschlands auf. Dabei wollte er zunächst gar nicht zur Unterhaltung. Ihn zog es in die Politikredaktion.
4: Ich wollte den Leuten beibringen, nach allem, was passiert ist, alle Menschen sind gleich, es gibt keine minderwertige Rasse. Das war so mein Ideal und da wollte ich hin.
3: Als Kind jüdischer Eltern musste er im Dritten Reich Ausgrenzung und Verfolgung erleben. Sein Vater und seine Mutter starben kurz hintereinander, sodass Hans und sein kleiner Bruder in ein Waisenhaus kamen. Bevor die Nazis alle Kinder aus dem Heim nach Majdanek deportierten, kommandierten sie den 17-Jährigen zur Zwangsarbeit ab.
4: Ich habe sowohl Akkord an der Stanze gearbeitet, wie als Totengräber und habe dann im Untergrund gelebt.
3: Der junge Jude hat Glück im Unglück. Frauen, die ihn kaum kennen, verstecken ihn in einer Schrebergartenlaube.
4: Ich habe in der schlimmsten Zeit der Verfolgung das andere Deutschland kennengelernt, in dem insgesamt drei Frauen praktisch ihr Leben für mich eingesetzt haben, um mich durchzubringen.
3: Sofort nach dem Krieg bewirbt sich der 20-Jährige beim Rundfunk. Dort landet er in der Unterhaltungsabteilung, wo er zunächst als Aufnahmeleiter und bald als Quizerfinder arbeitet. Erst fürs Radio und später fürs Fernsehen. 1970 beauftragt ihn das ZDF mit der Entwicklung einer neuen Spieleshow.
5: Programmdirektor Viehhöfer kam damals und sagt, Sie wollten auch mal eine Abendsendung machen. Gehen Sie mal nach Haus, kommen Sie in 14 Tagen wieder, machen Sie mir einen Vorschlag.
3: Unterhaltung für ein breites Publikum ist gefragt. Einfach und billig zu produzieren. Rosenthal setzt auf Tempo. Einmal im Monat am Donnerstag lässt er vier mit Prominenten besetzte Paare gegeneinander antreten. Sie müssen Bilderschnipsel erraten und in Geschicklichkeit spielen, Würste produzieren, Tulpen pflanzen oder sich in einem Hamsterrad abstrampeln. Außerdem gilt es unter Zeitdruck, möglichst viele Antworten zu finden.
2: 15 Sekunden Zeit für alle außereuropäischen Länder, die Ihnen einfallen. Dalli, Dalli.
6: Ecuador.
7: Mexiko.
6: Japan.
7: Uruguay.
6: China.
7: USA.
3: Zu den Promis gesellen sich Kandidaten aus dem Publikum. Rosenthal stellt sie nie bloß. Selbst wenn sie Wissenslücken offenbaren, die für ihn unerträglich sein müssen.
2: Jerusalem ist eine heilige Stadt für drei Religionen. Für welche drei?
8: Islam, Christen,
2: ja,
8: und Muslim, nicht?
2: Nee, Islam ist ja Muslim.
8: Katholiken, ja.
2: Nee, die sind ja auch für mich Christen. Wissen Sie die dritte Religion?
9: Müsste ich raten. Griechisch-orthodox.
2: Nee, das ist auch. Juden haben da auch noch die Religion, ne?
3: Der Kampf gegen Vorurteile bleibt sein großes Thema. Und er engagiert sich auch in zahlreichen jüdischen Organisationen. Dass er Publikumspreise wie die Goldene Kamera bekommt, freut ihn besonders.
4: Weil ich damit auch zeigen konnte, wenn der Antisemitismus in Deutschland noch so stark wäre, könnte ein Rosenthal in öffentlichen Abstimmungen nicht gewinnen.
3: 15 Jahre lang moderiert Rosenthal Dalli Dalli. Als er im September 1986 seine 153. Show eröffnet, weiß er bereits, dass er todkrank ist.
2: Der Sommer sagt in circa 12 Tagen Ade, die Tage werden kürzer, Sommerzeit wird auch wieder rückgängig gemacht. Kurz, das wollen wir alles vergessen machen mit lustigen Spielen und netten Kandidaten.
3: Die nächste Sendung, die er am Ende noch ankündigt, wird er nicht mehr machen können. Fünf Monate später stirbt Hans Rosenthal an Magenkrebs im Alter von 61 Jahren.
0: Christiane Kopka war das über Hans Rosenthal. Seine Sendung Dalli Dalli startete heute vor 55 Jahren. 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
1: Die KI in Sportuhren und Wearables analysiert bereits unsere körperliche Fitness. Was wäre, wenn sie alle Daten, die einen Menschen ausmachen, digital bündeln könnte? Zu einer Art virtuellem Crashtest-Dummy für die Gesundheit. Der Arzt könnte vor der OP den Eingriff am Herzen simulieren. Ein virtuelles Modell eines Menschen könnte aber noch mehr. Es könnte viel früher zeigen, ob wir schwer erkranken, und könnte eine für uns individuell passende Therapie vorschlagen.
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3: Ich bin Frauke Oppenberg, wünsche Ihnen einen schönen guten Morgen an diesem Mittwoch. 6.30 Uhr haben wir es jetzt. Hier sind die Nachrichten.
4: Mit Laura Koppenhöfer. Der Koalitionsausschuss hat am Abend stundenlang über mögliche Entlastungen und Reformen beraten. Der Grünen-Politiker Özdemir will sich heute zum Ministerpräsidenten wählen lassen. Das Bundesamt für Verfassungsschutz hat offenbar eine europäische Alternative zur Datensoftware Palantir gefunden. Das Wetter? Insgesamt durchwachsen und für die Jahreszeit sehr kühl. Die Spitzen von Union und SPD haben am Abend rund 6 Stunden beraten. Außer der geplanten Reformen waren weitere Entlastungen aufgrund der hohen Energiepreise Thema. Konkrete Beschlüsse zur geplanten Einkommenssteuerreform wurden bisher nicht genannt. Einig sind sich Union und SPD darin, kleine und mittlere Einkommen steuerlich entlasten zu wollen. Nach dem Streit der vergangenen Wochen hieß es aus Koalitionskreisen, die Stimmung bei den Gesprächen sei positiv und konstruktiv gewesen. Nach der konstituierenden Sitzung des neuen baden-württembergischen Landtags soll heute der Grünen-Politiker Özdemir zum neuen Ministerpräsidenten gewählt werden. Sein ebenfalls grüner Vorgänger Kretschmann war nach 15 Jahren im Amt nicht wieder zur Wahl angetreten. Aus Stuttgart berichtet Knut Bauer.
5: In ihrem 48 Punkte umfassenden Sondierungspapier hatten Grüne und CDU bereits konkrete Punkte festgehalten, die sich nun auch im Koalitionsvertrag wiederfinden dürften. Etwa ein verpflichtendes, kostenloses letztes Kindergartenjahr, ein Festhalten an den Klimazielen und Entlastungen von Familien bei der Grunderwerbsteuer. Auch die Aufteilung der Ministerien ist bereits geklärt, Personalien sind allerdings noch offen. Auf Parteitagen wollen Grüne und CDU den Koalitionsvertrag am kommenden Samstag von ihren Mitgliedern bestätigen lassen. Nächsten Dienstag tritt der baden-württembergische Landtag zu seiner konstituierenden Sitzung zusammen. Am 13. Mai soll Grünen-Politiker Özdemir im Landtag zum neuen Ministerpräsidenten gewählt und die Minister der neuen grün-schwarzen Landesregierung vereidigt werden.
4: Das Bundesamt für Verfassungsschutz hat offenbar eine Alternative zur umstrittenen Datenanalyse-Software Palantir aus den USA gefunden. Nach Recherchen von WDR, NDR und Süddeutscher Zeitung hat die Behörde eine Software aus Frankreich eingekauft. Hintergründe von Paulina Milling.
6: Das Bundesamt für Verfassungsschutz, BfV, hat sich für ein europäisches Produkt entschieden und nicht für die Software der umstrittenen US-Firma Palantir. Nach Informationen von WDR, NDR und Süddeutscher Zeitung stammt die Datenanalyse-Software vom französischen Hersteller ChipsVision. Die neue Software könnte dabei helfen, große Datenmengen auszuwerten. Das ist für die Terrorismusbekämpfung und Spionageabwehr wichtig. Mithilfe der Software soll man Personen, Zusammenhänge und Netzwerke schneller und besser erkennen können. Der Hersteller hat sich nicht dazu geäußert. Nach Angaben des BfV betreibe man regelmäßig Marktsichtungen, um Firmen und Produkte kennenzulernen. Man bitte aber um Verständnis, dass das BfV zu Angelegenheiten, die etwaige konkrete nachrichtendienstliche Erkenntnisse oder Tätigkeiten betreffen, grundsätzlich nicht öffentlich Stellung nehme.
4: Am Landgericht Bremen soll heute die Entscheidung darüber fallen, ob Milka mit den neuen Schokoladentafeln die Verbraucher bewusst in die Irre führt. Verbraucherschützer haben geklagt, weil die Tafeln nur noch 90 Gramm statt bisher 100 Gramm wiegen und das sei nicht deutlich genug gekennzeichnet. Mit einer großen Gala sind am Abend in Cannes die internationalen Filmfestspiele eröffnet worden. Zum Auftakt erhielt der Regisseur der Herr-der-Ringe-Trilogie Peter Jackson einen Ehrenpreis für sein Lebenswerk. 22 Filme konkurrieren in diesem Jahr um die begehrte Goldene Palme, darunter auch deutsche Produktionen wie das Drama »Das geträumte Abenteuer« von der Berliner Regisseurin Valeska Griesebach. Das waren die Nachrichten. Das Wetter in Rheinland-Pfalz und Baden-Württemberg: auf den kalten Morgen folgt ein hauptsächlich wolkiger Tag, nur im Süden Baden-Württembergs mehr Sonne. Im Tagesverlauf vom nördlichen Rheinland-Pfalz bis in die Mitte Baden-Württembergs Regen, vereinzelt Gewitter und Windböen bei maximal 10 bis 17 Grad. Die Zeit 6.34 Uhr.
3: Laura Koppenhöfer war das mit den Nachrichten. Vielen Dank. Es ist das katholische Großereignis in Deutschland. Der Katholikentag startet heute in Würzburg. Hab Mut, steh auf, lautet das Motto der Eröffnungsfeier auf dem Residenzplatz, bei der auch der Bundespräsident Frank-Walter Steinmeier dabei sein wird. Auch wenn der evangelisch ist. Über den 104. Deutschen Katholikentag erfahren wir gleich mehr hier in SWR Kultur am Morgen.

0: Jojo Ma und Catherine Stott mit Danza Basileira, nochmal von vorne, Danza Basileira, so heißt der Titel. 6.36 Uhr haben wir es in SWR Kultur am Morgen. Alle zwei Jahre treffen sich zehntausende Mitglieder der katholischen Kirche in einer anderen Stadt für Diskussionsrunden, Gottesdienste, Konzerte, und dieses Mal kommt der Katholikentag nach Würzburg. Zu dem Treffen werden bis zu 30.000 Besucherinnen und Besucher erwartet. So viele Menschen hat Würzburg wahrscheinlich schon lange nicht mehr zu Gast gehabt. Über den 104. Deutschen Katholikentag, der heute beginnt, berichtet Antje Dechert.
1: Mit Würzburg haben sich die Veranstalter vom Zentralkomitee der deutschen Katholiken einen katholischen Hotspot ausgesucht, zumindest architektonisch. Neben dem Kiliansdom prägen viele Kirchen und Klöster das Stadtbild. Das Zentrum nennen die Würzburger liebevoll Bischofshut. Aber inzwischen sind nur noch 35% der Bürger Mitglied in der katholischen Kirche. 2012 war das noch die Hälfte aller Würzburger.
2: Ich bin aus der Kirche ausgetreten.
3: Der Grundgedanke ist ja prinzipiell nicht schlecht. Wie das die Kirche hält, ist für mich zu veraltet. Also ich möchte, dass die eigentlich frischer wird. Zum Beispiel, dass jetzt auch eine Frau eine Pastorin werden kann oder sowas.
4: Ich werde zu wenig abgeholt für die Probleme, die man wirklich hat, ne? Mit den Kriegen, mit der Gesellschaft, die sich verändert.
1: Genau darum soll es nun beim Katholikentag in Würzburg gehen, um das, was die Kirche zu den aktuellen Herausforderungen zu sagen hat, und um gesellschaftlichen Austausch, sagt Sabrina Frenkel, stellvertretende Geschäftsführerin des Deutschen Katholikentags.
5: Hab Mut, steh auf, ist ja unser Leitwort. Sich mutig in die Gesellschaft einzubringen. Demokratie ist uns ein ganz wichtiger Punkt, eben sich mit demokratischen Mitteln für unsere Werte der Gesellschaft einzusetzen. Der Klimawandel ist natürlich weiterhin Thema bei uns und wie wir einfach nachhaltig wirtschaften können.
1: In Zeiten von Krieg und Krisen soll vom Würzburger Katholikentag ein Zeichen des Zusammenhalts und der Ermutigung ausgehen, hofft auch der Würzburger Bischof Franz Jung.
6: Ich glaube, viele Menschen haben so gefühlt resignative Wahrnehmung. Ne? Die Großen teilen die Welt unter sich auf, ne? Man kann überhaupt gar nichts machen. Ein amerikanischer Präsident, ein russischer Präsident, die schalten und walten, wie sie wollen. Man sitzt da irgendwie hilflos daneben. Dann so das Gefühl, es geht irgendwie alles bergab und es ist alles furchtbar. Einfach zu sagen, nee, ist es nicht. Es gibt Hoffnungsorte.
1: Der Würzburger Bischof wird zum Auftakt des Katholikentags am Mittwochabend einen Open-Air-Gottesdienst auf dem Würzburger Residenzplatz halten. Bundespräsident Frank-Walter Steinmeier und der bayerische Ministerpräsident Markus Söder werden dabei sein. Auch viele andere Spitzenpolitiker und Prominente kommen zum Katholikentag. Bundeskanzler Friedrich Merz will mit Jugendlichen über deren Zukunftsfragen sprechen. Der Generalinspekteur der Bundeswehr, Carsten Breuer, debattiert auf einem Podium zum Thema Aufrüstung. Auch Klimaaktivistin Luisa Neubauer ist zu Gast. Entertainer Harald Schmidt spricht über Wege raus aus der Depression. Und ein weiteres großes Thema ist Bischof Franz Jung persönlich wichtig.
6: Die Frage ja auch Abgrenzung gegen rechts. Was heißt das? Wie geht das überhaupt?
1: Rund 1000 Veranstaltungen stehen auf dem Programm. Von Mittwoch bis Sonntag gibt es neben Diskussionsrunden und Gottesdiensten Konzerte, Ausstellungen und Mitmachaktionen. Sabrina Frenkel von der Geschäftsführung.
5: Knallblech, eins meiner persönlichen Highlights zum Beispiel, ist so eine ganz, ganz junge Brassband, die irgendwie Beats mitbringen aus Bonn. Die Nacht der Lichter ist auch immer schön. Im Dom kommen dort die Brüder aus Taizé und machen so ein Taizé-Gebet. Dann hat man im Prinzip den ganzen Dom mit Kerzen erleuchtet.
1: Daneben werden in Würzburg wie immer auf Katholikentagen auch kirchenpolitische Themen im Fokus stehen. Die Missbrauchsskandale werden gleich mehrfach aufgegriffen. Dabei geht es auch um die Frage, ob die Kirche selbst Aufarbeitung leisten kann oder staatliche Intervention braucht. Und auch über die Reformbeschlüsse der deutschen Katholiken wird nachgedacht. Wie geht es weiter in der Frage nach Mitbestimmung, nach der Rolle der Frau oder der Segnung von homosexuellen Paaren? Die meisten Veranstaltungen finden im Würzburger Zentrum statt. Der Katholikentag wird dort nicht zu übersehen sein.
0: Antje Dechert über den 104. Deutschen Katholikentag, der heute in Würzburg beginnt. SWR Kultur am Morgen jetzt mit dem vierten Satz Allegro Molto aus der Cellosonate Nummer 2 von Johannes Brahms.

0: 6.45 Uhr in der SWR Kultur am Morgen. Dass ihn die Delegierten des DGB-Bundeskongresses nicht unbedingt mit offenen Armen empfangen würden. Das war Bundeskanzler Friedrich Merz sicher schon vorher klar. Aber lautstarke Pfiffe und Buhrufe, das hatte er dann vielleicht doch nicht erwartet. Wie berechtigt oder auch nicht dieser massive Unmut gegen den Regierungschef ist, darüber wird heute in vielen Zeitungskommentaren diskutiert. Laura Koppenhöfer fasst für uns die Pressestimmen zusammen.
1: Die Badische Zeitung aus Freiburg sieht Merz an den heftigen Reaktionen nicht unschuldig. Ja, der Kanzler hat die unangenehme Rolle, schmerzhafte Reformpläne verkaufen zu müssen. Das ist aber nicht das größte Problem, sondern die Art, wie er das tut. Oft negativ und anklagend statt motivierend und um Ausgleich bemüht. Merz fehlt das Feingefühl, den richtigen Ton anzuschlagen und die Gesellschaft von der Notwendigkeit großer Umbrüche zu überzeugen. Auch hat er es versäumt, die Gewerkschaften früh einzubinden. Seine Pläne gegen diese durchzukämpfen, ist keine gute Idee. Auch die Stuttgarter Nachrichten kritisieren den Stil des Kanzlers. Merz ist nicht der Typ Kanzler, der das Parlament der Arbeitnehmervertreter in wohlige Wortwolken hüllt, um nachher wieder seine wahre Agenda zu verfolgen. Merz will die Richtung vorgeben und als mutiger Anführer gelten, der sich nicht von protestierenden Gewerkschaftern beirren lässt. An vielen Stellen seiner Rede fehlte quasi nur das »Basta«. Anders als damals Gerhard Schröder verzichtete Merz immerhin auf diese verbale Provokation. In der Sache argumentierte er verständlich und umsichtig, warum sich die Bevölkerung auf spürbare Einschnitte einstellen muss. Sein Befund auf dem DGB-Kongress ist im Kern richtig. Vieles ist reformbedürftig. Merz fehlt jedoch die nötige Empathie, etwa für diejenigen, die in großer Sorge sind vor dem, was da kommt. Ähnlich sieht das die Rhein-Neckar-Zeitung aus Heidelberg, betont aber auch, dass Sozialreformen, so schwierig auszuhandeln sie sind, unausweichlich seien. Weder aus Sicht von Arbeitgebern noch aus der von Arbeitnehmern wird sich dabei die reine Lehre durchsetzen. Und deshalb sind nicht nur die Buhrufe, sondern auch der Tonfall von Merz ein Problem. Der Kanzler strahlt soziale Kälte aus, nicht erst seit gestern. So sieht es ein Teil des CDU-Arbeitnehmerflügels, so sehen es seine Kritiker aus anderen Parteien. Die Pforzheimer Zeitung nimmt den Kanzler dagegen ein Stück weit in Schutz. Buhrufe und Pfiffe für Friedrich Merz. Und das, obwohl der Kanzler keineswegs auf Konfrontationskurs ging, sondern appellierte, Deutschland gemeinsam wieder flott zu machen. An diesem gemeinsam jedoch ist ein erheblicher Teil der Gewerkschaftsfunktionäre offensichtlich gar nicht interessiert. Statt sich neuen Herausforderungen in krisenhaften Zeiten zu stellen, wird weiter ein erbitterter Abwehrkampf etwa gegen ein modernes Arbeitszeitgesetz geführt. Arbeitgeber werden per se in die Kapitalistenecke gestellt, kaum als Sozialpartner gesehen. Das bedeutet für die Mission Deutschland fit machen nichts Gutes. Und die Berliner Tageszeitung Taz erkennt an, Mut hat er ja. Man muss Friedrich Merz zugutehalten, dass er sich zum Gewerkschaftskongress traut. Das ist kein Wohlfühltermin für einen, der erst einen an die Leistungsgrenzen gelangten Sozialstaat beklagte und der bis heute findet, dass die Arbeitnehmerinnen und Arbeitnehmer in Deutschland zu wenig arbeiten und zu oft krank machen. Merz denkt klassisch neoliberal, aber als Kanzler ist er eben allen Menschen verpflichtet. Deutschland, da hat er recht, braucht Reformen. Wenn Merz die Gesellschaft zusammenhalten und das Land stärken will, dann muss er den Neoliberalen in sich ein Stück weit hinter sich lassen. Zu Veränderung sollten wirklich alle bereit sein.
0: Laura Koppenhöfer hat für uns in die heutigen Tageszeitungen geschaut. 11 Minuten vor 7.

0: 6.53 Uhr in SWR Kultur am Morgen. Es ist eine der bedeutendsten Privatsammlungen des französischen Impressionismus in Europa. Die Sammlung von Jenny und Sidney Brown im Museum Langmatt in Baden im Kanton Aargau in der Schweiz. Aber die Fabrikantenvilla aus der Jahrhundertwende war schwer renovierungsbedürftig. 2 Jahre lang wurde sie aufwendig saniert und dabei hat das Museum in der Kunstwelt für Schlagzeilen gesorgt, weil es 3 Cézanne-Gemälde aus der Sammlung verkauft hat, um die Renovierung und damit den Fortbestand überhaupt möglich zu machen. Seit dem Wochenende ist das Museum Langmatt wieder für Besucher geöffnet und meine Kollegin Marie-Christine Werner war dort.
1: Betritt man den großen Ausstellungsraum, der in dunkelbraun und grau-beige Tönen gehalten ist, sticht ein Bild an der Wand gegenüber direkt ins Auge. Eine Obstschale voller Orangen, davor liegen leuchtend gelb Zitronen. Paul Gauguins Gemälde Stillleben mit Früchten und Zitronen aus dem Jahr 1890. Das Bild Gauguins hängt hier in bester Gesellschaft. Da ist eine Gruppe von Landschaftsbildern von Paul Cézanne, Menschen bei der Ernte von Camille Pissarro, Porträts von Auguste Renoir, daneben Werke von Claude Monet und Claude Degas und anderen. Das Who is Who des französischen Impressionismus. Was die Einzigartigkeit der Sammlung ausmacht, erklärt Museumsdirektor Markus Stegmann.
2: Das macht der frühe Erwerbungszeitraum aus, 1908 bis 1919. Sie waren Pioniere. Und der zweite wichtige Grund ist, dass von diesen 50 ungefähr 20 Werke dabei sind, die so ein bisschen salopp gesagt in der Champions League spielen. Die Impressionisten haben ja in Serien gearbeitet, in Werkgruppen. Und wenn wir jetzt hier das Château Noir von Cézanne zum Beispiel sehen und vergleichen das mit demselben Motiv aus derselben Gruppe in der National Gallery in London, dann muss man feststellen, das ist 1:0 für die Browns.
1: Sidney und Jenny Brown waren offen für diese neue Stilrichtung, über die sich die Fachwelt uneins war und die das Publikum schlichtweg ablehnte. Und Jenny verfügte, da sie selbst Malunterricht genommen hatte, über einen geschulten Blick. Sidney Brown war technischer Leiter des Elektronikkonzerns BBC in Baden. Die beiden ließen sich eine Villa mit Park von Karl Moser bauen, einem der wichtigsten Schweizer Architekten der Jahrhundertwende. Und kurze Zeit später noch einen Anbau, eine Galerie für ihre Kunstsammlung.
2: Das ist eben wirklich ein Beispiel für so ein europäisches Pioniergeist. Ja, einerseits in der Technik mit der BBC und mit der Elektrotechnik, ganz fortschrittliche Technik, deswegen rasante Wohlstand. Und das Unternehmen hat unglaublich schnell prosperiert, europaweit, international. Und gleichzeitig halt die Nase und das Händchen für tolle Kunst.
1: Dank vieler historischer Fotos wisse man heute, wie es Anfang des 20. Jahrhunderts im Haus ausgesehen habe und wo die Gemälde hingen. Dieser Zustand sollte mit der Renovierung möglichst wiederhergestellt werden. Dazu kommen Mobiliar, Teppiche und Kristallleuchter jener Zeit, die ebenfalls aufwendig restauriert wurden, um zu zeigen, wie die Browns mit den Bildern lebten. Die größte Maßnahme war der Bau eines Pavillons für Veranstaltungen und Empfänge. Um die Stiftung und damit das Museum vor der Insolvenz zu retten, griff der Museumsdirektor vor 3 Jahren zu einer ungewöhnlichen und in der Kunstwelt heftig kritisierten Maßnahme. Er ließ 3 Gemälde von Cézanne in New York für 40 Millionen Franken versteigern.
2: Wenn ich ehrlich bin, natürlich wirkt das nach. Und das ist ja nicht etwas, was man dann einfach so wegsteckt und zur Tagesordnung übergeht. Und das ist ein sehr, sehr schmerzlicher Verlust. Das ist gar keine Frage. Aber es war ohne Alternative, weil die Stiftung wäre insolvent und es hätte keine Rettung gegeben. Und heute aber eben, es ist abgeschlossen. Wir gucken nach vorne. Wir freuen uns eben, dass wir es geschafft haben, dass die Sanierung auch zustande kam, die ja öffentlich finanziert ist, nicht von dem Erlös des Geldes. Das dient als Anlage, damit wir von der Rendite Rückstellungen machen können für zukünftige Renovierung. All das konnte man ja vorher alles nicht.
1: Damit scheint die Zukunft des Museums Langmatt langfristig gesichert. Und so erleben die Besucherinnen und Besucher das wiedereröffnete Museum so, als seien sie selbst Gäste der Familie Brown von damals. Die Jugendstilvilla und der Park atmen den Charme von vor 125 Jahren mit allen technischen Erfordernissen eines zeitgemäßen Museumsbetriebs. Ein sehr würdiger Rahmen für diese hochkarätige Sammlung französischer Impressionisten.
0: Marie-Christine Werner über das Museum Langmatt, das nun nach 2-jähriger Renovierung wieder eröffnet wurde. SWR Kultur am Morgen um 7:03.

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1: Einen schönen guten Morgen, jetzt um 7 Uhr. Wir hören das Wichtigste aus aller Welt in den Nachrichten.
2: Mit Laura Koppenhöfer, guten Morgen. Union und SPD haben nach eigenen Angaben konstruktiv über Reformen und Entlastungen beraten. US-Präsident Trump ist auf dem Weg zu einem Staatsbesuch in China. Der grünen Politiker Özdemir will sich zum Ministerpräsidenten wählen lassen. Das Wetter insgesamt durchwachsen und für die Jahreszeit sehr kühl. Die Spitzen von Union und SPD haben am Abend im Koalitionsausschuss über Entlastungen und Reformen beraten. Nach rund 6 Stunden waren die Gespräche im Kanzleramt beendet. Was schon bekannt ist, fasst Kirsten Gierschig zusammen.
3: Es ging vor allem ums Geld. Der Bundeshaushalt 2027 soll unter Schonung der Rücklage fertiggestellt werden. Der Spardruck für die Ministerien bleibt also hoch. In Bezug auf Entlastungen bei den Energiepreisen soll der CO2-Preis im kommenden Jahr stabil bleiben und nicht steigen. Konkrete Beschlüsse zur geplanten Einkommensteuerreform wurden nicht verkündet. Union und SPD wollen beide kleine und mittlere Einkommen entlasten. CDU-Fraktionschef Jens Spahn hatte zur Gegenfinanzierung zuvor eine pauschale Kürzung von Subventionen vorgeschlagen. CSU-Chef Markus Söder hatte sich für eine höhere Reichensteuer offen gezeigt. Die Koalition hat zudem einen Fahrplan beschlossen. Die anstehenden Reformen sollen in den nächsten Wochen abgestimmt auf den Weg gebracht werden. Nach dem Streit der vergangenen Wochen hieß es gestern aus Koalitionskreisen, die Stimmung bei den Gesprächen sei positiv und konstruktiv gewesen.
2: Das Bundeskabinett will heute härtere Strafen für den Einsatz sogenannter K.O.-Tropfen beschließen. Ein Gesetzentwurf von Justizministerin Hubig sieht vor, dass solche Substanzen künftig rechtlich ähnlich eingestuft werden wie ein Angriff mit einer Waffe. Damit könnten Täter im Falle eines Raub- oder Sexualdelikts mit Hilfe von K.O.-Tropfen mit mindestens 5 Jahren Gefängnis bestraft werden. Das Kabinett will zudem die Neufassung des Gebäudemodernisierungsgesetzes beschließen, bekannter als Heizungsgesetz. Demnach sollen auch nach 2045 Öl- und Gasheizungen unter Auflagen erlaubt bleiben. Das Aktionsbündnis Fridays for Future hat für den Vormittag Proteste angekündigt. US-Präsident Trump wird am Abend in Peking erwartet. Dort soll er auf Chinas Präsidenten Xi Jinping treffen. Ein Hauptthema der Gespräche dürfte der Iran-Krieg werden. China hat unterdessen Pakistan aufgerufen, sich noch stärker als Vermittler in die Verhandlungen zwischen Iran und USA einzubringen. Da China selbst zu den größten Abnehmern iranischen Öls zählt, ist das Land auch deshalb an einer baldigen Konfliktlösung interessiert. Zur Ausgangslage vor dem USA-China-Gipfel, Nina Barth aus Peking.
4: Es werden viele gute Dinge passieren, prophezeit Trump beim Abflug und nennt Xi einen Freund. Klar ist, Trump möchte in Peking Ergebnisse erzielen, die er zu Hause als Erfolg verkaufen kann. Denn Trump steht innenpolitisch auch wegen des Krieges gegen den Iran unter Druck. Der Krieg wird auch Thema mit Präsident Xi sein. Trump dürfte versuchen, den chinesischen Präsidenten dazu zu bewegen, seinen Einfluss auf den Iran geltend zu machen, einem für die USA akzeptablen Abkommen zuzustimmen. Weiteres wichtiges Thema sind die Handelsbeziehungen zwischen den beiden rivalisierenden Supermächten. Es gilt als wahrscheinlich, dass Peking den Kauf von zusätzlichen Agrarprodukten wie Sojabohnen ankündigen wird und den Kauf von Boeing-Maschinen. Weitere Themen sind unter anderem die Lieferung von seltenen Erden, die die USA von China brauchen, und auch der Umgang mit künstlicher Intelligenz. Trump wird von einer hochrangigen Wirtschaftsdelegation begleitet. Dazu sollen unter anderem Tesla-Chef Elon Musk, Apple-Chef Tim Cook und der Vorsitzende vom Flugzeugbauer Boeing, Kelly Ortberg, gehören. Ein wichtiges Thema für die Chinesen wird Taiwan sein. China kritisiert die Waffenlieferungen der USA an Taiwan.
2: Aus dem Libanon sind am Abend wieder israelische Luftangriffe gemeldet worden. Nach Angaben des Gesundheitsministeriums in Beirut sind dabei mindestens 13 Menschen ums Leben gekommen, darunter ein Kind. 16 weitere Menschen seien verletzt worden. Das israelische Militär hatte seine Angriffe auf Ziele der pro-iranischen Hisbollah-Miliz im Süden des Libanon trotz geltender Waffenruhe verstärkt. Nach der konstituierenden Sitzung des neuen baden-württembergischen Landtags soll heute der grünen Politiker Özdemir zum neuen Ministerpräsidenten gewählt werden. Sein ebenfalls grüner Vorgänger Kretschmann war nach 15 Jahren im Amt nicht wieder angetreten. Aus Stuttgart Knut Bauer.
5: Nach wochenlangen Verhandlungen hatten Grüne und CDU Anfang der Woche ihren Koalitionsvertrag

0: Mit einer großen Gala sind am Abend in Cannes die internationalen Filmfestspiele eröffnet worden. Zum Auftakt erhielt der Regisseur der Herr-der-Ringe-Trilogie Peter Jackson einen Ehrenpreis für sein Lebenswerk. 22 Filme konkurrieren in diesem Jahr um die Goldene Palme, darunter auch mehrere deutsche Produktionen, wie das Drama Das geträumte Abenteuer von der Berliner Regisseurin Valeska Griesebach. Die Filmfestspiele enden am 23. Mai mit der Bekanntgabe der Gewinnerfilme. Die ersten Finalisten des Eurovision Song Contests am Samstag in Wien stehen fest. Neben den Favoriten aus Finnland und Griechenland werden auch Israel, Schweden, Litauen, Polen und Belgien dabei sein. Sie alle überzeugten die Jury am Abend im ersten Halbfinale. Ausgeschieden sind Portugal, Georgien und Estland. Deutschland mit Sängerin Sarah Engels ist als einer der großen Geldgeber des Musikwettbewerbs fürs Finale gesetzt. Das waren die Nachrichten. Das Wetter in Baden-Württemberg und Rheinland-Pfalz. Der Morgen ist noch frostig, vor allem vom Schwarzwald bis zum Allgäu. Dafür scheint dort tagsüber am häufigsten die Sonne. Ansonsten breiten sich dichte Wolken aus. Im nördlichen Rheinland-Pfalz regnet es zuerst, bis zum Abend auch in Baden-Württemberg. Trocken bleibt es nur ganz im Süden. Mit höchstens 10 bis 17 Grad bleibt es kühl und auch windig. Morgen am Feiertag und auch am Brückenfreitag einzelne Schauer oder Gewitter, nur zwischendurch Sonne und es wird mit maximal 15 Grad noch kühler. Am Samstag dann insgesamt wieder sonniger und wärmer. 7.07 Uhr.
1: Das waren die Nachrichten mit Laura Koppenhöfer. Vielen Dank. Der baden-württembergische Landtag wählt heute Cem Özdemir zum neuen Ministerpräsidenten. Dass das passiert, ist so gut wie sicher. Mit welcher Unterstützung und unter welchen Vorzeichen seine Landesregierung startet, das bespreche ich gleich mit meinem Kollegen Knut Bauer aus der SWR-Redaktion Landespolitik. Vorher hören wir Musik aus dem Oscar-prämierten Dokumentarfilm The Fog of War über den früheren US-Verteidigungsminister McNamara. Die Filmmusik dazu hat Philipp Glass komponiert.

0: 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Der neue Landtag von Baden-Württemberg ist gestern zu seiner konstituierenden Sitzung zusammengekommen. Heute soll dieser Landtag den Ministerpräsidenten wählen und dann kann die grün-schwarze Landesregierung ihre Arbeit beginnen. Klingt alles sehr vertraut, aber es ist doch einiges anders. Mit Cem Özdemir steht erstmals ein Minister mit türkischen Wurzeln an der Spitze eines Landes. Die Haushaltslage ist nach der neuesten Steuerschätzung ziemlich angespannt. Und bei der Wahl von Ex-Innenminister Strobel gestern zum Landtagspräsidenten hat der nicht alle Stimmen aus den Fraktionen von Grünen und CDU bekommen. Ein holpriger Start in die neue Legislaturperiode. Und was von der zu erwarten ist, das bespreche ich jetzt mit meinem Kollegen Knut Bauer aus der SWR-Redaktion Landespolitik. Schönen guten Morgen.
1: Guten Morgen.
0: Nach der Wahl von Strobel gestern mit nicht allen möglichen Stimmen aus dem eigenen Lager, wie klar wird heute die Wahl von Cem Özdemir zum Ministerpräsidenten ausfallen?
1: Es wird ein klares Votum, da bin ich mir ganz sicher. Ob er allerdings alle Stimmen aus den Regierungsfraktionen Grüne und CDU bekommen wird, muss man sehen. Das hat man ja gestern bei der Wahl von Thomas Strobel zum neuen Landtagspräsidenten schon feststellen können. Es gibt immer ein paar unzufriedene Abgeordnete, die sich bei der Verteilung von

0: Ministerposten oder Staatssekretären Hoffnungen gemacht haben und dann leer ausgegangen sind. Aber eins ist auch klar, so wackelig wie vor einem Jahr bei der Wahl von Bundeskanzler Merz in Berlin wird es sicher nicht. Einen zweiten Wahlgang wird es nicht geben. Dafür ist die Mehrheit von Grün-Schwarz einfach zu deutlich. Sie haben im neuen Landtag mit 112 Mandaten von 157 Abgeordneten eine Zweidrittelmehrheit.
1: Cem Özdemir startet mit enormer Bekanntheit und hohen Sympathiewerten. Wie groß ist der Erwartungsdruck auf ihn persönlich, also noch bevor er jetzt konkrete Politik überhaupt machen konnte?
0: Tja, da gibt es schon Druck, zumal nach seinem fulminanten Wahlsieg. Özdemir hat ja einen Rückstand von zwischenzeitlich 14 Prozentpunkten auf die CDU wettgemacht. Das hätten selbst im eigenen Lager bei den Grünen nicht alle für möglich gehalten. Und jetzt soll er es als Ministerpräsident in der neuen Landesregierung richten. Eine Aufgabe, vor der Özdemir selbst durchaus Respekt hat.
2: Das ist natürlich der absolute Höhepunkt in meinem Leben, in meiner Karriere als Politiker, dem Land als Ministerpräsident dienen zu können. In der Demut gehe ich das Amt an. Ich weiß, dass die Erwartungen groß sind.
0: Und die Aufgabe ist nicht ohne, denn Özdemir tritt sein Amt in Zeiten globaler Krisen an und mitten in einer Wirtschaftsflaute, die das Autoland Baden-Württemberg mit seinen vielen Zulieferern besonders hart trifft.
1: Der Koalitionsvertrag klingt ambitioniert, dennoch Transformation der Wirtschaft, Investitionen, Modernisierung. Was davon dürfte an der Haushaltsrealität scheitern oder zumindest deutlich kleiner ausfallen als angekündigt?
0: Eine ganze Menge, denn alle der geplanten Vorhaben stehen unter Haushaltsvorbehalt. Die Mittel werden knapper. Die jüngste Steuerschätzung hat es ja gezeigt. Allein in den nächsten drei Jahren, also bis 2029, werden im Landeshaushalt rund 14 Milliarden Euro fehlen. Und deshalb werden nur Projekte finanziert, die für die Koalition wirklich Priorität haben. Allen voran ein verbindliches, letztes, gleichzeitig kostenfreies Kita-Jahr mit Sprachförderung, um die Schulreife der Erstklässler zu verbessern. Das kostet allein bis zu 300 Millionen Euro im Jahr. Das heißt, unterm Strich, wenn man zusammenrechnet, nicht alles, was im Koalitionsvertrag steht, kann auch wirklich realisiert werden.
1: Bei finanziellem Druck fällt die Kulturpolitik ja gerne mal hinten runter. Welche Rolle wird sie für diese Landesregierung spielen?
0: Keine allzu große, denn dafür ist der finanzielle Druck einfach zu groß und die wirtschaftliche Lage zu angespannt. Grüne und CDU hatten ja schon im Wahlkampf das Thema Wirtschaft absolut in den Mittelpunkt gestellt und das nimmt auch jetzt im Koalitionsvertrag eine entscheidende Rolle ein. Die Sicherung von Stellen und die Schaffung neuer Jobs, das steht für die neue Landesregierung im Ranking ganz oben, sagt der designierte Ministerpräsident Özdemir.
3: Wir haben es mit einer tiefgreifenden Strukturkrise oder einem Strukturwandel zu tun. Deshalb gehört es zur Wirklichkeitsbetrachtung leider auch dazu, dass wir nicht jeden Arbeitsplatz werden erhalten können hier. Aber wir können die Voraussetzungen dafür schaffen, dass neue, dass zukunftsfähige Arbeitsplätze bei uns in Baden-Württemberg entstehen.
0: Ich fürchte, für Kultur bleibt da nicht mehr so viel Spielraum, aber sie wird im grün geführten Wissenschaftsministerium sicher weiterhin eine Rolle spielen.
1: Diese neue grün-schwarze Landesregierung will ja Einigkeit zeigen. Wo siehst du aber die ersten Sollbruchstellen?
0: Wird sich zeigen, Risse könnten sich im Laufe der Zeit auftun, wenn dann doch die einen oder anderen Konflikte zutage treten. Beim Klimaschutz zum Beispiel, da mussten die Grünen Abstriche machen. Zwar will die Koalition am Ziel festhalten, dass Baden-Württemberg bis 2040 klimaneutral wird und damit 5 Jahre früher als der Bund. Aber der Weg dorthin soll flexibler sein, etwa mit der Technologieoffenheit in der Automobilwirtschaft. Das könnte bei den Grünen noch für Unmut sorgen. Umgekehrt will die CDU die Videoüberwachung flächendeckend in Baden-Württemberg. Da hat sich die Koalition jetzt erstmal darauf geeinigt, einen Modellversuch wie in Mannheim an 2 weiteren Standorten zu erproben. Das sind also Punkte, wo es irgendwann noch garen könnte in der neuen, alten, grün-schwarzen Koalition. Aber jetzt fangen sie erstmal an und sind alle noch sehr hoffnungsfroh.
1: Heute soll Cem Özdemir im frisch konstituierten Landtag zum neuen Ministerpräsidenten von Baden-Württemberg gewählt werden. Und dann kann die neue Landesregierung ihre Arbeit aufnehmen. Unter welchen Vorzeichen? Das hat uns Knut Bauer aus der SWR-Redaktion Landespolitik zusammengefasst. Danke dir.
0: Gerne.

0: Musik von François Couperin in SWR Kultur am Morgen um 18 Minuten nach 7. Es ist kompliziert. Der Hass zwischen Israelis und Palästinensern ist Jahrzehnte alt. Seine Wurzeln sehen viele im Jahr 1936. Die Region Palästina stand zu der Zeit unter britischem Mandat. Die Zahl der jüdischen Einwanderer erreichte wegen der zunehmenden Verfolgung in Europa ihren Höhepunkt. Und gegen die Siedler und die britische Mandatsmacht brach dann im Frühjahr 1936 eine arabische Rebellion aus. Über die nun ein Spielfilm erzählt. Palästina 36 ist dabei ausschließlich aus der palästinensischen Perspektive erzählt, denn die Regisseurin Anne-Marie Jassir, geboren und aufgewachsen in Palästina, will ausdrücklich die schmerzhafte Geschichte ihres Volkes erzählen. Ohne entsprechendes Hintergrundwissen ist dieser Film aber nicht leicht zu verstehen, findet unser Filmkritiker Rüdiger Suchsland.
1: Kamele, Kutschen, Boys, die Gepäck schleppen, getragene Musik. Insgesamt ein Film voller Nostalgie. Doch wem gilt diese Nostalgie? Dem Palästina der Araber? Oder dem Palästina vor der Einwanderung der europäischen Juden, also der des britischen Kolonialismus?
2: Ich bitte Sie alle, darauf zu vertrauen, dass Araber und Juden zusammenleben können. Mit Ihrer Hilfe schaffen wir ein vereintes und friedliches, heiliges Land.
1: Wir sehen zu Anfang moderne Architektur, überhaupt zunächst ein modernes Bild Arabiens. Der Islam spielt keine Rolle. Keiner trägt eine Kufir. Frauen haben keine verhüllten Haare, aber manche tragen einen Fes aus der Zeit des Osmanischen Reichs. Palästina war damals der Name eines Mandatsgebiets der Briten, in dem Araber und Juden zusammenlebten. Doch dann ändern sich die Dinge. Im Film wie in der Wirklichkeit. Illegale Waffenlieferung für Juden, wie wir hören. Wir hören auch, dass die Briten dulden, dass in 4 Fabriken alle palästinensischen Arbeiter entlassen werden. Fazit: Die Juden sind schuld und die Briten. Die Araber sind Opfer und sonst nichts.
3: Warum kommen sie her, um hier zu leben?
4: Weil ihre Länder sie nicht wollen.
1: Nur reiche Araber sind korrupt. Sie machen Geschäfte mit den Juden, während die armen Araber kaum ihre Familien satt kriegen können. Alles das wird rund um eine Handvoll gewöhnlicher Menschen erzählt. Es ist natürlich grundsätzlich interessant, sich klarzumachen, wie aus friedlichen Verhältnissen eine Radikalisierung entstand. Aber dieser Film betreibt Schwarz-Weiß-Malerei. Es wird alles ausgeblendet, was zugunsten der jüdischen Seite und der britischen ins Feld geführt werden könnte. Man sieht nicht einen einzigen positiven jüdischen Charakter. Ja, man sieht die Juden gar nicht in diesem Film. Es wird über sie gesprochen. Der Konflikt scheint nur einer zwischen Engländern und Arabern zu sein. Dann wird der Vater einer Hauptfigur einfach so erschossen. Jetzt weiß der Sohn, vorher ein aufgeklärter liberaler und moderner Mensch, wo sein Platz wirklich ist. Er geht weg aus der bösen, verruchten, unmoralischen Stadt und bekennt sich zu Volk und Heimat.
5: Es ist die Beziehung zwischen uns und unserem Land. Das ist die Arbeit von Tausenden von Jahren.
1: Es gibt 2 Seiten in Palästina 36, dem neuesten Film der christlich-arabischen Regisseurin Anne-Marie Jassir. Einerseits die Bedeutung der Geschichte, die sie diesmal erzählt, den Aufstand der arabischen Bevölkerung gegen den britischen Kolonialismus, ausgelöst durch die ersten Wellen jüdischer Siedler nach deren Vertreibung aus Europa. Diese Geschichte zu kennen ist fundamental, um den sogenannten Nahostkonflikt zu verstehen. Ein komplexes Problem, voller Widersprüche, in der oft die eine Seite zu skrupellosen, blutrünstigen Tätern erklärt wird, während die andere ausschließlich als unschuldige Opfer erscheint.
5: Haben die Briten das Recht, das Land nach Belieben zu verteilen?
6: Das Grundbuchsystem wird sie schützen.
1: Das Problem des Films sind genau diese formalen, narrativen und stilistischen Mechanismen. Das Problem ist nicht der Inhalt, sondern die Form. Eine Form, die sich an jenen großen Hollywood-Prestigeproduktionen orientiert, bei denen die vermeintliche Qualität eines Films nicht über Inszenierung definiert wird, sondern über den formalen Aufwand einer groß angelegten Produktion. Diese Form erstickt letztlich das eigentliche Interesse an der historischen Rekonstruktion. Diese verliert sich in Stereotypenfiguren und einem effekthascherischen Melodram, in dem das große Spektakel das wahre menschliche Drama der jüdischen und der arabischen Bevölkerung verdeckt. Menschen, denen durch politische Demagogen langsam aber stetig alles genommen wurde, was sie hatten. Dieser schwache Film wird vermutlich keine Meinungen ändern. Würden wir in ruhigeren Zeiten leben, würde Palästina 36 vermutlich ignoriert werden.
0: Rüdiger Suchsland über Palästina 36, der morgen in den Kinos anläuft. If I Had a Hammer von Pete Seeger hören wir jetzt in SWR Kultur am Morgen in der Version des Kronos Quartetts.

0: 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Bis Mitternacht haben sie zusammengesessen und beraten, die Spitzen von CDU, CSU und SPD. Der Koalitionsausschuss hat getagt. Eine gemeinsame anschließende Pressekonferenz gab es diesmal nicht. Was dennoch über die Ergebnisse der Beratung bekannt ist, das weiß meine Kollegin Kirsten Girschig aus dem ARD-Hauptstadtstudio. Was wurde denn gestern Abend beschlossen?
1: Also nachdem Union und SPD gestern rund 6 Stunden zusammengesessen haben, gab es erst heute früh ein paar schriftliche Informationen. Die Koalition hat zum einen beschlossen, dass der Haushalt für 2027 unter Schonung der Rücklage fertiggestellt werden soll. Eine Möglichkeit, wo man im Haushalt noch ein bisschen Geld hätte finden können, fällt also definitiv weg. Das heißt, der Spardruck auf die einzelnen Ministerien bleibt hoch. Außerdem soll der CO2-Preis für das kommende Jahr stabil bleiben, also nicht teurer werden als 2026. Und insgesamt sollen die anstehenden Reformen in den nächsten Wochen abgestimmt auf den Weg gebracht werden. Das könnte zum Beispiel auch heißen, besser abgestimmt nicht nur innerhalb der Koalition, sondern auch mit den Bundesländern. Sehr viel Konkretes wurde also nicht beschlossen, das war aber auch von Anfang an nicht vorgesehen.
0: Wie war denn die Stimmung bei diesem Treffen? Weil in den vergangenen Wochen hatten sich Union und SPD vor allem öffentlich gestritten.
1: Ja, die Stimmung, die soll nach dem, was wir so aus Koalitionskreisen hören, sehr konstruktiv gewesen sein. Das war ja auch ein Ziel des Treffens, raus aus dem Krisenmodus. Vor rund einem Monat hatten sich die Spitzen der Koalition in der Villa Borsig getroffen, fast ein ganzes Wochenende beraten. Und am Ende gab es statt umfassender Reformen quasi last minute den Tankrabatt und die 1.000-Euro-Prämie. Das hat zu viel Streit geführt, zu Schuldzuweisungen und dann ist noch die 1.000-Euro-Prämie im Bundesrat gescheitert. Und dieser Streit und dieses Scheitern, die haben offenbar viele in der Koalition erschrocken. Und auch deswegen verlief dieser Koalitionsausschuss wohl deutlich disziplinierter.
0: Der Koalitionsausschuss hat getagt. Was über die Ergebnisse bekannt ist, das hat uns Kirsten Girschig aus dem ARD-Hauptstadtstudio zusammengefasst. 7:27 Uhr.

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1: Die KI in Sportuhren und Wearables analysiert bereits unsere körperliche Fitness. Was wäre, wenn sie alle Daten, die einen Menschen ausmachen, digital bündeln könnte? Zu einer Art virtuellem Crashtest-Dummy für die Gesundheit. Der Arzt könnte vor der OP den Eingriff am Herzen simulieren. Ein virtuelles Modell eines Menschen könnte aber noch mehr. Es könnte viel früher zeigen, ob wir schwer erkranken, und könnte eine für uns individuell passende Therapie vorschlagen.
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3: Ich bin Frauke Oppenberg, wünsche Ihnen einen schönen guten Morgen an diesem Mittwoch. Die Zeit jetzt 7.30 Uhr. Hier sind die Nachrichten.
4: Mit Laura Koppenhöfer. Union und SPD haben nach eigenen Angaben konstruktiv über Reformen und Entlastungen beraten. Der Grünen-Politiker Özdemir will sich am Vormittag zum Ministerpräsidenten von Baden-Württemberg wählen lassen. In Cannes sind die internationalen Filmfestspiele eröffnet. Das Wetter durchwachsen und für die Jahreszeit sehr kühl. Die Spitzen von Union und SPD haben am Abend rund 6 Stunden beraten. Außer der geplanten Reformen waren weitere Entlastungen aufgrund der hohen Energiepreise ein Thema. Konkrete Beschlüsse zur geplanten Einkommenssteuerreform wurden bisher nicht genannt. Einig sind sich Union und SPD darin, kleine und mittlere Einkommen steuerlich entlasten zu wollen. Nach dem Streit der vergangenen Wochen hieß es aus Koalitionskreisen, die Stimmung bei den Gesprächen sei positiv und konstruktiv gewesen. Kritik kam nach dem Treffen unter anderem von den Grünen. Co-Parteichef Banaschak sagte im Morgenmagazin von ARD und ZDF, die schwarz-rote Koalition sei offenbar nur eingeschränkt handlungsfähig.
5: Wir sind jetzt in Woche 11 nach Beginn der Eskalation im Iran, im Nahen Osten. Woche 11 der größten Energiekrise der letzten Jahrzehnte. Die Leute warten darauf, dass irgendeine Form von Entlastung bei ihnen ankommt. Nicht, dass sie alle Probleme des Landes an einem Abend lösen. Das wäre zu viel verlangt. Regieren ist schwierig in dieser Zeit. Das muss man anerkennen. Aber eine klare Antwort, unser Vorschlag war, die Stromsteuer für alle zu senken, nicht nur für die Schwerindustrie, sondern auch für die privaten Verbraucherinnen und Verbraucher, für das Handwerk. Das wäre eine Maßnahme gewesen, die einfach umzusetzen wäre und sofort bei denen angekommen wäre, die es brauchen.
4: Grünen Co-Chef Banaschak heute Morgen im ZDF. Das Bundeskabinett will heute härtere Strafen für den Einsatz sogenannter K.O.-Tropfen beschließen. Ein Gesetzentwurf von Justizministerin Hubig sieht vor, dass solche Substanzen rechtlich ähnlich eingestuft werden wie ein Angriff mit einer Waffe. Damit könnten Täter im Fall eines Raub- oder Sexualdelikts mit Hilfe von K.O.-Tropfen mit mindestens 5 Jahren Gefängnis bestraft werden. Das Kabinett will zudem die Neufassung des Gebäudemodernisierungsgesetzes beschließen, bekannter als Heizungsgesetz. Demnach sollen auch nach 2045 Öl- und Gasheizungen unter Auflagen erlaubt bleiben. Im neuen Landtag von Baden-Württemberg soll am Vormittag der Grünen-Politiker Özdemir zum neuen Ministerpräsidenten gewählt werden. Er tritt die Nachfolge von Winfried Kretschmann an, der 15 Jahre im Amt war. Grüne und CDU hatten Anfang der Woche ihren Koalitionsvertrag unterzeichnet und damit den Weg freigemacht für die Fortsetzung der grün-schwarzen Regierungskoalition in Baden-Württemberg. In Cannes sind am Abend die 79. internationalen Filmfestspiele eröffnet worden. Zum Auftakt bekam der neuseeländische Regisseur der Herr-der-Ringe-Trilogie Peter Jackson den Ehrenpreis für sein Lebenswerk. 22 Filme konkurrieren in diesem Jahr um die Goldene Palme, darunter mehrere deutsche Produktionen wie das Drama Das geträumte Abenteuer von der Berliner Regisseurin Valeska Griesebach. Kulturkorrespondent Jan Tussing fasst den Eröffnungsabend in Cannes zusammen.
6: Die französische Schauspielerin Aya Haidara moderierte eloquent und geistreich durch die etwa einstündige Veranstaltung, an deren Ende eine strahlende Jane Fonda den festlichen Saal überraschte. An der Seite der chinesischen Schauspielerin Gong Li erklärte der 88-jährige Hollywood-Star die 79. Filmfestspiele von Cannes für eröffnet. Für Fonda sei das Kino ein Akt des Widerstands, denn Kino erzähle Geschichten. Und diese Geschichten machen Zivilisationen aus. In den kommenden Tagen wird diese erzählerische Kraft also ein Publikum auf dem Filmfestival in Cannes begeistern, das erst am 23. Mai mit der Verkündung der Goldenen Palme endet.
4: Und das waren die Nachrichten. Noch das Wetter in Rheinland-Pfalz und Baden-Württemberg. Auf den frostigen Morgen folgt ein wolkiger Tag, nur im südlichen Baden-Württemberg mehr Sonne. Im Tagesverlauf vom nördlichen Rheinland-Pfalz bis in die Mitte Baden-Württembergs Regen, vereinzelte Gewitter und Windböen bei maximal 10 bis 17 Grad. Die Zeit 7.34 Uhr.
3: Laura Koppenhöfer war das mit den Nachrichten. Vielen Dank. Ein Mann schneidet ein Loch in eine Socke oder sägt ein Tischbein kürzer und kürzt es so, dass es der Tisch wackelt. Mein Job ist es, Dinge zu verschlechtern, erklärt dieser Mann in dem Video, das der norwegische Verbraucherrat veröffentlicht hat. Es ist ein humoristischer Film, der aber auf ein ernstes Problem aufmerksam machen soll, auf die Enshittification, eine absichtliche Verschlechterung digitaler Produkte und Dienstleistungen. Über Enshittification spreche ich gleich mit unserem Netzexperten Christian Schiffer in SWR Kultur am Morgen.

0: SWR Kultur am Morgen um 7.38 Uhr. Man kann ja verrückt werden im Internet. Überall Werbung, die man kaum von sachlichen Inhalten auseinanderhalten kann. Personalisiert vom Algorithmus, der zunehmend bestimmt, welche Waren uns angeboten werden, welche Filme wir sehen, welche Musik wir hören. Facebook, Amazon, Google, Dienste, auf die wir uns täglich verlassen, werden schlechter, nerviger und teurer. Für dieses Phänomen gibt es seit ein paar Jahren einen Begriff, Enshittification, auf Deutsch Verscheißifizierung. Der kanadisch-britische Autor und Aktivist Cory Doctorow hat den Begriff geprägt. Heute erscheint sein gleichnamiges Buch auf Deutsch und ich spreche darüber mit unserem Netzexperten Christian Schiffer. Schönen guten Morgen.
1: Guten Morgen.
0: Enshittification, das ist ja erstmal ein Schimpfwort. Was für eine Theorie steckt dahinter?
1: Ja, Doctorow hat den Begriff 2022 in die Welt gesetzt und der ist dann sofort eingeschlagen, weil er, glaube ich, wirklich ein Gefühl adressiert, das wir alle haben. Das amerikanische und das australische Wörterbuch haben Enshittification dann auch zum Wort des Jahres gekürt. Und dahinter steht tatsächlich eine, finde ich, interessante Theorie, denn Doctorow beschreibt ein sehr konkretes Muster im digitalen Kapitalismus, das sich immer und immer wieder wiederholt. Und es gibt da vier Phasen. Phase 1 ist, da ist noch alles super. Ja, die Plattformen behandeln ihre Nutzer gut. Auf Facebook finden wir einfach nur unsere Freunde. Auf Amazon ist alles super billig und super bequem. Bei Google gibt es die besten Suchergebnisse und so weiter. Bei Netflix gibt es keine Werbung. Naja, dann kommt Phase 2. Da haben wir uns an diese Plattform schon gewöhnt. Wir sind sozusagen schon von der Plattform gefangen genommen. Und da geht's dann los mit der Werbung oder mit Preissteigerungen oder mit irgendwelchen algorithmischen Feeds und so weiter, ja. Und dann kommt Phase 3. Dann trifft es vor allem auch die Geschäftskunden. Also ein Beispiel ist dafür Amazon. Also ich bin ein Hersteller von Duschköpfen und dann muss ich plötzlich total viel zahlen, damit ich oben erscheine. Dann werden aber auch die Produkte teurer und die werden dann auch für uns alle teurer. Und dann kommt Phase 4. Und Phase 4, da sagt Doctorow, das ist einfach nur ein Riesenhaufen Scheiße. Und das ist das, was wir heute haben. Und der wichtige Punkt ist aber, dass Doctorow sagt, das ist kein Pech und das ist kein Schicksal, sondern das ist eine Folge von politischen Entscheidungen, die sich theoretisch auch wieder rückgängig machen ließen.
0: Hast du noch mal ein Beispiel, wo im Netz lässt sich Enshittification besonders gut beobachten?
1: Also es gibt da viele Beispiele und wenn man irgendwie mal von Enshittification gehört hat, dann sieht man das auch überall plötzlich. Also das bekannteste Beispiel ist vielleicht Google, ja, weil das erleben tatsächlich alle Menschen jeden Tag, ne? Also vor 10 Jahren, wenn man was gegoogelt hat, dann hat man halt einfach das bekommen, was man gesucht hat. Und heute, man googelt etwas und man muss erstmal durchscrollen an ewig vielen Werbeanzeigen. Es gibt KI-Zusammenfassungen, es gibt, SEO-optimierten Müll, also suchmaschinenoptimierten Müll. Viele Leute schreiben mittlerweile auch bei Google Reddit dahinter, damit sie dann direkt auf Reddit kommen, weil sie wissen, auf der Seite sind dann wiederum die Antworten besser und so weiter. Dass man da so viel scrollen muss auf Google, das ist natürlich kein Zufall, weil je mehr man scrollt, umso mehr Werbung kann man sehen. Dabei hat man doch einfach nur, weiß ich nicht, zum Beispiel neuen Duschkopf gesucht auf Google oder sowas, ja. Und da sind wir schon bei Amazon. Also Amazon war früher eine Suchmaschine für Produkte und heute muss man sich da ewig durch irgendwelche No-Name-Ware aus Fernost klicken und irgendwelche gesponserten Ergebnisse. Und angeblich, also in dem Buch steht, angeblich erst auf Seite 3 kommen eigentlich dann die wirklich guten und günstigen und qualitativ hochwertigen Sachen. Ja, und dann haben wir natürlich Social Media, also Facebook vor, weiß ich nicht, 2012 oder sowas, da haben wir einfach unsere Freunde gesehen. Heute, wenn man die Seite aufmacht, was ich tatsächlich relativ selten tue, was ich jetzt mal zur Recherche gemacht habe, da wird man nur noch bombardiert von Werbung, von Reels, von irgendwelchen algorithmischen Empfehlungen. Der gemeinsame Nenner ist, es war mal ein guter Dienst, dann hat es einen sozusagen gefangen genommen, eingeloggt und dann wurden die Daumenschrauben angedreht und das so schleichend, dass man es kaum merkt.
0: Das ist ein Effekt, den kennen wir jetzt also auch, vor allen Dingen jetzt eben aus dem Netz, so wie du es beschreibst. Bleibt diese Entwicklung denn auf das Digitale beschränkt?
1: Nein, also Doctorow sagt, dass das eigentlich überall passiert, also Drucker, Autos, Kinderwagen, Insulinpumpen, alles verwandelt sich quasi, also alles macht diesen digitalen Weg nach. Er hat da selber auch ein Beispiel gehabt. Er hat ein Auto, ein Kia Niro, und wenn er da die monatliche Appgebühr nicht zahlt, dann kann er das Auto nicht mehr aus der Ferne entriegeln und er kann die Heizung nicht mehr vorab einschalten und er kann es nicht mal wiederfinden, wenn es gestohlen wird. Also auch die analoge Welt wird zunehmend entschiedifiziert.
0: Gefahr erkannt, Gefahr gebannt. Wie kommen wir da raus?
1: Ja, das ist schwierig. Also es gibt zum Beispiel in Norwegen tatsächlich eine schöne Kampagne, du hast es auch in der Anmod angesprochen, ne, wo man versucht, zumindest mal auf dieses Problem aufmerksam zu machen. Und die haben einen schönen Werbespot gemacht, wo es eben diesen Entschiedifizierer gibt. Und da wird gezeigt, so, also der macht zum Beispiel Löcher in Socken oder der sägt so Stühle an, einfach um mal zu zeigen, naja, wie würde das denn eigentlich sozusagen in unserer nicht digitalen Welt aussehen und würden wir das eigentlich akzeptieren? Und die Botschaft ist eben, nein, wir würden das nicht akzeptieren und deswegen muss da Druck ausgeübt werden. Und ein bisschen was passiert ja tatsächlich auch, zum Beispiel auf EU-Ebene, wo die EU zunehmend versucht, auch die Verbraucher zu schützen.
0: Hat das Aussicht auf Erfolg?
1: Also Dr. Rowe ist da überraschend optimistisch. Also er sagt, in den letzten vier Jahren hat es mehr Tech-Regulierung gegeben als in den 40 Jahren davor. Also es gibt von der EU diesen Digital Markets Act oder den Digital Service Act und das Recht auf Reparatur wurde letztens beschlossen. Es gibt auch in Großbritannien, auch in Südkorea ganz ähnliche Gesetze mittlerweile. Aber Dr. Rowe hat auch Kritik, weil er sagt zum Beispiel, diese EU-Gesetze, die versuchen gleichzeitig die Plattformen zu zähmen und ihre Macht zu nutzen, um dann zum Beispiel Probleme wie Hassrede zu lösen. Und er sagt, das geht eigentlich nicht zusammen. Man kann die Plattformen nicht mächtiger machen, damit sie aufräumen, weil wenn man sie mächtiger macht, dann macht man sie halt mächtiger. Und er sagt, man muss da viel radikaler vorgehen, man muss die Plattformen schwächen, nicht reparieren und die Nutzer müssen die Möglichkeit bekommen, sich selbst zu helfen. Also mit Drittanbieter-Tinte für Drucker zum Beispiel, mit Reparatur durch unabhängige Werkstätten, zum Beispiel bei Autos oder mit alternativen Apps auch für das eigene Auto.
0: Entschiedification von Cory Doctorow erscheint heute auf Deutsch im Aufbau Verlag. Warum es lesenswert ist, das hat uns unser Netzexperte Christian Schiffer erklärt. Danke dir vielmals.
1: Sehr gerne.

0: Joel Lüsserides und Georgios Prokopiou mit Arx in SWR Kultur am Morgen. Die Filmwelt blickt an die Côte d'Azur. In Cannes wurden gestern die Filmfestspiele mit großem Staraufgebot eröffnet. Aber nicht alles glänzt in diesen Tagen im französischen Filmgeschäft. Ein offener Brief von mehreren hundert Filmschaffenden prangert an, dass das französische Kino bald komplett in den Händen eines rechtsextremen Unternehmers liegen würde. Und zwar von Vincent Bolloré. Christian Batzlen schaut in seiner Kulturmedienschau nach Cannes.
1: Das Filmfest in Cannes muss sich in diesen Tagen nicht nur mit sich selber, sondern auch mit diesem offenen Brief auseinandersetzen. Sapé Bolloré nennt sich der Zusammenschluss der rund 600 französischen Filmschaffenden, darunter Stars wie Schauspielerin Juliette Binoche oder Regisseur Emmanuel Mar. Übersetzt heißt das so viel wie Bolloré wegzappen oder auslassen. In dem Brief, den die linke Tageszeitung Libération am Montagabend veröffentlicht hat, warnen die Unterzeichner vor dem wachsenden Einfluss des erzkonservativen Medienunternehmers und Milliardärs Vincent Bolloré auch auf die Filmproduktion in Frankreich. Die Canal Plus-Gruppe, deren Hauptaktionär Bolloré ist, hatte im vergangenen Herbst gut ein Drittel der Anteile an der Kinokette UGC erworben. Bis in 3 Jahren will Canal Plus die Kette vollständig übernehmen. Das Studio Canal, eine Tochtergesellschaft von Bollorés Fernsehsender, ist nach eigenen Angaben die größte Filmproduktionsfirma Europas.
2: Indem wir das französische Kino in den Händen eines Unternehmers der extremen Rechten lassen, riskieren wir nicht nur die Vereinheitlichung der Filme, sondern auch eine faschistische Kontrolle unserer kollektiven Vorstellung.
1: Heißt es in dem Schreiben. Mit dem Erwerb der Kinokette UGC wäre Bolloré in der Lage, die komplette Kette der Filmproduktion zu kontrollieren, so die Unterzeichner, von der Finanzierung über Produktion bis hin zur Ausstrahlung auf der Leinwand und im Fernsehen. Die Unterzeichner argumentieren weiter, schreibt Le Monde, dass der Milliardär hinter seinem Image als Geschäftsmann nicht verberge, dass er über seine Fernsehsender und seine Verlagshäuser ein reaktionäres, rechtsextremes, zivilisatorisches Projekt verfolge, so das Zitat. Der Unternehmer kauft seit Jahren systematisch französische Medien auf, darunter Verlage, Zeitungen, Radio- und Fernsehsender. Bolloré arbeitet auf eine Vereinigung aller französischen Parteien rechts der Mitte hin und stellt sein Medienimperium in den Dienst dieses politischen Projekts. Wechseln wir in Cannes den Blick auf den Wettbewerb. Nur 5 von 22 Filmen stammen von Regisseurinnen. Das vor Jahren rund um Cannes gegründete Kollektiv 50-50 prangert auch dieses Mal die ungleiche Geschlechterverteilung an. Im vergangenen Jahr waren es nur 7. Diese Kritik will sich der Direktor des Filmfestivals von Cannes, Thierry Frémaux, jedoch nicht zu Herzen nehmen. Zudem will er unter keinen Umständen eine Quote. Dabei wies er darauf hin, dass die Festivalleitung und die Jury paritätisch besetzt seien. Von männlicher Dominanz zur Sichtbarkeit im Wettbewerb. Selten war Cannes so deutsch, titelt die Zeit. Mit dabei seien neben Sauerteigbrot Sandra Hüdler und Hans Zischler. Im Wettbewerbsfilm Vaterland von Pavel Pawlikowski spielen die beiden Thomas und Erika Mann. 1949 durchqueren Vater und Tochter ein zerstörtes Land von Frankfurt am Main bis Weimar. Mit dabei Redemanuskripte, die Skepsis gegenüber den deutschen Nachkriegsgesellschaften und eine Familientragödie. Während sich das US-Kino in diesem Festivaljahr eher rar mache, steigen deutsche Festivalgäste mit stolz geschwellter Brust aus dem Flieger. Cannes goes German, heißt es hier. Denn auch Volker Schlöndorff kehre mit der Verfilmung von Jenny Erpenbecks Roman Heimsuchung zurück. In der Sektion Ein bestimmter Blick laufe das Regiedebüt I'll Be Gone in June, im Wettbewerb Valeska Griesebachs Liebesdrama Das geträumte Abenteuer und Jela Haase, Saskia Rosendahl und Lars Eidinger stürmen in internationalen Filmen die Croisette. Deutschland funktioniert in Cannes vielleicht besser als in Deutschland selbst, schreibt die Zeit.
0: Das war die Kulturmedienschau mit Christian Batzlen.
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1: Timmy ist abgetaucht, lautet die neueste und womöglich letzte Schlagzeile über den in der Ostsee gestrandeten Buckelwal. In den letzten Wochen hat er viele Gemüter bewegt. Jetzt schwimmt er wieder in der Nordsee, wo er hingehört. Der Peilsender, der auch weiterhin Auskunft über sein Schicksal geben sollte, ist verschwunden oder funktioniert nicht wie vorgesehen. Fast sieht es so aus, als hätte der Wal all den Experten, Schaulustigen, Regierungen und Sponsoren, die sich so intensiv mit seinem Wohlbefinden beschäftigt haben, ein Schnippchen geschlagen. Ich bin dann mal weg. Möge er seinen Frieden finden, wünsche ich ihm, durch ein unbeschwertes Leben oder durch einen sanften Tod. Bis zuletzt hat Timmy alles auf den Kopf gestellt. Übrigens auch eine biblische Geschichte, an die ich in den letzten Wochen dieses Waldramas oft habe denken müssen. Da retten nicht Menschen einen gestrandeten Wal, sondern ein Wal rettet einen gestrandeten Menschen. Es handelt sich um den Propheten Jona. Der will abtauchen. Nicht vor den Augen einer allgegenwärtigen Öffentlichkeit, sondern vor Gott höchst persönlich und vor einem göttlichen Auftrag, dem er sich nicht gewachsen fühlt. Weil er aber die Auseinandersetzung mit seinem göttlichen Auftraggeber scheut, bleibt ihm nur die Flucht. Er heuert auf einem Schiff an, das ihn ans andere Ende der Welt bringen soll, weit weg von irgendeiner Verantwortung. Aber der Mensch entkommt seiner Verantwortung nicht. Das muss auch Jona erfahren. Ein Sturm kommt auf, die Mannschaft wirft ihn über Bord. Jona sieht sein letztes Stündchen kommen, da taucht in letzter Minute ein riesiger Fisch auf und verschluckt ihn. In dessen Leibeshöhle hat er Zeit zum Nachdenken, zum Beten, ja schließlich für einen umfassenden Sinneswandel. Geläutert spuckt ihn der Fisch nach 3 Tagen ans rettende Ufer. Ein Wal hat einen Menschen gerettet, ihn im besten Sinn des Wortes geborgen und ihm eine zweite Chance gegeben. So wie Timmy uns viele Chancen gegeben hat, über unseren Auftrag für die Welt nachzudenken. Jona hat seinen Auftrag schließlich erfüllt, Verantwortung übernommen. Aber das ist wieder eine andere Geschichte und soll ein andermal erzählt werden. Martina Steinbrecher aus Baden von der Evangelischen Kirche.
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3: Einen schönen guten Morgen wünsche ich Ihnen. 8 Uhr haben wir es jetzt und wir hören das Wichtigste aus aller Welt in den Nachrichten.
4: Mit Laura Koppenhöfer, guten Morgen. Der Grünen-Politiker Özdemir soll am Vormittag zum Ministerpräsidenten von Baden-Württemberg gewählt werden. Die Spitzen von Union und SPD haben sich auf einen Zeitplan für die anstehenden Reformen geeinigt. Das Bundesamt für Verfassungsschutz hat offenbar eine europäische Palantir-Alternative gefunden. Das Wetter, viele Wolken, nur im Süden Sonne, es bleibt kühl. Der neue Landtag von Baden-Württemberg soll heute den grünen Politiker Özdemir zum neuen Ministerpräsidenten wählen, als Nachfolger des ebenfalls grünen Vorgängers Kretschmann, der nach 15 Jahren im Amt nicht wieder angetreten war. Özdemir betonte mit Blick auf die heutige Wahl, wie wichtig Kretschmann als Berater und Freund für ihn bleibe. Zu den Themen, die ihn als künftigen Ministerpräsidenten besonders beschäftigen, sagte er im SWR-Interview.
5: Unser Wirtschaftsstandort, der hart gebeutelt wird durch die Zölle von Trump, dass China mittlerweile von der verlängerten Werkbank zum harten Konkurrenten wurde. Auch der Krieg Russlands gegen die Ukraine trifft uns massiv in den Konsequenzen für die Energiepolitik, für die Ausgaben, für die Sicherheitspolitik. Das sind alles Dinge, die kann ich nicht beeinflussen oder nur minimal beeinflussen. Was ich allerdings beeinflussen kann, zusammen mit dem Koalitionspartner, das ist, dass wir in Baden-Württemberg alle Fesseln, die wir nicht brauchen, für unseren Mittelstand, für unsere Kommunen ablegen wollen, damit wir ein Land werden, wo schnell, einfach, aber auch digital entschieden wird.
4: 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Die Spitzen von Union und SPD haben am Abend im Koalitionsausschuss über Entlastungen und Reformen beraten. Nach rund 6 Stunden waren die Gespräche im Kanzleramt beendet. Und was schon bekannt ist, fasst Kirsten Gierschek zusammen.
6: Es ging vor allem ums Geld. Der Bundeshaushalt 2027 soll unter Schonung der Rücklage fertiggestellt werden. Der Spardruck für die Ministerien bleibt also hoch. In Bezug auf Entlastungen bei den Energiepreisen soll der CO2-Preis im kommenden Jahr stabil bleiben und nicht steigen. Konkrete Beschlüsse zur geplanten Einkommensteuerreform wurden nicht verkündet. Union und SPD wollen beide kleine und mittlere Einkommen entlasten. CDU-Fraktionschef Jens Spahn hatte zur Gegenfinanzierung zuvor eine pauschale Kürzung von Subventionen vorgeschlagen. CSU-Chef Markus Söder hatte sich für eine höhere Reichensteuer offen gezeigt. Die Koalition hat zudem einen Fahrplan beschlossen. Die anstehenden Reformen sollen in den nächsten Wochen abgestimmt auf den Weg gebracht werden. Nach dem Streit der vergangenen Wochen hieß es gestern aus Koalitionskreisen, die Stimmung bei den Gesprächen sei positiv und konstruktiv gewesen.
7: Kritik kam nach dem Treffen unter anderem von den Grünen. Co-Parteichef Banaschak sagte im Morgenmagazin von ARD und ZDF, die schwarz-rote Koalition sei nur eingeschränkt handlungsfähig.
8: Wir sind jetzt in Woche 11 nach Beginn der Eskalation im Iran, im Nahen Osten. Woche 11 der größten Energiekrise der letzten Jahrzehnte. Die Leute warten darauf, dass irgendeine Form von Entlastung bei ihnen ankommt. Nicht, dass sie alle Probleme des Landes an einem Abend lösen. Das wäre zu viel verlangt. Regieren ist schwierig in dieser Zeit. Das muss man anerkennen. Aber eine klare Antwort, unser Vorschlag war, die Stromsteuer für alle zu senken, nicht nur für die Schwerindustrie, sondern auch für die privaten Verbraucherinnen und Verbraucher, für das Handwerk. Das wäre eine Maßnahme gewesen, die einfach umzusetzen wäre und sofort bei denen angekommen wäre, die es brauchen.
7: Co-Grünen-Chef Banaschak heute Morgen im ZDF. Das Bundeskabinett will heute härtere Strafen für den Einsatz von sogenannten K.O.-Tropfen beschließen. Ein Gesetzentwurf von Justizministerin Hubig sieht vor, dass solche Substanzen künftig rechtlich ähnlich eingestuft werden wie ein Angriff mit einer Waffe. Das Kabinett will außerdem die Neufassung des Gebäudemodernisierungsgesetzes beschließen, bekannter als Heizungsgesetz. Demnach sollen auch nach 2045 Öl- und Gasheizungen unter Auflagen erlaubt bleiben. Das Bundesamt für Verfassungsschutz hat offenbar eine Alternative zur umstrittenen Datenanalyse-Software Palantir aus den USA gefunden. Nach Recherchen von WDR, NDR und Süddeutscher Zeitung hat die Behörde eine Software aus Frankreich eingekauft. Hintergründe von Paulina Milling.
9: Das Bundesamt für Verfassungsschutz, BfV, hat sich für ein europäisches Produkt entschieden und nicht für die Software der umstrittenen US-Firma Palantir. Nach Informationen von WDR, NDR und Süddeutscher Zeitung stammt die Datenanalyse-Software vom französischen Hersteller ChipsVision. Die neue Software könnte dabei helfen, große Datenmengen auszuwerten. Das ist für die Terrorismusbekämpfung und Spionageabwehr wichtig. Mithilfe der Software soll man Personen, Zusammenhänge und Netzwerke schneller und besser erkennen können. Der Hersteller hat sich nicht dazu geäußert. Nach Angaben des BfV betreibe man regelmäßig Marktsichtungen, um Firmen und Produkte kennenzulernen. Man bitte aber um Verständnis, dass das BfV zu Angelegenheiten, die etwaige konkrete nachrichtendienstliche Erkenntnisse oder Tätigkeiten betreffen, grundsätzlich nicht öffentlich Stellung nehme.
7: Der frühere Leiter des ukrainischen Präsidialamts Jermak hat Vorwürfe der Geldwäsche zurückgewiesen. Der Verdacht sei unbegründet,

0: für der Herr-der-Ringe-Trilogie Peter Jackson einen Ehrenpreis für sein Lebenswerk. 22 Filme konkurrieren in diesem Jahr um die Goldene Palme, darunter auch mehrere deutsche Produktionen wie das Drama Das geträumte Abenteuer von der Berliner Regisseurin Valeska Griesebach. Das waren die Nachrichten. Das Wetter in Baden-Württemberg und Rheinland-Pfalz. Der Morgen ist frostig, vor allem vom Schwarzwald bis zum Allgäu. Dafür scheint dort tagsüber am häufigsten die Sonne. Ansonsten breiten sich dichte Wolken aus. Im nördlichen Rheinland-Pfalz regnet es später zuerst. Bis zum Abend auch in Baden-Württemberg. Trocken bleibt es nur im Süden. Mit höchstens 10 bis 17 Grad bleibt es kühl und auch weiter windig. Morgen am Feiertag und auch am Brückenfreitag einzelne Schauer oder Gewitter, nur zwischendurch Sonne. Und es wird mit maximal 15 Grad noch kühler. Am Samstag weiter wechselhaft, aber insgesamt sonniger und wärmer. 8.07 Uhr.
1: Und das waren die Nachrichten von Laura Koppenhöfer. Dankeschön. Donald Trump ist nach China gereist. Begleitet wird der US-Präsident von einer Wirtschaftsdelegation, zu der zum Beispiel Elon Musk gehört oder der Apple-Vorstandsvorsitzende Tim Cook. Es wird also um Handelsbeziehungen gehen und sicherlich auch um die blockierte Straße von Hormuz. China ist der mit Abstand größte Abnehmer iranischen Öls. Über den Machtpoker in Peking spreche ich gleich mit unserer Korrespondentin Nina Barth, die ebenfalls mitgereist ist mit der US-Delegation. Vorher hören wir Ella's Contribution to the Blues von und mit Ella Fitzgerald.

0: 10 Minuten nach 8 in SWR Kultur am Morgen. Es ist eine schwierige Mission für den US-Präsidenten. Donald Trump ist nach China gereist, um morgen Staats- und Regierungschef Xi Jinping zu treffen. Es ist sein zweiter Staatsbesuch in Peking nach 9 Jahren. Die Bedingungen könnten allerdings kaum unterschiedlicher sein. Die USA sind in einem anhaltenden Krieg mit dem Iran, die Umfragewerte für Trump im Keller und China mächtiger als zuvor. Was von diesem Treffen zu erwarten ist, das bespreche ich jetzt mit unserer USA-Korrespondentin Nina Barth, die mit nach Peking gereist ist. Einen schönen guten Morgen.
1: Guten Morgen.
0: Vor 9 Jahren war Trumps erklärtes Ziel, die Großmacht China einzuhegen, um Amerika wieder groß zu machen. Make America Great Again ist immer noch sein Ziel. Aber wie tritt er diesmal in Peking auf?
1: Er will keine Eskalation. Er hat vor dem Abflug aus den USA nochmal Zuversicht signalisiert. Er hat den chinesischen Präsidenten Xi Jinping nochmal als Freund bezeichnet, betont, dass sie sehr gut miteinander klarkommen. Das alles spricht dafür, dass Donald Trump keine

0: keine Eskalation will. Und tatsächlich ist es ja auch so, dass er etwas will von den Chinesen. Und das ist auch interessant und bemerkenswert, die Chinesen haben auch ganz klar gezeigt, dass sie dieses Treffen tatsächlich wollen. Und das klang in der Vergangenheit auch schon anders.
1: Trump reist mit Wünschen bzw. Forderungen nach Peking. China soll helfen, dass die Straße von Hormuz wieder passierbar wird. Wie sind die Aussichten, dass der US-Präsident China in diese Vermittlerrolle bewegen kann?
0: Also China ist ja schon drin in einer Art Vermittlerrolle. Es ist so, dass China bei der Waffenstillstandsvereinbarung zwischen den USA und Israel und dem Iran eine Rolle gespielt hat. Und der Krieg gegen den Iran ist vermutlich das Thema, das für Donald Trump ganz oben auf seiner Liste steht bei diesem Besuch. Er hat vor dem Abflug gesagt, er braucht die Hilfe China nicht, aber er hofft ganz sicher drauf, dass er den chinesischen Staats- und Parteichef dazu bewegen kann, seinen Einfluss auf den Iran geltend zu machen, dass China eben auf den Iran einwirkt, einem Abkommen zuzustimmen. China ist ein wichtiger Partner des Iran, hat zuletzt viel iranisches Öl gekauft. Und China drängt auch drauf, dass die Straße von Hormuz geöffnet wird. Aber was wir nicht erleben werden, ist, dass China sich auf die Seite der USA stellt gegen seinen Partner Iran.
1: Auch um Investitionen soll es gehen. Ich habe schon erwähnt, eine Wirtschaftsdelegation ist mitgereist. Wie sehr sind die USA denn abhängig von chinesischen Rohstoffen?
0: Die USA sind sehr abhängig von China, vor allem bei den seltenen Erden. Die werden gebraucht im Rüstungsbereich, aber auch für Batterien, für E-Autos, in ganz vielen Bereichen. Und da ist es einfach so, dass China das Land ist, das ja schon fast eine Monopolstellung innehat. Insofern wird das ein wichtiges Thema sein bei dem Treffen. Im Herbst haben die USA und China eine vorläufige Einigung erzielt bei diesen seltenen Erden. Diese Einigung sieht vor, dass China wieder mehr seltene Erden exportiert. Aber es sind weiter Exportlizenzen nötig und Trump wird da sicher eine Lockerung erzielen wollen. Aber ob die Chinesen das mitmachen, das ist eine andere Frage.
1: Mit welchen Ergebnissen sollte Trump denn wieder nach Hause kommen, um sein Ansehen in den USA wieder zu verbessern? Die Umfragewerte sind ja, wie gesagt, im Keller und die Midterms stehen an.
0: Er will natürlich Ergebnisse erzielen, die er zu Hause als Erfolg verkaufen kann. Sie werden sich wahrscheinlich darauf einigen, ihren Handelsfrieden, den haben die USA und China im Herbst ja vereinbart, diesen Handelsfrieden fortzuführen. Das wäre schon ein Erfolg. Es ist auch gut möglich, dass China zustimmt, weitere Agrarprodukte von den USA zu kaufen, Sojabohnen zum Beispiel und Boeing-Flugzeuge. Auch das wäre natürlich etwas, was Trump als Erfolg verkaufen kann in der Heimat. Und ich habe es schon angesprochen, Zugeständnisse beim Thema seltene Erden, das wäre tatsächlich ein Erfolg für Donald Trump.
1: Angesichts dessen, was Trump sich von China wünscht, sitzt Peking am längeren Hebel oder wie schätzt du das Machtverhältnis zwischen den USA und China ein?
0: Ja, die wollen beide was voneinander. Das sind zwei Supermächte, die voneinander auch abhängig sind. Aber ich glaube schon, dass China im Moment etwas entspannter in dieses Treffen gehen kann. Donald Trump steht eben wirklich sehr unter Druck. Es ist immer noch nicht klar, wie der Krieg gegen den Iran beendet werden soll, ohne dass er das Gesicht verliert. Aber umgekehrt will China natürlich auch was von den USA. Das ist auch klar. Hochleistungs-Mikrochips zum Beispiel. Aber meine Einschätzung ist tatsächlich, dass Donald Trump mehr unter Druck steht, etwas von diesem Treffen zu bringen, was er zu Hause als Erfolg verkaufen kann.
1: US-Präsident Donald Trump ist nach China gereist und trifft am Morgen den Staats- und Regierungschef Xi Jinping. Über diese schwierige Mission habe ich mit unserer ARD-Korrespondentin Nina Barth in Peking gesprochen. Dankeschön.
0: Gerne.

0: Vielleicht haben Sie es erkannt. Don't Let It Bring You Down von Neil Young war das in der Version des US-amerikanischen Pianisten Brad Meldau in SWR Kultur am Morgen, 17 Minuten nach 8. Wer an Tagebücher aus den von den Nazis besetzten Niederlanden denkt, der ist ja natürlich unweigerlich bei Anne Frank. Aber nicht nur sie hat ihr Leben im Versteck dokumentiert, auch Etty Hillesum hat in dieser Zeit in Amsterdam Tagebuch geführt. Sie war Jura- und Slawistikstudentin, wollte Schriftstellerin werden. Und ihre Tagebücher und Briefe geben Einblicke in diese Besatzungszeit, sind aber auch ein faszinierendes, modernes, literarisches Selbstzeugnis. Der israelische Filmemacher Hagai Levy hat daraus jetzt eine Fernsehserie gemacht, produziert von Arte und dem SWR. Carsten Umlauf hat Etty gesehen.
1: Ich will echt nicht prätentiös klingen, aber ich fühle, dass ich alles tun muss, um meine Technik zu verbessern. Und dass das, was ich vom Leben will, einfach das Schreiben ist.
2: Als Etty Hillesum ihrem Slawistikprofessor erzählt, dass sie gerne Schriftstellerin werden will, eröffnet der ihr, dass er gerade am Morgen entlassen wurde. Anfang 1941 beginnen die Nazis auch in den Niederlanden, Juden und Oppositionelle systematisch zu diskriminieren, die Lebensbedingungen für sie kaum noch erträglich zu machen. Der Professor begeht Selbstmord. Kurz darauf darf Etty als Jüdin offiziell keine Vorlesungen mehr besuchen.
3: Auf welche Weise fantasieren Sie noch über Ihren Tod?
1: Da sind meiner Kreativität keine Grenzen gesetzt.
2: Aus einem Impuls heraus sucht sie den Psychoanalytiker Julius Spier auf. Er hat mit ungewöhnlichen Methoden wie Handlesen eine kleine Gemeinde um sich versammelt und rät ihr, Tagebuch zu führen.
1: Ich fange mal an. Es war schmerzlich und ein fast unüberwindbarer Moment für mich. Einfach diese bedrückende Stimmung einem dummen Stück Papier preiszugeben.
2: Zwischen den beiden entsteht eine intensive Bindung, später auch eine Liebesbeziehung. Etty nutzt die Tagebücher nicht nur, um gegen depressive Zustände anzuschreiben, sondern in sich hineinzuhorchen, eine Art von persönlicher Spiritualität zu erarbeiten, einen Rückzugsort, aus dem sie Stärke und Würde gewinnt.
1: Also wenn ich mich echt konzentriere und mich wirklich ganz der Erfahrung hingeben kann, fühle ich mich unverwundbar, unantastbar. Ich habe immer noch mich selbst, was auch passiert.
2: Etty Hillesum ist hierzulande immer noch wenig bekannt, aber ihre Tagebuchtexte, die in 22 Sprachen übersetzt wurden, sprechen einen unmittelbar an. Man kann gar nicht umhin, sich von dem klaren, doch immer warmen Blick von Julia Windischbauer als Etty gefangen nehmen zu lassen. Die Schauspielerin hat sich mit großer Demut und maximaler Durchlässigkeit in die Rolle vertieft.
4: Ich kann schon zusammenfassend sagen, dass ich auf jeden Fall nicht mehr derselbe Mensch bin, der ich davor war. Und ich glaube, das ist aber großen Teilen dem geschuldet, dass die Gedanken, die Etty Hillesum da äußert in diesen 11 Tagebüchern, so bewegend sind, wahnsinnig intelligent und mitunter dann wahnsinnig philosophisch werden.
2: Die Serie des israelischen Regisseurs Hagai Levy ist ein Glücksfall. Mit großem, ruhigen Erzählfluss, getragen von Begegnungen, von Musik und Bildern, die von Naturbetrachtung, verästelten Bäumen oder Seenlandschaften in das Innere verweisen. Das hat immer auch etwas Kontemplatives und man sollte nicht erwarten, dass hier ein dramatischer Aufreger den nächsten jagt. Die Serie Etty ist eigentlich ein 6-stündiger Arthouse-Film, der einen emotional noch lange beschäftigt. Nicht nur, weil sich Etty am Ende freiwillig zum Einsatz im Durchgangslager Westerbork meldet und damit sehenden Auges in den Tod geht. Sie und ihre Familie werden in Auschwitz ermordet. Das zeigt die Serie allerdings nicht mehr. Sie endet mit Worten, die tröstend und erhobenen Hauptes an eine Nachwelt gerichtet sind. Sich mit dieser Haltung, dem Leben und Schreiben von Etty Hillesum zu beschäftigen, ist unbedingt lohnenswert. Und die von Arte und dem SWR produzierte Serie ist dafür ein großartiger Einstieg.
1: Ich komme immer wieder auf Rilke zurück. Lasst sensible Kunstschaffende ihr schönstes Werk in Zeiten von Ruhe und Frieden schaffen. Damit gerade Menschen, die in turbulenten und kräftezehrenden Zeiten leben, in ihnen Trost und Antworten finden können. Man sollte ein Pflaster auf vielen Wunden sein.
0: Carsten Umlauf über die 6-teilige Serie Etty, die ab heute in der ARD-Mediathek zu sehen ist.

0: Salut d'amour von Edward Elgar in der Fassung für Violoncello und Orchester, haben wir gehört. In SWR Kultur am Morgen, 8.24 Uhr. Auf den Bürgersteigen in und um Los Angeles werden sie immer häufiger kastenförmige Lieferroboter. Die fahren und stehen da mit blinkenden Lichtern, bringen Pizza oder den Frühstücksburrito und wichtig in den USA, wollen dafür nicht die üblichen 20% Trinkgeld. Aber immer mehr Kommunen machen sich Sorgen um verlorene Jobs oder zu enge Gehwege. Antje Sieb aus unserem ARD-Studio in L.A. über ein altes Problem mit einer modernen Ursache.
1: In Santa Monica sind Lieferroboter der Marke Coco unterwegs. Kleine pink-orangefarbene Kästen auf Rädern mit einer langen Signalfahne wie ein Kinderfahrrad. Direkt vor mir düst einer über den Bürgersteig. Stellenweise ganz schön flott, aber er wirkt auch ganz schön unbeholfen, weil er ständig zwischendurch bremst. An einer Kurve knallt er versehentlich in einen abgestellten E-Scooter rein. Aber er erholt sich schnell vom Schreck, stößt ein bisschen zurück und fährt weiter. Mike schaut ihm nach.
2: Ich warte immer drauf, dass sie mich anfahren, haben sie aber bisher nicht. Sie haben Probleme mit Kurven oder Bordsteinen, aber an Ampeln scheinen sie sich zu halten.
1: Sieht so aus. Wait. An einer der sprechenden Ampeln von Santa Monica wartet der Roboter jedenfalls brav neben mir, bis es grün wird.
3: Walk sign is on for all crossings. Walk sign is on for all crossings.
1: Die Lieferroboter sind schon seit Jahren in und um Los Angeles unterwegs. Manche sind schon fast autonom, andere noch ferngesteuert. Kleinere Unfälle gab es immer wieder. Einer ist mal dreist durch einen abgesperrten Tatort gerollt, ein anderer mit einem Notarztwagen zusammengestoßen. Umgekehrt leiden die Bots selber auch immer mal wieder unter Vandalen, die sie kaputt machen. Anfangs sah man Lieferroboter eher selten. Jetzt trifft man sie zur Essenszeit zuverlässig in der Nähe von Restaurants. Ein Roboter bleibt heute vor Melanies Haus stehen. Sie kommt runter auf die Straße, tippt einen Code ein, der Deckel öffnet sich. Sie kann ihr Essen rausholen.
4: Sorry, is that your Coco?
5: Yes.
1: Melanie bestellt öfter mal was, aber es sei das erste Mal, dass ihr Coco das Abendessen bringt. Und nicht ein ganz normaler Fahrer, sagt sie und ist entzückt. Im nahen Glendale versucht Bürgermeister Adi Kasakian gerade auf die Bremse zu treten. Er habe ein Moratorium vorgeschlagen, erzählt er dem Fernsehsender CBS.
6: Make sure that ultimately our sidewalks are a priority for our residents.
2: Um sicherzugehen, dass die Bürgersteige für Fußgänger da sind und nicht für Unternehmen. Wir müssen an die Sicherheit denken.
6: So we have to think of the city's safety first.
1: In Glendale sind die Lieferroboter der Firma Serve Robotics unterwegs. Sie sind weiß statt pink-orange, etwas moderner und selbstständiger als die Kokos. Und ihre Blinklichter sehen aus wie riesige Kulleraugen. Absichtlich natürlich, damit möglichst viele Menschen sie süß finden. Serve Robotics betreibt schon rund 500 Lieferroboter im Raum Los Angeles, Coco ebenfalls ein paar hundert und längst fahren sie auch anderswo. Beide Firmen planen, das Angebot auszuweiten. Meist laufe alles problemlos, sagt etwa Vinje Schramm von Serve Robotics bei CBS. Bei 17.000 Lieferungen letztes Jahr allein in Glendale. Die Roboter würden weniger Probleme machen als Autos, finden die Betreiber. Ob das auch stimmt, wenn sie zahlreicher werden, muss sich noch zeigen.
0: Antje Sieb über die Lieferroboter, die überall in Los Angeles über die Gehwege düsen. Das ist ein Trend, der meinetwegen gerne nicht über den großen Teich nach Europa kommen darf. Um technische Neuentwicklungen geht es auch in der kommenden halben Stunde hier in SWR Kultur. Das Wissen, diesmal aber praktische Neuentwicklungen, KI-Simulationen in der Medizin. Ich bin Frauke Oppenberg, wünsche Ihnen noch einen schönen Tag.

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1: Die KI in Sportuhren und Wearables analysiert bereits unsere körperliche Fitness. Sie nutzt dazu Daten von Herzfrequenz, Aktivitätslevel, Stress. Was wäre, wenn sie alle Daten, die einen Menschen ausmachen, digital bündeln könnte? Zu einer Art virtuellem Crashtest-Dummy für die Gesundheit. Statt den Aufprall bei einem Autounfall könnte der Arzt vor der OP den Eingriff am Herzen simulieren. Volker Rudolph fände das großartig.
2: Das ist natürlich toll, weil dann kann man, bevor man es dem Patienten sozusagen zumutet, den Eingriff, kann man sagen, okay, in unserer Simulation konnten wir sehen, dass das sehr erfolgreich bei Ihnen funktionieren wird.
1: Ein virtuelles Modell eines Menschen könnte aber noch mehr. Es könnte viel früher zeigen, ob wir schwer erkranken und könnte eine für uns individuell passende Therapie vorschlagen. Was wie die Zukunft der personalisierten Medizin klingt, findet in einigen Krankenhäusern und Forschungseinrichtungen bereits statt.
3: Der virtuelle Patient. KI-Simulationen in der Medizin. Von Nathalie Rieder.
1: Die kleine Kurstadt Bad Oeynhausen in Nordrhein-Westfalen beherbergt eines der größten und modernsten Herzchirurgiezentren weltweit. Das Herz- und Diabeteszentrum NRW. Nur hier und an zwei weiteren Standorten wenden die Ärzte eine ganz besondere KI-generierte Bildsimulation an. Bei Operationen schwebt ein dreidimensionales Patientenherz, ein sogenanntes 3D-Herzhologramm im Raum. Der Kardiologe Volker Rudolph beschreibt es so.
2: Dass jetzt im Unterschied zur konventionellen dreidimensionalen Bildgebung man tatsächlich das Herz im Raum schweben sieht und man auch tatsächlich einen Eindruck hat der Tiefe, den man sonst auf diesen Bildern eben nicht hat.
1: Professor Volker Rudolph leitet die Abteilung für Herz- und Gefäßerkrankungen des Zentrums und forscht auch in diesem Bereich. Bei Kathetereingriffen im OP-Saal schiebt er einen dünnen Schlauch durch ein Blutgefäß, meist in der Leiste, bis zum Herzen. So kann er das Herz ohne großen Eingriff untersuchen oder operieren. Andere Ärzte würden das Herz dabei nur über einen Ultraschall oder ein Röntgenbild auf einem Monitor sehen. In Bad Oeynhausen schwebt ein Hologramm in Herzgröße im Raum.
2: Das ist extrem faszinierend, weil man es ja auch in Echtzeit sieht. Also wir sehen das Herz so schlagen, wie es in dem Moment im Patienten schlägt. Wir können ja nicht nur von außen drauf gucken, sondern wir gucken innen rein.
1: Aber die Simulation ist nicht nur schön anzusehen. Durch die 3D-Darstellung hat Rudolph ein neues räumliches Verständnis vom Herzen.
2: Wir können die Klappen sehen, wie sie sich da bewegen. Und wir können eben die Katheter, die wir da haben, erstmals überhaupt so sehen, wie sie sich tatsächlich im Patienten bewegen.
1: Das Herz präziser zu sehen, senkt das Risiko, es während des Eingriffs zu verletzen. Die Methode sorgt nicht nur für bessere Ergebnisse, sondern auch dafür, dass sich Patienten nach der OP schneller erholen. Das Besondere: Rudolph kann mit dem Herzhologramm sogar während der OP interagieren. Im Operationssaal macht sich ein Team bereit. Es wird heute die undichte Herzklappe einer 75-jährigen Patientin mit einer kleinen Herzklappenklemme am Katheter reparieren. Wie der hochspezialisierte Eingriff mit Hilfe des Hologramms durchgeführt wird, dazu später mehr. Die Idee, ein Organ oder ein Körperteil virtuell zu simulieren, kommt ursprünglich aus der Industrie. Ein Ergebnis davon halten wir alle tagtäglich in der Hand: das Smartphone. Sein Display wird in der Herstellung virtuell simuliert. Fachleute sprechen von einem digitalen Zwilling. Hitze, Kälte und Bruchsicherheit können in einer Simulation getestet werden. Kostspielige physische Prototypen fallen damit weg. Auch Stadtplaner wenden das Konzept an. Singapur war 2012 eine der ersten Städte der Welt, die eine digitale Kopie von sich selbst erhielt. Seither hilft eine KI dabei, den Verkehr so umzuleiten, dass weniger Staus entstehen. Immer mehr Städte ziehen nach. Selbst eine kleine Stadt wie Heilbronn in Baden-Württemberg ist auf dem Weg zu einer intelligenten Stadt, einer sogenannten Smart City. Man muss nicht in Singapur leben oder eine komplizierte Herz-OP vor sich haben, um mit ersten Versuchen eines digitalen Zwillings Bekanntschaft zu machen. Das geht schon bei einem Zahnarztbesuch.
4: Hallo!
5: Hallo!
4: Ich bin dafür den Termin mit dem Herrn Dr. Wöst.
1: Ja. So auch in der modernen Praxis von Zahnarzt Dr. Axel Wöst in Bad Honnef in der Nähe von Bonn.
6: Ja, gerne.
1: Er arbeitet mit KI-gestützten 3D-Simulationen, und zwar vom Kiefer seiner Patienten. Heute wird er der Reporterin von Das Wissen vorführen, wie er das macht.
5: Und das wird jetzt quasi unter anderem mit dem Gerät, was hier vor mir steht, gemacht?
6: Genau, das ist ja nichts anderes als ein Bildschirm, ein kleiner Computer unten dran und eine ordentliche Kamera. Mit der Kamera gehe ich jetzt in Ihren Mund, das heißt, wir brauchen keinen Abdruck mehr. Wir haben dann hinterher ein virtuelles Modell, genau Ihre Situation, auf einen Zehntelmillimeter genau, auf dem Bildschirm.
1: Durch die 3D-Simulation kann der Zahnarzt zum Beispiel eine Zahnkorrektur oder einen Zahnersatz simulieren und vorab präzise planen. Die Aufnahme ist innerhalb weniger Minuten und mit geringem Aufwand gemacht.
6: Okay. Ja, dann legen wir mal los. Nee, zurücklehnen bitte. Einen Moment, ich muss gerade die Kamera anmachen. Das surrt jetzt ein bisschen, nicht wundern. So, dann einfach mal anlehnen bitte, ganz weit aufmachen. Und jetzt gehe ich einfach mit der Kamera einmal rum. Achtung. So, jetzt können Sie schon, wenn Sie mit hingucken wollen.
5: Aha. Ach da.
6: Ja, da bauen sich jetzt die Zähne auf. Ne? So gehen wir jetzt einfach einmal von rechts nach links rum.
1: Der Zahnarzt führt den Stab, der so ähnlich aussieht wie eine elektrische Zahnbürste, die statt Borsten eine Kamera hat, Zahn für Zahn durch den Mund. Auf dem Bildschirm bauen sich aus lauter kleinen Bildteilen Zahnfleisch und Zähne des Oberkiefers auf.
6: Innenseite entlang.
1: Fehler kann Dr. Wöß sofort auf dem Bildschirm erkennen und mit einer neuen Kameraaufnahme korrigieren.
6: Und ja, da wieder ein kleines Fehlerchen, nochmal drüber und zack hat er Ihre Zähne. So, da haben wir den Oberkiefer.
1: Mit einem Mausklick kann der Zahnarzt das Modell auf dem Bildschirm beliebig drehen und sich die Zähne aus jedem Winkel anschauen. So hilft das Modell, auch künstlichen Zahnersatz für eine Zahnlücke zu planen.
6: Und jetzt sagen wir dem Rechner einfach mal, er soll uns mal in diese Lücke eine Krone reinplanen.
1: Der Vorteil für die Patienten, sie können Wünsche äußern.
6: So, jetzt können Sie mir sagen, ich möchte die ein bisschen spitzer haben oder ein bisschen runder haben. Das können wir alles jetzt noch bearbeiten. Das ist ein klassisches 3D-Bearbeitungsprogramm.
1: Die schnelle 3D-Simulation spart Zeit. Vor allem aber entfällt der lästige Zahnabdruck. Der ist für viele Patientinnen und Patienten ein Albtraum. Die klebrige Masse, die mit einem Abdrucklöffel in den Mund gepresst wird, löst bei manchen Würgereflexe aus. Nach der Behandlung verrät der Zahnarzt, andere haben schlicht Angst vor dem Monstrum im Mund.
6: Die Leute haben zum Teil Angst davor gehabt, dann so ein bisschen ausgeliefert zu sein, indem man da liegt und dann den ganzen Mund voll hat. Und so eine Kamera, das ist ja im Grunde nur ein kleiner Metallstab mit einer Linse vorne drin, die spürt man ja kaum. Selbst ein kalter Abdruck kann ja schon Schmerzen in empfindlichen Zähnen machen, das ist alles weg.
1: Für Zahnarzt Dr. Wöst steht fest, die 3D-Simulation bietet nur Vorteile.
6: Nachteile sehe ich ehrlich gesagt momentan gar keine. Die Leute nehmen das super positiv auf. Nicht nur, weil es was Neues ist und mal wieder was Spannendes ist, sondern auch tatsächlich, weil es physische Vorteile hat.
1: Im Herzzentrum in Bad Oeynhausen verändert das Herzhologramm ebenfalls die Arbeit. Statt mit Miniaturkamera und auf einem Bildschirm sieht der Kardiologe Volker Rudolf das Herz im OP-Saal durch ein spezielles Brillengestell im Raum schwebend. Es hängt an einem großen, bogenförmigen Maschinenarm über dem OP-Tisch. Das Holoskop.
7: Holoskop Slice.
8: Slice Mode.
7: Holoskop Select. Holoskop Rotate.
8: Rotate Mode.
1: Die Sprachsteuerung hilft ihm, die Herzsimulation zu drehen. Jetzt kann er die exakte Position des dünnen Schlauchs mit der Herzklappenklemme erkennen. Mit den Fingern berührt er die Simulation in der Luft, vergrößert sie, kann hineinsehen und sogar Teile darin ausmessen. Er hat alles im Blick und kann präzise arbeiten. Im OP wird es ernst. Der erste Herzklappenclip sitzt zwar, aber beim zweiten gibt es Probleme.
9: Egal wie wir jetzt gerade greifen, am zweiten Clip, das geht im Minimum genauso wie vorher.
1: Was selten passiert, passiert heute. Volker Rudolf bricht die Operation ab. Möglicherweise ist das Herz der 75-jährigen Patientin doch schon zu angegriffen für diesen riskanten Eingriff.
7: Also, wenn man sie jetzt macht, okay.
1: So sieht es der Kardiologe auch nach der OP.
2: Das ist die Klappe, an der wir dran waren. Mit dieser Klammer wird so eine Gewebebrücke hier gebaut. Was jetzt passiert ist, ist, dass der zwar gegriffen hat, aber das Gewebe so brüchig war, dass es dann ausgerissen ist.
1: Die Herzklappen der Patientin sind zu alt. Der Herzclip kann sie nicht reparieren und sie bleiben weiterhin undicht. Denn was das Herzhologramm nicht simulieren kann, das Alter der Patientin und ihren Herzzustand. Mit einer Simulation, die all das berücksichtigt, hätte Rudolf das eventuell voraussehen können.
2: Das wäre das 9+Ultra, aber das kann ich mir selber auch noch nicht vorstellen, um ganz ehrlich zu sein. Aber natürlich, klar, es ist greifbar. Wir sind da nicht allzu weit weg. Aber es ist einfach die technische Umsetzung, die man erstmal durchführen muss.
1: Noch ist das Holoskop nicht final ausgereift und schon gar nicht flächendeckend verfügbar. Ob die Anwendung des Hologramms am Ende sinnvoll ist, wird in zwei großen Studien in Bad Oeynhausen untersucht. Kann das Gerät schnell und sicher in die Abläufe im OP integriert werden? Und erzielt der Einsatz bessere Ergebnisse bei den Patienten? Auch das Uniklinikum Heidelberg forscht mit Siemens Healthineers am digitalen Zwillingsherzen. Herzschwächen sollen damit zukünftig medikamentös oder auch technisch, etwa durch Schrittmacher, besser behandelt werden. Siemens Healthineers geht weiter. Die Vision des Unternehmens ist ein Frühwarnsystem, das mit Smartwatch und tragbaren T-Shirt-Sensoren frühzeitige Anzeichen für Herzflimmern oder einen Schlaganfall erkennen soll. Was bisher noch eine Zukunftsvision ist, könnte laut Unternehmen in den nächsten Jahren Realität werden. Patienten würden ganz auf sie zugeschnittene präventive Tipps erhalten, damit es gar nicht erst zu einer Herzerkrankung kommt. Prävention ist auch für Dr. Theresa Ahrens ein wichtiger Ansatz.
8: Gesundheit ist leider ja auch so ein sehr abstraktes Thema. Ich glaube, es ist einfach schwierig zu verstehen, was bringt die Sporteinheit, die ich vielleicht heute mache, meiner Gesundheit in 10 Jahren?
1: Die Expertin für digitale Gesundheit arbeitet am Fraunhofer Institut für experimentelles Software Engineering in Kaiserslautern. Ahrens hofft, dass digitale Patientenzwillinge dabei helfen, dass wir ein besseres Gefühl für die eigene Gesundheit bekommen.
8: Um eben auch irgendwie nicht nur Gesundheit heute zu denken, sondern Gesundheit in 10 Jahren oder in 20 oder 30 Jahren oder wenn man in Rente geht, damit man eben länger gesund bleibt.
1: Bei diesem Ansatz geht es nicht darum, einzelne Organe zu simulieren. Hier geht es ums Ganze. Persönliche Daten wie das Erbgut und Informationen über den Lebensstil sollen zusammen mit Daten über Erkrankungen ein digitales Modell des Menschen schaffen. So könnte die Gesundheit besser verstanden, vorhergesagt und medizinische Therapien beurteilt werden. Das wäre dann ein echter digitaler Zwilling oder virtueller Patient. Dafür müssen persönliche Gesundheitsdaten leichter zugänglich und zwischen den verschiedenen Systemen und Akteuren ausgetauscht werden, wie Ärzten, Krankenhäusern und Patienten. Denn
8: wir haben in Deutschland einfach eine große Lücke an nationalen Gesundheitsdaten, die irgendwie gut erhoben sind, die qualitativ hochwertig sind und die dann einfach zugänglich sind für Forscher.
1: Deutschland hängt im internationalen Vergleich hinterher. Die elektronische Patientenakte sei zwar ein Schritt in die richtige Richtung, findet Ahrens, aber noch relativ leer. Durch die Einführung Ende 2025 erhalten zwar rund 70 Millionen Versicherte automatisch eine solche Akte, doch fehlende Digitalisierung macht es schwer, Daten zu sammeln. Ein Gegenbeispiel sei Skandinavien, erzählt Ahrens, die bereits 2-mal zu Forschungszwecken in Oslo und Kopenhagen war.
8: Dann wird man natürlich irgendwie als deutsche Wissenschaftlerin schnell neidisch, weil die Skandinavier einfach sehr gute Gesundheitsdaten haben. Und die machen das eben über eine persönliche Identifikationsnummer, die man bei der Geburt schon erhält, die eigentlich auch für alle Systeme gleichermaßen irgendwie als Identifikationsmerkmal dient und wo eben alle Daten gesammelt werden.
1: Die Daten werden anonymisiert und dann für die Forschung verwendet. Seit Generationen geht das schon so.
8: Das ist einfach ein wahrer Datenschatz, wo man dann einfach sehr schnell sehr viele Forschungsfragen lösen kann. Also es geht auch nicht nur darum, die Daten jetzt schon zu erheben, sondern eigentlich die Qualität der Daten wächst eben halt eigentlich mit jedem Jahrgang, den ich da erhebe.
1: Laut Ahrens ist dazu aber keine Identifikationsnummer bei der Geburt nötig.
8: Die Lösung dafür ist natürlich, dass man sich einigt auf Standards, also standardisierte Datenformate.
1: Allerdings geht es bei den Dateiformaten im deutschen Gesundheitssystem noch drunter und drüber. Dieses Problem hat die Bundesregierung erkannt und fördert dafür das große Forschungsprojekt Firestarter. Dabei arbeitet Theresa Ahrens mit anderen Forschenden und einem deutschen KI-Unternehmen zusammen,
8: wo wir versuchen, mit einer generativen KI eben aus Volltextdokumenten wie Arztberichten oder Befunden eben die strukturierte Daten zu erheben und zu überführen in das FHIR-Format.
1: Ein erster Schritt, Daten für ein virtuelles Patientenmodell verfügbar zu machen. Aber welche Daten genau sind nötig, um ein virtuelles Patientenmodell zu erstellen? Die Expertin zählt auf.
8: Welche Medikamente habe ich? Welche Diagnosen habe ich vielleicht schon? Zum Teil auch natürlich vielleicht genetische Daten, gerade bei Tumorerkrankungen oder auch bei Erbkrankheiten. Deswegen die Datenquellen sind ganz unterschiedlich.
1: Die Menge an Daten, die ein Modell des Menschen brauchen würde, kann derzeit kein Rechner dieser Welt verarbeiten. Das liegt daran, dass der menschliche Körper, im Gegensatz zu digitalen Zwillingen aus der Industrie wie das Smartphone-Display, sehr komplex ist und deshalb schwer zu verstehen und zu simulieren ist. Die aktuelle Forschung zielt größtenteils darauf ab, einen digitalen Zwilling für spezifische Fragestellungen zu entwickeln. Deshalb haben die Forscher mit Organen begonnen, die sie schon gut verstehen.
8: Das ist zum Beispiel eben die Lunge oder auch das Herz. Das Gehirn ist sicherlich irgendwie deutlich komplexer und deutlich schwieriger nachzubilden.
1: Das Gehirn ist unser komplexestes Organ. Es braucht nicht mehr Energie als eine 20-Watt-Glühbirne. Und dennoch kann kein Supercomputer der Welt das Gehirn bisher 1:1 abbilden. Für seine Erforschung ist der Austausch von Wissen und Daten zwischen verschiedenen Fachleuten auf internationaler Ebene entscheidend. Das ist das Ziel von eBrains, einer von der EU geförderten Forschungsplattform.
10: Das ist ja fast schon wie so ein eigenes Gehirnnetzwerk, ja, das Netzwerk der Kooperation. Genau das muss es wahrscheinlich auch sein, um irgendwann mal das Gehirn annähernd zu verstehen. Ja, braucht es einfach genau diese Wechselwirkung zwischen den verschiedenen Forschungsgruppen, die dann ganz unterschiedliche Dinge beitragen zum Verständnis.
1: Die Berliner Neurowissenschaftlerin Professor Petra Ritter von der Berliner Charité hat eBrains mitgegründet.
10: Das heißt, ein einziger Wissenschaftler oder ein einziges Labor könnte nie diese Expertise akquirieren, die notwendig ist, um alle Zutaten beisammen zu haben.
1: Für eBrains arbeiten Forschungsgruppen zum Beispiel aus Griechenland, Norwegen, Deutschland und Spanien. Ein Projekt ist The Virtual Brain Twin, der virtuelle Gehirnzwilling. Wissenschaftler wollen mit Hilfe der individuellen Gehirnsimulation neurologische Krankheiten wie Alzheimer oder Schizophrenie besser verstehen. Bei Alzheimer geht das Gedächtnis allmählich verloren, während Schizophrenie dazu führt, dass Betroffene Schwierigkeiten haben, zwischen Realität und Vorstellung zu unterscheiden.
10: Bei der Schizophrenie und auch bei ganz vielen anderen Erkrankungen ist es so, dass es irgendwann mal eine Klassifizierung gegeben hat und die wird weiter genutzt. Aber diese Klassifizierung beruht oft nicht wirklich auf der Kenntnis der eigentlichen Mechanismen, die zu der Erkrankung und den Symptomen führen.
1: Ritter spricht ein Problem an. Viele neurologische Erkrankungen werden oft nur nach ihren äußerlich sichtbaren Symptomen eingeteilt. Jedoch können Teile des Gehirns von Patient zu Patient unterschiedlich vernetzt und verändert sein. Ziel der Gehirnsimulation ist, das Gehirn als Netzwerk darzustellen und individuelle Unterschiede als Muster zu erkennen. Liegt eine Schizophrenie vor, können Teile dieses Netzwerks gestört sein, ähnlich wie eine Internetverbindung, die in einem Stadtteil plötzlich ausfällt. Die Simulation kann zeigen, wo genau diese Störung im Gehirn liegt.
10: Da kann man dann eben auch Unterschiede herausfinden und damit dann genau sagen, das ist jetzt ein Typ, bei dem das eine Medikament besser anspricht und das ist möglicherweise ein Patient, bei dem das andere Medikament sinnvoller einzusetzen wäre.
1: Der Vorteil für den Patienten oder die Patientin ist auch hier eine individuell abgestimmte medikamentöse Therapie. Solche digitalen Gehirnzwillinge könnten zudem in der Behandlung von Epilepsie helfen. Epilepsie ist wie ein Kurzschluss im Gehirn, bei dem falsche neuronale Verbindungen unkontrollierte Gehirnaktivität verursachen. Es kommt zu wiederholten plötzlichen Anfällen. Betroffene erleben unkontrollierbare Zuckungen, verlieren das Bewusstsein und erleiden je nach Anfallslänge bleibende Schäden. Etwa ein Drittel der Patienten spricht nicht auf Medikamente an, deshalb wird zu neuen Therapien viel geforscht. An der Klinik für Epilepsiebehandlung des Universitätsklinikums Bonn, einer weltweit bekannten Fachklinik, wird bereits mit virtuellen Simulationen gearbeitet, um kranke Teile des Gehirns zu entfernen. Es ist das letzte Mittel bei schwerkranken Patienten. Am Abend vor der Operation eines 37-jährigen Epilepsiepatienten öffnet Neurochirurg Dr. Valerie Borger ein Computerprogramm. Es kann das Gehirn des Patienten anhand von MRT-Bildern dreidimensional darstellen. Jetzt zeichnet er den Bereich ein, den er entfernen will.
11: So, was wir jetzt machen, ist, dass wir das jetzt malen. Und dann fährt es halt die Konturen der Veränderung letztendlich nach.
1: Die virtuelle Routenplanung kann ihn während der OP sicher zum Epilepsieursprung im Gehirn navigieren. Eine Art Google Maps für das Gehirn. Neu und besonders hilfreich ist, dass gesunde Bereiche, die er nicht verletzen möchte, später während der Operation als bunte Felder auf seiner Mikroskopbrille zu sehen sind. Hightech-Medizin.
12: Was wir jetzt tatsächlich in unserer Routine haben, ist eher dieses Mixed Reality, ja, dass wir quasi virtuelle Daten auf Echtzeitdaten drauflegen oder überlagern. So ist es so, dass sie quasi in ihr Okular des Mikroskopes reinschauen und ihnen im Mikroskop letztendlich die Daten eingeblendet werden, so ähnlich wie beim Kampfjet-Piloten quasi, dem seine Ziele eingeblendet werden auf so ein Head-Up-Display.
1: Mixed Reality integriert virtuelle Bilder in die reale Welt. Sichtbar durch eine VR-Brille oder, wie hier, durch das OP-Mikroskop. Nicht nur die Gehirnchirurgie, auch andere chirurgische Bereiche und Krankenhäuser nutzen die Anwendung während der OP. Ähnlich wie das Herzhologramm in Bad Oeynhausen unterstützt auch diese Simulation den Operateur erst einmal nur visuell bei der Planung und der Operation.
12: Es eröffnet halt zusätzlich Möglichkeiten während der Operation und erhöht die Sicherheit des Patienten und vielleicht auch Sicherheit des Operateurs und auch den Komfort des Operateurs, was ja auch nicht zu vernachlässigen ist oder so, dass man sich letztendlich bei seiner Operation irgendwie sicher fühlt und alles im Blick hat, was man im Blick behalten möchte.
1: Ein zukünftiger Gehirnzwilling hingegen könnte ganz genau bestimmen, wo der Ort im Gehirn liegt, der die Anfälle auslöst und wie groß er ist.
12: Wenn der vielleicht klein genug ist, dass man gar nicht mit großen OPs dann quasi um die Ecke kommt, sondern dann mit minimalinvasiven Verfahren zum Beispiel arbeitet, wo man sehr gezielt diesen Fokus veröden kann.
1: Seit 2019 testet eine große französische Studie an fast 400 Betroffenen, ob digitale Gehirnzwillinge dabei helfen können, diese Bereiche im Gehirn präziser zu finden. Mit Erfolg. Ein 2021 gegründetes französisches Start-up nutzt die Ergebnisse und entwickelt den Prototyp eines virtuellen Epilepsie-Patienten. Eine Auswertung der Daten aus Studie und Prototyp wird Ende 2026 erwartet. Sie soll zeigen, wie praxistauglich ein solcher Gehirnzwilling in der Epilepsie sein kann. Was fehlt noch, damit der Gehirnzwilling Alltag im Gesundheitswesen wird? Wichtiger Punkt, die Daten müssen sicher auf Servern im Internet, in Clouds gespeichert werden, damit die Mediziner und Forscherinnen auch aus der Ferne auf sie zugreifen können. Zwar sind die USA Vorreiter auf dem Gebiet der Speicherung, aber nicht beim Schutz der Daten. Für die international vernetzte Neurowissenschaftlerin Petra Ritter steht fest, dass Open-Source-Lösungen, die allen zugänglich sind, diesen Schutz bieten.
10: Aber es gibt nicht wirklich viele autonome oder souveräne europäische Lösungen als Alternativen. Das heißt, es ist ganz wichtig, dass Europa Anwendungen, Cloud-Lösungen entwickelt, die möglichst auch Open Source sind. Weil Open Source bedeutet, dass Sicherheitslücken ganz schnell gefunden werden.
1: Die deutsche Regierung liefert Lösungsansätze. Das Forschungsdatenzentrum Gesundheit stellt personenbezogene, aber weitgehend anonymisierte Daten für KI-Entwicklung und OP-Planung zur Verfügung. Europas Potenzial könnte sein, vertrauenswürdige digitale Technologien zu entwickeln. Diese Medizinprodukte werden seit August 2024 durch die KI-Verordnung in Europa besonders geprüft. Unter die Definition von KI fallen auch die digitalen Patientenzwillinge. Datenschutz und Regularien sollen dabei keine Hürde sein, sondern die Betroffenen sowie die Hersteller von KI-Systemen absichern. Die Anzahl der KI-Systeme, die als Medizinprodukte in den USA und in Europa zertifiziert sind, ist bisher überschaubar, wächst aber stetig. Dabei kommen Fragen auf.
13: Hat denn dann jeder tatsächlich auch Zugang dazu? Also können auch diejenigen profitieren, die sich das vielleicht nicht leisten können? So Gerechtigkeitsfragen, Privatheitsfragen, die kommen einem.
1: Die Ethikprofessorin Christiane Wopen ist eine der führenden Expertinnen für die Bewertung neuer Technologien in der Medizin. Sie leitet ihr eigenes Institut in Bonn, beteiligt sich an dem Virtual Brain Twin Projekt, dem virtuellen Gehirnzwilling, und steht im engen Austausch mit Petra Ritter, die das Projekt unter eBrains leitet. Christiane Wopen will, dass von den KI-gestützten Simulationen alle profitieren.
13: Wenn es dann einmal sich als ein gutes Modell erweisen sollte, Patientinnen und Patienten auf diese Weise zu versorgen, dann ist es eine Frage des Gesundheitssystems und da trifft man dann auf Regulierungen, wann eine neue Technologie zu einem allgemeinen Standard wird. Ja, wir haben ja zum Beispiel in Deutschland den gemeinsamen Bundesausschuss, der dann definiert, ob etwas in den allgemeinen Leistungskatalog der gesetzlichen Krankenversicherung übernommen wird.
1: Damit die gesetzlichen Krankenkassen neue Methoden allen Patienten bezahlen, müssen Studien belegen, dass diese auch einen klaren Vorteil bringen. Das dauert. Bis jetzt sind sowohl die Kiefersimulation als auch das Herzhologramm noch keine Standardleistungen. Die Kiefersimulation ist in der Regel eine Zusatzleistung, die von den Krankenkassen nicht übernommen wird. Axel Wöst, der Zahnarzt aus Bad Honnef, findet das problematisch.
6: Aber tatsächlich führt es zu einer Zweiklassengesellschaft, ja. Wir können bei Kassenpatienten mittlerweile auch fast alles machen. Muss der Patient nur draufzahlen. Und das ist genau die Zweiklassengesellschaft dabei.
1: Aber ist ein digitaler Patientenzwilling tatsächlich erstrebenswert? Während Forschung und Entwicklung durch ihn zunehmend die individuelle Gesundheit verbessern wollen, hat jede Person eine eigene Vorstellung davon, was ein gutes Leben ausmacht, betont Christiane Wopen.
13: Will ich denn mein ganzes Leben unter das Diktat der Gesundheit stellen? Oder habe ich eigentlich andere Werte, die wichtig für meine Lebensqualität sind?
1: KI-Modelle für unsere Gesundheit sind ein nützliches Werkzeug. Aber eine Abhängigkeit davon ist problematisch.
13: Also die Sogwirkung, dass eine solche Empfehlung einfach für richtig gehalten wird, dass man sich ihr gegenüber gleichsam verpflichtet fühlt und das dann tut, die ist schon nicht zu verachten. Und deswegen halte ich eben auch das Erlernen kritischer Reflexion im Umgang mit diesen Technologien für ausgesprochen wichtig.
1: Virtuelle Patienten könnten künftig Diagnosen stellen und Therapien vorhersagen. Dafür kombinieren Forschung und Industrie bereits Gesundheitsdaten mit KI-Simulationen. Sie müssen rechtliche Vorgaben einhalten, Hürden wie begrenzten Speicherplatz und schwer zugängliche Daten überwinden. Darüber hinaus sollte eine solche Technologie auch für alle Bürgerinnen und Bürger zugänglich sein. Während einige Organsimulationen bereits in der Testphase sind, lässt ein vollständiger virtueller Patient noch auf sich warten.
8: Aber für diese ganz holistischen digitalen Patientenzwillinge, ich glaube, das ist einfach wirklich noch sehr weit weg. Und da fehlen uns einfach die qualitativ hochwertigen Datensätze, wahrscheinlich auch die Rechenpower und irgendwie natürlich auch das ganze Finanzierungsmodell. Wer bezahlt denn diesen digitalen Patientenzwilling, der mich täglich überwacht auch?
1: Das Wissen. Der virtuelle Patient. KI-Simulationen in der Medizin. Von Nathalie Rieder. Sprecherin Brigitte Uhrhausen. Redaktion Sonja Striegel. Regie Andrea Leclerc. Ein aktualisierter Beitrag aus dem Jahr 2025.
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1: Um 9 Uhr mit Frauke Vetter. Einen schönen guten Morgen. Der designierte Ministerpräsident von Baden-Württemberg, Özdemir, könnte hilfreich für das Ansehen der Grünen auf Bundesebene sein. Das hat Co-Parteichef Banaschak im Morgenmagazin von ARD und ZDF gesagt. Im Wahlkampf habe sich Özdemir als Grüner beworben, aber für das ganze Land.
15: Er wollte ja in die Fußstapfen von Winfried Kretschmann treten. Da kann man nicht sagen, ich mache jetzt erstmal Parteipolitik und alles andere ist mir egal. Und unsere Aufgabe jetzt im Bund ist in den nächsten Jahren, mal gucken, ob wir bis 2029 haben, das Bild über die Grünen zu prägen, das den Menschen Hoffnung und Zuversicht gibt. Da sind Leute, die pragmatisch, aber mit klarem Kompass die Probleme im Land angehen. Die wissen, wohin sie wollen, aber dass sie das nur mit den Menschen gemeinsam erreichen können. Das hat Cem vorgemacht und ich glaube, daran kann man sich gut orientieren.
1: Özdemir soll am Vormittag im Landtag in Stuttgart zum neuen Landeschef gewählt werden. Er will die seit 10 Jahren bestehende Koalition der Grünen mit der CDU fortsetzen. Im Koalitionsausschuss haben sich Union und SPD auf eine gemeinsame Arbeitsweise bei den geplanten Sozial- und Steuerreformen geeinigt. Die Entscheidungen dazu sollen in den nächsten Wochen auf den Weg gebracht werden, heißt es aus Teilnehmerkreisen. Zudem soll der CO2-Preis auf Sprit, Heizöl und Gas 2027 nicht steigen, damit Energie nicht noch teurer wird. Einig sei man sich auch beim Haushalt für das kommende Jahr geworden. Trotz der milliardenschweren Lücke soll der Haushalt nicht auf Rücklagen zurückgreifen. Der Iran soll trotz des Kriegs mit den USA und Israel immer noch einen Großteil seiner Raketen besitzen. Das berichtet die New York Times und beruft sich dabei auf Informationen von US-Geheimdiensten. Demnach hat das Regime in Teheran noch etwa 70% seines Raketenarsenals. Außerdem habe das iranische Militär wieder Zugang zu den meisten unterirdischen Anlagen, in denen die Raketen gelagert werden. Europäische Flughäfen verursachen einen Großteil der klimaschädlichen CO2-Emissionen im Luftverkehr. Das ist das Ergebnis einer Untersuchung der Nichtregierungsorganisation Transport and Environment mit Sitz in Brüssel. Sie setzt sich für nachhaltigen Verkehr ein. Florian Zinner aus der ARD-Klimaredaktion.
16: Ein Viertel der Emissionen, die weltweit mit Flughäfen entstehen, geht auf das Konto der Europäer. Nach London und Paris folgt der Großflughafen in Frankfurt, über den ein Großteil des Interkontinentalverkehrs in Deutschland abgewickelt wird. Die Daten aus dem neuen Airport-Tracker-Bericht zeigen aber, dass auch München und die Frachtdrehkreuze Köln-Bonn und Leipzig-Halle für viele klima- und damit gesundheitsschädliche CO2-Emissionen sorgen. Die Botschaft der Analystinnen und Analysten in Brüssel: Flughafenaus- und Neubauten müssten stärker unter Betrachtung von Klima-, Gesundheits- und Lärmkosten entschieden werden.
1: Für Zugfahrten in Europa soll in Zukunft nur noch ein einziges Ticket nötig sein. Das plant die EU-Kommission und stellt heute in Brüssel Details vor. Grundsätzlich will sie alle Bahnunternehmen dazu verpflichten, auch Fahrkarten für Züge in anderen Ländern und von Konkurrenzunternehmen zu verkaufen, und zwar über eine gemeinsame Online-Plattform. Offen sind dabei noch Haftungsfragen, also für den Fall, wenn es auf einer langen Zugreise auf bestimmten Teilstrecken Probleme gibt. Mit einem religiösen Fest, politischen Diskussionen und kulturellen Veranstaltungen beginnt heute der Deutsche Katholikentag in Würzburg. Bis zum Sonntag werden zu den etwa 900 Veranstaltungen mehr als 30.000 Gäste erwartet, unter anderem aus Politik und Gesellschaft. Themen des Katholikentags sind unter anderem sexueller Missbrauch, Gefahren für die Demokratie, Krieg und Frieden sowie die Situation der Kirche in der Gesellschaft. Auch das Bistum Speyer ist mit einem Stand vertreten. Der Deutsche Fußballbund zahlt der Nationalmannschaft eine Rekordprämie, sollte sie bei der WM den Titel holen. Das hat Sportgeschäftsführer Rettig am Rande einer Veranstaltung in Düsseldorf gesagt. Konkrete Zahlen werde er vor dem Turnier zwar nicht nennen, so Rettig, es werde aber deutlich mehr sein, als es bei einem Titelgewinn bei der letzten WM in Katar gegeben hätte. Der Weltverband FIFA hatte schon angekündigt, dass er dem neuen Weltmeisterteam 50 Millionen US-Dollar zahlt. SWR-Nachrichten-Redaktion, Susanne Kimmel. Das Wetter in Baden-Württemberg und Rheinland-Pfalz. Ein Tief über der Nordsee und Skandinavien lenkt feuchte und sehr kühle Polarluft zu uns. Die Vorhersage?
17: Im südlichen Baden-Württemberg zunächst sonnig, sonst meist bewölkt, zum Nachmittag öfter Regen, örtlich auch Gewitter, dazu zeitweise sehr windig. 9.05 Uhr.
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18: Mit Eva Schramm und der dritten Folge von Hund, Katze, Maus. Heute kommen wir nun auf den Hund. Und zwar so richtig. Und sind dabei in bester Gesellschaft von so großen Hundefreunden wie Richard Wagner, Laurie Anderson, Paul McCartney, George Crumb oder Glenn Gould. Und gleich zu Beginn begegnen wir einem großen komponierenden Hundenarren aus England.

Es ist der 2. Juni 1927. Edward Elgar dirigiert ein Konzert, mit dem BBC Symphony Orchestra, das live im Radio übertragen wird. Es ist ein besonderer Tag für Elgar, denn der britische Komponist wird 70 Jahre alt. Aus diesem Anlass hält er am Ende des Konzerts im Saal eine ebenfalls im Radio übertragene

Er hatte vor seiner Hochzeit einen Cocker Spaniel, doch die Heirat mit seiner ehemaligen Klavierschülerin Caroline Alice Roberts im Jahr 1889 ändert alles. Seine Frau mag keine Hunde und Elga verzichtet ihr zuliebe. Doch die Sehnsucht nach einem vierbeinigen Freund bleibt. Und so verbringt er gerne seine Zeit mit einer Bulldogge namens Dan, die seinem Freund George Sinclair gehört. Beiden, Hund und Herrchen, wird er später die 11. seiner Enigma-Variationen widmen. Darin beschreibt er die wahre Begebenheit, wie Dan einmal in einen Fluss gefallen ist, sich aber dann selbst wieder aus dieser misslichen Lage befreien kann.

0: Das war Musik des Hundefreunds Edward Elgar. Das Radiosinfonieorchester Stuttgart des SWR spielte die 11. von Elgars Enigma-Variationen. Die Leitung hatte Roger Norrington. Erst nach 30 Jahren Ehe, nach dem Tod seiner geliebten Frau im Jahr 1920, kann sich Elgar wieder einen Hund zulegen. Er lebt mittlerweile wieder auf dem Land in Worcestershire, seiner Heimat im Herzen Englands. Gleich drei Hunde werden mit ihm die letzten Jahre seines Lebens verbringen: Cocker Spaniel Marco und zwei Terrier namens Mac und Minna. Zahlreiche Anekdoten spinnen sich um Elgars Hundeliebe. So sollen sie mit ihm regelmäßig zu typisch englischen Teatime Kuchen gegessen haben. Elgar füttert sie vom Sofa aus und die drei machen Männchen. Wie die drei Musketiere, so beschreibt es später ein Freund Elgars. Ähnlich wie Freddie Mercury mit seinen Katzen soll Elgar auch mit seinen Hunden telefoniert haben. So soll sich Folgendes zugetragen haben. Elgar speist in einem schicken Club und bekommt einen wichtigen Anruf. Als der Komponist in diesem Telefongespräch schließlich jemanden auffordert, nicht mehr in die Kissen zu beißen, stellt sich heraus, dass da jemand auf der anderen Seite wohl einen unartigen Hund ans Telefon geholt hat. Auf den Hund gekommen, so heißt diese Folge heute in der Reihe Hund, Katze, Maus in SWR Kultur. Sie werden gleich noch weiteren großen Hundefreunden begegnen. Richard Wagner zum Beispiel, Paul McCartney oder Laurie Anderson. Hier aber zuerst mal eine kleine Warnung an alle, die ihr Herz zu sehr an einen Hund hängen. Eine Warnung von Reinhard May.
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Reinhard May mit der Warnung: Häng dein Herz nicht an einen Hund. Am 5. Juni 2010 findet in Sydney ein Konzert für Hunde statt. Initiatorin dieses weltweit ersten offiziellen Hundekonzerts ist Avantgarde-Künstlerin Laurie Anderson, die damals zusammen mit ihrem Mann, Rockstar Lou Reed, selbst einen Hund zu Hause hat. Eine Red Terrier-Hündin namens Lullabelle. An ihr hat Anderson ausprobiert, was Hunden an Musik gefallen könnte. Das Besondere nun an Andersons Hundekompositionen, die sie im Rahmen des Vivid Life Festivals vor dem berühmten Opera House in Sydney mit kleinem Ensemble darbietet: Viele Passagen erklingen in einem Hochfrequenzbereich, den Hunde hören können, Menschen aber nicht. Hunde können nämlich Schallwellen bis zu einer Frequenz von etwa 40.000 Hertz wahrnehmen, Menschen dagegen nur bis 20.000 Hertz. Und so hören die Herrchen und Frauchen, die mit ihren Hunden auf der Treppe der Oper sitzen, auch nur Bruchstücke des Konzerts. Während die Tiere ununterbrochen Musik vernehmen, hören ihre Halter die meiste Zeit nur das Plätschern des Wassers an der Hafenmauer. 20 Minuten dauert das Hundekonzert, das in der Festivalbroschüre als Interspecies Social Gathering on a Scale Never Seen Before in Australia, also als artenübergreifendes soziales Zusammentreffen in einem Ausmaß, das es in Australien noch nie gegeben hat, angekündigt ist. Und die Stimmung ist auf alle Fälle gut, wie man diversen YouTube-Videos dieses außergewöhnlichen Konzerts entnehmen kann. Und Laurie Anderson hat es wohl auch Spaß gemacht. 6 Jahre später sollte sie mit dem gleichen Konzept wieder vor einer versammelten Hundeschar auftreten, dieses Mal in New York. Hier nun Musik der US-Performance-Künstlerin und Musikerin, die in einem Frequenzbereich geschrieben ist, den wir alle wahrnehmen können. Another Long Evening.

Laurie Anderson und das Kronos Quartett mit Laurie Andersons Stück Another Long Evening. Als ich 6 Jahre alt war, machte ich eine wichtige Entdeckung, dass ich besser mit Tieren als mit Menschen auskomme. Diese Zeilen stammen von Glenn Gould. Der kanadische Pianist war ein großer Tierfreund. Seine Tierliebe begrenzte sich nicht nur auf die eigenen 4 Wände oder die eigenen Haustiere, sondern Glenn Gould engagiert sich, rettet Straßenhunde. Sein großer Traum am Ende seines Lebens ist es, eine Art Gnadenhof für Tiere zu eröffnen. Dafür will er Land auf einer Insel im Lake Huron kaufen, einem der großen Seen Kanadas. Aber der Reihe nach. Als Glenn Gould am 25. September 1932 in Toronto zur Welt kommt, hat er gleich einen Spielkameraden. Buddy, ein Spaniel. Später stößt noch ein zweiter Hund zur Familie Gould und ihrem hochbegabten Sohn Sir Nicholson of Gerlochied, besser bekannt auch als Nicky. Auch er sollte Glenn Gould in seiner Kindheit und Jugend ein enger Gefährte werden. Von ihm lässt er sich auch gerne mal die Hosenbeine zerbeißen. Hunde haben es Glenn Gould besonders angetan, aber auch anderen Tieren schenkt er viel Aufmerksamkeit. So berichtete sein Vater, dass, wenn die Familie im Familiencottage am Lake Simcoe ein paar Kilometer nördlich von Toronto Urlaub machte, dass dann der kleine Glenn gerne mit dem Rad einfach losfuhr. Einmal habe er ihn bei solch einem Ausflug gefunden, wie er den Kühen vorsang. Die Kühe standen tatsächlich eine nach der anderen aufgereiht am Zaun und lauschten andächtig. »I have never encountered so attentive an audience before«, ich habe noch nie ein so aufmerksames Publikum erlebt, so Glenn Gould später dazu. Als er schon ein bekannter Pianist ist, teilt Glenn Gould sein Leben mit einem weiteren Hund, mit einem Collie namens Banco. 1957 beginnt der Klavierweltstar eine Tournee in der Sowjetunion. Eine einzige Postkarte schreibt er nach Hause. Diese ist adressiert an Mr. Banco Gould, 32 Southwood Drive, Toronto. Und auf dieser Postkarte steht: Lieber Banco, ich dachte mir, du möchtest vielleicht etwas über die Hunde hier erfahren. Man sieht tatsächlich sehr wenige. Die meisten von ihnen wurden im Krieg getötet und seitdem scheint es hier als sehr bürgerlich zu gelten, ein Haustier zu haben. Die am weitesten verbreitete Rasse ist eine Art ungeschorener Pudel, ein paar Mischlinge und überhaupt keine Collies. Wenn du hier wärst, hättest du das ganze Feld für dich alleine. Du hättest heute Morgen einen Katzenkampf vor meinem Fenster schlichten können. Räum deinen Napf auf wie ein guter Hund. GG. Auch eine weitere Geschichte zeigt, wie sich GG, also Glenn Gould, in Tiere hineinversetzen konnte, wie sehr er sie beschützen wollte. Es ist eine Aktion, die ihm oft Ärger eingebracht hat, die er aber immer wieder wiederholt hat und die auch sehr effektiv war. Er hatte nämlich ein Motorboot und mit dem fuhr er gerne lautstark direkt am Ufer des Lake Simcoe herum mit laut aufbrausendem Motor. Hin und her und her und hin und so weiter. Und warum? Er wollte dadurch die Fische vom Ufer vertreiben, damit sie nicht von den dort lauernden Anglern an Land gezogen und getötet werden. Glenn Goulds Fröhlichkeit sei durch die Tiere gekommen, sagte seine Cousine Jessie Greig einmal.

Glenn Gould spielte hier den ersten Satz aus dem italienischen Konzert von Johann Sebastian Bach. Und nun zu einem weiteren großen Hundefreund, Richard Wagner. Über ihn und seine Hunde gibt es sogar Bücher. Eines davon heißt Richard Wagner mit den Augen seiner Hunde betrachtet. Diese lebenslange Verbundenheit Wagners zu Hunden in ein paar Zeilen zu fassen, geht nicht. Deshalb möchte ich mich hier auf ein paar Aspekte von Wagners Hunde- und Tierliebe beschränken, zum Beispiel auf den, wie alles begann. Wir befinden uns in Riga. Richard Wagner ist Mitte 20 und Kapellmeister am Theater. Eines Tages findet Wagner einen großen schwarzen Hund vor seiner Tür und der will einfach nicht mehr gehen, obwohl er bereits ein Zuhause bei einem Kaufmann hat. Robber, der Neufundländer, bleibt hartnäckig und erobert Wagners Herz. Er weicht ihm nicht mehr von der Seite, folgt ihm auf Schritt und Tritt bis in den Orchestergraben hinein, wo er es sich in den Proben neben Wagners Dirigentenpult bequem macht. Das ist der Anfang. Auf Robber folgen in Wagners Leben unzählige weitere Hunde, darunter Peps, Putz, Brange, Molly, Frisch, Froh, Fricker, Freier, Marke oder Kunde. Die Namensähnlichkeiten mit Figuren aus Wagner-Opern sind natürlich kein Zufall. Als sein Hund Pol 1866 stirbt, ist Wagner gerade auf Reisen. Als er nach Hause zurückkehrt, lässt er den bereits verscharrten Hund wieder ausgraben und ihn dann nochmal in einer extra gezimmerten Kiste mit Kuscheldecke beerdigen. Mit Grabstein selbstverständlich. Zu Pols Nachfolger, dem Neufundländer Russ, hat Wagner dann ein so enges Verhältnis, dass er neben ihm begraben werden möchte, im Garten der Villa Wahnfried in Bayreuth. Und so ist es dann auch geschehen, nach seinem Tod am 13. Februar 1883. Und nicht nur das Grab Richard Wagners, sondern auch das Grab seines tierischen Gefährten wird während der Bayreuther Festspiele von Wagnerianern gerne mit Blumen bedacht. Wagners Tierliebe beschränkt sich aber nicht auf Hunde. Er hat Mitleid mit geprügelten Droschkenpferden oder mit Hühnern und Enten, die in schrecklich engen Kisten auf dem Luganer See transportiert werden. 1879 verfasst er auch einen offenen Brief, in dem er sich vehement gegen Tierversuche positioniert. Dieses Mitleiden erkenne ich in mir als stärksten Zug meines moralischen Wesens und vermutlich ist dieser auch Quell meiner Kunst. Das hat Wagner selbst über sich gesagt.

Das war das Lied Im Treibhaus von Richard Wagner, zu finden in seinen Wesendonck-Liedern. Gesungen hat Joyce DiDonato, begleitet wurde sie vom Ensemble Il Pomodoro. Mundus Canis, die Welt des Hundes, so heißt eine Suite des Pulitzer-Preisträgers George Crumb aus dem Jahr 1998. Hier porträtiert der US-Amerikaner, der sein ganzes Komponistenleben auf der Suche nach neuen Klängen war und 2022 gestorben ist, fünf seiner Hunde. Tammy, Fritzy, Heidel, Emma Jean und Yoda. Und allein schon die Tempo- und Vortragsbezeichnungen weisen auf die Eigenarten der Hunde hin. Bei Fritzy steht da zum Beispiel Furioso, bei Tammy Elegantly. Kleine Charakterstudien für Gitarre und Percussion sind das geworden. Zwei davon hören Sie jetzt. Zuerst das musikalische Porträt von Crumbs Hündin Heidel, Languido und Poco Misterioso, so hat er dieses Stückchen überschrieben, träge ein wenig mysteriös, heißt das übersetzt. Und anschließend machen wir die Bekanntschaft mit Yoda, einem kleinen Racker, der ganz offensichtlich nicht auf sein Herrchen hört. Viel Vergnügen jetzt mit diesen gut 4 Minuten.

0: Böser Hund.
1: Bad Dog, böser Hund, ruft da der Perkussionist dem von Crumb porträtierten, wuscheligen, kleinen, weißen Wirbelwind Yoda am Ende zu. Im wahren Leben waren Crumb und Yoda unzertrennliche Freunde, wie auf einigen Fotos von Crumb und seinem Hündchen zu sehen ist. Das waren zwei musikalische Porträts von Hunden von George Crumb, zuletzt von Yoda und davor von Heydell, gespielt vom Duo Seitenschlag. Nicht nur George Crumb, auch Paul McCartney hat einem seiner Hunde ein musikalisches Denkmal gesetzt. 1965 kauft der Beatle einen Bobtail und der zieht dann zu McCartney in dessen Haus in der Cavendish Avenue in London. Hat da den schönen Regent's Park mit seinen weiten Wiesen zum Spielen direkt vor der Fellnase. Martha, so heißt die Hündin, die 3 Jahre später für den Song Martha, My Dear, Pate steht.

Die Beatles und Martha, my dear. Sie merken es, diese Folge von Hund, Katze, Maus in der Musikstunde ist eine kleine Lobhudelei auf den Hund. Einen kleinen Kontrapunkt setzt jetzt Georg Kreisler. In seinem Lied Der Hund aus dem Jahr 1968 spielt der Vierbeiner nur eine Nebenrolle. Im Kern geht es um große Politik und kalten Krieg. Und erschreckend wenig hat sich seither verändert.

Reichtum. Man will jetzt die Welt ausradieren und die Wiener Stadt atomisieren. Also bitteschön, ich will ja nichts sagen, aber eins liegt mir sehr schwer im Magen. Wenn jetzt ein Krieg kommt, sagen's, was geschieht dann mit mein Hund? Mein Hund ist gewiss kein ordinärer Fackerbund. Und wenn die Kugeln plötzlich knallen und die Raketen aber fallen, was macht der Hund? Ja, Kruzifix. Wenn er auch bellt, das nützt ihm nichts. Es könnte ja sein, der General wird leicht verrückt, der General, ne? So dass er irgendwie aufs falsche Knopferl druckt. Dann geht am Ende die ganze Welt zugrund. Das wäre fürchterlich.

0: zusammen marschieren, kann Österreich kapitulieren. Also ich hab Kommunisten nicht sehr gern, aber ich würde mich trotzdem nicht ärgern. Nur eines frage ich mich, was geschieht dann mit meinem Hund? Mein Hund frisst täglich 30 Decker feinsten Schlund, gescheit, ne? Wenn jetzt ein Russe neben mir sitzt, der auf das Hundefutter spitzt und es ihm wegnimmt und es frisst, dann wird mein Hund kein Kommunist. Am besten wär's, die Russen bleiben in Russland stehen und die Chinesen bleiben in China, dort ist schön. Denn so ein Krieg ist doch auf keinen Fall gesund. Mir kann's ja wurscht sein, aber sagen's, was macht mein Hund?
1: Ja, die Wiener sind sehr tierlieb. Tierlieb, sehr tierlieb. Haben Sie auch einen Hund, Fräulein? Nein, Sie sind ja auch keine Wienerin, nicht? Ich schon. Ich habe nur eine Frage, zu was brauche ich einen Hund? Ich finde im Grund für einen Hund gar keinen Grund. Er bellt mich an, welch Kompliment. Er frisst, was ich noch fressen könnte. Und wedelt dann wie jede Gans als Dankbezeugung mit seinem Schwanz. Er macht ins Zimmer und dann hupft er in mein Bett. Er gibt bravs Pfoterl, aber drucken tut es nicht. Er macht schön bitte, doch ich frag, na und? Das kann ich selber, also zu was brauche ich einen Hund?
2: Mit Wiener Humor und einem müden Augenzwinkern Georg Kreisler und sein Lied Der Hund in SWR Kultur. Ein Hund, der seinem eigenen Schwanz nachjagt. Wer weiß, vielleicht hat genau diese Szenerie Frédéric Chopin zu seinem berühmten Minutenwalzer inspiriert. Ganz genau wissen wir es nicht, aber vieles spricht dafür. Wenn man den Worten seiner Schülerin Camille O'Mara glauben mag, dann hieß dieser Walzer zuerst La Valse du Petit Chien, der Walzer des kleinen Hundes, und Chopin wurde dazu durch einen Hund seiner Freundin Jeanson angeregt. Marquis heißt der quirlige Blondschopf, mit dem sich Chopin anfreundet und der ihn durchaus zu beschäftigen scheint. So schreibt Frédéric Chopin im Oktober 1846 einen Brief an seine Familie in Warschau und darin heißt es: Der kleine Hund Marquis ist gerade bei mir und liegt auf meinem Sofa. Er ist eine außergewöhnliche Kreatur. Er hat flaumiges, weißes Fell, das Madame Saint höchstpersönlich täglich bürstet, und er ist sehr intelligent. Ich kann seine ganzen originellen Streiche gar nicht alle aufzählen. Beispielsweise isst und trinkt er nicht aus einem vergoldeten Gefäß. Er schiebt es mit der Nase weg und stellt es, wenn er kann, auf den Kopf. Frechdachs Marquis muss ein wirklich hübscher Kerl gewesen sein. Eventuell gehörte er zur Rasse Bichon Frisé. Ein Gemälde des mit Chopin und Jeanson befreundeten Malers Louis-Eugène Lambert aus dem Jahr 1854 zeigt einen weißen kleinen Hund dieser Rasse, der lässig auf einem roten Kissen liegt. Möglich, dass das Marquis ist. Und hier ist jetzt Chopins Minutenwalzer aus den drei Walzern Opus 64. Es macht auf alle Fälle Spaß, sich vorzustellen, dass da ein Hund seinem Schwanz hinterherjagt.

Frédéric Chopins Walzer Opus 64 Nummer 1, gespielt von Olga Scheps. Auf den Hund gekommen sind wir heute in der Musikstunde in SWR Kultur. Dass Hunde höhere Frequenzen hören, davon war in dieser Sendung schon bei Laurie Andersons Hundekonzert die Rede. Die Menschen überlegen sind Hunde auch in puncto Geruchssinn. So besitzen sie ca. 220 Millionen Riechsinneszellen. Wir Menschen haben dagegen gerade mal zwischen 5 und 10 Millionen. Einer Studie aus dem Jahr 2022 zufolge können Hunde sogar menschliche Emotionen erschnuppern. So können sie allein am Geruch erkennen, ob wir gestresst sind. Was den Sehsinn betrifft, da sehen sie die Welt nicht ganz so farbenfroh wie wir Menschen. Dafür können sie in der Dämmerung oder Dunkelheit wesentlich besser alles um sich herum erkennen. Immerhin, was das Schmecken betrifft, hat der Mensch gegenüber dem Hund einen Vorteil. Wir haben 6-mal so viele Geschmacksknospen. Insofern dürfte dem Hund im nun folgenden Lied die weibliche Wade ein bisschen fad geschmeckt haben. Max Rabe und sein Palastorchester hören Sie jetzt.

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1: Partners in Crime, Max Raabe und das Palastorchester mit dem Lied »Mein Hund beißt jede hübsche Frau ins Bein« von Leopold Kraus Elka 1930 geschrieben. Hunde haben viele Komponistinnen und Komponisten durchs Leben begleitet. In der ersten Stunde dieser Reihe habe ich Ihnen da auch von George Gershwin erzählt, von Mozart oder Ethel Smyth. Alle Hundeliebhaberinnen und Hundebesitzer bekomme ich leider nicht unter, ob sie nun Sergei Rachmaninow, Kurt Weill, Edvard Grieg, Borislav Martinu, Franck Martin oder Francis Poulenc heißen. Jetzt noch ein Hund, der es sogar auf das Plattencover seines Herrchens geschafft hat. Der Weimaraner Jeep war der erste Hund des britischen Gitarristen und Songwriters Eric Clapton. 1975 ist er prominent auf dem Cover von Claptons Album There's One in Every Crowd zu sehen. Claptons Hund schaut da leicht melancholisch in die Kamera, den Kopf auf das Holz einer Parkbank gelegt. Und Jeep kam auch noch zu weiteren großen Ehren. Claptons Freund, Beatles-Gitarrist George Harrison, schrieb sogar ein Stück über ihn, I Remember Jeep. Hier nun Eric Clapton mit seiner Version von Elvis Presleys Hound Dog.

Eric Clapton und seine Version von Elvis Presleys Hound Dog. In der nächsten Folge geht es dann um weitere Musiken, die von Tieren inspiriert sind, die Tiere zum Thema haben, ob das Vögel, Insekten, Raubtiere oder Reptilien sind. Und Sie werden auch besonders musikalische Tiere kennenlernen. Da geht es unter anderem in arktische Gewässer. Jetzt noch zum Schluss dieser Folge auf den Hund gekommen, Musik von Hundefreund Benjamin Britten. Von ihm gibt es entzückende Fotos mit seinem Dackel, der beobachtet ihn aufmerksam beim Komponieren oder verbringt mit ihm sonnige Tage auf der Gartenbank. Sie hören nun die Budapest Strings mit dem zweiten Satz aus der Simple Symphony von Benjamin Britten. Diese Folge auf den Hund gekommen finden Sie auch online unter swrkultur.de und in der ARD Audiothek. Tschüss, sagt Eva Schramm.

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1: Um 10 Uhr mit Frauke Vetter. Der Grünen-Politiker Özdemir stellt sich am Vormittag im baden-württembergischen Landtag der Wahl zum neuen Ministerpräsidenten. Der 60-Jährige will Nachfolger des bisherigen Regierungschefs Kretschmann werden, der 15 Jahre an der Spitze der Landesregierung stand. Einzelheiten von Knut Bauer.
2: Nach wochenlangen Verhandlungen hatten Grüne und CDU Anfang der Woche ihren Koalitionsvertrag unterzeichnet und damit den Weg freigemacht für eine Neuauflage des grün-schwarzen Bündnisses, das seit 10 Jahren in Baden-Württemberg regiert. Die Grünen hatten mit ihrem Spitzenkandidaten Özdemir die Landtagswahl am 8. März nach einer Aufholjagd knapp vor der CDU gewonnen. Im Landtag haben beide Parteien gleich viele Mandate. Mit der Wahl von Cem Özdemir wird zum zweiten Mal ein Grünen-Politiker Regierungschef in Baden-Württemberg. Er ist der erste Ministerpräsident mit türkischen Wurzeln.
1: US-Präsident Trump wird am Mittag in China erwartet. Es ist seine erste Reise dorthin seit 2017. Ziel ist es nach Angaben der US-Regierung, die belastete Beziehung unter anderem durch den Krieg mit dem Iran zu stabilisieren. Erwartet wird auch, dass China den Kauf von Boeing-Flugzeugen sowie von amerikanischen Agrar- und Energieprodukten ankündigt. Ein weiteres Thema ist die Verlängerung eines Abkommens, das den Export von seltenen Erden aus China in die USA sichert. Trump und Xi waren zuletzt im Oktober in Südkorea zusammengetroffen. Dort hatten sie sich auf eine Pause in ihrem Handelsstreit geeinigt. Bundesbankchef Nagel sieht für Verbraucher noch kein Ende bei den steigenden Preisen. Im Handelsblatt warnte er vor einer höheren Inflation. Er wolle Inflationsraten von über 4% in einzelnen Monaten nicht ausschließen. Man könne die hohen Energiepreise nicht ausblenden, fügte Nagel hinzu. Selbst bei einem baldigen Ende des Iran-Kriegs könnte die Inflationsrate deutlich länger erhöht bleiben. Im April war die Inflation in der Eurozone auf 3,0% gestiegen. Europäische Flughäfen verursachen rund 25% der klimaschädlichen CO2-Emissionen, die weltweit durch Airports entstehen. Das ist das Ergebnis einer Untersuchung der Nichtregierungsorganisation Transport and Environment mit Sitz in Brüssel. Besonders viel gesundheitsschädliche Emissionen werden demnach an den Flughäfen London und Paris ausgestoßen. Danach folgt Frankfurt. Im weltweiten Ranking steht Dubai an der Spitze. Die NGO fordert, dass beim Ausbau von Flughäfen klimafreundliche Gesichtspunkte stärker berücksichtigt werden sollten. Die Deutsche Umwelthilfe hat nach eigenen Angaben einen Eilantrag dagegen eingereicht, dass im unteren Moseltal Pestizide per Hubschrauber gespritzt werden dürfen. Grund sei, dass die Flugzeit des Mosel-Apollo-Falters bald beginne. Dabei handelt es sich um eine stark gefährdete Schmetterlingsart. SWR-Reporter Christoph Bröder.
3: Seit 2011 ist es eigentlich verboten, dass Pestizide mit Hubschraubern in Weinbergen gespritzt werden. Nach Auskunft der Deutschen Umwelthilfe erteilen die Behörden in Rheinland-Pfalz aber regelmäßig Ausnahmegenehmigungen. Auch in diesem Jahr wieder. Dagegen geht die Umwelthilfe jetzt erneut mit einem Eilantrag vor Gericht vor. Ihrer Einschätzung nach sind die Spritzungen für den dramatischen Rückgang des Schmetterlings und anderer Insekten verantwortlich. Der Weinbau sei ein wichtiges Kulturgut, dürfe aber nicht auf Kosten des Naturschutzes gehen. Die Deutsche Umwelthilfe hatte bereits in den vergangenen beiden Jahren gegen die Hubschrauberspritzungen im Moseltal vor Gericht geklagt, beide Male jedoch ohne Erfolg.
1: Die elektronische Krankschreibung ist laut einer Erhebung nicht der Hauptgrund für die gestiegenen Fehlzeiten von Beschäftigten. Das Deutsche Institut für Wirtschaftsforschung kommt vielmehr zu dem Schluss, dass die Menschen seit der Corona-Pandemie vorsichtiger geworden sind und deswegen eher zu Hause bleiben. Außerdem habe in den vergangenen Jahren die Zahl der Atemwegserkrankungen zugenommen. Seit 2022 melden sich laut Statistischem Bundesamt jedes Jahr mehr Menschen krank. Seit 2023 wird das entsprechende Arztschreiben online an den Arbeitgeber übermittelt. Eine Untersuchung ist nicht zwingend notwendig. SWR Nachrichten, Redaktion Susanne Kimmel. Das Wetter in Baden-Württemberg und Rheinland-Pfalz. Ein Tief über der Nordsee und Skandinavien lenkt feuchte und sehr kühle Polarluft zu uns. Die Vorhersage? Im südlichen Baden-Württemberg zunächst sonnig, sonst meist bewölkt. Zum Nachmittag öfter Regen, örtlich auch Gewitter. Dazu zeitweise sehr windig bei höchstens 10 bis 17 Grad. Die weiteren Aussichten: morgen wechselnd bis stark bewölkt und weitere Schauer sowie einzelne Gewitter. 10.05 Uhr.
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4: Mit Katharina Eickhoff einen schönen guten Morgen. Madrigale aus Italien waren in England um 1700 der letzte Schrei. Nur William Byrd, Englands englischster Komponist, wollte sich eigentlich nicht an dem Hype beteiligen und hat sich der Madrigalschreiberei verweigert, bis ihm ein Übersetzer, vermutlich an einem schönen Maientag, mit einem ins Englische übersetzten Textchen winkte, dem Byrd offenbar nicht hat widerstehen können. The Sweet and Merry Month of May. Das entzückende Madrigal von Byrd, dem Madrigalverächter, hier mit den Kingssingers.

Sie spielen für die Verständigung und Versöhnung zwischen Juden und Muslimen, Israel und Palästina und spielen da momentan auf ziemlich verlorenem Posten. Das West Eastern Divan Orchestra, gegründet von Daniel Barenboim und Edward Said, unter der Leitung von Barenboim hier mit dem Rondo aus Mozarts Oboenkonzert, Köchelverzeichnis 314. Solistin war Christina Gomez Godoy. Nach Gaza richtet sich auch der Blick bei den Schwetzinger SWR-Festspielen. Dort gibt's am Sonntag gleich drei Konzerte mit jungen Musikern, eines davon mit dem Cellisten Lionel Martin, den SWR-Kultur bis vor kurzem als New Talent gefördert hat. Lionel Martin spielt jetzt zusammen mit dem Stuttgarter Kammerorchester eine hochspannende Uraufführung. Ein Cellokonzert, das die britisch-libanesische Komponistin Bushra el-Turk für ihn komponiert hat. In Großbritannien ist Bushra el-Turk eine der angesagten Komponistinnen. In Deutschland kennt man sie bisher noch wenig. In ihrem Cellokonzert Sada Echo setzt sie sich künstlerisch mit der Gaza-Region auseinander, mit der Schönheit dieser Kultur, aber auch mit dem unendlichen Leid, das Konflikt

0: und Krieg den Menschen dort antun. Bushra Altürk bringt dafür Olivenbäume zum Klingen. Doris Bleich war bei den Proben dabei.
1: What's important to me is throughout all my pieces.
2: Mir ist es wichtig, Berührungspunkte zu finden. In all meinen Kompositionen, beim Nachdenken über Kunst, beim Musikmachen. Berührungspunkte in der Kultur, Berührungspunkte oder Überlappungen in der Weltanschauung.
1: Or overlaps in ideologies,
3: sagt die Komponistin Bushra Altürk. 1982 ist sie in London geboren. Ihre Eltern stammen aus dem Libanon. In ihrer Musik schafft sie Verbindungen zwischen den Klangwelten und Instrumenten verschiedener Kulturen, zwischen Tradition, Improvisation und zeitgenössischen Klängen. Über 60 Werke hat sie geschrieben, vom Streichquartett bis zur Oper, beauftragt von den großen Orchestern, Bühnen und Festivals, den BBC Proms, den Wiener Festwochen, den Festivals in Aix-en-Provence und Luzern. Die BBC kürte Bushra Altürk zu den 100 inspirierendsten Frauen unserer Zeit. Bushra Altürks neuestes Werk ist ein Konzert für den jungen Cellisten Lionel Martin, geschrieben im Auftrag des SWR und der Anne-Sophie-Mutter-Stiftung. Titel: Sada, A Dialogue in Wood, das heißt übersetzt Echo, ein Dialog mit Holz, für Cello, Zuspielband und Kammerorchester. Das Stück ist den Kindern von Gaza gewidmet.
1: There is a dialogue between the wood, so the olive tree from the Levant region, which is very prominent.
2: Es ist ein Dialog mit dem Holz des Olivenbaums aus der Levante. Die Olivenbäume dieser Region sind tausende von Jahren alt und haben Schreckliches miterlebt.
1: The kind of dialogue with the wood of the cello through Lionel Martin playing that.
2: Ein Dialog mit dem Holz des Cellos, das Lionel Martin spielt. Man hört Schläge auf das Olivenholz und die Rhabarb, ein Instrument, das man normalerweise in Wüstenregionen findet.
1: A kind of instrument normally found in the desert regions.
3: Diese Klänge werden im Konzert als Soundfiles live über Lautsprecher zugespielt. Bushra Altürk hat sie beim Experimentalstudio des SWR aufgenommen, gemeinsam mit Lionel Martin.
4: Dafür sind wir wirklich das Cello hoch und runter gegangen, um interessante Klänge herauszuholen. Viel Klopfen, weil es ja auch um Holz geht in dem Stück. Aber auch irgendwelche Knurz- und Knarzklänge. Und dann hat Bushra Altürk auch Olivenholz angeklopft und angestrichen, um auch Olivenholz als Bestandteil des Stückes zu haben. Mein Cello besteht ja auch aus Holz und so kann ich mit dem Olivenholz ein Gespräch führen.
1: What should sound through the olive wood?
2: Dank dieses Wandlereffekts wird man durch das Olivenholz in diese Gegend versetzt. Man nimmt Gerüche wahr, den Geruch des Verkehrs, und man fühlt sich einfach an diesen Ort versetzt.
3: Der Olivenbaum steht in diesem Stück für die Schönheit des Nahen Ostens, als Symbol, mit dem sich die Menschen in der Gaza-Region identifizieren. Und gleichzeitig als stummer Zeuge von Konflikten, Krieg und unendlichem Leid. Die Zuspiele sind auch ein Dialog mit der Geschichte.
1: There's such a long history that needs to be continued into the future. We talk about the ideas.
2: Es gibt so eine lange Geschichte, die in die Zukunft fortgeführt werden muss. Wie überträgt man die Ideen der Erinnerung in die Gegenwart? Das lässt sich wirklich gut zum Ausdruck bringen, wenn man mit Zuspielband oder Elektronik arbeitet und andere Stimmen einbezieht. Du gibst also dem Mann, der anonymen Person am Rhabarb, die man über das Zuspielband hört, eine Stimme. Wir kennen seinen Namen nicht.
1: We don't know his name.
3: Oh, shit. Das Echo dieses Beduinen mit seiner Rabab erklingt immer wieder über die Lautsprecher. Das Orchester und das Solo-Cello imitieren seine Klänge und Rhythmen.

0: Die Dialoge mit dem wellenförmigen Gesang des Beduinen changieren mit den Olivenholzdialogen, die eher rhythmisch geprägt sind, und mit flächigen Passagen aus zikadenartigen Trillern. Am Ende dünnt sich die Musik aus. Das Orchester flüstert in winzigen mikrotonalen Trillerbewegungen im dreifachen Piano. Das hat eine sphärische, geheimnisvolle Klangqualität. Der Cellist streicht dabei die Töne auf dem Stachel. Lionel Martin.
1: Das haben Buschra und ich rausgefunden in Freiburg im Experimentalstudio, dass ich auf meinem Stachel bestimmte Stellen markieren kann mit einem Marker. Und dann, wenn ich den Stachel rein und rausziehe, ändert sich die Tonhöhe des Stachels, wenn ich drauf streiche. Und so kann ich mich quasi vorbereiten auf diese Stelle und tatsächlich relativ genaue Noten auf dem Stachel spielen. Das Cello habe ich auf dem Schoß, damit ich überhaupt Zugang zum Stachel habe. Streiche mit der einen Hand den Bogen, mit der anderen Hand tue ich den Stachel rein und rausziehen. Und damit erzeuge ich eben diese Töne, die wirklich sehr gut zur Stimmung passen.
0: Vulnerable steht in der Partitur, verletzlich. Der Klang ähnelt einer Panflöte.
2: Eventually, with Lionel, we worked on a kind of sculptural ending.
3: Gemeinsam mit Lionel haben wir an einer Art Skulptur am Ende gearbeitet. Bei jedem Bogenstrich auf dem Stachel oder dem Saitenhalter senkt er seinen Kopf weiter zum Boden. In gewisser Weise ähnelt er der Rückseite des Cellos.
2: He can look like the back of the cello in a way.
1: Und das ist schon eine Geste der tiefen Resignation und gleichzeitig des Respekts, glaube ich, gegenüber den Menschen, für die dieses Stück gemacht ist in Palästina und in dieser ganzen Region, für die Menschen, die da so leiden müssen.
0: Sada ist den Kindern von Gaza gewidmet. Was ist Buschra El-Türks Botschaft in diesem Stück?
3: Wir müssen anfangen, einander mehr zuzuhören, so wie in der Musik. Und uns nicht so sehr in unseren eigenen Vorstellungen und Idealen verlieren, uns nicht darauf versteifen. Zu einer Geschichte gibt es so viele verschiedene Sichtweisen. Wir sind als Menschen mehr verbunden als je zuvor. Wir haben mehr gemeinsam, als wir denken. Wir sind alle Menschen, egal wie viele Trennlinien man zwischen uns zu ziehen versucht. Das ist der eigentliche Kern dieses Stücks.
2: Nugget and nucleus of a piece like this.
4: Doris Bleich war bei den Proben zu Buschra El-Türks Cellokonzert Sada. Die Uraufführung ist am kommenden Sonntag bei den Schwetzinger SWR-Festspielen. Und übrigens, das Stück dauert nur etwa 10 Minuten. Da ist dann noch reichlich Zeit für andere Werke. Lionel Martin spielt mit dem Stuttgarter Kammerorchester noch ein Cellokonzert von Leopold Hofmann, einem Zeitgenossen von Haydn. Dazu gibt es eine Sinfonia des Mannheimer Komponisten Franz Xaver Richter und das Streichquintett Opus 111 von Brahms, gespielt vom Stuttgarter Kammerorchester. Sehr schönes Programm also am 17. Mai und es gibt sogar noch Karten für dieses Konzert. Hier bei uns in Treffpunkt Klassik gibt es jetzt aber auch noch mal ausführlich Lionel Martin zu hören. Ein Celloton zum Schwelgen mit dem ORF-Radio-Symphonieorchester hat er Musik von Camille Saint-Saëns eingespielt. Die Suite für Violoncello und Orchester D-Moll.

0: Lionel Martin und das ORF-Radio-Symphonieorchester Wien unter Leitung von Howard Griffiths mit der Suite für Violoncello und Orchester D-Moll von Camille Saint-Saëns. Hier ist SWR Kultur, Treffpunkt Klassik. Künstliche Intelligenz ist ein Thema, das immer präsenter wird für uns alle. Die einen ängstigt es noch diffus, die anderen ärgern sich schon ganz praktisch damit herum. Aber der Widerstand wächst, gerade unter Künstlerinnen und Künstlern. Taylor Swift hat sich ihre Stimme und ihr Aussehen als Marke eintragen lassen, damit sie nicht einfach von KI genutzt werden können. Stars wie Paul McCartney, Kate Bush oder Hans Zimmer haben mit einem stillen Song dagegen protestiert, dass KI-Firmen ihre urheberrechtlich geschützten Songs zum Training nutzen. Und die Oscars lassen KI-Schauspieler nicht für den Filmpreis zu. KI-Songs und KI-Artists in der Musik gibt's aber natürlich trotzdem zuhauf. Und die stürmen auch die Streaming-Dienste. Musikjournalistin Maike de Boer ist für uns in das Thema eingetaucht.
1: Was hier nach dem entspannten, jazzy Soundtrack in einem Café klingt, ist mit künstlicher Intelligenz gemacht. KI-generierte Musik ist auf Streaming-Diensten wie Spotify aktuell viel zu hören und kaum zu erkennen. Die Songs finden sich meist in beliebigen Playlisten wieder, die zum Beispiel Jazz zum Entspannen liefern sollen. Was auffällt? Zu manchen Interpreten und Interpretinnen gibt es kaum Infos, keine sonstige Online-Präsenz außerhalb des Streaming-Dienstes, keine Konzertankündigungen, aber eine Reihe an Musik. Dahinter stecken oft anonyme Nutzer, die mit AI-Software schnell und ohne große Kosten Fake-Songs von Fake-Artists erstellen können. Manchmal kapern sie mit ihrer KI-generierten Musik auch die Profile realer Künstler und Künstlerinnen.
2: Be vigilant, you
1: Passt auf, warnt Jason Moran. Dem Jazz-Pianisten aus den USA ist das passiert. So klingt er in echt. Doch unter dessen Namen tauchte im März plötzlich eine EP auf, die sich so gar nicht nach seiner Musik anhörte.
3: Jede Person, die meine Musik wirklich kennt, weiß, das bin ich nicht. Das ist beunruhigend und das schon sehr lange. Aber was macht man, wenn ein bösartiges Unternehmen wie dieses so tut, als ob sie Musik für deine Fans zur Verfügung stellt, aber es sie nicht kümmert, dass es vermutlich Millionen von Fake-Artists gibt?
1: Jason Moran meldet den Fake Jason Moran bei Spotify. Nach ein paar Tagen hin und her nimmt der Streaming Dienst die Lieder von seinem Profil. Er ist nur einer von mehreren renommierten Jazz-Artists, unter dessen Namen KI-generierte Musik auf Spotify aufgetaucht ist. Ganz schrecklich, berichtet der Pianist Carsten Dahl im dänischen Fernsehen. Die Musik habe wie etwas geklungen, was beim Buffet auf einer englischen Bootsfahrt in den 80ern laufen würde. Nach viel Kritik hat Spotify Ende April ein neues Feature vorgestellt, das KI-generierten Inhalten entgegenwirken soll. Zukünftig soll es ein grünes Häkchen im Profil von Artists geben, das sie als echte Menschen mit echter Musik kennzeichnet. Verified by Spotify nennt sich dieses Abzeichen. Der Streaming-Anbieter verspricht, dass mit dieser Neuerung Artists mehr Kontrolle über ihr eigenes Profil hätten. Reine KI-Profile sollen das Häkchen erstmal nicht bekommen. Auch Apple Music will mit sogenannten Transparency-Tags Nutzung von KI in Songs zeigen. Der Musikstreaming-Dienst Deezer setzt bereits seit dem letzten Jahr ein KI-Erkennungstool ein und hat als erster Streaming-Anbieter eine Kennzeichnung eingeführt, wie bei der Künstlerin Sienna Rose. Ihre warmen Neo-Soul-Songs, millionenfach gestreamt, klingen so, als würde sie aktuell berühmte Kolleginnen wie Olivia Dean nachahmen. Im vergangenen Herbst ist sie plötzlich berühmt geworden, mit viralen Hits und Starpotenzial. Aber aufgetreten ist Sienna Rose nie irgendwo. Als Spekulationen kursieren, ob es sich bei ihr überhaupt um eine echte Person handele, weist dieser auf ihrem Artist-Profil hin, einige Titel auf diesem Album wurden mithilfe von KI erstellt. Ein nötiger Hinweis. In einem im April veröffentlichten Report legt dieser Zahlen aus einer internationalen Umfrage vor. Demnach konnten 97% der Teilnehmenden nicht den Unterschied zwischen KI-generierter Musik und menschgemachter Musik erkennen. 80% aber stimmten dafür, KI-Songs deutlich zu kennzeichnen.
2: KI-generierte Musik ist mittlerweile alles andere als ein Randphänomen. Da immer mehr hinzukommt, hoffen wir, dass sich das gesamte Musikökosystem uns anschließt, um Maßnahmen zum Schutz der Rechte von Künstlerinnen und Künstlern zur Förderung der Transparenz für die Fans zu ergreifen.
1: Meint dieser CEO Alexis Lontigny in einem Statement zum Report. 44% aller neu hochgeladenen Songs bei dieser würden mithilfe von KI erstellt, 75.000 AI-Tracks täglich. Eine Schwemme, die sich auf Streamingdiensten noch relativ regelfrei bewegt. Die Konsequenzen? Weniger Geld für echte Musikerinnen und Musiker, denn ihr Anteil an den Einnahmen aus Gesamtstreams wird verwässert. Urheberrechtsverletzungen. Die KI erlernt eigene musikalische Umsetzungen aus bereits bestehender Musik, von Menschen gemacht, ohne dass die dafür um Erlaubnis gefragt oder entlohnt werden. Dagegen klagen mittlerweile GEMA und einige Labels. Und Qualitätsverlust. Denn wenn die Quantität an wiederkauenden generischen KI-Songs überhand nimmt, wo bleibt der Raum und das Bewusstsein für neue kreative Schöpfungen? Oder ist das Problem dabei nicht KI, sondern der Mensch, der ihr den Auftrag gibt, Musik zu schaffen?
0: KI, Artists und KI-Musik sind keine Neuheit, jetzt aber hijacken sie auch echte Künstlerprofile auf Streamingdiensten. Maike de Boer hat sich in die Materie versenkt. Hier ist SWR Kultur Treffpunkt Klassik mit der Geigerin Shushan Cyranossian, der echten, und Musik von Carlo Farina.

0: La Farina heißt diese Sonate, die ganz offensichtlich nach ihrem Komponisten, nach Carlo Farina, benannt worden ist. Gespielt hat das die Geigerin Shushan Cyranossian. Ihr Continuo waren Matej Balázs am Cello und Leonardo García Alarcón am Cembalo.
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Ein jegliches hat seine Zeit und alles Vorhaben unter dem Himmel hat seine Stunde. Geboren werden hat seine Zeit, sterben hat seine Zeit, pflanzen hat seine Zeit, ausreißen, was gepflanzt ist, hat seine Zeit, töten hat seine Zeit, heilen hat seine Zeit, abbrechen hat seine Zeit, bauen hat seine Zeit, weinen hat seine Zeit, lachen hat seine Zeit, klagen hat seine Zeit, tanzen hat seine Zeit. Und so weiter. Das ist Martin Luthers Übersetzung des biblischen Texts Omnia Tempus Habent. Die Band The Birds hat aus dem Luther-Text vor gut 60 Jahren ihren Song Turn, Turn, Turn gemacht. Und den hat vor einiger Zeit das Kronos-Quartett zusammen mit ein paar Stimmen aus der Folk-Szene eingespielt. Eine geistliche Inspiration hat letztlich auch die folgende Musik. Der Chorale Antoni ist ein altes österreichisches Wallfahrtslied für den heiligen Antonius, das schon Josef Haydn verarbeitet hat. Und die Variationen über ein Thema von Haydn, von Johannes Brahms, die beziehen sich dann auf eben diesen Antonius-Choral. Brahms nimmt das Thema zum Anlass, ein letztes Mal vor der Form der großen Sinfonie auszubüchsen, an die er sich so lange nicht rangetraut hat. Insofern sind diese Variationen sowas wie die, na, sagen wir, 0,5. Brahmsche Sinfonie.

Eine letzte sinfonische Fingerübung vor der ersten Sinfonie. Die Variationen über ein Thema von Haydn, Opus 56 von Johannes Brahms. Die Deutsche Kammerphilharmonie Bremen hat da gespielt, unter Leitung von Paavo Järvi. Treffpunkt Klassik ist hier in SWR Kultur. Die spanische Sängerin Rosalía ist im Moment einer der größten Popstars, vielleicht haben Sie ihren Song Berghain schon mal gehört, den sie zusammen mit der isländischen Sängerin Björk produziert hat. Das Stück geht seit letztem Herbst ziemlich durch die Decke.

0: Die Sängerin Rosalía leiht sich da diverse Elemente aus der Klassik. Sie singt klassische Koloraturen und wird von einem Orchester und einem Chor begleitet. Die Musik erinnert mal an ein barockes Violinkonzert, dann an eine dramatische Opernszene. Und das alles kombiniert Rosalía mit elektronischen Beats. Zurzeit ist Rosalía auf Tour. Sie spielt weltweit in großen Hallen und auch bei ihren Live-Konzerten ist ein Orchester dabei. Am Pult steht dabei eine Dirigentin aus Nürnberg, Yudania Gomez Heredia. Sie ist Anfang 30, kommt aus Kuba und ist vor über 10 Jahren fürs Studium nach Bayern gekommen. Elisabeth von Kallnein stellt sie vor.
1: Alles fing an mit einem Instagram-Video über den Song Berghain. Darin zeigt Dirigentin und Organistin Yudania Gomez Heredia, wie viel die Sängerin Rosalía sich bei Komponisten wie Antonio Vivaldi und Karl Orff abgeguckt hat. Das Video ging viral, es hat wohl sogar Rosalía selbst erreicht und die hat Gomez Heredia prompt als Dirigentin für ihre Tour engagiert. So schildern es zumindest spanische Medienberichte. Sprechen darf Gomez Heredia über die Zusammenarbeit mit dem Popstar nicht. Vertraulichkeitsvereinbarung. Die Videos von Rosalías Konzerten zeigen, Gomez Heredia hat eine unglaubliche Energie. Und wenn der Beat einsetzt, dann tanzt sie am Dirigierpult. Tanzen tut sie generell gerne, erzählt sie im Interview.
2: Salsa vor allem, insgesamt so lateinamerikanische Musik. Aber ich mag wirklich alles gerne tanzen. Ich lerne auch gerne neue Schritte von irgendwas.
1: Die Kubanerin hat in Havanna Gesang, Klavier, Chorleitung und Komposition studiert. 2015 ist sie über ein Austauschprogramm nach Regensburg gekommen, an die Hochschule für katholische Kirchenmusik. In Nürnberg hat sie dann noch einen Master in Dirigieren und Chorleitung draufgesetzt. Sie arbeitet mit Chören in der Region, hat am Stadttheater Fürth dirigiert und an der Stuttgarter Staatsoper. Gerade hat sie einen Platz für ein Förderprogramm von Dirigentin Marin Alsop bekommen, extra für Frauen.
2: In dieser männerdominierten Kultur, es ist eine Hilfe für uns Frauen. Das ist auch wie ein Netzwerk, wo wir uns Frauen unterstützen.
1: Neben dem Dirigieren komponiert die Kubanerin auch. Dabei lässt sie sich von der Musik ihrer Heimat inspirieren.
2: Und als ich nach Deutschland kam, dann hatte ich immer diese Sehnsucht, das zu hören. Und für mich war es auch früher immer so, ich komponiere die Musik, die ich gerne hören möchte.
1: Als Musikerin probiert sich Gomez Heredia gerne aus, über die Genregrenzen hinweg. Es sei schade, dass in der Musikindustrie oft in Schubladen gedacht werde.
2: Und ich bin nicht so ein Mensch, der sagt, ich mache klassisch, deswegen kann ich mir nicht vorstellen, Jazz zu machen oder so. Weil für mich komplementiert sich alles und man kann von überall lernen.
1: Dass sie jetzt bei Popstar Rosalía dirigiert, passt also ins Bild. Seitdem erlebt sie einen richtigen Hype, vor allem auf Social Media.
3: Everyone is wondering who the conductor is of the orchestra. Her name is Yudania Gomez Heredia and she's not only a conductor, but she's...
1: Wer weiß, wo die Rosalía-Welle sie noch hinträgt.
0: Die kubanische Dirigentin, Komponistin und Organistin Yudania Gomez Heredia tourt zurzeit mit Pop-Ikone Rosalía weltweit und leitet das Orchester, das die Sängerin begleitet. Ein Porträt von Elisabeth von Kallnein. Auch bei unserer nächsten Musik hier steht eine Frau am Dirigentinnenpult und auch die kommt aus Kuba. Zenaida Castro Romeu hat die Camerata Romeu gegründet, ein kammermusikalisch und im Übrigen rein weiblich besetztes Ensemble, das klassisch-europäische Musik mit klassisch-kubanischer Musik verbindet. Wobei die Arrangements fast immer auch von Zenaida Romeu stammen. Die ist nicht bloß Dirigentin, sondern auch Komponistin. Hier umspielen die Damen den Guaguancó, einen von der Rumba abstammenden Paartanz, der seine Wurzeln tief in der afrikanischen Musik hat.

Camerata in Guaguancó heißt dieses Stück. Kammermusik meets Rumba Latina mit der Camerata Romeo unter Leitung von Zenaida Romeo. Treffpunkt Klassik ist hier in SR Kultur. Samuel Barbers hochberühmtes Adagio für Streicher besteht aus so vielen Wiederholungen, dass man es eigentlich als Vorläufer der Minimal Music betrachten könnte. Der erste, den das begeistert hat, war Superdirigent Arturo Toscanini. Dem hat Barber nämlich diesen aus einem Streichquartett ausgekoppelten und für Streichorchester umgearbeiteten Satz im Jahr 1938 zugeschickt, in der Hoffnung auf Aufführung. Erstmal kriegt er die Partitur kommentarlos wieder zurück und will schon unglücklich werden. Da lässt ihm Toscanini mitteilen, dass er das Stück aufzuführen gedenkt und es längst auswendig kann. Was ja in diesem speziellen Fall vielleicht auch nicht so schwierig gewesen ist. Der schlaue Toscanini hat's gerochen. Barbers Adagio wurde eins der erfolgreichsten Orchesterstücke ever. Vor Jahren haben die Hörer der BBC es zum traurigsten klassischen Werk aller Zeiten gekürt, wobei es Mahlers Adagietto und Didos Klage aus Dido and Aeneas von Purcell auf die Plätze verwiesen hat. In der Anmutung hat das Ganze etwas vage Religiöses, da war es nur konsequent, ein Chorstück mit geistlichem Text daraus zu machen. Hier ist das SWR-Vokalensemble Stuttgart mit Agnus Dei von Samuel Barber.

Agnus Dei auf der Basis von Samuel Barbers berühmtem Adagio mit dem SWR-Vokalensemble unter Leitung von Marcus Creed. Eben dieses barbersche Agnus Dei ist eine Station der Pilgerreise, die das SWR-Vokalensemble jetzt mit seinem Chefdirigenten Yuval Weinberg unternimmt. Durch Länder, Kulturen und Religionen wandert das neue Programm, immer auf der Suche nach Verbindungen zwischen Klang und Ritual, Musik und Ekstase. Zu hören ist da zum Beispiel ein Stück von Joby Talbot, der vor allem durch seine Musik zum Kultfilm Per Anhalter durch die Galaxis bekannt geworden ist. Sein Path of Miracles bewegt sich entlang des Jakobswegs bis nach Santiago de Compostela und greift dabei auf mittelalterliche Hymnen zurück. Der israelische Komponist Eran Dinur vertont ein Gebet zu Yom Kippur, George Kurtag, Gedanken über die Liebe. Eine spirituelle Reise also mit dem SWR-Vokalensemble und Yuval Weinberg live zu erleben im Rahmen der Schwetzinger Festspiele heute Abend um 20 Uhr im Dom zu Speyer und im Video-Livestream auf ARD Klassik und YouTube oder aber, wenn Sie es nicht schaffen, heute im Radio bei uns in SWR Kultur am Sonntag, dem 31. Mai im Abendkonzert. Tja, und einen ausgesprochen feuchtfröhlichen Pilger haben hier jetzt noch die norwegischen Barocksolistinnen im Gepäck. The Jolly Pilgrim heißt ihre erste Nummer und danach hören wir sie noch mit dem alten englischen Volkslied The Three Ravens.

Die Barock-Solistinnen waren das mit The Three Ravens, einem der ältesten und schönsten englischen Volkslieder. Und das war's dann auch für heute in Treffpunkt Klassik. Zur Türe bringt uns Gabriel Fauré mit seiner Valse Caprice, Opus 30. Ich bin Katharina Eickhoff und wünsche Ihnen einen schönen Nachmittag mit SWR Kultur.

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1: Mit Frauke Vetter und Tipps für Angebote unserer SWR Kulturpartner. Jazz in Stuttgart. Cyril Aimé wuchs im französischen Samois-sur-Seine auf, wo auch das Django Reinhardt Festival ausgetragen wird. Als Jugendliche kletterte sie nachts heimlich aus dem Fenster, um den Gypsy-Jazzern zuzuhören. Später überzeugte sie das legendäre kritische Publikum im New Yorker Stadtteil Harlem. Sie sang mit Roy Hargrove, gewann die Sarah Vaughan Vocal Competition, wurde für den Grammy nominiert und ihre Aufnahme von La Vie en Rose mit Emmett Cohen wurde millionenfach geklickt. Cyril Aimé, übermorgen, Freitag, 20.30 Uhr im Bix Stuttgart. Ein Weltkunst-Tatort im Hambacher Schloss. Beim Krimi-Dinner, eine Leiche im Louvre, sitzt der Mörder noch im Gebäude, während die Polizei mit der verschwundenen Mona Lisa beschäftigt ist. Zwischen Sherlock Holmes, Ermittlerfieber und Drei-Gänge-Menü darf das Publikum Spuren lesen und Verdächtige belauern, während sich die Bäuche langsam runden. Doch der Genuss geht über das Kulinarische hinaus. Schauspieler in aufwendigen Kostümen setzen den Abend lebendig in Szene. Das Krimi-Dinner. Eine Leiche im Louvre. Morgen, Donnerstag, 18.30 Uhr, Hambacher Schloss. Barockmesse in Weikersheim. Erstmal Rätselstoff. Warum schrieb der überzeugte Lutheraner Bach eine riesig dimensionierte Vertonung des katholischen Messordinariums? Kurze Antwort. Bachs H-Moll-Messe ist über Jahrzehnte entstanden. Gegen Lebensende bündelte er Versatzstücke zu einem zeitlosen und konfessionsübergreifenden Stück, das eher als künstlerische Bilanz und Vermächtnis gedacht ist, denn für den liturgischen Gebrauch. Das Manuskript zählt heute zum UNESCO-Weltdokumentenerbe. Freiburger Barockorchester, H-Moll-Messe, Samstag, 19.30 Uhr, Tauberphilharmonie, Weikersheim.
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1: Um 12 Uhr mit Frauke Vetter. Im baden-württembergischen Landtag werden gerade die Stimmen zur Wahl des neuen Ministerpräsidenten ausgezählt. Zur Abstimmung steht der grünen Politiker Özdemir. Die AfD-Fraktion hatte zu Beginn der Sitzung vorgeschlagen, als Gegenkandidaten CDU-Landeschef Hagel aufzustellen. Hagel lehnte ab und sagte, dafür stehe er nicht zur Verfügung. Grüne und CDU stellen zusammen 112 der insgesamt 157 Sitze im Landtag in Stuttgart. Die Mehrheit liegt bei 79 Abgeordneten. Nach der Wahl und Vereidigung des Landeschefs sollen dann im Landtag die Ministerinnen und Minister bestätigt werden. Die Entlastungsprämie von 1.000 Euro für Arbeitnehmer ist jetzt offiziell vom Tisch. Der Koalitionsausschuss habe entschieden, das Vorhaben nicht weiter zu verfolgen. Das haben Unionsfraktionschef Spahn und CSU-Landesgruppenchef Hoffmann an ihre Abgeordneten geschrieben. Zuvor hatte schon die Rheinische Post über das Ende der Entlastungsprämie berichtet. Das Bundeskabinett hat das Gebäudemodernisierungsgesetz auf den Weg gebracht. Es soll das Heizungsgesetz der Vorgängerregierung ablösen. Hauseigentümer könnten dann wieder selbst entscheiden, ob sie mit Öl, Gas, Wärmepumpe oder anderen Technologien heizen. Denn Öl- und Gasheizungen sollen auch über 2045 hinaus erlaubt bleiben. Außerdem hat das Kabinett schärferen Strafen bei Verbrechen mit K.O.-Tropfen zugestimmt. Eine Vergewaltigung unter Einsatz von K.O.-Tropfen soll künftig mit einer Mindeststrafe von 5 Jahren Gefängnis geahndet werden. Aktuell drohen höchstens 3 Jahre Haft. In der deutschen Autoindustrie droht ein noch größerer Stellenabbau als bislang angenommen. Davon geht der Dachverband VDA aus. Die Vorsitzende Müller hat dem Redaktionsnetzwerk Deutschland gesagt, bis 2035 könnten rund 35.000 Arbeitsplätze mehr gestrichen werden als gedacht. Aus der SWR-Wirtschaftsredaktion Michael Wegmer.
3: Betroffen seien vor allem Zulieferbetriebe, weil auf dem Weg hin zur Elektromobilität gerade in der Zulieferindustrie viele Arbeitsplätze verloren gehen würden. Als weiteren Grund nennt die VDA-Chefin eine, Zitat, gravierende und anhaltende Standortkrise in Deutschland und Europa. Hohe Steuern und Abgaben, teure Energie, hohe Lohnkosten, überbordende Bürokratie. Für den Erhalt von deutlich mehr Arbeitsplätzen in der deutschen Autoindustrie appelliert Müller an die EU und fordert Technologie. Offenheit, also sich nicht allein auf Elektromobilität zu verlassen.
1: Die Eigentümerholding Porsche SE hat erneut einen hohen Quartalsverlust verbucht. Grund sei eine Abschreibung von mehr als 900 Millionen Euro auf die Beteiligung am Volkswagen-Konzern, wie das DAX-Unternehmen in Stuttgart mitteilte. Ein Jahr zuvor war ein etwas größerer Fehlbetrag von knapp 1,1 Milliarden Euro angefallen. Die neuen Tafeln Milka-Schokolade, die weniger wiegen, aber fast genauso aussehen wie die alten, verstoßen gegen das Wettbewerbsrecht. Das hat das Landgericht in Bremen entschieden und der Verbraucherzentrale Hamburg Recht gegeben. Die Tafeln dürften so nicht verkauft werden. Das Unternehmen Mondelez hatte das Gewicht vieler Milka-Sorten von 100 auf 90 Gramm reduziert, die Verpackung aber kaum geändert. Mondelez kann gegen das Urteil noch Rechtsmittel einlegen. Bei den internationalen Filmfestspielen in Cannes werden heute die ersten Wettbewerbsfilme gezeigt. Insgesamt 22 Werke konkurrieren in diesem Jahr um die begehrte Goldene Palme. Darunter sind auch mehrere deutschsprachige. Die Regisseurin Valeska Griese-Bach stellt zum Beispiel ihr Drama »Das geträumte Abenteuer« vor. Im Mittelpunkt steht eine Frau, die sich auf einen fragwürdigen Deal einlässt, um einem alten Freund zu helfen. Der polnische Filmemacher Paweł Pawlikowski erzählt in seinem Film Vaterland die Rückkehr des Schriftstellers Thomas Mann mit seiner Tochter Erika 1949 aus den USA nach Deutschland. Die Hauptrollen spielen Hans Zischler, Sandra Hüller und August Diehl. SWR-Nachrichtenredaktion Thomas Bertsch und Petra Muhr. Das Wetter für Baden-Württemberg und Rheinland-Pfalz. Ein Tief lenkt weiter Polarluft zu uns. Die Vorhersage? Am Nachmittag oft bewölkt, in Rheinland-Pfalz und dann auch im nördlichen Baden-Württemberg schauerartiger Regen, örtlich Gewitter. Höchstens 10 bis 17 Grad. In der Nacht regnerisch, morgen an Christi Himmelfahrt windiges Schauerwetter bei sehr kühlen 8 bis 14 Grad. 12.05 Uhr.
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4: Mit Marie Gedin an diesem Mittwochmittag und diesem Thema.
5: Herr Abgeordneter Cem Özdemir ist damit mit der Mehrheit der Mitglieder des Landtags gewählt worden. Herr Abgeordneter Özdemir, ich darf Sie zu mir bitten.
4: Cem Özdemir, Kind türkischer Gastarbeiter, ist zum Ministerpräsidenten von Baden-Württemberg gewählt worden. Über die Wahl im Stuttgarter Landtag sprechen wir live mit unserem Korrespondenten. Und wir sprechen darüber, was es bedeutet für Menschen, für Familien mit Migrationsgeschichte, dass es einer von Ihnen geschafft hat in so ein Amt. Und außerdem beschäftigt uns das neue Heizungsgesetz, das erneuerte, jetzt vom Kabinett in Berlin beschlossen worden ist, und dass das Bahnfahren in der Europäischen Union künftig einfacher und übersichtlicher werden soll, auch wenn man eine Staatsgrenze innerhalb der EU überquert. In Stuttgart ist heute möglicherweise, so sehen es zumindest manche, Geschichte geschrieben worden. Nach 15 Jahren mit Winfried Kretschmann an der Spitze hat das Land einen neuen Ministerpräsidenten. Cem Özdemir ist in Stuttgart gewählt worden. Unser Korrespondent Knut Bauer hat die Wahl beobachtet im Landtag. Knut, wir haben vor einem Jahr in Berlin im Bundestag erlebt, dass auch mal ein zweiter Wahlgang nötig sein kann. Aber in Stuttgart ist offenbar alles glatt gelaufen.
6: Ist es, auch wenn Cem Özdemir nicht alle Stimmen aus dem Regierungslager bekommen hat. Grüne und CDU haben jeweils 56 Abgeordnete, zusammen also 112. Und Özdemir hat 93 Stimmen von insgesamt 157 Abgeordneten bekommen. Ein Ergebnis, das nicht besonders gut ist. Es fehlen 19 Stimmen aus dem Lager der grün-schwarzen Koalition. Vorher hieß es in Regierungskreisen, alles was dreistellig ist, also über 100, sei okay. Aber das ist dann schon ein bisschen wenig. Man muss einfach sehen, dass es immer ein paar Unzufriedene gibt, die bei der Verteilung von Ministern oder Staatssekretären leer ausgegangen sind. Offenbar sind die Wunden über die von der CDU erhobene Schmutzkampagne im Wahlkampf auch noch nicht ganz verheilt. Es ist auf jeden Fall kein sehr gutes Ergebnis. Es hat dann vor der Wahl von Cem Özdemir auch noch einen Antrag der AfD gegeben, CDU-Landeschef Manuel Hagel zum Ministerpräsidenten zu wählen. Da ist Hagel dann selbst auch noch mal im Landtag aufgestanden und hat sich von diesem Antrag klar distanziert.
7: Es gibt eine Verantwortung, die ist größer wie man selber. Und mit der deutschen Christdemokratie und mit diesem Parlament machen Sie keine Spielchen.
6: Hagel selbst hat 34 Stimmen bekommen. Die AfD hat 35 Abgeordnete im neuen baden-württembergischen Landtag. Also da haben auch nicht alle geschlossen gestimmt. Insgesamt also eine sehr aufregende Wahl.
4: Jetzt konnte man sehen, während ausgezählt wurde, gab es immer wieder auch Fotos, die Abgeordnete machen wollten mit dem künftigen Ministerpräsidenten.

0: türkischen Wurzeln. Er selbst hat schon vor der Wahl heute gesagt, dass er das Amt mit sehr viel Demut angehen wird.
1: Das ist natürlich der absolute Höhepunkt in meinem Leben, in meiner Karriere als Politiker, dem Land als Ministerpräsident dienen zu können.
0: Feierlich war die Vereidigung auch deshalb, weil sie im Landtag von zahlreichen Gästen aus Politik und Gesellschaft verfolgt wird. Auch Özdemirs Frau Flavia ist da.
2: Jetzt folgt die Bekanntgabe der Ministerin. Der Minister der neuen Landesregierung heute Nachmittag, dann werden wir ein bisschen weiter vorausschauen, die Amtsübergabe von Winfried Kretschmann. Und dann könnte man ja glauben, ab morgen wird regiert, vermutlich erst nach dem langen Wochenende. Was steht als erstes auf der Agenda?
0: Da wird es in allererster Linie um das Thema Wirtschaft gehen. Das hat ja schon den Wahlkampf beherrscht. Die Sicherung des Wirtschaftsstandorts Baden-Württemberg und die Schaffung neuer Arbeitsplätze, das hat für die grün-schwarze Landesregierung absolute Priorität. Dazu gehört auch, Unternehmen von unnötigen Bürokratielasten zu befreien, etwa von Berichts- und Dokumentationspflichten, die mühsam ausgefüllt werden müssen, die aber am Ende kein Mensch liest. Deshalb wird die Koalition wohl das bereits angekündigte Effizienzgesetz schnell umsetzen. Das heißt, bis Ende 2027 sollen alle landesrechtlichen Berichts- und Dokumentationspflichten auslaufen, um damit Bürokratie abzubauen.
2: SWR-Reporter Knut Bauer live aus dem Landtag. Die Wahl von Cem Özdemir zum zweiten grünen Ministerpräsidenten dieser Republik. Deutlich mehr als nur ein Programmpunkt in Stuttgart. Die Landtagswahl, erstens ja sehr knapp ausgegangen. Vor einem halben Jahr war das alles andere als sicher, dass es so kommen würde aus Sicht der Grünen. Und, Knut Bauer hat es gerade angesprochen, es ist eine Premiere. Seit heute Vormittag wird zum ersten Mal in der Geschichte der Bundesrepublik ein Bundesland von jemandem mit erkennbarer Migrationsgeschichte regiert. Von einem Einwandererkind, einem Gastarbeiterkind oder wie Cem Özdemir es selbst immer wieder sagt, von einem anatolischen Schwaben. Am Wahlabend selbst hat das viele Menschen in Deutschland auch jenseits der Landesgrenzen von Baden-Württemberg bewegt. Und zu diesen Menschen gehört auch Düzen Tekkal. Autorin, Gründerin eines Vereins, der sich gegen Gewalt an Frauen und für verfolgte Minderheiten einsetzt. Düzen Tekkal ist heute auch im Landtag dabei bei der Vereidigung des Ministerpräsidenten. Frau Tekkal, können Sie das Thema denn tatsächlich noch hören, das mit der Migrationsgeschichte?
3: Das Thema ist allgegenwärtig. Ich bin gerade hier im Landtag, ich habe es miterlebt und ich kann nur eins sagen, Gänsehaut. Ich wünschte, es wäre selbstverständlich, in einem Land, wo jeder vierte Zuwanderungsgeschichte hat, dass wir sagen könnten, ein Ministerpräsident mit türkischen Wurzeln ist selbstverständlich. Das ist es aber nicht. Und das zeigen eben auch die Emotionen, die das auslöst. Und ich glaube, dass es auch gar nicht gut wäre, für die hiesige Gesellschaft so zu tun, als wenn das ein Normalismus wäre. Denn es geht am Ende um die Leistung. Es geht um das Aufstiegsversprechen. Es geht darum, das hat Cem Özdemir mir selber immer wieder gesagt, die eigene Kraftanstrengung, losgelöst von Herkunft, Religion, die kann einem niemand abnehmen. Aber zu zeigen, dass es möglich ist, ich glaube, das ist wichtiger denn je für die hiesige Gesellschaft. Und das gelingt gerade mit der Ernennung von Cem Özdemir zum Ministerpräsidenten.
2: Jetzt haben Sie den Vorteil, Sie haben gesagt, Gänsehaut haben Sie, dass Sie dabei waren im Landtag. Aber was kommt an, beschreiben Sie es uns ein bisschen, was kommt an zu Hause bei Einwandererfamilien, wenn Sie diese Bilder sehen?
3: Wenn er es schaffen kann mit diesem Vornamen, dann kann ich es auch schaffen. Und ich glaube, das zeigt die Symbolkraft und die gilt es gar nicht kleinzureden. Die muss man auch nicht größer machen, als sie ist. Aber es ist keine Selbstverständlichkeit. In der hiesigen Stimmung, in der kalten Stimmung, in einem Land, wo sehr viele rechtsextreme Stimmen Menschen mit Zuwanderungsgeschichte einreden wollen, dass sie nicht dazugehören. Und heute wird deutlich, dieses Land ist ein Land der Chancen. Und es geht nicht um Herkunft und Religion, es geht darum, wo wir hinwollen. Und das ist ja das, wofür Cem Özdemir auch einsteht, das Werteverständnis, was sich hoffentlich dann auch in den nächsten 5 Jahren als Koalition der Mitte einlösen wird. Und insofern ist das von unschätzbarem Wert, auch für Gastarbeiterfamilien. Denn diese Kraftanstrengungen, diese Vorbilder, diese Role Models, die sind ein ganz, ganz wichtiger Faktor und Motivator. Denn das Leben ist nicht nur schön gegenwärtig, auch nicht für Menschen mit Zuwanderungsgeschichte.
2: Man könnte natürlich auch fragen, warum hat es denn so lange gedauert, bis jemand mit erkennbar migrantischem Namen, einer Migrationsgeschichte in so ein Amt kommt? Trauen sich Migranten zu wenig zu oder wird ihnen einfach zu wenig zugetraut?
3: Also ich kenne sehr viele Deutsche mit Zuwanderungsgeschichte, die sich als Deutsche definieren, aber immer noch als Migranten bezeichnet werden. Das ist ja Teil des Problems. Und ich kenne niemanden, der keine Motivation hätte. Aber der größte Resilienzmuskel nutzt nichts, wenn die gläserne Decke immer noch da ist. Und selbstverständlich spielt es immer noch eine riesengroße Rolle, welcher Herkunft oder Religion man angehört. Wünsche ich mir eine andere Gesellschaft?

0: Sind wir dort angekommen? Nein. Und deswegen glaube ich, dass die Ernennung des heutigen Ministerpräsidenten da eine ganz große Rolle spielen kann und auch einen Unterschied machen kann.
1: Sie mussten sich ja durchaus auch rechtfertigen, Frau Tekkal, für Ihre Unterstützung im Wahlkampf für Cem Özdemir. Es gibt Kritikerinnen und Kritiker, die sagen, Özdemir grenzt sich viel zu sehr ab von migrantischen Milieus, macht migrationskritische Politik, arbeitet mit Stereotypen, wenn er beispielsweise von seiner Tochter spricht, die sich nicht mehr in den Görlitzer Park in Berlin traute. Das war so ein Beispiel. Warum ist es aus Ihrer Sicht heute, so verstehe ich Sie, trotzdem ein Meilenstein, der da erreicht ist?
0: Genau. Ich glaube, wir brauchen eine Migrationspolitik zwischen Humanismus und Realismus. Und dazu gehört selbstverständlich auch eine innermigrantische Kritik. Und die Tatsache, dass Cem Özdemir das wagt, auch diesen Rassismus anzusprechen, beispielsweise den Rechtsextremismus der Grauen Wölfe, für einen Völkermord sozusagen einzustehen an den Armeniern, hat ihm natürlich nicht nur die Herzen zufliegen lassen, auch nicht im Migrantenmilieu. Aber ich finde, dass das genau zeigt, wie unsere Gesellschaft sich letztlich auch definiert. Denn es geht darum, dass Menschenfeinde jedweder Couleur, ob mit auch hochdrohen deutschen Wurzeln oder mit migrantischen, benannt werden müssen. Und dass man trotzdem parallel dazu in der Lage sein muss, die Mehrheitsgesellschaft, die ja sozusagen auch aus einer muslimischen Gesellschaft besteht, aus arabischstämmigen, aus türkischstämmigen, kurdischstämmigen Stimmen, dass das nach vorne gestellt wird und dass wir sozusagen uns nicht gemein machen mit der Dämonisierung auf der einen Seite, aber dass wir Probleme natürlich ansprechen müssen. Und dazu gehört auch eine realistische Einschätzung über die Situation, von der wir gegenwärtig auch eben geprägt sind. Und selbstverständlich gibt es da die Gefahr von Rassisten, von Antisemiten, aber eben auch von Islamisten.
1: Wie groß ist die Verantwortung, die Cem Özdemir da jetzt trägt, als, wenn ich Sie auch richtig verstehe, Symbolfigur für eine gelungene Integration? Ist das nicht eine ganz schwierige Bürde?
0: Diese Bürde, die kann man gar nicht bestehen. Und ich glaube, dass ich vielen Menschen mit Zuwanderungsgeschichte aus dem Herzen spreche, wenn ich sage, wir möchten nicht euer Märchen sein. Wir möchten nicht für eure Projektionsflächen herhalten. Wir möchten einfach genau wie alle anderen auch dieselben Chancen haben, ohne dass Unterschiede gemacht werden, je nachdem, welcher Herkunft oder Religion wir angehören. Wir sind alle gemeinsam vor allem eins, ziemlich deutsch. Das kann eine deutsche Mittelmäßigkeit sein. Das kann ein Ministerpräsident sein. Und das kann auch eine Aktivistin sein.
1: Düzen Tekkal, Autorin und Gründerin eines Vereins, der sich für verfolgte Minderheiten einsetzt, über die Tatsache, dass heute zum ersten Mal in Deutschland ein Ministerpräsident mit türkischen Wurzeln vereidigt worden ist. Es ist ein besonderes Gremium, so ein Koalitionsausschuss. Wer drin sitzt, wer dabei ist, ist nicht grundsätzlich geregelt, das legt jede Koalition selbst fest. Das sind nicht zwingend Regierungsmitglieder. Es sollen sein und sind aus Sicht der Regierung die Spitzen der Koalition. Die sollen sich besprechen, beraten, wie es ganz grundsätzlich weitergeht mit dem politischen Geschäft der Regierung, was ansteht, worauf reagiert werden muss und wie man es umsetzt. Das kann geräuschlos passieren, muss es aber nicht. Der Koalitionsausschuss der aktuellen Bundesregierung hat sich gestern am frühen Abend getroffen. Es gab viel zu besprechen und dann passierte nichts, zumindest nichts Aufsehenerregendes, Hör- oder Sichtbares. Es gab schriftliche Statements. Der Bericht zu dem, was besprochen, verabredet wurde heute Mittag jetzt aus unserem Hauptstadtstudio von Chris Bertrow.
2: Mittlerweile ist klar, die im Bundesrat gescheiterte Entlastungsprämie von 1.000 Euro für Arbeitnehmer ist endgültig vom Tisch. Die Regierung werde das Vorhaben nicht weiter verfolgen. Das teilten die Unionsfraktionschefs Jens Spahn und Alexander Hoffmann heute Vormittag mit. Darauf habe sich der Koalitionsausschuss in der Nacht geeinigt. Die Opposition kritisiert die Ergebnisse des Spitzentreffens scharf. Grünen-Chef Felix Banaschak sagte im Morgenmagazin von ARD und ZDF, er halte die Koalition derzeit nur für eingeschränkt handlungsfähig.
3: Weil wir sind jetzt in Woche 11 nach Beginn der Eskalation im Iran im Nahen Osten, Woche 11 der größten Energiekrise der letzten Jahrzehnte. Die Leute warten darauf, dass irgendeine Form von Entlastung bei ihnen ankommt.
2: Banaschak kritisiert vor allem, dass Schwarz-Rot keine kurzfristigen Entlastungen für die Bürger auf den Weg gebracht hat. Wenigstens eine Maßnahme als Ersatz für die nun verworfene 1.000-Euro-Prämie hätten sich die Grünen gewünscht.
3: Eine klare Antwort. Unser Vorschlag war, die Stromsteuer für alle zu senken. Nicht nur für die Schwerindustrie, sondern auch für die privaten Verbraucherinnen und Verbraucher, für das Handwerk. Das wäre eine Maßnahme gewesen, die einfach umzusetzen wäre und sofort bei denen angekommen wäre, die es brauchen.
2: Die Spitzen von Union und SPD haben sich nach eigenen Angaben stattdessen auf einen Arbeitsprozess Prozess für geplante Reformen verständigt. Sie wollen außerdem den CO2-Preis nächstes Jahr stabil halten, um einen Anstieg der Energiepreise zu bremsen. Die Abgabe soll fossile Energieträger aus Gründen des Klimaschutzes verteuern und damit unattraktiver machen. Eine Rücklage für den Bundeshaushalt will die Koalition zunächst aber nicht antasten. Der CDU-Außenpolitiker Armin Laschet findet es positiv, dass die Koalition die großen Reformprojekte Gesundheit, Rente und Steuern als ein Gesamtpaket angehen will.
4: Wenn mit Arbeitsprozess gemeint sein sollte, dass man alles zusammen verkündet, erklärt, warum das nötig ist, wenn das alles aus einem Guss vor der Sommerpause passiert, dann umgesetzt wird, dann haben die Bürger das Gefühl, ja, es ist ernst die Lage, wir sind auch bereit, Opfer zu bringen. Und die Regierung hat ein Konzept.
2: Was Laschet auch wichtig findet, Streitereien in Zukunft konsequent zu vermeiden. Denn das schadet aus seiner Sicht am Ende allen.
4: Wenn ein SPD-Minister mit einem CDU-Minister streitet, ist die Folge, dass CDU und SPD Zustimmung verlieren und die AfD steigt. Und ich hoffe, dass in der gestrigen Nacht diese Erkenntnis jetzt auch mal durchgesickert ist.
2: Immerhin, es gibt bis jetzt keine gegenteiligen Anzeichen. Aus Teilnehmerkreisen heißt es, die Runde habe in guter, vertrauensvoller Atmosphäre getagt.
1: Chris Bedro aus Berlin über den Koalitionsausschuss. Der Streit ums Heizungsgesetz der Ampelregierung. Der glich zeitweise eher einem Kulturkampf als einer sachlichen Auseinandersetzung über die Frage, wie sollen wir künftig heizen. Der grüne Energie- und Klimaminister, Vizekanzler Habeck, konnte sich noch so oft für handwerkliche Fehler entschuldigen. Das Kind war in den Brunnen gefallen. Das sogenannte Heizungsgesetz als aus Ampelzeiten abzuschaffen, das war zentrales Vorhaben, Versprechen der jetzigen schwarz-roten Koalition. Trotzdem muss die Frage angegangen werden, wie heizen wir künftig? Wie kommen wir klar, wenn fossile Energien weniger, teurer werden? Wie bekommen wir Klimaschutz hin und haben es trotzdem warm? Die Antwort der aktuellen Bundesregierung ist jetzt seit heute ein neues Gebäudemodernisierungsgesetz. Und das ist seit heute Vormittag auch beschlossen vom Kabinett. Maximilian Ulrich berichtet aus Berlin.
5: Alle Formen des Heizens sollen langfristig erlaubt bleiben. Hauseigentümer dürfen selbst entscheiden, ob sie mit Öl, Gas, Wärmepumpe oder anderen Technologien heizen. Die Regel aus Ampelzeiten, wonach neue Heizungen zu mindestens 65% klimaneutral sein müssen, wird gestrichen. Stattdessen soll der Anteil CO2-neutraler Technologien oder Brennstoffe ab 2029 schrittweise steigen. Das bedeutet, dem Heizöl oder Gas muss dann ein steigender Anteil Wasserstoff oder beispielsweise Bioöl beigemischt werden. Man kann die Quote aber auch mit einer Hybridheizung oder Solarthermie erreichen. Darüber hinaus sollen Wärmepumpen auch zukünftig auskömmlich gefördert werden. Da sogenannte grüne Brennstoffe wie Wasserstoff aktuell noch teuer und knapp sind, sieht das Gesetz auch eine Kostenbremse für Mieter vor. Gestrichen wird auch das bisherige Verbot von Öl- und Gasheizungen ab dem Jahr 2045. Ab da will Deutschland eigentlich klimaneutral sein. Ob sich das mit dem neuen Gesetz wirklich erreichen lässt, soll nach der nächsten Bundestagswahl im Jahr 2030 erstmals geprüft werden. Das Gebäudemodernisierungsgesetz muss jetzt noch durch den Bundestag. Es soll vor der Sommerpause in Kraft treten.
1: Also, die Bundesregierung will ihre Fassung des sogenannten Heizungsgesetzes durchsetzen. Das Thema erregt durchaus auch weiterhin und wieder die Gemüter. Frage an Katja Jansen aus unserer SWR-Umweltredaktion. Welche Konsequenz hat dieses neue Gesetz denn dann, wenn es kommt, für mich und meinen Heizungskeller?
6: Im Prinzip wieder mehr Wahlfreiheit, aber auch mehr finanzielles Risiko. Denn wenn diesem Gesetz jetzt auch noch Bundestag und Bundesrat zustimmen, dann dürfen Öl- und Gasheizungen wieder uneingeschränkt eingebaut werden. Ihre Nutzung soll wohl auch nach 2045 erlaubt bleiben. Allerdings wird es eine Pflicht für neu eingebaute fossile Heizungen geben. Die müssen zunehmend mehr Biogas oder Bioöl nutzen oder einen Teil der Wärme nachhaltig, zum Beispiel mit Solarthermie, erzeugen. Manche Hausbesitzer freut diese Wahlfreiheit, gerade weil zum Beispiel Gasheizungen in der Anschaffung deutlich günstiger sind als Wärmepumpen. Aber sie können auch zur Kostenfalle werden, warnen Wirtschaftswissenschaftler und Verbraucherschützer. Denn fossile Brennstoffe werden absehbar teurer als Strom aus Erneuerbaren, weil die CO2-Preise steigen und die Netzentgelte und weil die Biobrennstoffe, die beigemischt werden müssen, einfach nicht in großer Menge da sind. Im Unterhalt und auf längere Sicht dürfte es mit Gas oder Öl also ziemlich teuer werden.
1: Gerade für Mieterinnen und Mieter kann das mit den Nebenkosten ja zur Belastung werden. Gibt es da im Gesetz eine Absicherung?
6: Zumindest zum Teil. Das ist ein Punkt, der im Vorfeld viel diskutiert wurde. Denn es ist ja naheliegend, dass manche Vermieter erstmal zu günstigeren Gasheizungen greifen und die höheren Betriebskosten dann an die Mieter weitergeben. Das hat Mieterschützer und Sozialverbände alarmiert und tatsächlich gibt es im Gesetz da ein Sicherheitsnetz. Vermieter müssen zumindest die Hälfte der Kosten, die durch steigende Bioanteile, CO2-Preise oder Netzentgelte entstehen, selbst tragen. Das macht klimafreundliche Lösungen auch für Vermieter finanziell nochmal attraktiver. Entlastet die Mieter aber nicht komplett. Und gerade Menschen mit geringem Einkommen wohnen oft in schlecht gedämmten Wohnungen, brauchen also viel Heizenergie und noch weiß niemand, wie extrem die Gaspreise sich in Zukunft entwickeln. Und genau in diesen Fällen könnte es also trotz Schutzschild im Gesetz finanziell eng werden.
1: Katja Janssen aus unserer SWR Umweltredaktion. Es ist ein lang erwartetes Gipfeltreffen und jetzt, heute steht es nun tatsächlich kurz bevor. Wenn sich US-Präsident Trump mit dem chinesischen Staatschef Xi trifft in Peking, dann geht es um weit mehr als um Handelsfragen. Es geht um Machtpolitik, es geht um die Frage, wer die Weltordnung prägen wird, wer in Zukunft über Krieg und Frieden entscheidet möglicherweise. Am Abend wird Trump in Peking erwartet, eintreffen und von dort berichtet unser Korrespondent Benjamin Eisel.
7: Gespräche mit Chinas Staats- und Parteichef Xi Jinping sind für morgen und übermorgen geplant. Für die Fahrten durch Peking hat Trump seine eigenen gepanzerten Autos einfliegen lassen. Die chinesische Seite hat die Sicherheitsvorkehrungen in der Stadt sichtbar erhöht. Die mehr als 20 Millionen Einwohnerinnen und Einwohner Pekings müssen sich in den kommenden Tagen auf mehr Polizeipräsenz und gesperrte Straßen einstellen. Es ist der erste Besuch eines US-Präsidenten in China seit fast 9 Jahren. 2017 war zuletzt ebenfalls Donald Trump in China während seiner ersten Amtszeit. Die Beziehungen der beiden Großmächte haben sich seitdem deutlich verschlechtert. Chinas Führung tritt zudem deutlich selbstbewusster auf. Neben der strategischen Rivalität und dem Handelskonflikt der beiden größten Volkswirtschaften der Welt gibt es viele Streitthemen. Darunter die Spannungen um die demokratisch regierte Insel Taiwan, die Chinas Führung für sich beansprucht und die die USA mit Waffen versorgen. Auch das Thema Iran dürfte besprochen werden. Chinas Führung gilt als wichtiger Partner des Regimes in Teheran, hat zuletzt viel iranisches Öl gekauft und unter anderem Dual-Use-Güter an den Iran verkauft, die sowohl zivil als auch militärisch eingesetzt werden können. Wegen der vielen Differenzen erwarten Beobachter keine allzu großen Ergebnisse des Gipfels.
1: Benjamin Eisel über den bevorstehenden Gipfel zwischen China und den USA. US-Präsident Trump auf dem Weg nach China. Jetzt reden wir aber nicht ganz so weite Wege. Es geht darum, mit der Bahn durch Europa zu reisen. Wer das künftig tun möchte, weiß, Tickets buchen für grenzüberschreitende Bahnfahrten, das ist gar nicht so ganz einfach. Da müssen Reiselustige oft mehrere Websites oder Apps nutzen, unterschiedliche Tickets kaufen bei unterschiedlichen Bahnunternehmen. Die EU-Kommission hat jetzt beschlossen, dass alles soll einfacher werden, übersichtlicher werden. Es geht um ein neues Eisenbahnpaket. Gili Hensoldt aus der SWR Wirtschaftsredaktion. Was genau steht drin?
8: Ja, also im Zentrum der Vorschläge, die die EU-Kommission gerade vorgestellt hat, steht das sogenannte Single Ticketing. Und das heißt, wer künftig von Deutschland nach, ich sag mal, Spanien mit dem Zug fahren will, der soll dafür in Zukunft nur noch ein einziges Ticket buchen müssen. Also egal, wie viele unterschiedliche nationale Bahnunternehmen er oder sie für seine Reise dann nutzt. Und man muss schon sagen, das wäre dann wirklich sehr, sehr viel komfortabler, als es heute oft ist, weil im Moment brauchst du für eine Zugreise durch mehrere europäische Länder eben häufig verschiedene Tickets, die dann auch noch auf unterschiedlichen Websites gebucht werden müssen. Das ist schon ziemlich kompliziert und oft ist es eben auch sehr, sehr mühsam, so die beste und auch die günstigste Verbindung zu finden. Und jetzt will die EU-Kommission die Bahnunternehmen in Europa dazu verpflichten, auch Tickets für die Züge in anderen Ländern und auch von der Konkurrenz Tickets zu verkaufen.
1: Also statt jetzt ist es oft kompliziert mit dem Buchen, grenzüberschreitend, immer aber auch nicht. Wie steht denn die Deutsche Bahn da im Moment bei dem Thema?
8: Also da habe ich Good News. Im europäischen Vergleich steht sie nämlich da ziemlich gut da. Schon jetzt kann man über bahn.de oder über den DB-Navigator Tickets bei Bahnunternehmen in Österreich, der Schweiz, Frankreich, Italien und Schweden und für Eurostar-Verbindungen buchen. Nach Bahnangaben sind, seitdem neue Datenstandards gelten, mehr als 8000 zusätzliche europäische Reiseziele erhältlich. Kann man den Schnellzug nehmen, den Nachtzug oder auch den Regionalzug.
9: Jetzt Single-Ticketing haben wir darüber gesprochen, als Teil dieses Bahnpakets der EU-Kommission. Was gehört noch dazu?
8: Ja, die EU-Kommission will außerdem Drittanbieter und auch Vergleichsportale dazu verpflichten, in Zukunft alle Zugverbindungen anzuzeigen, die es in der angefragten Region gibt. Und so sollen wir Fahrgäste dann tatsächlich eben das für uns günstigste Ticket finden können. Und die EU-Kommission will die Rechte von Fahrgästen stärken. Zum Beispiel soll man in Zukunft, wenn man wegen des verspäteten Zuges, soll ja manchmal vorkommen, einen Anschluss verpasst hat, einfach in den nächsten Zug einsteigen dürfen. Immer im deutschen Fernverkehr ist das ja schon üblich.
9: Was halten die Bahnunternehmen von der Idee?
8: Ja, die sind nicht so begeistert. Der Chef der europäischen Bahnbetreiber, Albert Mazzola, hat gesagt, es gäbe keinen anderen Fall, in dem jemand verpflichtet werde, das Produkt der Konkurrenz zu verkaufen. Und er kritisiert eben, dass die Betreiber ihre Daten künftig mit unabhängigen Plattformen teilen sollen.
9: Wann werden die Vorschläge denn umgesetzt?
8: Ja, das dauert noch. Jetzt geht es erstmal ins Europaparlament und dann in den Rat der 27 EU-Länder. Und möglicherweise, ziemlich sicher, wird nicht alles so kommen, wie die Kommission heute vorgestellt hat.
9: Geli Henselt aus der SWR Wirtschaftsredaktion. Dankeschön.
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11: Mit Julian Burmeister. Ich grüße Sie. Sie merken schon, wir starten hier mit einem unsterblichen Klassiker aus dem Jahr 1958. La Bamba vom mexikanisch-amerikanischen Rock'n'Roller Ritchie Valens. Er gehörte ja zur ersten Generation dieser damals neuen Stilrichtung und starb schon ein Jahr nach seinem Durchbruch bei einem Flugzeugabsturz mit gerade einmal 18 Jahren. Und weil Ritchie Valens heute 85 Jahre alt geworden wäre, widmen wir ihm unsere Sendungsmusik, heute gespielt vom Vibraphonisten David Pike. Außerdem lernen wir von der Westerwälder Designerin Sina Schlemmer, wie sie aus alten Kleidern neue Mode erschafft und erfahren auch, was dieses Jahr beim DOCA, dem Dokumentarfilmfest in Karlsruhe, gezeigt werden wird.

0: 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Lassen Sie mich kurz folgende Theorie aufstellen. Am schönsten sind Kleider doch, wenn sie neu sind. Sich neu einzukleiden, das stärkt das Selbstbewusstsein und verwöhnt die Seele. Ja, das Gefühl des Neuen ist manchmal sogar so gut, dass man danach regelrecht süchtig werden kann. Und diese Sucht bedient die Fast Fashion. Nur allzu gerne. Ein neues Shirt für ein paar Euro, einmal tragen und dann ab in den Müll damit. Macht ja nichts, oder? Macht aber schon was, ist sogar mittlerweile eine Umweltkatastrophe, sowohl was Herstellung als auch Entsorgung angeht. Sina Schlemmer aus dem Westerwald macht aus alter Kleidung hingegen neue. Die Textilien dafür bekommt sie gespendet und dabei hat sie so viele Geschichten über die Kleidung erfahren, dass sie ein ganzes Buch damit gefüllt hat. Guten Tag, Frau Schlemmer.
1: Ja, guten Tag.
0: Frau Schlemmer, wenn Sie alte Kleidung oder auch Stoffe geschickt bekommen, was ist der erste Schritt, bevor daraus was Neues entstehen kann?
1: Ja, erstmal staunen oft, wenn ich Sachen geschickt bekomme. Das ist immer wie so, wenn man früher als Kind so eine Wundertüte aufgemacht hat. Es sind so viele Schätze einfach. Und die Spannung immer, wenn man so ein Paket dann hat, was ist da wohl jetzt drin? Aus welchem Jahrzehnt? Ganz viele Vintage-Stoffe bekomme ich ja auch. Und dann wird das erstmal sortiert nach Farben meistens tatsächlich.
0: Und in welchem Zustand sind die Stoffe dann? Also das stelle ich mir vor, ist bestimmt sehr unterschiedlich, oder?
1: Ja, also ich muss sagen, meistens sind die Sachen natürlich im guten Zustand, weil die Leute, die sich die Mühe machen, mir die Sachen zu schicken und dafür Porto ausgeben und ein Päckchen packen und so weiter, denen waren diese Sachen ja auch sehr wichtig. Oder sind die Sachen wichtig, sonst würden sie ja nicht diesen Aufwand betreiben, ne?
0: Und Sie bekommen nicht nur die Stoffe als Kleiderspenden, sondern ganz oft auch noch die Geschichten dazu. Also die Menschen erzählen Ihnen, woher die Stoffe kommen, warum sie aufgehoben haben. Da waren zum Beispiel auch ganz viele Krawatten dabei. Warum das denn eigentlich?
1: Ja, Krawatten ist so das Ding. Ich weiß nicht genau warum, aber ich hab so viel Krawatten bekommen. Und tatsächlich die emotionalsten Geschichten und Stories habe ich mit Krawatten zusammenbekommen. Es waren sehr viele Witwen, die mir eben dann von ihren verstorbenen Männern die Krawatten geschickt haben und immer mit diesem Brief dazu, dass sie die nicht wegschmeißen konnten oder weggeben konnten.
0: Und was machen Sie dann aus den Krawattenstoffen?
1: Also erst wusste ich mit Krawatten nicht ganz, also es passiert mir öfters, also das ist eigentlich Teil meines Arbeitsprozesses, dass ich oft Stoffe oder Kleider, Dinge bekomme, wo ich erst nicht so ganz weiß, was wird da draus. Das ist oft ein Prozess. Aber es findet sich nach einer Zeit immer, dann auf einmal geht der Knoten auf im Kopf und ich weiß, was ich daraus mache. Und mit den Krawatten, da war irgendwann dann auch, klar, ich werde auch inspiriert, ne? Ich laufe mit offenen Augen durch die Welt und auf einmal dachte ich mir, ja, da müssen irgendwie Kleider draus werden. So, ja, so quer, weil Krawatten werden ja quer geschnitten. Die müssen quer dann auch genäht werden, eben damit der Fadenlauf in Ordnung ist. Und dann habe ich da Kleider draus gemacht. Weil viele der Krawatten sind natürlich hochwertige Krawatten auch gewesen, ne? Seidenkrawatten, was halt auch Wahnsinn ist. Und dann habe ich angefangen, Kleider daraus zu machen, das war so das Erste. Und ich hatte so viele Krawatten. Tatsächlich kam dann auch noch jemand auf mich zu, der einen Online-Shop aufgelöst hat mit über 7000 Krawatten. Und das habe ich dann auch noch angenommen. Ja, und dann entstanden irgendwann Jacken daraus und Blousons und Wendebomberjacken.
0: Und es ist auch ein Buch draus entstanden und in dem gibt es auch Fotos von den fertigen Kleidern, also wen das jetzt interessiert, wie Kleider aus Krawatten, Seide zum Beispiel aussieht. Die Fotos hat die Münchner Fotografin Johanna Link gemacht, die passenden Geschichten stehen daneben im Buch. Welche fällt Ihnen da gerade ein, die vielleicht besonders für das Buch steht?
1: Also in dem Buch sind so 3, 4 wirklich Highlight-Geschichten, die mir so ans Herz gegangen sind. Also jetzt nicht mit Krawatten, sondern zum Beispiel, da war die Dame mit ihren Karnevalsstoffen. Das war also wirklich eine Dame, der ging es nicht mehr gut. Die war am Ende ihres Lebens und eine Hospizbegleiterin hat mich angerufen und wirklich gebettelt, dass ich doch mal komme, weil die Dame lässt ihr keine Ruhe. Und dann bin ich da hingefahren, was ich sonst eigentlich nicht gemacht habe, weil es hätte den Rahmen gesprengt, aber ich bin hingefahren. Und dann hatte diese Dame voller Stolz 2, 3 Kisten mir gegeben, über alle Backen gestrahlt. Und ich dachte mir, was sind das für krasse Stoffe? Das muss ja was Tolles sein. Und dann waren das Karnevalskostüme. Aber für sie war das, wirklich das Wichtigste überhaupt. Sie hat mir erzählt, wie sie da einmal im Jahr auf der Bühne stand und Spaß hatte und Freude und genäht hat, monatelang mit ihren Freundinnen. Und dann, das wirklich, das waren Stoffe, die wollte sie in guten Händen haben, bevor sie geht. Also es ist Wahnsinn. Und das hat mir irgendwie auch gezeigt, ja, Kleider und Stoffe müssen jetzt immer nicht die hochwertigste Qualität sein, damit sie was Besonderes sind, sondern der emotionale Wert ist ja auch Wahnsinn.
0: Und die Kleidungsstücke und Taschen, die Sie anfertigen, sind ja handgefertigte Unikate. Schon deshalb auch ein krasser Gegensatz zu der Massenware, die wir sonst in den meisten Kleiderketten bekommen, legt ja auch den Verdacht nahe, dass wir beim Thema Kleidung vielleicht auch grundsätzlich mal umdenken könnten. Welchen Umgang mit Kleidung würden Sie sich wünschen?
1: Mehr Wertschätzung. Mir wär's total wichtig, dass wir auch in die Vergangenheit schauen. Zum Beispiel, also ich finde, wir können viel von älteren Generationen lernen, weil da hatte alles noch eine Bedeutung. Da war alles, wurde aufgehoben und wertgeschätzt. Natürlich teilweise auch aus der Not heraus, aber oft auch einfach, weil es ja handgefertigt war, über Generationen weitergegeben wurde. Und genau das mache ich jetzt auch. Ich habe von diesen Menschen für sie wertvolle Stoffe bekommen und verarbeite die und sie leben dadurch weiter. Und dadurch bekommen sie auch einen gewissen Wert einfach, weil es was Besonderes ist.
0: Sagt Sina Schlemmer. Sie ist Modedesignerin und betreibt Upcycling, wertet also alte Kleidung auf, indem sie neue Sachen draus macht. Heute Abend um 19 Uhr stellt sie im Hotel Heinz in Höher Grenzhausen ihr Buch vor mit dem Titel Amaran Lebenstexturen in einer Lesung. Und Frau Schlemmer, vielen Dank für diese Einblicke vorab.
1: Danke Ihnen.

0: 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Docker, so heißt das Dokumentarfilmfestival Karlsruhe. Film ist in dem Teil natürlich zu viel, weil es gibt nicht nur Dokumentarfilme, sondern auch Hördokumentationen, die bei diesem fünftägigen Festival gezeigt und angehört werden. Darauf hat sich dieses Festival seit über 10 Jahren spezialisiert, ist damit deutschlandweit auch einmalig. Und die Festivalbeiträge, die erforschen aktuelle und gesellschaftlich relevante Themen und loten gleichzeitig die Möglichkeiten und Grenzen dieses Genres aus. Mit dabei sind diesmal 2 Beiträge, bei denen junge Geflüchtete in Deutschland im Mittelpunkt stehen. Einmal ein Radiofeature und ein Dokumentarfilm. Und meine Kollegin Marie-Dominique Wetzel hat mit den Machern hinter den Arbeiten gesprochen.
1: Ich habe versucht, nicht mehr an das alte Leben zu denken. Klar, ich habe ein Leben. Aber es ist geteilt in das Alte und das Jetzt.
2: So beginnt das Feature Generation U von Inga Lisengewitsch. Die Autorin hat fast ein Jahr lang 6 junge Ukrainerinnen und Ukrainer begleitet. Sie sind bei Ausbruch des russischen Angriffskriegs aus ihrer Heimat nach Deutschland geflohen, so wie rund 350.000 weitere Kinder und Jugendliche. Die ukrainisch-belarussische Autorin Inga Lisengewitsch hat über ihre Netzwerke nach betroffenen Jugendlichen gesucht. Nicht alle waren bereit, ihre Geschichten zu erzählen. Doch
3: viele waren froh, auch manches loszuwerden oder auch über wirklich Themen, die für sie wichtig sind, zu sprechen. Und ja, das war auch wichtig für mich herauszufinden, welche Themen tatsächlich für diese jungen Menschen relevant sind.
2: Schule und Ausbildung sind wichtige Themen, die angesprochen werden, aber auch Freundschaften und Integration. Und über allem schwebt immer die Frage, wie lange wird der Krieg in der Ukraine noch dauern? Und können, wollen sie dann zurück? Eine der jungen Frauen fürchtet, dass sie ihre alte Heimat nicht wiedererkennen wird.
1: Die Gebäude sind zerstört. Die Menschen traumatisiert. Kinder werden von Menschen erzogen, die selbst traumatisiert sind. Soldaten, die den Krieg überlebt haben, werden Kinder erziehen. Das wird Folgen haben. Ich werde ankommen und feststellen, dass die Gesellschaft krank ist durch das, was alle erlebt haben. Und ich werde da genauso fremd sein wie jetzt hier.
2: Inga Lisengewitsch schafft es, durch die vielen verschiedenen Perspektiven in ihrem Feature einen tiefen Einblick in die Gefühlslage der jungen Menschen aus der Ukraine zu vermitteln. Die Hördokumentation besteht fast nur aus ihren Stimmen. Nur ganz selten gibt es kleine Texte mit Zusammenfassungen und Überleitungen der Autorin.
3: Ich finde, meine Aufgabe als Feature-Autorin ist, den Menschen zuzuhören und ihre Geschichten weiterzugeben.
2: Das sieht auch der junge Dokumentarfilmer Marvin Münnet als seine Aufgabe an. Sein Film »Wohin mit mir« begleitet mehrere Monate lang 2 Jugendliche aus Syrien und aus Afghanistan, die allein aus ihrer Heimat nach Deutschland geflohen sind.
4: In den Medien, in der Gesellschaft, in der Politik wird sehr oft über Geflüchtete gesprochen und dadurch werden die eigentlich sehr anonym angesprochen, fast wie so eine graue Masse für mich, die eigentlich kein Gesicht und keine eigene Geschichte hat. Und deswegen war klar für mich, die Jugendlichen müssen selber sprechen und es soll keiner über sie sprechen, sondern alles soll aus ihnen herauskommen.
2: Einfühlsam begleitet der Filmemacher die 2 jungen Männer zum Fußballtraining, in die Sprachschule, zum Psychologen. Die Jugendlichen leiden unter Einsamkeit, Heimweh und vor allem unter der ständigen Angst, abgeschoben zu werden.
5: Wenn ich habe ein Dokument, wenn ich weiß, dann kann ich hier bleiben und dann kann ich diese Sprache auch gut lernen, kann ich Schule gehen. Wenn ich aber keine Papiere, dann warum soll ich lernen, diese Sprache und Schule gehen? Und warum dauert das? Das weiß ich nicht.
2: Der Film macht deutlich, unter welch hohem Druck die Jugendlichen stehen. Druck, schnell die fremde Sprache lernen zu müssen und ihren Integrationswillen unter Beweis zu stellen. Dazu kommt der Druck von den Familien in der Heimat. Die jungen Männer müssen es schaffen, sich in Deutschland ein neues Leben aufzubauen und Geld zu verdienen. Marvin Münnet ist ein eindrucksvoller Film gelungen, sein erster langer Dokumentarfilm und gleichzeitig sein Abschlussprojekt an der Hochschule Mainz. Für ihn hat seine Arbeit viel mit Verantwortung zu tun, gegenüber seinen Protagonisten, aber auch die eigenen Möglichkeiten als Filmemacher zu nutzen, um gesellschaftlich etwas zu bewegen.
0: Marie-Dominique Wetzel war das mit einem Vorbericht zum Docker-Festival, das heute Abend in der Kinemathek in Karlsruhe starten wird. Alle am Festival teilnehmenden Künstlerinnen und Regisseurinnen und Autorinnen sind während der kommenden 4 Tage dann auch vor Ort. Kostenpunkt wäre 10 Euro, wenn Sie teilnehmen wollen. Eine Anmeldung ist zwar nicht erforderlich, aber über die Docker-Internetseite erwünscht. Schauen Sie doch einfach mal vorbei.

0: 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Egal ob Hochschule, Regieassistenz oder freie Szene, mit dem Festival Plug and Play will das Staatstheater Mainz einen Ort für junge Regisseurinnen und Regisseure schaffen. Und dieses Jahr geht das Festival schon in die vierte Runde. Es startet morgen und endet am Sonntag. Auf dem Programm stehen 6 Theaterstücke mit unterschiedlichen künstlerischen Handschriften und Themen, darunter auch eine Produktion der Wiener Autorin Charlotte Zorell, die im vergangenen Jahr das Karl-Zuckmayer-Arbeitsstipendium gewonnen hat. Ihre Satire Dancing Stars, geheimes Theatertreffen, kommt als szenische Lesung auf die Bühne. Guten Tag, Frau Zorell.
1: Hallo, schön, dass ich mit Ihnen sprechen darf.
0: Frau Zorell, als Zuckmayer-Arbeitsstipendiantin, da waren Sie ja in den vergangenen 12 Monaten mehrmals am Staatstheater Mainz, um hier auch an Ihrem aktuellen Theatertext zu arbeiten. Wie haben Sie diese Zeit erlebt?
1: Ja, sehr schön. Also ich bin ja mehrmals von Wien hierher gefahren, war aber natürlich auch viel über E-Mails in Kontakt. Und das war eine wunderbare Zusammenarbeit. Also ich habe es wirklich sehr, sehr, sehr genossen mit allen Menschen hier. Ich wurde total gut aufgenommen und auch sehr schön durch diesen Textprozess begleitet, der ja manchmal auch ein bisschen anstrengend sein kann, manchmal auch ein bisschen überfordernd, in dem Fall aber auch sehr lustig. Und ja, da wurde auch sehr stark auf meine Wünsche und Bedürfnisse eingegangen. Ich habe mir dann mal eine Leseprobe gewünscht zum Beispiel, weil ich meine Texte auch gerne nochmal laut gelesen hören möchte, bevor ich die irgendwie ganz abgebe. Also das war eine sehr große Wertschätzung hier und ja, ich liebe Mainz. Also als Wienerin kann ich das wirklich sagen, das ist eine sehr, sehr schöne Stadt.
0: Ihr Stück heißt ja, ich habe es gerade schon gesagt, Dancing Stars, geheimes Theatertreffen. Worum geht es in dem Stück inhaltlich?
1: Es geht um 4 Männer, inspiriert von Männern in Machtpositionen im Kunst- und Kulturbereich. Und diese 4 Männer treffen sich backstage auf einer Art Hinterbühne und wechseln dann quasi zwischen Hinter- und Vorderbühne, weil sie zeitgleich auch an einer sehr glamourösen Glanz- und Glamour-Glitzer-Tanzshow, Let's Dance-Show teilnehmen. Und so wechseln sie quasi auch sprachlich zwischen dieser Vorder- und Hinterbühne, tauschen sich backstage aus über Strategien, ihre Macht weiterhin zu missbrauchen, darüber marginalisierte Personen zu beherrschen und weiterhin zu missbrauchen und dann gleichzeitig geben sich vermeintlich harmlos, charmant auf der Vorderbühne.
0: Und diese Männercharaktere, würden Sie sagen, es war schwierig, sich die auszudenken oder hatten Sie sowieso so viele Vorlagen im echten Leben, dass Sie einfach nur zugreifen mussten?
1: Genau, ich sage ja immer, sehr gut über Männer zu schreiben heutzutage, weil es wird irgendwie ständig neues Material nachgeliefert. Und ich hatte da einige Inspirationsquellen, hatte da auch viel Wut und Rage, aber auch sehr großen Spaß daran, diese Männer auf eine Bühne zu holen.
0: Welche gesellschaftlichen Themen, würden Sie sagen, bringen Sie denn damit auf die Bühne?
1: Einerseits eben diese vielen Fälle und auch sehr aktuellen Fälle des Machtmissbrauchs, auch im Theaterbereich. Andererseits stellt es auch so ein Männernetzwerk, so einen Männerbund dar, wie wir ihn jetzt auch im Rechtsruck irgendwie in Europa kennen und auch dieses Geheimtreffen, deswegen heißt mein Stück ja auch Geheimes Theatertreffen, da in Potsdam von hochrangigen AfD-PolitikerInnen und Neonazis. Und ich glaube, da geht es auch viel um Aufarbeitung dieser rechten Sprache irgendwie auch, der sich die Männer bedienen, aber auch eben dieses irgendwie vermeintlich Harmlose da auf der Vorderbühne. Und mich interessiert da sehr auch, wie Menschen sprechen, wenn sie sich unbeobachtet fühlen. Und da fließt sicher auch viel Angst mit ein, aber auch eine gewisse Art von Wut und sehr viel Humor und Satire und Absurdität. Und ich glaube, da steckt auch Hoffnung darin.
0: Und jetzt gibt es eine szenische Lesung des Stückes morgen um 17 Uhr. Wie wichtig sind für Sie da die Reaktionen aus dem Publikum und wie geht es danach weiter? Also wird es vielleicht eine richtige Inszenierung auf der Bühne auch geben?
1: Ja, die Reaktion aus dem Publikum, das ist mir natürlich das Wichtigste. Ich bin schon sehr gespannt. Ich darf ja nur zusehen und ich liebe das, dann nur darauf zu hören, wie die Menschen reagieren. Ich glaube, es ist ein Stück, das auch provoziert, aber ich hoffe, es ist ein Stück, wo wir auch ganz viel gemeinsam als Gemeinschaft darüber lachen können. Ich glaube, dass das Lachen hilft uns allen gemeinsam, durch diese Zeiten und durch diese multiplen Krisen, die wir gerade erleben. Und gleichzeitig ist es auch ein Lachen, das auf dem Hals stecken bleibt, was ich aber auch wichtig finde, um irgendwie zu entlarven, wie gefährlich das alles ist, was wir gerade erleben. Und dann hoffe ich natürlich sehr, dass dieses Stück auch einmal auf eine größere Bühne kommt, weil erst dann kann man natürlich diese vier Männers auch erst richtig tanzen sehen. Also es bleibt noch im Verborgenen, ob es zu einer Aufführung auf einer größeren Bühne kommen wird oder nicht. Aber ich hoffe natürlich sehr.
0: Und wenn Sie jetzt mitraten wollen, ob Sie einen der Männer wiedererkennen, dann sollten Sie morgen zu der Lesung von Dancing Stars Geheimes Theatertreffen um 17 Uhr gehen beim Plug and Play Festival am Mainzer Staatstheater. Vielen Dank an Charlotte Zorell, Dramatikerin. Ihr Text ist das, der vorgelesen wird. Ich glaube, das könnte ein großer Erfolg werden, Frau Zorell.
1: Vielen Dank. Danke fürs Gespräch.

0: 12.50 Uhr haben wir es, 10 vor 1 hier bei SWR Kultur am Mittag. Alle drei Jahre präsentiert sich im baden-württembergischen Fellbach der Europäische Kultursommer, der immer verschiedene Länder in den Blick nimmt. Und diesmal steht mit Dänemark, Norwegen und Schweden ganz der Norden im Mittelpunkt. Und das Stadtmuseum Fellbach wirft dabei ein besonderes Auge auf das dänische Design und seine Klassiker. Und so trifft man in der neuen Ausstellung mit dem Titel Einfach gut auf einige alte Bekannte. Silke Arning berichtet.
1: Er ist immer wieder ein Hingucker. Schnörkellos, schlank, sein Umriss gleicht den Kurven einer Violine. Der Armchair, der Ameisenstuhl, der heute in vielen Büros und Küchen steht. Entworfen 1952 von Designer Arne Jacobsen.
2: Er hat ihn gestaltet wie eine weibliche Figur mit einer ganz schmalen Taille. Die erste Version war wirklich auf drei Beinen. Hier ist ein bisschen das Problem gewesen, dass wenn man sich zu viel bewegt, man vorne rüberkippt und ganz schnell hatte der Stuhl dann vier Beine. Bis heute wird er produziert, gekauft, ist immer noch Verkaufsschlager.
1: Sagt Ursula Teutrine, Leiterin des Fellbacher Stadtmuseums. Der Stuhlklassiker verrät bereits sehr viel über das Erfolgsrezept dänischen Designs. Es verbindet Eleganz mit bemerkenswerter Robustheit. Aber selbst Star-Designer wie Arne Jacobsen können schon mal daneben liegen. Anfang der 1950er Jahre beauftragte ihn die Fluglinie SAS gleich ein ganzes Hotel zu entwerfen. Und nicht nur das Gebäude, sondern auch sämtliches Interieur. Selbst das Besteck für die Hotelgäste sollte die Designerhandschrift erkennen lassen. Das Ergebnis, selbst für dänische Verhältnisse, sehr puristisch.
2: Das Besteck sieht sehr spacey aus. Es liegt nicht gut in der Hand und die Essenssachen sind runtergefallen. Die Leute haben es nicht gern benutzt. Es ist sehr schnell ersetzt worden. Aber 1968 entdeckte der Regisseur Stanley Kubrick den Wert des Bestecks und hat es in seinem Film Odyssee im Weltraum eingesetzt, 2001. Und da wurde es dann total berühmt, weil die Astronauten in dem Film dieses Besteck benutzt haben.
1: Manchmal sind es diese unverhofften Zufälle, die ein Produkt zum Verkaufsschlager machen. Der Designer Per Lütgen beschäftigte sich mit verschiedenen Entwürfen zu einer neuen Glasschale. Kreisrund sollte sie werden, doch beim Glasblasen unterlief ihm ein Fehler. Am Ende wurde aus der kreisrunden eine asymmetrische Schale, die bis heute die ganz besondere Ästhetik ausmacht. Schön und funktional. Dänisches Design ist nichts, was zum Anschauen im Regal verstaubt oder unerschwinglich wäre. Zu den bekanntesten Artikeln gehören der Flaschenöffner in Form eines Hais, eine schlichte, stabile Küchenschüssel aus Kunststoff, die Margaretenrührschüssel von Jakob Jensen oder auch die Tetrapack-Milchtüte, die die klassische Glasflasche ablösen sollte. Unangefochten auf Platz 1 der dänischen Designer-Hitliste, aber steht nach wie vor der schlichte, weltweit beliebte Legostein.
2: Also lege gut ist die Übersetzung quasi für Lego, entdeckt oder entwickelt von Ole Kirk Christiansen im Jahr 1958. Er war eigentlich Möbelschreiner, hat sehr viel Holzspielzeug entwickelt, schon vor dem Zweiten Weltkrieg, und ist dann auf Kunststoff umgestiegen und hat so die ersten Maschinen entwickelt, wo man diese Teile, diese einzelnen Lego-Teile mit gießen konnte, und hat sich ausgedacht, dass dieses Spielen ein System braucht. Ich baue eine Küche, ich baue eine Stadt, und dafür hat er diese Plättchen und die Möbel entworfen.
1: Die kleine, aber feine Fellbacher Ausstellung begeistert durch die vielen Aha-Momente und Wiedererkennungseffekte. In ihrer Aufmachung orientiert sich die Ausstellung an einem dänischen Designbuch für Kinder. Das sagt schon viel aus über das Selbstverständnis dänischer Designerinnen und Designer. Gute Gestaltung als Grundrecht für alle, so beschreibt es Museumschefin Ursula Teutrine und meint,
2: dass die dänische Gesellschaft ja ein bisschen gleicher funktioniert als jetzt wir in Deutschland. Dass man in der Gemeinschaft ein bisschen lebt und nicht so sehr als Individuum. Ich glaube, das spielt eine große Rolle, dass eben das Design das abdeckt, gut, qualitätvoll für jeden zu haben.
0: Die Ausstellung in Fellbach mit dem Titel Einfach gut zeigt dänische Designklassiker noch bis zum Oktober. Ein Beitrag von Silke Arning war das. Und Und eine offizielle Amtsübergabe, die wird es heute Abend geben im Historischen Museum der Pfalz in Speyer. Der bisherige Direktor Alexander Schubert, der seit März ja auch Bürgermeister von Speyer ist, wird verabschiedet werden und seine bisherige Stellvertreterin Simone Heimann, die wird neue Direktorin und in ihr Amt eingeführt. Simone Heimann ist ja auch dafür prädestiniert. Sie hat studiert, nämlich mittelalterliche Geschichte, Archäologie und europäische Ethnologie in Münster und Bamberg. Und hinzu kommt, dass sie das Museum, das sie nun leitet, ja auch schon lange und gut kennt.
3: Ich bin schon 16,5 Jahre hier am Historischen Museum der Pfalz und habe Ausstellungen auch zu schon ganz anderen Themen gemacht, zu Ägypten, zu Königreich Pfalz, natürlich auch zum Mittelalter, bei Caesar und Kleopatra. Also das ist einfach diese inhaltliche Bandbreite, die man dann doch auch mitnimmt und mittlerweile auch mit großer Begeisterung alle Themen präsentiert. Und das wird sich auch in unseren Dauerausstellungen irgendwann hoffentlich zeigen, dass wir eine unglaublich breit aufgestellte Sammlung haben, die leider im Moment nicht gezeigt werden kann oder nur sehr ausgewählt gezeigt werden kann. Und das ist etwas, was wir perspektivisch auch ändern wollen, dass wir dann auch wieder den Goldenen Hut zeigen können, den Kentaurenkopf von Schwarzenacker, die Textilien der Sammlung Bassermann-Jordan. Also unser Depot ist voll mit Objekten, die darauf warten, gezeigt werden zu können.
0: Viele Dinge also, auf die wir uns freuen können unter Simone Heimann, der neuen Direktorin des Historischen Museums der Pfalz. Heute Abend wird sie, wie gesagt, offiziell in ihr neues Amt eingeführt. Und damit endet auch unsere heutige Ausgabe von SWR Kultur aktuell am Mittag. Ich darf mich von Ihnen verabschieden. Mein Name ist Julian Burmeister. Machen Sie es gut.

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3: Um 13 Uhr mit Monja Sobotka. Der Grünen-Politiker Özdemir ist zum neuen Ministerpräsidenten von Baden-Württemberg gewählt worden. Er bekam bei der Wahl im Landtag in Stuttgart 93 von 157 Stimmen. Aus der SWR-Redaktion Landespolitik, Iris Volk.
4: Damit erhielt der 60-Jährige deutlich weniger Stimmen, als die Regierungsfraktionen Mandate haben. Grüne und CDU haben im neuen Landtag gemeinsam 112 Stimmen. Die AfD-Fraktion hatte als Gegenkandidaten Manuel Hagel von der CDU vorgeschlagen, der 34 Stimmen erhalten hat. Hagel hatte aber sofort nach dem Vorschlag klargestellt, dass er für das Amt nicht zur Verfügung stehe. Der AfD gab er mit auf den Weg: Mit diesem Parlament machen Sie keine Spielchen. Özdemirs Vorgänger Winfried Kretschmann, ebenfalls von den Grünen, hatte bei seiner Wahl 2021 5 Stimmen weniger erhalten, als die Koalition von Grünen und CDU zur Verfügung hatte.
3: Die Entlastungsprämie von 1.000 Euro für Arbeitnehmer ist jetzt offiziell vom Tisch. Der Koalitionsausschuss habe entschieden, das Vorhaben nicht weiter zu verfolgen. Das haben Unionsfraktionschef Spahn und CSU-Landesgruppenchef Hoffmann an ihre Abgeordneten geschrieben. Zuvor hatte schon die Rheinische Post über das Ende der Entlastungsprämie berichtet. Das Bundeskabinett hat das Gebäudemodernisierungsgesetz auf den Weg gebracht. Es soll das Heizungsgesetz der Vorgängerregierung ablösen. Hauseigentümer könnten dann wieder selbst entscheiden, ob sie mit Öl, Gas, Wärmepumpe oder anderen Technologien heizen. Denn Öl- und Gasheizungen sollen auch über 2045 hinaus erlaubt bleiben. Außerdem hat das Kabinett schärferen Strafen bei Verbrechen mit K.O.-Tropfen zugestimmt. Eine Vergewaltigung unter Einsatz von K.O.-Tropfen soll künftig mit einer Mindeststrafe von 5 Jahren Gefängnis geahndet werden. Aktuell drohen höchstens 3 Jahre Haft. Internationale Bahnreisen sollen in der EU einfacher werden. Die EU-Kommission hat einen entsprechenden Gesetzesvorschlag vorgestellt. Demnach soll es ein einziges Ticket für Fahrten quer durch Europa geben. Betreiber wie die Deutsche Bahn sollen demnach verpflichtet werden, auch Fahrkarten der Bahnunternehmen in anderen Ländern zu verkaufen. Der Plan der EU soll lange Zugreisen vereinfachen und zur Alternative für Flugreisen machen. Die neuen Tafeln Milka-Schokolade, die weniger wiegen, aber fast genauso aussehen wie die alten, verstoßen gegen das Wettbewerbsrecht. Das hat das Landgericht in Bremen entschieden und der Verbraucherzentrale Hamburg Recht gegeben. Die Tafeln dürften so nicht verkauft werden. Das Unternehmen Mondelez hatte das Gewicht vieler Milka-Sorten von 100 auf 90 Gramm reduziert, die Verpackung aber kaum geändert. Mondelez kann gegen das Urteil noch Rechtsmittel einlegen. Die türkische Polizei hat mehr als 300 mutmaßliche Mitglieder der Terrormiliz IS festgenommen. Das Innenministerium teilte mit, bei der landesweiten Razzia seien auch Waffen, Bargeld und Daten beschlagnahmt worden. Der IS hat in der Türkei ein Netzwerk und in der Vergangenheit immer wieder Anschläge im Land für sich reklamiert. Im Dezember hatte die Polizei eine IS-Zelle in der westtürkischen Provinz Yalova zerschlagen. 3 Polizisten wurden damals getötet und zahlreiche verletzt. Bei den internationalen Filmfestspielen in Cannes werden heute die ersten Wettbewerbsfilme gezeigt. Insgesamt 22 Werke konkurrieren in diesem Jahr um die begehrte Goldene Palme. Darunter sind auch mehrere deutschsprachige. Die Regisseurin Valeska Griesebach stellt zum Beispiel ihr Drama »Das geträumte Abenteuer« vor. Im Mittelpunkt steht eine Frau, die sich auf einen fragwürdigen Deal einlässt, um einem alten Freund zu helfen. Der polnische Filmemacher Paweł Pawlikowski erzählt in seinem Film »Vaterland« die Rückkehr des Schriftstellers Thomas Mann mit seiner Tochter Erika 1949 aus den USA nach Deutschland. Die Hauptrollen spielen Hans Zischler, Sandra Hüller und August Diehl. SWR-Nachrichten, Redaktion Thomas Bertsch und Petra Mohr. Das Wetter für Baden-Württemberg und Rheinland-Pfalz. Ein Tief lenkt weiter feuchte und sehr kühle Polarluft zu uns. Die Vorhersage: am Nachmittag oft bewölkt, in Rheinland-Pfalz und dann auch im nördlichen Baden-Württemberg schauerartiger Regen, örtlich Gewitter, höchstens 10 bis 17 Grad. In der Nacht regnerisch, morgen an Christi Himmelfahrt windiges Schauerwetter bei sehr kühlen 8 bis 14 Grad. Die Zeit 13.05 Uhr.
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5: Mit Sophia Flesch-Baldin einen schönen Mittwochmittag. Ein sanfter Westwind weht heute durchs Mittagskonzert mit dem italienischen Ensemble Zefiro. Zephyr, das ist einer der Windgötter im alten Griechenland, ein freundlicher Bruder des Südwinds und des Nordwinds. Wenn er da ist, ist der Frühling nicht mehr weit. Ein passender Name für das Ensemble, das hat sich auf Musik des 18. Jahrhunderts spezialisiert und haucht mit ihrer Leichtigkeit auch immer etwas Frühlingshaftes ein.

Das Ensemble Zefiro mit dem Oboenkonzert B-Dur Opus 7 Nummer 3 von Tommaso Albinoni. Kurz vor zwei kommt das Ensemble noch einmal mit einer Suite von Johann Sebastian Bach. Davor übernimmt das Trio Parnassus für Musik von Luise Adolfa Lebeau, eine Komponistin der Spätromantik. Ihr Talent wurde von den Eltern schon früh entdeckt und sie haben das Kind gefördert, weil sie wollten, dass sie als Musikerin Karriere macht. Das Talent hat sie weit getragen und sie auch dahin gebracht, wo Frauen sonst kaum geduldet wurden, in die Reihe der angesehenen Komponisten. Das Trio Parnassus spielt jetzt ihr Trio D-Moll Opus 15.

Das Trio D-Moll Opus 15 von Luise Adolfa Le Beau, gespielt vom Trio Parnassus. Das sind Julia Galitsch, Geige, Michael Groß, Cello und Johann Blanchard, Klavier. Im Oktober 2023 waren sie damit beim Tübinger Musikfest. Josef Joachim Raff ist einer der vielen Komponisten aus der Zeit der Romantik, die in Vergessenheit geraten sind. Zu Lebzeiten viel gespielt und in einem Zuge genannt mit Brahms und Wagner, sind seine Werke dann von den Bühnen verschwunden und sozusagen in einen Dornröschenschlaf gefallen. 100 Jahre hat es gedauert, bis sie wiederentdeckt wurden. Um 1980 war das. Da war Josef Joachim Raff genau 100 Jahre tot. Das ist manchmal so, wenn einer nicht ganz in Kategorien passt. Gehört Raff mehr zu den Traditionellen wie Brahms oder zu den sogenannten Neudeutschen wie Liszt, für den er viele Orchestrierungen übernommen hat? Schaut er mit seinen Werken zurück oder nach vorn? Diese Unklarheit ist unbequem und dann ist er auch noch Schweizer. Josef Joachim Raff hat sich selbst nicht eingeordnet, im Gegenteil. Er wollte die beiden Strömungen verbinden, zuletzt als Direktor der Musikakademie in Frankfurt. Im Mittagskonzert von SWR Kultur bringen wir seine Konzertouvertüre, Opus 123.

Die Bamberger Symphoniker unter der Leitung von Hans Stadelmeier und die Konzertouvertüre Opus 123 von Josef Joachim Raff, hier im Mittagskonzert von SWR Kultur. Wie soll sein Klavierkonzert Nummer 2 enden, denkt sich Beethoven. Vielleicht mit dem Rondo in B-Dur? Das hat er gerade fertig. Ein prüfender Blick und es landet doch in der Schublade. So oder so ähnlich könnte es gewesen sein. Die Geschichte des Rondos ist nicht ganz klar. Es ist verloren gegangen und später in Archiven wieder aufgetaucht. Und es hat bis 1960 gedauert, bis es veröffentlicht wurde. Der Pianist Pierre-Laurent Aimard hat sich dem angenommen. Dazu kommt das Chamber Orchestra of Europe.

Pierre-Laurent Aimard war der Solist beim Rondo in B-Dur von Ludwig van Beethoven. Er wurde begleitet vom Chamber Orchestra of Europe unter der Leitung von Nicolas Hanoncourt. Der sanfte Westwind kehrt zurück hier ins Mittagskonzert von SWR Kultur. Das Ensemble Zéfiro spielt die Orchestersuite Nummer 4 von Johann Sebastian Bach.

Die Orchestersuite Nummer 4 von Johann Sebastian Bach, dargebracht vom Zefiro Barockorchester. 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Klettern, Wandern und Skifahren, das ist die große Leidenschaft von Konstantin Kreml. Die andere ist das Singen. Dass er Musik und Singen braucht wie die Luft zum Atmen, das hat der Sänger allerdings erst bei der Bundeswehr, bei den Gebirgsjägern gemerkt. Seitdem hat er eine steile Karriere als Bariton hingelegt. Heute ist Kreml als exzellenter Sänger von großen Opernpartien und als Liedinterpret national und international unterwegs. Wir hören ihn mit einem Lied von Adolf Jensen. Die Braut heißt es. Am Klavier Doriana Tschakarowa.

Der Bariton Konstantin Krimmel mit dem Lied Die Braut von Adolf Jensen hier im Mittagskonzert von SWR Kultur. Einmal die ganze Palette bitte, bei den Möglichkeiten aus dem Vollen schöpfen. Es ist ein Fest für großes Orchester zu komponieren, wenn man genau dazu Lust hat. Der junge Igor Strawinsky nimmt sich dafür auch noch ein Motiv vor, das verspielter kaum sein könnte, der Bienenflug. Er macht daraus ein Scherzo fantastique, bei dem es nur so brummt und surrt. In den Geigen kann man das hören. Und dieses Summen, das kontrastiert Strawinsky effektvoll mit allen anderen Instrumenten.

Das Scherzo Fantastik, der Bienenflug von Igor Strawinsky, gespielt vom London Philharmonic Orchestra im Februar 2018 in London. Der Dirigent war Wladimir Jurowski. Über 500 Klaviersonaten hat Domenico Scarlatti geschrieben, dafür ist er berühmt. Alle Sonaten sind anspruchsvoll zu spielen und sehr unterschiedlich im Ausdruck. Die Nummer 213 in D-Moll ist meditativ und besinnlich.

Michail Pletnyov mit seiner Interpretation der Sonate D-Moll von Domenico Scarlatti, Kirkpatrick-Verzeichnis 213. Zum Schluss des Mittagskonzerts in SWR Kultur gibt es hier noch ein Capriccio für Fagott und Orchester von Giuseppe Verdi. Ein freies, fantasievolles Stück, das für den Solisten einige virtuose Stellen bereithält. In unserer Aufnahme ist das Rino Vernizzi. Er wird begleitet vom Orchester Giuseppe Verdi di Busseto.

0: Mit dem Capriccio für Fagott und Orchester von Giuseppe Verdi ist das Mittagskonzert in SWR Kultur heute zu Ende gegangen. Rino Vernizzi spielte zusammen mit dem Orchester Giuseppe Verdi die Busetto. Die Redaktion dieser Sendung hatte Susanne Pütz. Mein Name ist Sophia Flesch-Baldin und ich wünsche Ihnen noch einen schönen Tag. Tschüss.
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4: Um 15 Uhr mit Monia Sobotka. Um die Stromversorgung in Deutschland langfristig zu sichern, hat die Bundesregierung ein neues Gesetz auf den Weg gebracht. Es sieht vor, dass neue Kraftwerke gebaut werden, die einspringen, wenn die Erneuerbaren über einen längeren Zeitraum nicht genügend Strom liefern. Aus Berlin, Gabriele Intemann.
5: Noch in diesem Jahr will die Regierung deshalb dafür sorgen, dass bis 2031 neue Gaskraftwerke gebaut werden. Die meiste Zeit sollen sie dafür bezahlt werden, dass sie im Notfall einspringen können, nicht dafür, dass sie tatsächlich Strom produzieren. In weiteren Ausschreibungen sind dann auch andere Technologien gefragt, wie Großbatterien, Wasserkraftwerke oder Biogasanlagen. Der Gesetzentwurf sieht außerdem vor, dass alle neuen Kraftwerke ab 2045 keine klimaschädlichen Treibhausgase mehr ausstoßen dürfen.
4: Das Bundeskabinett hat außerdem den Entwurf für ein neues Gebäudemodernisierungsgesetz zugestimmt. Ein zentraler Punkt ist, dass künftig alle Formen des Heizens grundsätzlich erlaubt bleiben sollen. Die schwarz-rote Koalition will die Entlastungsprämie von 1.000 Euro für Arbeitnehmer nicht weiter verfolgen. Die Chefs der Bundestagsfraktionen von Union und SPD teilten den Abgeordneten mit, dies sei beim Koalitionsausschuss der Spitzenpolitiker beschlossen worden. Mecklenburg-Vorpommerns Ministerpräsidentin Schwesig begrüßte das endgültige Aus für die Entlastungsprämie. Diese sei kein taugliches Instrument. Viele Arbeitgeber hätten sie gar nicht zahlen können. Wer sich ein neues Elektroauto kauft oder least, kann ab Montag staatliche Förderung beantragen. Das hat das Bundesumweltministerium mitgeteilt. Dann werde das Portal freigeschaltet. Die Förderung gilt für Neuwagen, die ab dem 1. Januar neu zugelassen worden sind. Auch rückwirkend können die Zuschüsse beantragt werden. Wer weniger verdient oder Kinder hat, soll stärker profitieren. Zwischen 1.500 und 6.000 Euro Zuschuss sind möglich. Der neu gewählte Ministerpräsident von Baden-Württemberg, Özdemir, übernimmt zur Stunde offiziell die Regierungsgeschäfte von seinem Vorgänger Kretschmann. Die Zeremonie findet im Amtssitz des Ministerpräsidenten in der Villa Reitzenstein in Stuttgart statt. Özdemir erhielt bei der Wahl im Landtag am Mittag 93 von 157 Stimmen. Danach legte er seinen Amtseid ab. Aus der Redaktion Landespolitik, Iris Volk.
6: Auch die Ministerinnen und Minister seiner Regierung wurden vereidigt. Neu in der Landesregierung sind Innenminister Hagel von der CDU, im Wahlkampf Spitzenkandidat und Özdemirs Konkurrent. Ebenfalls neu Kultusminister Jung, bisher Klimafachmann der CDU im Bund. Auch Sozialminister Hildenbrand von den Grünen und Justizminister Oppelt von der CDU geben ihr Debüt im Kabinett. Nicht neu in der Ministerinnenriege, aber mit neuem Ressort: Verkehrsministerin Razavi von der CDU, Landwirtschaftsministerin Gentges, ebenfalls CDU, und Bauministerin Schopper von den Grünen.
4: Die rheinland-pfälzische CDU-Landtagsfraktion hat Christoph Gentsch zu ihrem neuen Vorsitzenden gewählt. Der Arzt aus Zweibrücken folgt auf Gordon Schnieder, der am Montag zum Ministerpräsidenten gewählt werden soll. Laut Schnieder erhielt Gentsch 36 Ja- und 2 Nein-Stimmen. Ein Abgeordneter war nicht anwesend. US-Präsident Trump ist zu seinem Besuch in China eingetroffen. Er wolle Staatschef Xi bitten, China für amerikanische Unternehmen zu öffnen, schrieb Trump auf seiner Plattform. Die Chefs großer Unternehmen wie Tesla, Apple oder Boeing begleiten Trump. Neben wichtigen Wirtschaftsthemen dürfte auch der Iran-Krieg zur Sprache kommen. Trump und Xi waren zuletzt im Oktober in Südkorea zusammengetroffen. Internationale Bahnreisen sollen in der EU einfacher werden. Die EU-Kommission hat einen entsprechenden Gesetzesvorschlag vorgestellt. Demnach soll es ein einziges Ticket für Fahrten quer durch Europa geben. Betreiber wie die Deutsche Bahn sollen demnach verpflichtet werden, auch Fahrkarten der Bahnunternehmen in anderen Ländern zu verkaufen. SWR-Nachrichten, Redaktion Thomas Bertsch und Petra Mohr. Das Wetter für Baden-Württemberg und Rheinland-Pfalz: Ein Tief lenkt weiter feuchte und sehr kühle Polarluft zu uns. Die Vorhersage: Am Nachmittag oft bewölkt, teils schauerartiger Regen, örtlich Gewitter. Höchstens 10 bis 17 Grad. In der Nacht regnerisch. Morgen an Christi Himmelfahrt windiges Schauerwetter bei sehr kühlen 8 bis 14 Grad. Am Freitag und Samstag kühl und weitere Schauer. In Rheinland-Pfalz allmählich längere trockene Phasen. 15.05 Uhr.
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7: Und wir starten mit einem Musikprojekt aus Cape Coast, Ghana, das frischen Wind in die westafrikanische Highlife-Tradition bringt. Amamere nennt sich die Gruppe, die den coolen Stil der 1960er und 70er Jahre mit Afrofunk verbindet. Mein Name ist Carmen Mikovic, ich bin heute Ihre Thekenkraft an der Hörbar. Schön, dass Sie dabei sind.

Am Marmeray an der Hörbar von HR2 und SWR Kultur. Musik grenzenlos. Der Schlagzeuger und Komponist Rem Akando Junior hat die Band vor 4 Jahren gegründet. Damit befindet er sich in bester Familientradition, denn schon sein Vater Rem Akando Senior war eine Größe in der

Preis der International Bluegrass Music Association ausgezeichnet worden. Vor kurzem ist ihr erstes richtiges Album Easy Come, Easy Go erschienen und wir hören rein. Hier der Titelsong.

Der niederländische Liedermacher Herman van Veen und das Rosenberg-Trio an der Hörbar in HR2 und SWR Kulturmusik grenzenlos. Eine munter entspannte Swing-Session hatten sie da. Und man hört richtig, wie van Veen der Schalk im Nacken sitzt, wie er schmunzelt. Sie kann nicht anders, heißt der Song, über eine Frau, die immer ein Lied auf den Lippen hat, egal wo sie gerade geht oder steht. Ihr hat Herman van Veen ein Ständchen gegeben, begleitet von der Sinti-Swing-Familie Stochelo, Nusche und Nonni Rosenberg. Ebenfalls seiner Familie zugehörig sind Anissa, Annelie und Sophia, die drei Burnett-Schwestern. Sie stehen auf der Bühne, seit die Jüngste 6 Jahre alt war, spielen Bluegrass, Country, Gospel und Mountain Music, alles, was sie in ihrer Heimat in den Appalachen so aufgesogen haben. Im nächsten Stück erzählen sie davon, wie ihre Heimat langsam von Beton und Lärm überwältigt wird. »Something sacred is lost«, singt Anissa Burnett im »Song of the Mountains«, »Etwas Heiliges verschwindet«.

Whispering Wind von der Burnett Sisters Band. Da waren sie nochmal, die drei Ladies aus den Appalachen, die heute an der Hörbar im Fokus standen. Ein männliches Mitglied haben die Schwestern übrigens auch, den Gitarristen und Banjo-Spieler Geary Allen aus London. Man fühlt sich bei ihnen direkt an den Soundtrack zum Kultfilm Oh Brother, Where Art Thou erinnert. Und wer solche Musik mag, dem sei das Debüt der Burnett Sisters empfohlen. Easy Come, Easy Go. Davor haben wir gehört, das Smiros Project als Teil der bemerkenswerten Renaissance, die die Klezmer-Musik in den letzten Jahren erlebt. Hinter dem Projekt steht unter anderem der amerikanische Klezmer-Musiker Frank London. Wenn Sie jetzt gern wissen möchten, was sonst noch lief in dieser Kooperation von HR2 und SWR Kultur, dann empfehle ich unsere Playlist mit mehr Info zu den heute gespielten Titeln. Sie finden sie auf den Webseiten der jeweiligen Welle. Oder warum nicht gleich die ganze Sendung nochmal hören oder runterladen? 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Mel Aschenbrenner hat die Musik zusammengestellt. Am Mikrofon war Carmen Mikovic. Wir sagen danke fürs Zuhören und tschüss. Hoffentlich bis morgen.

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4: Um 16 Uhr mit Monja Sobotka. Der neu gewählte Ministerpräsident von Baden-Württemberg, Özdemir, hat am Mittag seinen Amtseid abgelegt, ebenso wie die Ministerinnen und Minister seiner Regierung. Özdemir hatte bei der Wahl im Landtag 93 von 157 Stimmen erhalten. Die grün-schwarze Koalition hat eine Mehrheit von 112 Stimmen. Mindestens 19 Abgeordnete der Koalition verweigerten Özdemir damit die Zustimmung. Die Opposition wertet das Wahlergebnis als Fehlstart für Özdemir. SPD-Fraktionschef Binder sagte im SWR, es scheine so, dass der Ministerpräsident erstmal die Probleme im eigenen Lager lösen müsse, bevor er sich um die wichtigen Probleme im Land kümmern könne. Özdemir selbst sagte zu dem Ergebnis, er verstehe bei dem einen oder anderen die Enttäuschung, denn nicht alle könnten Minister und Staatssekretäre werden. Um die Stromversorgung in Deutschland langfristig zu sichern, hat die Bundesregierung ein neues Gesetz auf den Weg gebracht. Es sieht vor, dass neue Kraftwerke gebaut werden, die einspringen, wenn die Erneuerbaren über einen längeren Zeitraum nicht genügend Strom liefern. Aus Berlin, Gabriele Intemann.
5: Noch in diesem Jahr will die Regierung deshalb dafür sorgen, dass bis 2031 neue Gaskraftwerke gebaut werden. Die meiste Zeit sollen sie dafür bezahlt werden, dass sie im Notfall einspringen können, nicht dafür, dass sie tatsächlich Strom produzieren. In weiteren Ausschreibungen sind dann auch andere Technologien gefragt, wie Großbatterien, Wasserkraftwerke oder Biogasanlagen. Der Gesetzentwurf sieht außerdem vor, dass alle neuen Kraftwerke ab 2045 keine klimaschädlichen Treibhausgase mehr ausstoßen dürfen.
4: Die Regierung hält an Plänen fest, die Tabaksteuer schon dieses Jahr zu erhöhen. Das bestätigte ein Sprecher des Bundesfinanzministeriums. Ursprünglich sollten so die Steuerausfälle durch die geplante Entlastungsprämie gegenfinanziert werden. Diese war jedoch gescheitert. Das Finanzministerium gab an, man werde die Tabaksteuer trotzdem früher erhöhen. Denn das Geld sei nicht nur zur Gegenfinanzierung der Entlastungsprämie geplant gewesen, sondern sei auch Teil der Haushaltskonsolidierung. Das Versorgungsprojekt mit Namen Happy hat in Rheinland-Pfalz Hausarztpraxen entlastet. Das geht aus einer Untersuchung der Unikliniken Mainz und Heidelberg hervor. Weil auf dem Land immer mehr Hausärzte fehlen und Praxen überlastet sind, wurde in 7 Praxen ein halbes Jahr getestet, beispielsweise KI-basierte Telefonassistenten einzusetzen und Videosprechstunden anzubieten. Nach Angaben der Wissenschaftler zeigten sich Patienten damit zufrieden. Der britische König Charles hat in seiner traditionellen Thronrede, der King's Speech, die Gesetzesvorhaben der Regierung Starmer vorgestellt. Dazu gehört unter anderem, dass Großbritannien die Beziehung zur Europäischen Union stärken will. Auch eine Reform des Asylsystems und eine Senkung des Wahlalters auf 16 sind demnach geplant. Regierungschef Starmer steht seit den Verlusten seiner Labour-Partei bei den Kommunal- und Regionalwahlen in der vergangenen Woche zunehmend unter Druck. Mehrere Abgeordnete fordern seinen Rücktritt. US-Präsident Trump ist zu seinem Besuch in China eingetroffen. Er wolle Staatschef Xi bitten, das Land für amerikanische Unternehmen zu öffnen, schrieb Trump auf seiner Plattform. Die Chefs großer Unternehmen wie Tesla, Apple oder Boeing begleiten Trump. Neben wichtigen Wirtschaftsthemen dürfte auch der Iran-Krieg zur Sprache kommen. Trump und Xi waren zuletzt im Oktober in Südkorea zusammengetroffen. Vor der französischen Hafenstadt Bordeaux ist ein Kreuzfahrtschiff mit mehr als 1.700 Menschen unter Quarantäne gestellt worden. Ein 90 Jahre alter Passagier sei gestorben. Etwa 50 weitere litten unter Magen- und Darmbeschwerden, teilten die französischen Gesundheitsbehörden mit. Die Ursache der Erkrankungen sei unklar. Möglicherweise habe es ein Problem mit verdorbenen Lebensmitteln gegeben. Einen Zusammenhang mit dem Hantavirus schließe man aus. SWR-Nachrichten, Redaktion Thomas Bertsch und Petra Muhr. Das Wetter für Baden-Württemberg und Rheinland-Pfalz. Ein Tief über Skandinavien bleibt wetterbestimmend. Die Vorhersage: am Abend in Rheinland-Pfalz und im nördlichen Baden-Württemberg zeitweise Regen, vereinzelt Gewitter. In der Nacht auch im Süden Baden-Württembergs Regen. Tiefstwerte 8 bis 2 Grad. Morgen dann nur vorübergehend Sonne, zahlreiche Schauer oder Gewitter, maximal 8 bis 14 Grad. 16.05 Uhr.
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6: Mit Stefan Tröntle, hallo am Mittwoch um kurz nach 4. Wir schauen heute mal auf fragwürdige Ratschläge im Internet von sogenannten Influencern.
7: Senf gegen Muskelkrämpfe.
8: Ein Eishockey-Profi, ein Senfpäckchen im Mund. Und das Internet dachte sich, leckere Medizin.
6: Wie man es nimmt. Was bei Senf noch recht harmlos ist, kann bei anderen Gesundheitstipps aber wirklich gefährlich werden. Wir ordnen mal den gröbsten Blödsinn ein mit einer kleinen Hitparade in etwa 10 Minuten. Und wir fragen mal nach, wie das denn mit dem Recycling läuft und was man da noch optimieren kann. Ziemlich gut sind wir ja schon, aber was wäre, wenn man KI zur Mülltrennung einsetzt? Dazu gibt's Untersuchungen und wir sprechen drüber um kurz vor halb hier in Impuls.

0: Gute Laune zum Feierabend aus Alabama. Das sind St. Paul and the Broken Bones, Fall Moon. Tolle Soul-Nummer, hier ist Impuls. Ihr Wissensmagazin in SWR Kultur. Pankraz, Servaz, Bonifaz machen erst dem Sommer Platz. Diese alte Bauernregel dürften einige so oder so ähnlich schon mal gehört haben, wenn es um die sogenannten Eisheiligen geht. An den Tagen zwischen dem 11. und dem 5. Mai kann man gar nicht schön bibbern manchmal. Da wird es nämlich noch empfindlich kalt manchmal und laut Tradition ist es erst nach diesen frostigen Nächten sicher, empfindliche Pflanzen ins Freie zu setzen. Stellt sich nur die Frage, ob das auch heute angesichts des Klimawandels noch gilt. Lothar Bock ist Klimatologe beim Deutschen Wetterdienst und arbeitet im Münchner Klimabüro.
1: Bei den Eisheiligen geht man davon aus, kommen aus dem Mittelalter. Und es war halt zu dieser Zeit, wo die Regel entstand, gerade zu dieser Periode war es oft mal kalt oder gab es Spätfröste. Und da ja damals der kirchliche Kalender das wichtigste Ordnungssystem war für die Bevölkerung, hat man diese ganzen Daten anhand dieser Heiligen, dieser Lostage festgemacht.
2: Etwa ab Mitte des 13. Jahrhunderts kühlte Mitteleuropa merklich ab. Bis ins 19. Jahrhundert gab es häufig kalte, lang andauernde Winter. Bauern registrierten, wann Spätfröste gehäuft auftraten und leiteten daraus Handlungsregeln für Ackerbau und Viehwirtschaft ab. Denn das war entscheidend für ihr Überleben. Die Eisheiligen namens Mamertus, Pankratius, Servatius, Bonifatius und Sophia haben also eigentlich nichts mit Kälte oder Frost zu tun. Aber die Gedenktage dieser Heiligen fallen im kirchlichen Kalender auf die Tage 11. bis 15. Mai. Ob es an diesen Tagen wirklich, wie laut Überlieferung, noch einmal besonders kalt war, konkret belegen lässt sich das ohne Messdaten nicht. Aber so Lothar Bock.
1: Wenn man sich allein die letzten 100 Jahre anschaut, wo man durchgängige

0: Eisheiligen sind also kein Ereignis, das sich an Kalendertagen festmachen lässt, sondern es ist eine typische Konstellation der Großwetterlage im späten Frühjahr. Sie lässt sich in vielen Teilen Europas beobachten, wo die Eisheiligen manchmal sogar unter gleichem Namen ebenfalls bekannt sind. Meteorologe Lothar Bock.
1: Wir haben um diese Jahreszeit eine stärkere Erwärmung des Kontinents. Das heißt, die Luft ist wärmer, es bildet sich tiefer Luftdruck. Und drumherum, vor allem dann über den Atlantik, ist meist schon etwas höherer Luftdruck. Und die Atmosphäre hat die Eigenschaft, das auszugleichen, die Luftdruckunterschiede. Und dann weht der Wind vom Hoch zum Tief. Und wenn die Strömung eher auf Nord gerichtet ist, dann gelangt eben polare Luft noch bis nach Europa.
0: Auf die Wetterlagen an sich habe der Klimawandel bisher noch keinen wesentlichen Einfluss, so der Experte.
1: Meine Erkenntnis und auch die des Deutschen Wetterdienstes ist die, dass die Wetterlagen eigentlich über die letzten 60 bis 70 Jahre sich nicht wesentlich verändert haben.
0: Was sich aber durch den Klimawandel verändert hat? Winter und Frühjahr sind wärmer geworden. Die Vegetation startet 2 bis 3 Wochen eher. Gerade Obstbäume blühen früher.
1: Und entsprechend ist natürlich das Frostrisiko dann sogar höher.
0: Es lohnt sich also immer noch, empfindliche Pflanzen bis Mitte, Ende Mai zu schützen. Denn Spätfröste können immer wieder auftreten.
2: Spätfrost, Eisheilige und Klimawandel. Annette Kolb war das aus der ARD-Wissenschaftsredaktion.
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0: Ollies Greenhouse. Schleicht sich so ein bisschen aus, ne? Okay, Google weiß alles. Dr. Google weiß alles besser. Alle Hausärzte freuen sich, wissen wir. Und jetzt kommt Dr. Social Media. Es ist schon wieder fast selbst ein Trend, dass Menschen mit, sagen wir mal, fragwürdiger Kompetenz gerne mal ein paar medizinische Ratschläge raushauen, die sich dann über Insta oder TikTok im Netz verbreiten. Und irgendwann, weil ja das Netz in Anführungszeichen darüber redet, sogar von größeren Medien aufgegriffen werden, meist als Faktencheck. Bei dem kommt dann in der Regel raus, alles Mumpitz. Man kann sich jetzt fragen, warum eigentlich Menschen in einem sogenannten Influencer, der nicht viel mehr kann außer reden, mehr vertrauen als ihrem Hausarzt. Vielleicht, weil der ja keine Zeit mehr zum Reden hat. Wir zeigen mal eine kleine Hitliste der letzten Monate.
1: Ein Tag im Internet.
2: 4 Fibermaxing-Hacks.
1: Und zack, da ist er ja schon. Unser erster fragwürdiger Gesundheitstrend.
3: Platz 5. Fibermaxing, so viele Ballaststoffe wie möglich.
1: Ballaststoffe sind gesund, keine Frage. Empfohlen sind 30 Gramm am Tag. Im Schnitt schaffen wir gerade mal 20. Aber Studien zeigen, viel, viel mehr als 30, 40 Gramm bringt nicht automatisch viel mehr Nutzen. Und zu schnell, zu viel, heißt am Ende oft Bauchweh, Blähungen, Verstopfung. Der Darm mag es nämlich nicht extrem, sondern gleichmäßig.
3: Platz 4. Senf gegen Muskelkrämpfe.
1: Ein Eishockey-Profi, ein Senfpäckchen im Mund. Und das Internet dachte sich, leckere Medizin. Wenn wir aus irgendeinem Grund Senf damit verknüpft haben, dass es uns gut geht, kann er als Placebo wirken. Theoretisch könnte auch der scharfe Geschmack Nervenreflexe auslösen. Belegt ist das aber nicht. Und das bisschen Magnesium, das im Senf drin ist, reicht nicht für einen echten Effekt in den Muskeln. Wenn's hilft, dann am ehesten im Kopf.
3: Platz 3. Nasenpflaster, die Nasenlöcher aufspreizen.
1: Gerade im Sport immer wieder im Trend. Sie können die Nasenatmung etwas erleichtern. Das Problem ist nur, wer intensiv sprintet, radelt oder kickt, atmet sowieso durch den Mund. Für die sportliche Leistung bringt das Ganze deshalb kaum messbare Vorteile. Wer sich besser fühlt, okay. Viel mehr als gereizte Haut passiert aber meist nicht. Aber wo wir gerade beim Kleben sind.
3: Platz 2. Mouth-Taping.
1: Mund zu kleben beim Schlafen, damit wir besser atmen oder weniger schnarchen, kann funktionieren, muss aber nicht. Und wenn die Nase dicht ist, wird es sogar schnell unangenehm bis riskant. Für Schlafprobleme gibt es in der Schlafforschung bessere Lösungen. Klebeband gehört eher nicht dazu.
3: Platz 1. Melatonin-Gummibärchen für Kinder.
1: Bunte Gummibärchen mit Schlafhormonen drin. Auf TikTok schlafen die Kinder danach angeblich wie Engel. Das Problem aber, die Forschung weiß noch zu wenig über Langzeitwirkungen bei Kindern. Und in Ländern wie den USA kommt es immer wieder zu Überdosierungen, auch weil die Produkte schlecht reguliert sind. Melatonin ist eben kein harmloser Snack, sondern ein Hormon. Und damit genug Internet für heute. Egal ob Dr. Google, Ernährungsberatung Instagram oder Professorin ChatGPT uns einen Wundertipp erzählen. Was wie ein Wundermittel klingt, ist oft vor allem eins, nämlich gut erzählt und manchmal aber leider auch ganz schön riskant.
0: Viel heiße Luft also, aber keine Wirkung. Je absurder, desto besser laufen sogenannte Gesundheitstipps im Netz. Julian Istlin aus der ARD-Wissenschaftsredaktion hat sich mal der Internet-Dauerbrenner angenommen und die wissenschaftlich geprüft.

0: Christian Eisberg Kultur. In Deutschland zählen wir zu den Recycling-Weltmeistern. Bei 70% liegt die offizielle Recyclingquote für Haushaltsabfälle, also bei mehr als zwei Drittel. Bei Papier und Glas geht die Quote so knapp an die 100% ran. Aber wie wir alle wissen, auch wenn wir jetzt eine ganze Batterie von Mülltonnen in unseren Küchen stehen haben, korrekte Mülltrennung ist schwierig. Plastikklebebänder auf Paketen aus Pappe? Eigentlich müsste man die ja abmachen. Pappbecher gehören in den Restmüll, zumindest dann, wenn sie beschichtet sind. Und es gibt unzählige Beispiele und sehr viele Fehlwürfe, denn man kann es natürlich immer noch besser machen. Vor allem beim Kunststoffmüll ist die Recyclingquote ziemlich gering. Das meiste wird nämlich einfach verbrannt. Da stellt sich doch die Frage, wie man das besser machen kann und ob da nicht was geht mit KI. Die Frage gebe ich mal weiter an Professor Tim Tiedemann von der Hochschule für angewandte Wissenschaft in Hamburg. Hallo, Herr Tiedemann.
1: Hallo.
0: Können Sie nochmal erklären, wie das beim Hausmüll funktioniert?
1: Ich brauche erstmal Sensoren, die diese verschiedenen Materialien erkennen können. Also geht es eben darum, die Kunststoffe möglichst zu unterscheiden und zumindest erstmal auch Kunststoff von anderen Materialien zu unterscheiden. Und da gibt es Sensoren, die auch ganz unabhängig von KI nach Gewicht, nach Magnetisierung die Stoffe unterscheiden können. Und wenn ich dann KI nehme auf diesen Sensordaten, dann kann ich entscheiden, okay, dieses Partikel kommt in den einen Behälter, dieses Partikel kommt in den anderen Behälter. Jetzt ist die Frage, was man am Ende damit macht. Und Sie sagten schon, also gerade beim Hausmüll wird halt dann viel einfach verbrannt. Und dann ist die Frage, was ich überhaupt noch sortieren möchte. In anderen Bereichen, wir haben uns jetzt in dem Forschungsprojekt Sperrmüll und Bauschutt angeguckt, da spielt es dann auf einmal doch vielleicht eher eine Rolle zu trennen. Und dann kann man auch Aufwand treiben, dass man die Teile am besten gar nicht klein zerhackt, um sie dann nachträglich wieder zu sortieren.
0: Rentiert sich wirklich bei Sperrmüll? Rentiert sich das auch?
1: Genau, also im Moment ist die Frage, je nachdem wie der Preis gerade ist, ob man trennen möchte oder nicht und worauf es gerade ankommt. Und dann hat man als Recycling entweder das Verbrennen, und das ist natürlich nicht so schön, oder bei Bauschutt mineralhaltige Stoffe, die dann vielleicht unter Straßen landen, was auch nicht so schön ist. Und in dem Forschungsprojekt der Smart Recycling Up haben wir uns angeschaut, ob die Teile, die angeliefert werden, nicht gar nicht klein zerschreddert werden können und dann mit KI nochmal zu sortieren, sondern dass man schon bei der Anlieferung mit KI und multispektralen Kameras sieht, dieser zusammenhängende Block, der ist mineralisch, dieser zusammenhängende Teil ist Holz, hier haben wir Kunststoff vorliegen und dann das gesamte Segment zu sortieren oder vielleicht sogar komplett wiederzuverwenden. Und das ist dann auch die Zukunftsmusik.
0: Ich gebe mal das klassische Beispiel vom Sperrmüll, ein kaputtes Sofa. Wie würde die KI funktionieren?
1: Ja, wunderbares Beispiel. Genau sowas haben wir auch gesehen. Wir hatten so ein Dreijahresprojekt, ein bisschen länger noch, und haben mit vielen Entsorgungsbetrieben da gesprochen und viele Daten aufgenommen. Und da waren Sofas dabei und da waren Matratzen dabei und da waren viele andere Sachen dabei. Beim Sperrmüll und Bauschutt sieht es so aus, dass da im Moment Menschen, also die Baggerführer, Baggerführerinnen in Baggern, Kränen setzen und im Prinzip einen Tag lang auf diesen Haufen gucken. Und das geht auch recht zügig, wenn sie gut geübt sind, so im Sekundentakt werden da einzelne Objekte erkannt und dann raussortiert. Ein Problem, Motivation zu dem Projekt ist, die Sortierung ist nicht perfekt. Da kann auch mal was durchrutschen, insbesondere auch gefährliche Gegenstände, also Druckkörper und Gasflaschen. Und es finden sich immer weniger Leute, die das machen können und machen wollen. Deswegen war die Idee, wir gehen da mit KI ran.
0: Können Sie mal sagen, wie hoch die Fehlerquote ist? Also ist die KI besser als wir Menschen oder schlechter?
1: Im Moment würde ich sagen, dass sie noch schlechter ist. Dafür hat sie andere Vorteile. Wir haben an diesem Ansatz, sind wir erstmal ausgegangen, wie der Mensch das macht. Also ein Baggerfahrer guckt drauf und wenn man auf diese Bauschutthaufen guckt, dann erkennt man eben dieses Sofa, was Sie gerade erwähnt haben, wieder. Und einzelne andere Objekte, Gasflaschen oder sowas, wenn die da sind, Feuerlöscher, die erkennt man als Objekt. Und Flaschen, die sind ja relativ unverformt, die sind ungefähr noch so, wie man sie kennt, wie sie im Gebrauch waren. Da kann man eine KI drauf trainieren und dann kann eine KI dieses Bild auch wiedererkennen. Und bei dem Sofa wird man irgendwann den Effekt haben, dass es zerrissen ist, dass es zerdrückt ist, dass man einzelne Bestandteile sieht. Und da macht es keinen Sinn mehr, die KI darauf zu trainieren. Dann können wir was anderes machen. Wir können multispektrale Sensoren nehmen, das haben wir in dem Projekt untersucht, und damit einzelne zusammenhängende Bereiche erkennen. Das heißt, die KI versucht erstmal zu gucken, was sieht ähnlich aus, gehört zusammen, und dann sich in verschiedenen Spektralbereichen, dem, was wir Menschen sehen können, UV-Bereich und ein Infrarotbereich, den wir Menschen nicht mehr erkennen können, und insgesamt sich ein Bild davon zu machen, was für ein Material das ist. Und da gibt es schöne Bilder, dass man in den für uns Menschen nicht sichtbaren Bereichen man auf einmal Materialien unterscheiden kann. Und die KI kann dann lernen, Ich weiß nicht, was für ein Objekt das ist, aber ich sehe, hier ist ein zusammenhängender Klumpen und der sieht aus wie Holz. Und hier ist ein zusammenhängender Klumpen und der sieht aus wie Kunststoff.
0: Können Sie sagen, ob das teurer ist als die bisherigen Trennungsverfahren?
1: Jetzt im Moment ist das erstmal ein Forschungsprojekt gewesen und da ging es darum zu gucken, funktioniert das überhaupt und welchen Aufwand braucht man dafür. Und bei diesen finanziellen Aspekten sagen die Entsorgungsunternehmen erstmal noch, naja, das ist gar nicht so das Problem. Wir haben einfach Problem, Leute dafür zu finden. Und dann muss man gucken, was kostet so eine Person und dann ist das Geld, was zur Verfügung steht. Und das ist absehbar, dass das durchaus möglich ist, dass man das gut finanzieren kann.
0: Ich würde gerne noch mal kurz zum Restmüll zurückkommen oder überhaupt zu unseren Müll in der Küche in Anführungszeichen. Brauchen wir irgendwann überhaupt nur noch eine Tonne? Das heißt also, wäre es möglich, dass KI die Mülltrennung für uns übernimmt und wäre das sinnvoll?
1: Da gibt es auch schöne Projekte. Da gibt's, wir haben uns jetzt tatsächlich diesen Hausmüll nicht genau angeguckt, aber es gab parallel noch Projekte, die so eine Idee hatten, dass man beim Einwerfen des Mülls in die Tonne, in den Abfalleimer schon direkt die Analyse durchführt. Das, was ich gerade gesagt habe, das wäre da prinzipiell auch möglich. Also, dass man mit den Sensoren, in Kameras sind das, die eben in diesem für Menschen nicht sichtbaren Bereich gucken, versucht, die Materialien zu analysieren. Im Moment klappt das sehr gut in den Recyclingbetrieben, da wo man die Stücke getrennt hat, zerschreddert hat und mit einer künstlichen Beleuchtung dicht an den Objekten ist, also am Förderband dicht an den Sensoren vorbei, kann man die Materialien gut unterscheiden. In einem Mülleimer zu Hause hat man das nicht. Wenn man jetzt sagt, wir sammeln das erstmal zu Hause in einer Tonne und sortieren das dann in der Fabrik, das ist wohl absehbar, dass das schon gehen würde. Beim Sperrmüll haben wir ein anderes Problem. Da haben wir den Bauschutt, der in 10 Metern, 15 Meter Entfernung ist. Die Sensoren, die werden verdreckt, die müssen irgendwo unter der Decke sein. Und aus der Distanz die Objekte zu erkennen und die Materialien auch zu erkennen, da wo alles zu verformt ist, das ist im Moment echt noch die Herausforderung.
0: Sagt Tim Tiedemann von der Hochschule für angewandte Wissenschaften in Hamburg. Ich habe mit ihm darüber gesprochen, wie man KI bei der Mülltrennung anwenden kann. Herzlichen Dank, Herr Tiedemann.
1: Gerne.
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0: Wie nennt man die Mischung aus Jazz und Funk? Ganz klar, Junk. Das sind Botticelli Baby aus Essen, Vagabond in a Dandy Suit. Wir sind's, Impuls, das Wissensmagazin. In der Sphäre Kultur. So, kleinen Griff mal in die Klischeekiste. Ja, ja. Skandinavien gilt bei uns ja als Musterbeispiel der Nachhaltigkeit, Elektromobilität und grüner Strom. Unsere Reporterin Katja Evers lebt jetzt nicht in Schweden, aber in Norwegen und weiß aus eigener Erfahrung, ja, das ist so, aber nicht alles, was wir im hohen Norden so für vorbildlich halten, hält auch dem Alltagstest stand. In den romantischen Bullerbyhäuschen zum Beispiel kann es im Winter wirklich saukalt werden, weil nämlich die Wärmeisolierung beim Bau irgendwie noch nicht so Thema war. Wie grün ist das Gras im Norden also wirklich? Und was macht der idealisierte Blick dorthin mit unserer eigenen Bereitschaft, etwas zu verändern?
1: Fjorde, Polarlichter, saubere Luft und natürlich nachhaltiges Leben. Es ist leicht, Skandinavien zu romantisieren. Was aber macht das mit uns?
2: Wir brauchen soziale Vergleiche, um zu verstehen, wer wir eigentlich sind, wo wir stehen.
1: Erklärt Immo Fritsche, Professor für Sozialpsychologie an der Universität Leipzig. Das gilt auch für Gruppen, also wir Deutsche. Die Abgrenzung zu anderen Gruppen, also hier die Skandinavier, sorgt dabei für eine soziale Norm.
2: Wenn wir den Eindruck haben, boah, da sind Länder, die sind viel, viel weiter oben im Umweltschutz, die finden Umweltschutz viel, viel wichtiger als wir, dann ist es eben ein Hinweis darauf, dass das Umweltschutz für uns eben nicht wichtig ist, ja, also wir eher so die Umweltmuffel sind.
1: So gesehen tut uns der idealisierte Vergleich mit den Skandinaviern nicht gut. Was aber, wenn wir etwas finden, wo die Skandinavier schlechter sind? Dass das Gras dort nicht immer grüner ist, weiß Christian Klöckner, Umweltpsychologe an der norwegischen Universität Trondheim. Elektromobilität, regenerative Energien. Norwegen ist hier unbestritten Vorbild.
3: Gleichzeitig habe ich allerdings Norwegen auch, als ich da hingezogen bin vor 18 Jahren, als ein Land erlebt, was sich viele Nachhaltigkeitsfragen gar nicht so stellt. Also wo das im Alltag eigentlich wenig vorkam und auch immer noch wenig vorkommt.
1: Auch das Forschungsinstitut Noregio, das dem nordischen Ministerrat zuarbeitet, sieht eine Diskrepanz zwischen grüner Vorreiterrolle und Alltagsverhalten und benennt vier zentrale Stellschrauben. Hier im Schnelldurchlauf. Erstens, Transport. In Sachen Klima vor allem das Fliegen. Hier sind die Norweger ganz weit oben. Wortwörtlich, die begeben sich nämlich gerne mal in die Luft und verursachen dabei doppelt so viel CO2 wie Menschen in Deutschland. Zweitens, Ernährung. Hier stechen die Dänen heraus. Bei denen landete 2023 pro Person über 20 Kilo mehr Fleisch auf dem Teller als bei uns. Drittens, Konsum. Durchschnittlich 1.100 Kilo Kunststoff haben die Bewohner der nordischen Länder und damit nicht ausschließlich Skandinavien in Gebrauchsgütern um sich. Ein weltweiter Spitzenwert, vor allem in Autos, Elektrogeräten und Baumaterialien. Letztere sind wortwörtlich eine Baustelle für sich, meint Christian Klöckner.
3: Womit alle nordischen Länder ein Problem haben, ist, dass der Energiestandard von Gebäuden relativ niedrig ist.
1: Und damit viertens Energieverbrauch im Haushalt. Das sei historisch gesehen dadurch zu erklären, dass es immer ausreichend preiswerte Energie gab, sagt Klöckner, gerade in Norwegen.
3: Heizen mit Strom in sehr stark ineffizienten Gebäuden war eigentlich nie ein Problem, weil das nicht viel kostete. Das hat sich ja nun geändert und ist inzwischen auch in Mittelnorwegen, wo ich wohne, angekommen. Und das ändert die Diskussion gewaltig.
1: Es ist also da, das Unkraut im sonst grünen skandinavischen Garten. Bei den einen mehr, bei den anderen weniger. Vielleicht geht es aber weniger darum, wessen Rasen am grünsten ist, sondern darum, den Blick vom Nachbarn zu lösen und sich zu fragen, wo können wir konkret wirksam sein und was ist genau unsere Sache? Denn am Ende wächst auch das grünste Gras, nicht von allein.
0: Also, ist nicht alles Gras, was grün ist, auch nicht in Skandinavien, aber es kann uns helfen, unseren Blick aufs Wesentliche zu lenken. Und so schlecht stehen wir da gar nicht da. Eine Einordnung von Katja Evers, die in Norwegen lebt. Und jetzt Musik, nicht aus Skandinavien, sondern aus Island. Ein Song vom aktuellen Album der Jazzsängerin Sunna Gunnlaugs, Astagverdi.

0: 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Maßnahmen der Vorsorgemedizin. Also vor allem Reihenuntersuchungen zur Früherkennung. Die werden ja in der Fachöffentlichkeit immer wieder kritisch diskutiert. Früherkennung ist nämlich ein zweischneidiges Schwert. Also die kann Leben retten, sie kann aber auch überflüssige Behandlungen und damit auch unnötige Ängste verursachen. Und mit diesem Problem hat sich jetzt ein Leitartikel befasst in einer der weltweit wichtigsten medizinischen Fachzeitschriften JAMA. Das ist das Journal der amerikanischen medizinischen Fachgesellschaften. Unter anderem geht es da um vorsorgliche Ganzkörper-Kernspintomographien zur Früherkennung von Krankheiten, vor allem bei Gewebeveränderungen.
1: Die Magnetresonanztomographie, volkstümlich Kernspin, ist eine erstaunliche, oft eine segensreiche Technik. Ohne Röntgenbelastung durchleuchtet sie den Körper und findet Gewebeveränderungen, die eventuell einmal zu einem Problem werden können. Und genau das ist der Haken. Nur eventuell. Ein Risiko muss sich nicht zu einer Krankheit entwickeln und die Chance, mit dem Kernspin unproblematische Risiken zu entdecken, ist hoch, erklärt Hans-Ulrich Kautschor, Direktor der Heidelberger Uniklinik für Radiologie.
2: Je nachdem, wen Sie untersuchen oder wie alt die Personen sind, dass Sie bei 30, 40, auch 50% der Personen im Ganzkörper-MR irgendwas finden, was Sie in einem radiologischen Befund vermerken würden.
1: Das Problem: Um Risiken so weit wie möglich zu minimieren, müssten die Befunde eigentlich alle abgeklärt werden. Das bedeutet nicht nur eine erhebliche psychische Belastung für Patienten und Kosten für das Gesundheitssystem, so die Einschätzung in dem JAMA-Leitartikel. Vor allem aber, so der Heidelberger Radiologe Kautschor, erweisen sich die meisten Diagnosen am Ende als unproblematisch.
2: Dann wird irgendwas in den Raum gestellt, dann muss das abgeklärt werden, dann ist da Stress, dann ist da psychische Belastung, dann brauchst du Termine, das kostet alles und am Ende des Tages kommt nichts raus. Es wird kein Mehrwert, kein Benefit für die Person geschaffen. Diese Einschätzung teile ich komplett.
1: Stellt sich die Frage, warum fallen die Vorteile der Früherkennung oft so bescheiden aus? Der Slogan Gefahr erkannt, Gefahr gebannt klingt doch logisch. Auch das Argument, je früher, desto besser, scheint so überzeugend, vor allem, wenn es sich um Krebsfrüherkennung handelt. Doch die Autoren des kritischen Leitartikels beobachten, dass viele durch das MRT-Screening zufällig entdeckte Krebsarten langsam voranschreiten. Sie sind auch noch gut zu behandeln, wenn sie später entdeckt werden. Andererseits entwickeln sich die aggressiven Krebsarten oft so schnell, dass das frühe Entdecken mit dem MRT-Screening keinen messbaren Vorteil bringt. In den USA hat die Zahl dieser Vorsorgeuntersuchungen mit Kernspin in den letzten Jahren stark zugenommen. In Deutschland gehört der Kernspin noch nicht zu den üblichen Vorsorgemaßnahmen. Doch die Zweischneidigkeit der Früherkennung zeigt sich auch bei der Brustkrebsfrüherkennung oder beim erst kürzlich in Deutschland neu eingeführten Lungenkrebs-Screening, so Hans-Ulrich Kautschor.
2: So, der psychische Aspekt ist natürlich, dass wenn ich dem Teilnehmer sage, guck mal, wir haben jetzt keinen Lungenkrebs gefunden, aber wir haben jetzt das und das gefunden und Sie müssten das abklären lassen, dann ist es natürlich immer, ich habe eine schwerwiegende Erkrankung, ich habe eine maligne Erkrankung, das muss abgeklärt werden, das dauert, bis man Termine hat. Die Belastung ist erheblich und das ist in keiner Sicht, also weder medizinisch noch überlebensmäßig noch ökonomisch noch psychisch irgendwie sinnvoll.
1: Bei der aktuellen Diskussion über die Gesundheitsreform und Kosteneffizienz wird die Früherkennung in Deutschland erneut kritisch hinterfragt. Viele Fachleute fordern hier eine Abkehr vom Gießkannenprinzip bei den Screening-Programmen. Statt flächendeckender Untersuchungen mit aufwendiger Technik plädieren sie für eine differenzierte Risikobewertung. In einer vorgeschalteten Diagnose sollten persönliche Risiken, etwa eine Krebsgeschichte in der Familie, erfasst werden. So ließe sich das Screening gezielt auf jene Risikogruppen konzentrieren, die am stärksten von der Früherkennungsmaßnahme profitieren.
0: Frank Wittig über MRT zur Früherkennung bieten aber wohl vor allem Privatfirmen in Amerika an. Bei uns gibt es das ohne Anlass in der Form noch nicht. Mulher.

0: Großhirn an Leber, Großhirn an Leber. Morgen schon mal zum Entgiften vorbereiten. Die Jungs mit dem Leiterwagen sind wieder unterwegs. Ja, Vatertag. Man könnte auch sagen Labor Day. Prost. Die Leber arbeitet übrigens bei Frauen und bei Männern ganz unterschiedlich, nicht nur, weil sie bei Männern auf dem Bollerwagen fährt. Okay, mal ernsthaft. Es gibt vieles, was die Forschung in Sachen Leber erst jetzt herausfindet.
1: Wenn wir an die Aufgaben der Leber denken, fällt vielen von uns zuerst das Stichwort Entgiftung ein. Und ja, sie baut zum Beispiel Alkohol ab. Das ist echte Schwerstarbeit, denn Alkohol belastet unseren Organismus sehr. Aber die Leber steuert auch ganz grundsätzlich unseren Stoffwechsel, erklärt Professor Thomas Berg. Er ist Leberexperte am Uniklinikum Leipzig.
2: Also die Leber ist unsere Stoffwechselfabrik. Sie verarbeitet also auch alles, was wir aufnehmen, um damit die lebenswichtigen Bausteine, die Eiweiße, man nennt das ja auch Proteine, zu generieren. All das, was wir eben von der Nahrung aufnehmen, wird, kann es so sagen, prozessiert.
1: All diese Aufgaben bearbeiten die vielen Leberzellen arbeitsteilig. Je nachdem, wo sie in dem Organ sitzen, ob an der Pforte, durch die das Blut in die Leber hineinströmt, oder eher an ihrem Ausgang, können sie unterschiedliche Funktionen haben.
2: Die ersten Leberzellen, da ist das Blut noch relativ sauerstoffreich und hält viele in Anführungszeichen Nährstoffe. Je länger es an den Leberzellen entlang fließt, bis hin dann zu dem Gefäß, was das Blut dann zum Herzen führt, nimmt die Konzentration ab. Und so haben die Zellen auf diesem Weg auch unterschiedliche Stoffwechselfunktionen.
1: Doch es gibt noch ein anderes Kriterium, das die Funktionsweise der Leber insgesamt beeinflusst: das Geschlecht. Dazu forscht Thomas Berg auch im Rahmen eines Exzellenzclusters, dem Leipzig-Zentrum für Metabolismus.
2: Und da sieht man zum Beispiel, dass wie viel Cholesterin gebildet wird, wie auch fremde Stoffe verstoffwechselt werden, wie die Neubildung von Zucker ist, dass das alles Faktoren sind, die sich bei Mann und Frau durchaus unterscheiden können.
1: Eine wichtige Rolle spielen dabei die Hormone, gerade auch die Geschlechtshormone. So wurde etwa herausgefunden, dass das weibliche Östrogen eine eher leberschützende Wirkung hat, das männliche Testosteron aber nicht, was sich auch in verschiedenen Krankheitsbildern niederschlägt.
2: Es gibt definitiv Unterschiede im Verlauf von Erkrankungen und auch der Wahrscheinlichkeit, eine bestimmte Erkrankung zu kriegen. Ganz klassische Beispiele sind die Fettlebererkrankung, aber auch die Entwicklung von Leberkrebs, die deutlich häufiger ist bei Männern. Und dann gibt es wiederum andere Erkrankungen, bestimmte Autoimmunerkrankungen der Leber, die deutlich gehäufter bei Frauen vorkommen.
1: Vermutlich, weil bestimmte Immunzellen häufiger in der weiblichen Leber vorkommen als in der männlichen. Allerdings, diese geschlechtsspezifischen Unterschiede müssen nicht statisch sein. Sinkt bei Männern im Alter der Testosteronspiegel oder haben Frauen die Wechseljahre hinter sich, lassen die Effekte nach. Die Forschung sucht nun Wege, wie man sich die Genderunterschiede für Prävention und Therapie von Lebererkrankungen zunutze machen kann.
0: Und die Leber hat noch einen unschlagbaren Vorteil. Sie ist nämlich das einzige menschliche Organ, das nachwachsen kann. Anna Korbes war das. 5:05 im Forum nach den Nachrichten geht es um Trump in China und die Frage, wer ist denn hier die Supermacht? Könnte man antworten, die einen sagen so, die anderen sagen so. Das war Impuls für heute. Wir sind Ihr Wissensmagazin vom Südwestrundfunk in SWR Kultur. Auch bei uns ist morgen Labor Day. Schönen Feiertag. Am Freitag ist Christoph König für Sie da. Ich bin Stefan Tröntle und jetzt Axel Krugier aus Buenos Aires. Alcohol. Salut. Felices Fiestas.

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1: In Heidelberg läuft im Moment das Queer Festival. 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Und was in diesem Koffer aus Bavü an eigener Lebenserfahrung steckt, wieso sich die Obertunte eigentlich genau so selbst nennt und was das eigentlich ist, politisches Drag-Cabaret, dabei sprechen wir heute mit Jona Rosa Oremek alias die Obertunte.
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3: Um 17 Uhr mit Janis Harnberg. Der neu gewählte Ministerpräsident von Baden-Württemberg, Özdemir, hat die Regierungsgeschäfte übernommen. Am Mittag legte er den Amtseid ab, ebenso wie die Ministerinnen und Minister seiner Regierung. Özdemir hatte bei der Wahl im Landtag am Mittag 93 von 157 Stimmen erhalten. Die grün-schwarze Koalition hat eine Mehrheit von 112 Stimmen. Mindestens 19 Abgeordnete der Koalition verweigerten Özdemir damit die Zustimmung. Die Opposition wertet das Wahlergebnis als Fehlstart für Özdemir. SPD-Fraktionschef Binder sagte im SWR, es scheine so, dass der Ministerpräsident erstmal die Probleme im eigenen Lager lösen müsse, bevor er sich um die wichtigen Probleme im Land kümmern könne. Özdemir selbst sagte zu dem Ergebnis, er verstehe bei dem einen oder anderen die Enttäuschung, denn nicht alle könnten Minister und Staatssekretäre werden. Die Opposition hat die Ergebnisse des Koalitionsausschusses von Union und SPD kritisiert. Grünen-Fraktionschefin Hasselmann sagte der ARD, dass die Koalitionäre allenfalls einen Arbeitsprozess vereinbart hätten, sei nur schwer zu verstehen. Bürger und Unternehmen hätten mehr erwartet. Linken-Fraktionschefin Reichenegg sagte der Rheinischen Post, die Menschen bräuchten spürbare Entlastungen jetzt und nicht erst in ein paar Monaten. Das endgültige Aus für die 1.000 € Entlastungsprämie nannte sie eine Klatsche. BSW-Parteichef Di Masio sagte, es sei eine konsequente Anti-Inflationspolitik, die das Leben wieder bezahlbar mache. Nachdem das Bundeskabinett das Gebäudemodernisierungsgesetz auf den Weg gebracht hat, warnen Experten vor hohen Kosten durch die Nutzung fossiler Energien. Der Entwurf sieht vor, dass Hauseigentümer wieder selbst entscheiden könnten, ob sie mit Öl, Gas, Wärmepumpe oder anderen Technologien heizen. Claudia Kempfert vom Institut der Deutschen Wirtschaft kritisierte dies im SWR als unwirtschaftlich.
4: Wenn Vermieter das einbauen, dann müssen sie ihren Mietern auch erklären, dass es sehr teuer werden kann. Die Kosten sollen ja aufgeteilt werden. Aber es ist keine günstige Zukunftsoption, es ist eher eine Kostenfalle mit Ansage.
3: Die vermeintliche Wahlfreiheit sei vielmehr ein großes Risiko für die Verbraucher und Verbraucherinnen, so Kempfert. In der Tarifrunde für den Einzelhandel hat die Gewerkschaft Verdi erste bundesweite Streikaktionen angekündigt. Kundgebungen sind am Freitag unter anderem in Stuttgart und Frankfurt geplant. Verdi nannte erste Angebote der Arbeitgeber vergiftet und unverschämt. Sie berücksichtigten nicht einmal die Inflation, so Vorstandsmitglied Silke Zimmer. Wo genau am Freitag gestreikt wird, ist noch nicht bekannt. Der britische König Charles hat in seiner traditionellen Thronrede, der King's Speech, die Gesetzesvorhaben der Regierung Starmer vorgestellt. Dazu gehört unter anderem, dass Großbritannien die Beziehung zur Europäischen Union stärken will, auch eine Reform des Asylsystems und eine Senkung des Wahlalters auf 16 sind demnach geplant. Regierungschef Starmer steht seit den Verlusten seiner Labour-Partei bei den Kommunal- und Regionalwahlen in der vergangenen Woche zunehmend unter Druck. Mehrere Abgeordnete fordern seinen Rücktritt. Nach dem Tod eines Zugbegleiters bei Landstuhl hat der mutmaßliche Täter gestanden, den Bahnmitarbeiter angegriffen zu haben. Das teilten die Ermittler mit. Er sagte in der U-Haft, er habe den Zugbegleiter nicht töten wollen. Außerdem habe er gesagt, sich nicht mehr an alles erinnern zu können. Einem Gutachten nach sei der Mann zum Tatzeitpunkt zurechnungsfähig gewesen, so die Ermittler weiter. Allerdings müsse noch geklärt werden, ob der Beschuldigte möglicherweise unter Drogen stand. Der Deutsche Katholikentag soll nach dem Willen der Veranstalter Mut machen und Stellung beziehen. Die Kirche wolle sich in Politik und Gesellschaft einmischen, anstatt sich hinter die Kirchentüren zurückzuziehen. Das sagte die Präsidentin des Zentralkomitees der Deutschen Katholiken, Stetter Karp. Eröffnet wird der Katholikentag am Abend von Bundespräsident Steinmeier in Würzburg. SWR Nachrichten. Redaktion Petra Muhr. Das Wetter für Baden-Württemberg und Rheinland-Pfalz. Ein Tief über Skandinavien bleibt wetterbestimmend. Die Vorhersage: Am Abend in Rheinland-Pfalz und im nördlichen Baden-Württemberg zeitweise Regen, vereinzelt Gewitter. In der Nacht auch im Süden Baden-Württembergs Regen, Tiefstwerte von 8 bis 2 Grad. Morgen dann nur vorübergehend Sonne, zahlreiche Schauer oder Gewitter. Maximal 8 Grad im Hochschwarzwald und 14 Grad an der Weinstraße. Die weiteren Aussichten: am Freitag und Samstag weitere Schauer oder Gewitter. Sehr kühl. Die Zeit, es ist 17.05 Uhr.
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5: Trump in China, wer ist hier die Supermacht? Wenn US-Präsident Donald Trump nach Peking zu Chinas Staatschef Xi Jinping reist, dann ist das kein normaler Staatsbesuch. Es ist das Aufeinandertreffen zweier Widersacher, die um die Rolle als globale Führungsmacht konkurrieren. Hier China, das aufstrebende Reich der Mitte, das zurück will zu alter Größe. Dort die USA, die bedeutendste Volkswirtschaft der Welt mit dem stärksten Militär, das gerade im Iran seine Grenzen aufgezeigt bekommt. Der Krieg in Nahost, er wird eines der vielen Themen bei diesem Gipfel sein. Welche Zukunft hat Taiwan? Bricht der Handelskrieg wieder aus? Und wie geht das Wettrüsten in Sachen KI weiter? Die Liste der Konflikte zwischen den USA und China ist lang. Ist da eine Annäherung möglich? Oder stehen die Zeichen eher auf Eskalation? Und wenn ja, wer hat dann die besseren Karten? Darüber wollen wir reden hier im Forum bei SWR Kultur. Ich bin Michael Riesel und ich freue mich auf meine Gäste. Die Sinologin Susanne Weigelin-Schwierzig. Sie hat viele Jahre als Professorin an der Universität Wien gelehrt. Die China-Expertin Angela Stanzel von der Stiftung Wissenschaft und Politik. Und aus Japan ist uns zugeschaltet der Politikwissenschaftler und USA-Kenner Josef Bramel. Herr Bramel, die Lage im Iran scheint festgefahren. Trump ohne Plan, sein Krieg hat die Weltwirtschaft in eine Krise gestürzt. Zu Hause sind seine Umfragewerte im Keller. Wenn der US-Präsident jetzt nach China reist, dann in einer Position der Schwäche?
6: Das sehe ich auch so, Herr Riesel. Er hat schlechte Karten, um mit Trumps Sprachbildern zu sprechen. Er wollte ja mit guten Karten dahin reisen, nach Venezuela, auch den Regimewechsel im Iran klar machen und dann eben Chinas Zufuhren an Rohstoffen abwürgen, um dann eben einen Hebel zu haben. Jetzt ist es umgekehrt, jetzt muss er fast schon die Chinesen bitten, ihm aus der Affäre zu helfen. Also der hat jetzt schlechte Karten, sowohl im Iran als auch gegenüber Xi Jinping, und das ist er nicht gewohnt.
5: Frau Weigelin-Schwierzig, Trump hat schlechte Karten, sagt Herr Brabel. In China beobachtet man das Treiben der Amerikaner im Nahen Osten sehr genau. Was meinen Sie, wenn Xi Jinping Trump empfängt, fühlt er sich dann ihm überlegen?
7: Ich glaube, dass das ganz bestimmt ein Gefühl sein könnte auf der Seite her von Xi Jinping, dass er das aber nicht zeigen wird. Es würde nicht den Gepflogenheiten der chinesischen Diplomatie im Umgang mit Staatsoberhäuptern, insbesondere eben dem Präsidenten der Vereinigten Staaten von Amerika, entsprechen, in irgendeiner Form dieses Überlegenheitsgefühl zum Ausdruck zu bringen. Ich glaube, man wird versuchen, Herrn Trump mit Samthandschuhen anzufassen, aber dennoch wird man in der Sache sehr hart sein, weil eben seine Karten nicht so gut gemischt sind wie die der Chinesen. Wie man hört, ist von der amerikanischen Seite dieser Besuch auch nicht besonders intensiv vorbereitet worden, von der chinesischen Seite schon.
5: Frau Stanzel, auf der einen Seite Donald Trump, der wie ein Getriebener wirkt, sich und der Welt ständig seine Dominanz beweisen muss, sein Land in militärische Abenteuer führt, und dort Xi Jinping, der zu Stabilität und Frieden aufruft und ansonsten abwartet. Der Kontrast könnte nicht größer sein, oder?
8: Genau, und ich denke, das ist etwas, was den Chinesen auch gefällt. Die chinesische Regierung hat ja diesen Krieg im Iran sehr kritisiert, hat es aber gleichzeitig vermieden, Trump direkt anzugreifen. Deswegen stimme ich meinen Vorrednern auch zu. Ich denke, man wird schon darauf achten, dass man eine Art Balance in den Gesprächen mit Trump herstellt. Aber am Ende des Tages, denke ich, sitzt China tatsächlich am längeren Hebel und wird auch versuchen, die größten Vorteile für sich selber zu gewinnen aus dem Treffen.
5: Herr Prammel, bis Freitag soll dieser Gipfel dauern. Was meinen Sie denn? Frau Weigelin-Schwierzig hat gesagt, Xi Jinping wird höflich mit Trump umspringen. Was meinen Sie, in was für einem Klima werden diese Verhandlungen stattfinden? Wie werden beide Seiten sich begegnen?
6: Ja, das hängt immer davon ab, wie man in den Wald hineinruft. Und das ist auch in China nicht anders, dass es dann entsprechend raushallt. Wir hatten ja die freundliche Biden-Administration in Anchorage erlebt. Und da haben die Chinesen ganz schön dagegen gehalten. Also das war schon Kalter Krieg 2.0. Das war heftig. Nachher wurden die Militärbeziehungen abgebrochen, die Kommunikation. Also da braucht es jetzt keinen Trump, um da einen schärferen Ton hineinzubringen. Was die Chinesen nicht ertragen, ist eben dieses oben herab, weil sie sich eben oben wähnen. Und wenn hier Trump oder seine Entourage da eben einen scharfen Ton anschlagen, dann wissen die Chinesen mittlerweile auch, wie man dagegen hält. Zumal sie es dann auch mit Taten belegen können. Die haben Amerika schon mehrfach gehebelt auch.
5: Frau Heigeling-Schwierzig, eine der großen Fragen dieses Gipfeltreffens ist ja nach dem Handelsstreit, dem eskalierten Zollkonflikt, nähern sich die beiden größten Volkswirtschaften dieser Welt wieder an?
7: Ja, das kann man so sagen. Also ich denke, dass es zwei Gründe dafür gibt. Auf der einen Seite ist China eben sehr besorgt über diese Situation im Nahen Osten, weil die Gefahr besteht, dass dieser Krieg, wenn er nicht schnell zu Ende gebracht wird, nach Auffassung der chinesischen Regierung zumindest in einen regionalen Brand ausarten könnte, den man nicht so ohne weiteres wieder löschen kann. Ein Brand, der dann dazu führen wird, dass die Welt in eine Weltwirtschaftskrise hineinschlittern wird, die für China überhaupt nicht gut ist, denn die chinesische Wirtschaft läuft im Augenblick nicht besonders gut. Sie läuft so, wie sie läuft, nur aufgrund ihrer Exporte. Und eine Weltwirtschaftskrise würde diesen sozusagen Hebel, wie man die Wirtschaft gerade noch so einigermaßen am Laufen lassen kann, dann natürlich sehr stark beeinträchtigen. Und insofern muss man sagen, ist man in China im Augenblick nicht daran interessiert, einen weiteren Kriegsschauplatz neben Iran und Ukraine entstehen zu lassen. Man muss auch sagen, dass also China im Vorfeld des Besuches von Herrn Trump ja daran gearbeitet hat, dass dieser Besuch dazu benutzt wird, dass die Volksrepublik China in ihren Vorstellungen gegenüber Taiwan einen Schritt weiterkommt. Und wir hier in Europa haben das nicht so bemerkt, aber Trump hat am 16. Februar auf einem dieser berühmten Gespräche, die er immer mit den Journalisten auf der Air Force One führt, gesagt, ja, ich werde mit Xi Jinping über Waffenlieferungen an Taiwan sprechen. Und das ist genau das, was die Volksrepublik China

0: ganz in den Mittelpunkt stellt. Und weil Trump am 16. Februar gesagt hat, er ist bereit, darüber zu sprechen, es wäre das erste Mal, dass darüber zwischen USA und der Volksrepublik China gesprochen wird, weil er das gesagt hat, hat er gewisserweise es geschafft, China ruhig zu stellen.
1: Ich würde gerne nochmal bei den volkswirtschaftlichen Fragen bleiben. Frau Stanzel, eines der zentralen Ziele von Trump ist ja der Abbau des US-Handelsdefizits mit China. Mit anderen Worten, die Chinesen sollen mehr amerikanische Waren kaufen. Wird sich China in dem Punkt bewegen? Ist da eine Verständigung möglich?
2: Also ich denke schon, dass China bereit ist. Das war ja auch im Vorfeld schon im Gespräch hier und da den Amerikanern entgegenzukommen, vor allem mit Blick auf Agrarprodukte, also Agrarprodukte aus Amerika zu kaufen. Und wahrscheinlich wird es auch einen Deal für Boeing geben. Wie sehr das dann tatsächlich der amerikanischen Wirtschaft helfen wird, wie tiefgehend diese Abmachungen sind, das müssen wir noch abwarten. Ich denke, man muss diesen Besuch auch als ein erstes Treffen sehen, das vielleicht die Basis bereiten wird für weitere Treffen und für weitere Gespräche. Ich habe da jetzt nicht die größten Erwartungen, dass der Handelskonflikt 100%ig gelöst werden wird und Trump als eindeutiger Sieger aus diesem Meeting rausgehen wird. Es gibt ja noch andere Baustellen, wie beispielsweise die seltenen Erden, die China nach Amerika, auch in den Rest der Welt exportiert. Da hat China einen sehr großen Hebel. Eventuell auch wird auf der Agenda die Fentanyl-Krise stehen. Und andersherum hat China natürlich auch Interesse daran, dass es auch wieder mit Blick auf den Iran-Krieg nicht sanktioniert wird von den Amerikanern. Das wurde ja gerade angekündigt von amerikanischer Seite, dass chinesische Firmen sanktioniert werden sollen, weil sie beispielsweise Satellitenbilder dem Iran zur Verfügung gestellt haben sollen. Aber es geht auch um Dual-Use-Technologien, also Technologien, die auch militärisch zum Einsatz kommen können. Also man wird, denke ich, versuchen, eine Basis zu schaffen und es wird vielleicht auf beiden Seiten Zusagen geben, die aber, wie gesagt, erstmal diese strukturellen Probleme in den Beziehungen, vor allem in den Handelsbeziehungen, denke ich, nicht endgültig lösen werden. Wenn ich auch noch mal ganz kurz einen Punkt machen darf zu den Exporten von China. Ich stimme dazu, dass für China natürlich auch ein langfristiger Krieg tatsächlich sehr schädlich ist. Nicht so sehr, weil es selber 100%ig abhängig ist von Energieimporten aus dem Iran oder sogar aus der ganzen Region, sondern weil es eben von den Exportmärkten in der Welt abhängt. Und je schlechter es uns in Europa geht im Zuge dieses Krieges, desto schlechter wird es auch China geben. Aber es gibt eben auch die andere Seite der Medaille, wo ich schon argumentieren würde, dass China das zwar diesen Krieg nicht gewollt hat und ich denke auch darauf hinwirken wird, zumindest mit den begrenzten Kapazitäten, dass es hat, dass dieser Krieg zu einem baldigen Ende kommt. Aber China profitiert trotzdem geostrategisch davon, nämlich davon, dass die Amerikaner ihre Aufmerksamkeit dem Mittleren Osten jetzt zuwenden und zuwenden müssen oder sich gezwungen gesehen haben, die Aufmerksamkeit der Region zuzuwenden und natürlich auch vor allem ihre militärischen Kapazitäten in diesen Krieg investieren. Und je mehr hier an Munition gegen den Iran verschossen wird, um das simpel zu sagen, desto weniger wird auf lange Sicht übrig bleiben für den Indo-Pazifik und vor allem für einen eventuellen Konflikt um Taiwan. Und ich denke schon, dass für China es deswegen zwei Seiten dieser Medaille gibt. Solange dieser Krieg nicht allzu lange andauert, wird es sich weiterhin in einer Position der Stärke sehen.
1: China soll den Iran dazu bringen, die Straße von Hormuz wieder zu öffnen. Das hat der amerikanische Außenminister Marco Rubio vor ein paar Tagen gefordert. Herr Bramel, hofft Trump wirklich darauf, dass China ihm im Iran aus der Patsche hilft?
3: Trump hat Rubio einmal mehr widersprochen, indem er ihm sagt, wir brauchen keine anderen. Also wenn Rubio was sagt, ist Trump immer gleich hinterher und macht deutlich, wer Koch und wer Kellner ist. Ja, er wäre auf ein Wunder gefasst. Ich glaube, Trump könnte die Straße wieder teilweise öffnen lassen. Das Problem war ja, dass die Iraner das blockiert haben und ihre Rohstoffe dann weiterhin dann vor allem den Chinesen zugute geführt haben. Das haben die Amerikaner eine Zeit lang mitgemacht, weil damit auch die Ölpreise einigermaßen stabil blieben im eigenen Land. Und jetzt wollte man eben den Iran in die Knie zwingen mit einer Vollblockade, also dass auch Iran nichts mehr, auch nicht mehr an China und nach Asien liefern können würde. Das ist jetzt der Fall und jetzt spielen wir auf Zeit. Jeder meint, die Zeit würde für ihn spielen, aber ich befürchte, dass Trump hier am wenigsten Zeit hat. Die Preise sind mittlerweile bei 4, bald schon bei $5 pro Gallone. Und wenn die Amerikaner nervös werden, dann, wenn sie viel fürs Autofahren zahlen müssen.

0: Die Iraner, glaube ich, haben sehr viel Zeit, ihre Bevölkerung weiter zu unterdrücken. Und auch die Chinesen haben sich strategisch auf diesen Fall eingestellt. Die haben noch sehr viel auf Lager. Und wenn man hier von Gewinnern redet, dann ist es vielleicht auch Russland, wenn man hier die ganz große geostrategische Lage mal analysiert, weil nämlich jetzt China noch enger an Russland herangetrieben wird. Russland hat ja Öllieferungen, die jetzt nicht von Amerika abgewürgt werden können über diese Chokepoints dieser Welt. Und da zählt jetzt nicht nur die Straße von Hormuz dazu, sondern Malakka, wo man über Singapur eng abdrehen kann, oder die Lombokstraße, Sundastraße über die Nordküste Australiens. Also die Chinesen werden nolens volens sich noch enger an Russland schmiegen würden, und das ist eigentlich der strategische GAU für Amerika. Putin und Xi arbeiten hier eng zusammen, und die Amerikaner können nicht zwei Fronten auf einmal bedienen. Das merkt man schon, dass sie die Ukraine haben fallen lassen, und vielleicht werden sie bald auch Israel und die arabischen Länder fallen lassen müssen, weil sie sich eben voll auf China konzentrieren, und das wird umso schwerer, je enger die Verbindung Moskau-China ist. Und das hat man eben durch kurzsichtige Politik der letzten Jahre forciert. Das ist der Super-GAU für amerikanische Geostrategie.
1: Ich glaube allerdings, dass man vorsichtig sein muss, wenn man sich die augenblickliche Situation anschaut und auch ein bisschen so hineinhört oder hineinliest, was so in China im Vorfeld dieses Besuches so artikuliert wird, dann denke ich, dass also China auch bemerkt und man das auch an seinen Äußerungen und Taten sehen kann, dass es jetzt noch mal ein Stück näher an Russland gerückt ist. Aber auf der anderen Seite bemerkt man in Peking auch, dass sich die Töne in Moskau etwas radikalisieren, etwas verschärfen, dass also dort der kurze Honeymoon, der ja von Trump mit seinem Telefongespräch im Februar letzten Jahres, das er mit Putin geführt hat, sozusagen eingeleitet wurde, dieser Versuch der Normalisierung der Beziehungen zwischen Amerika und Russland, dass der jetzt in Russland offenbar keine Unterstützer oder weniger Unterstützer als vorher gefunden hat. Und dann merkt man in China, dass wenn man sich zu eng an Russland anschmiegt, dass man dann in eine Konfrontationssituation mit den USA kommt. Und das ist nämlich im Augenblick nicht das Ziel der chinesischen Regierung, nach meiner Analyse. Sie versuchen im Augenblick mit der amerikanischen Seite so viel wie möglich quasi zu deeskalieren und die Wahrscheinlichkeit einer kriegerischen Auseinandersetzung eben doch sehr stark herunterzupegeln. Und man sieht sich nicht in dieser Situation, die auch in Ihrer Anmoderation so etwas anklang, ja, jetzt sind die Amerikaner in einer schlechten Situation, vielleicht können wir jetzt durch ein, zwei Schritte dann die Position Amerikas bezogen auf die gesamte Welt übernehmen. Das möchte China nicht. China möchte sich mit Amerika die Welt teilen und ist nicht der Auffassung, dass die Unipolarität, so wie wir sie in den letzten Dekaden erlebt haben, eine gute Lösung für die augenblickliche schwierige Situation in der Welt wäre.
0: Das ist aber so eine Frage mit den Interessenssphären. Da könnte man jetzt theoretisch zustimmen. Das hat auch die amerikanische Regierung mit der nationalen Sicherheitsstrategie, die kurz vor Weihnachten rauskam, deutlich gemacht, dass eben die Großmächte dann andere Rechte haben. Da wird Russland einen Einflussbereich zugestanden. Amerika deckt seinen Einflussbereich ab mit der Monroe-Doktrin, die sich jetzt sogar nach Grönland erschließt. Da werden die Chinesen aus Panama rausgeschmissen, aus Venezuela und noch vieles mehr. Und dass man eben dann den Chinesen auch signalisiert, dass sie ihren Einflussbereich haben. Aber das Problem bei diesen Einflussbereichen ist ja, dass sie sich manchmal überschneiden, siehe Ukraine. Da ist man sich nicht einig, wird sich auch nicht einig. Und ich befürchte, dass auch China und USA aneinander geraten können, auch weil hier Psychologie eine Rolle spielt. Die Amerikaner werden es nicht ertragen können, dass China Nummer eins wird. Und die Chinesen haben das unmissverständlich klar gemacht, sogar die Jahreszahl genannt, ja, das Jahr, in dem sie dann Amerika in den wichtigsten Bereichen überholt haben werden. Und wer Amerikaner kennt, weiß, dass der amerikanische Narzissmus, Zweiter zu sein, das nicht erträgt und schon gar nicht. Dieser Präsident, auch Joe Biden, hat gesagt, it's not gonna happen on my watch. Und auch deswegen die heftige Auseinandersetzung in Anchorage, als es eben damals um Chips ging. Also der Wirtschaftskrieg wurde von Biden losgetreten. Und ich glaube, dass hier Haupttreiber dieser Konfrontation die Amerikaner sein werden, dass die Chinesen Chinesen sicher versuchen, das runterzupegeln, aber wenn sie gefordert werden, dann werden sie massiv dagegenhalten, wie ja schon auch bei den seltenen Erden beim Handelskrieg. Da musste ja Trump auch schon klein beigeben und er weiß, dass die Chinesen hier Amerika sehr wehtun können. Wir haben noch nicht über Währungsfragen geredet. Da fordern die Chinesen die Amerikaner massiv heraus. Das kommt bei uns nicht zuvor, ist auch ein komplizierteres Thema. Aber da merkt jetzt Trump, dass vielleicht die Dollardominanz und damit die eigentliche Machtstellung Amerikas von den Chinesen massiv herausgefordert wird. Und das sind die Chinesen wenig diplomatisch.
2: Frau Stanzel, will China werden, was die USA heute sind, die globale Nummer eins?
3: Also ich denke, dass sie das schon werden wollen, aber sie wollen gleichzeitig nicht so sein wie die USA. Das heißt, sie wollen nicht Weltpolizei sein und sie wollen, denke ich, auch nicht in diesem Maße die Verantwortung übernehmen, die die Weltmacht Nummer eins bislang zumindest übernommen hatte. Der elegante Weg, den die Chinesen gewählt haben, um das, was sie im Endeffekt versuchen, nach außen zu verkaufen, ist, das als multipolare Weltordnung zu bezeichnen, und zwar eine gerechte und geordnete multipolare Weltordnung. Das ist natürlich ein tolles Propagandanarrativ, das man sehr gut vor allem in den Ländern des globalen Südens bedienen kann, mit dem Hinweis darauf, dass China im Gegensatz zu den Kolonialmächten versucht, eine gerechte Welt zu schaffen und auch den Übergang hin zu dieser Ordnung geordnet vonstatten sehen möchte. Und das kann man natürlich einmal einfach nur als Narrativ abtun. Ich denke aber schon, dass es da Elemente gibt, die China auch so meint. Und wir haben das ja auch an Chinas Aktionen in den letzten Jahren verfolgen können, dass es tatsächlich darum geht, eine Art Alternative auf der einen Seite zu schaffen, aber gleichzeitig auch der Versuch, eine Veränderung der bestehenden Weltordnung herzustellen. Die Alternative sind die verschiedenen internationalen oder multilateralen, kann man inzwischen sogar sagen, Plattformen, die China geschaffen hat, angefangen von den BRICS oder noch viel älter die Shanghai-Kooperationsorganisation, in denen eine Vielzahl von Ländern vertreten ist. Die BRICS soll anwachsen auf mehrere Dutzend Länder, und im Moment ist es zwar eher ein Club, in dem man vor allem spricht und weniger tut, würde ich sagen. Aber das, denke ich, hat durchaus das Potenzial, dass es mehr werden könnte. Und damit schafft China dort Möglichkeiten, alternative Institutionen in der Formulierung der Weltordnung einzubringen, sollte es auf anderem Wege nicht klappen. Der andere Weg ist aber durchaus auch, die bestehenden Institutionen dahingehend zu verändern, dass sie den chinesischen Interessen entsprechen. Also vor allem in den Vereinten Nationen haben wir das in den letzten Jahren, in den letzten Jahrzehnten sogar beobachten können, dass China versucht, beispielsweise die eigene Narrative, die eigene Sichtweise auf die Weltordnung in offizielle Dokumente einzuführen, auch in Bezug auf Taiwan beispielsweise. Aber der Kern, denke ich, ist genau das. Es muss oder es soll den chinesischen Interessen entsprechen. Und das ist die Art von Weltmacht, die China für sich, denke ich, vorsieht. Nämlich eine Welt, die den chinesischen Interessen entspricht.
1: Ich finde, wenn ich das vielleicht noch mal gerade ein aufnehmen darf, also diese Frage mit der Multipolarität finde ich sehr interessant. Ja, also es ist ja an sich taktisch, wie Sie das eben auch gesagt haben, Frau Stanzel, ganz geschickt, auch propagandistisch gut zu verkaufen, zu sagen, ja, wir wollen ja gar nicht so die ganze Welt übernehmen und die Amerikaner rausschmeißen und so, das wollen wir nicht. Allerdings muss man sagen, dass die Chinesen ursprünglich das mit der Multipolarität gar nicht so stark in den Vordergrund gestellt haben. Ich habe das mal überprüft. Russland benutzt diese Vokabel seit 1995. Und in den russisch-chinesischen Dokumenten wird auch immer auf die Multipolarität verwiesen. Aber wenn man sich die Äußerungen von chinesischen Wissenschaftlern, aber auch von der chinesischen Regierung anschaut, so wurde sehr lange dieser Begriff der Multipolarität wirklich auf sehr Low-Profile-Ebene nur behandelt. Und erst seit Beginn des Krieges in der Ukraine, seit Beginn der sogenannten Koordination zwischen der Volksrepublik China und der Russischen Föderation, seitdem steht dieser Begriff im Mittelpunkt. Und das bedeutet, dass man auch etwas im Hinterkopf haben muss, dass es hier sich nicht nur um eine Propaganda-Offensive gegenüber dem globalen Süden oder vielleicht auch gegenüber anderen Teilen der Welt handelt, sondern dass es gleichzeitig auch eine Konzession ist gegenüber Russland. Man hat sich im Zuge dieser Koordination dazu entschieden, das gemeinsame Ziel zu verfolgen, die von Amerika beherrschte Weltordnung zu ersetzen durch eine multipolare Weltordnung. Eigentlich wollen die Chinesen eine G2-Weltordnung. Sie wollen eine Weltordnung, in der sie ein Gegenüber haben, und sie nehmen sich das Beispiel der Loslösung Amerikas vom British Empire und sagen, es muss möglich sein, dass es da quasi eine Stabübergabe gibt, die im Einvernehmen erfolgt und ohne Krieg erfolgt.
2: Herr Bramel, jetzt haben wir gehört, China will Weltmacht sein. Die Frage ist, kann China diese Rolle ausfüllen?
0: Ich denke, dass China nicht Weltmacht spielen will. Es kann es auch nicht, aber es will seinen Einflussbereich abdecken. Und hier ist Taiwan die ganz große Frage. Man kann wahrscheinlich aus amerikanischer Sicht mit den Chinesen über alles reden, aber bei Taiwan ist eine rote Linie. Und hier, je nach Sichtlage, gibt es eine Veränderung. Während Biden, war es seiner Demenz geschuldet oder nicht, viermal davon sprach, dass er Taiwan verteidigen würde und die Entourage dann alles wieder zurückgerudert hat. Nein, man wäre ihm nicht von der Ambiguität abgewichen. Man lasse das offen, will auch Taiwan jetzt nicht Anreiz geben, auf Unabhängigkeit zu gehen und damit Amerika in die Zwickmühle zu bringen, entweder Taiwan fallen zu lassen, damit wäre Amerika keine Weltmacht mehr, oder eben dann zu verteidigen, dann hätten wir einen Krieg zwischen China, der nicht regional, sondern Weltkrieg sein würde, ein nuklearer Weltkrieg wäre. Also da hat die Biden-Administration wirklich mit dem Feuer gespielt, und da ist Trump jetzt eher verhandlungsbereit, wie wir eingangs diskutiert haben. Da ist für China mehr zu holen, da macht man dann auch Zugeständnisse, aber bei Taiwan ist wirklich eine ganz rote Linie, auch aus anderer Hinsicht, weil eben Taiwan nicht nur geografisch wichtig ist. Wenn Taiwan verloren ginge für Amerika, dann wäre eben Amerika nicht mehr dominant im Asia-Pacific-Bereich. Und es gibt auch noch das Problem der Chip-Produktion, die wirklich nur in Taiwan auf höherem Level vonstatten geht. Also wenn es zu Problemen kommt, dann könnte es eine ähnliche Blockade sein, und das ist das wahrscheinlichste Szenario, dass vielleicht die Chinesen dann nicht Taiwan einzunehmen versuchen. Die 160 Seemeilen, die haben die nicht wirklich logistisch drauf. Die haben auch aus den Fehlern Russlands gelernt, die nicht mal Landentfernungen überbrücken konnten nach Kiew. Also wenn, dann wäre es eine Blockade. Also denken Sie die Kuba-Krise andersherum, nur dass diesmal dann Amerika eingreifen würde, wenn China eben hier alles aus Taiwan raus blockiert. Und das ist das eigentliche wirklich heißes Szenario, das eben dann von einem Wirtschaftskrieg in einen heißen Krieg münden kann. Und vor diesem Szenario haben eben mein Co-Autor Matt Burrows, der für die US-Nachrichtendienste für die Strategic Foresight verantwortlich war, die aufgebaut hat, und ich gewarnt, dass wir eben nicht in dieses dreckige Szenario kommen, abdriften von einem Wirtschaftskrieg. Und wir wissen ja, aus Wirtschaftskriegen können sehr schnell auch heiße Kriege werden. So ist auch Amerika in den Zweiten Weltkrieg hineingekommen nach dem Ölembargo gegen Japan.
2: Frau Stanz, kurze Frage zum Verständnis. Chipproduktion, geopolitische Lage. Ist das der Grund, warum sich Festland China so an dieser Insel festbeißt?
3: Also es ist nicht nur die Chipproduktion, es geht tatsächlich mehr, denke ich, um die geostrategische Lage. Für China gibt es die unmittelbare Nachbarschaft, in der China im Endeffekt damit leben muss, dass da eine andere Macht, nämlich die Großmacht USA, dominant ist, bis jetzt zumindest. Und wir sprechen da von der sogenannten ersten Inselkette, dann gibt es die zweite Inselkette, das sind sozusagen eine Art imaginäre Barrieren, die zwischen den USA und China stehen. Und man kann da auch, denke ich, ein gewisses Maß an Verständnis haben, dass es für eine werdende Weltmacht ein Dorn im Auge ist, wenn eine andere Großmacht vor der eigenen Haustür dominiert und dort die Kontrolle hat. Und Taiwan ist da ein Schlüssel sozusagen, um die sogenannte erste Inselkette zu durchbrechen. Dass China das schon lange vorhat, das wissen wir, das haben wir auch anhand vor allem des Ausbaus der maritimen Fähigkeiten Chinas gesehen. Also es geht da um sehr viel Geostrategie. Was Taiwan selber betrifft, denke ich, kommt natürlich noch der ideologische Faktor dazu. Nämlich, dass Taiwan immer schon als Teil des Festlands gesehen wurde. Und davon wird ein Xi Jinping, ein China, das an einen chinesischen Traum glaubt, in der es zur Rückkehr alter Stärke finden möchte, diesen Traum oder dieses Ziel wird China zumindest unter Xi Jinping, denke ich, nur sehr, sehr schwer aufgeben können. Ich stimme aber Herrn Bramel auch dahingehend zu, dass für China ein Sieg nicht unbedingt ein absolut militärischer Sieg sein muss. Ich denke schon, dass es wünschenswert für die chinesische Regierung wäre, diese sogenannte Wiedervereinigung oder die Annexion Taiwans ohne einen großen militärischen Aufwand zu erreichen. Das sehen wir jetzt auch schon seit Jahren, dass China ja versucht, durch andere Wege Taiwan sozusagen oder die taiwanische Bevölkerung, die taiwanische Regierung unter Druck zu setzen und das, was wir als Zermürbungsstrategie bezeichnen oder man kann es auch hybride Kriegsführung nennen, das Jahr für Jahr, Monat für Monat zu intensivieren. Dazu gehören massive Desinformationskampagnen, Cyberattacken. Dazu gehören natürlich auch die militärischen Manöver, die in der Taiwanstraße und um Taiwan herum durchgeführt werden. Inzwischen kann man sagen, fast regelmäßig und sie werden immer größer, sie rücken immer näher an die Insel heran. Und das, denke ich, dient alles dazu, einerseits zu testen, was kann man eigentlich machen, wie reagieren andere, wie reagieren die USA, wie reagieren Japan darauf. Und andererseits erhöht es einfach tagtäglich den Druck auf die Taiwaner. Und für China, denke ich, gibt es zwei Daten, die in kürzerer Zeit sehr wichtig sind. Einmal Ende nächsten Jahres wird sich voraussichtlich Xi Jinping in seine vierte Amtszeit bestätigen lassen. Und gleich da ein paar Monate später, Anfang 28, wird es wieder Wahlen auf Taiwan geben. Da kann China vielleicht darauf hoffen, dass die etwas pro-chinesischere Partei, die jetzt lange in der Opposition war, die Kuomintang, eventuell die Wahlen gewinnen wird. Und ich denke, auch das könnte etwas sein, was ein chinesischer Präsident wie Xi Jinping als Sieg für sich verbuchen kann, ohne, wie gesagt, einen Krieg anfangen zu müssen und diesen Weg Putins zu gehen, vor dem die Chinesen, glaube ich, schon sehr zurückscheuen.
2: Frau Weigelin-Schwirzig, zum Ziel von Trumps Besuch in Peking hat der China-Experte Miko Huotari Folgendes geschrieben. Zitat, was beide Seiten mit dem Gipfel kaufen, ist Zeit. Und weiter, was bleibt, ist das gemeinsame Interesse, einen offenen Krieg zu vermeiden und beide Systeme bis dahin und dafür robust aufzustellen. Das heißt, beide Seiten, weder China noch die USA, wollen eigentlich einen Krieg, rechnen aber damit?
1: Ja, da würde ich dem Kollegen zustimmen. Allerdings sehe ich das mit der Zeit etwas anders. Nach meiner Analyse hat Xi Jinping gleich zu Beginn seiner ersten Amtszeit einen großen Fehler gemacht. Er hat nämlich gesagt, die Lösung dieses Taiwan-Problems können wir nicht von einer Generation an die nächste weitergeben. Er hat damit zum Ausdruck gebracht, dass er also der Meinung ist, dass seine Generation, und das ist nach chinesischer Auffassung, also solange er an der Macht ist, dieses Problem noch gelöst werden muss. Nun ist Xi Jinping 72 Jahre alt. Wir wissen, dass er gesundheitlich nicht immer ganz an so auf der sicheren Seite ist. Und wir wissen auch, dass es innerhalb der Partei und innerhalb der Armee erheblichen Widerstand gegen seine Politik gibt. Das hat auch damit zu tun, dass eben die wirtschaftliche Lage in China sich eben immer noch nicht verbessert hat seit Ende Covid. Und damit hat er sich selber eben sehr stark unter Zeitdruck gesetzt. Und was man jetzt eigentlich erreichen müsste, das wäre, dass man ihm die Möglichkeit gibt, in den Ruhestand zu treten, indem man sozusagen jetzt mal aus dem Blickwinkel Pekings und der Leute betrachtet, die ihn gerne loswerden würden, indem man ihm einen kleinen Sieg, aber einen, den er wirklich als Sieg oder als wichtigen Meilenstein in der letztendlichen Lösung der Taiwan-Frage verkaufen könnte. Und dann könnte er in den Ruhestand treten und man könnte auch argumentieren, dass er nicht für bestimmte Dinge, und er hat ja sehr viele Menschen hinter Gitter gebracht aus der chinesischen Elite, er hat sehr viele Generäle entlassen, verurteilen lassen oder sogar in den Selbstmord getrieben. Also er hat eine ganze Reihe von Menschen gegen sich, die eigentlich darauf warten, dass er keine Macht mehr hat und er will an seiner Macht festhalten, um zu verhindern, dass man sich an ihm rächt. Aber wenn er in der Taiwan-Frage einen wichtigen Meilenstein erreicht, dann wäre er nach meiner Auffassung, vielleicht auch nach seiner Auffassung, vor solchen Rachemanövern geschützt. Und deshalb wird meiner Meinung nach das jetzt auch mit aller Macht angestrebt, dass man in dieser Taiwan-Frage ein Stück weiterkommt, weil, auch da würde ich dem Kollegen zustimmen, im Augenblick weder die chinesische noch die amerikanische Seite an einer kriegerischen Auseinandersetzung interessiert sind.
0: Und dennoch. Aber beide rechnen damit, vielleicht noch eine amerikanische Perspektive, was die Zeitachse angeht. Ich habe auf dem Parteitag der Republikaner vor Trumps Wahl, erneuter Wahl, mit Elbridge Cobey gesprochen, der jetzt, wie heißt jetzt der neue Titel, Undersecretary of War for Policy Also nicht mehr Verteidigung, sondern das ist ähnlich wie der Kriegsminister Hexe, der ist jetzt ja auch ein Kriegssekretär und der sagte mir klipp und klar, wenn Amerika die Nummer 1 bleiben will, das wollen wir, ist Krieg mit China unausweichlich. Je früher, desto besser, je länger wir warten, desto ja, länger spielt die Zeit für China. Das heißt für uns Europäer, wir müssen selber zusehen, wo wir bleiben. Also das haben wir jetzt gesehen, er hält jetzt rhetorisch da das Feuer noch bei sich, weil eben Trump jetzt versucht, mit den Chinesen da einen Deal zu machen. Er macht ja nichts lieber als Deals. Und wenn ihm die dann mal wieder ein paar Sojabohnen zumindest rhetorisch abkaufen, dann ist er wieder für ein paar Wochen zufrieden. Aber hinter Trump wird da schon sehr viel vorbereitet. Also Amerika rechnet damit, dass es hier zum Showdown kommt. Und die große Gefahr ist, dass bei China kann ich es nicht beurteilen, aber dass auf amerikanischer Seite viele, glaube ich, nicht mehr verstehen, wie ein großer Krieg aussehe und auch deswegen diese Szenarien, die gemacht werden von den Diensten und auch in Thinktanks in Washington, dass das dann wirklich ja nicht nur ein kleines Scharmützel, ein regionales wäre, sondern der nukleare Weltkrieg. Ich glaube, das müsste man den Eliten und vielleicht auch Elbridge Cobey mal deutlich machen, dass man hier ja das Feuer denkt und vielleicht dann auch erreicht.
2: Ja, Frau Stanzel, das wäre die Frage, wir erleben ja gerade, wie der Iran-Krieg die Weltwirtschaft in Mitleidenschaft zieht. Wie wäre das denn im Falle von Taiwan? Welche Folgen hätte dort ein Krieg?
3: Also wenn es wirklich eine militärische Eskalation geben sollte zwischen China und Taiwan, in die dann auch die USA involviert wären, dann hätte das, denke ich, schon gravierende Folgen. Denn ich weiß nicht genau die Zahlen, aber ein Großteil unserer auch in Europa abhängigen Handelsrouten laufen durch Asien, auch unter anderem durch die Taiwanstraße. Aber bei einem tatsächlich groß angelegten regionalen Krieg, denke ich, wäre die ganze Region betroffen. Das heißt also Handel, Chips, Exporte aus China oder anderswo wären dann erstmal erledigt für uns aus Europa. Anders verhält es sich, denke ich, bei beispielsweise einer Blockade. Das hatte, glaube ich, Herr Bramel vorhin auch schon mal kurz erwähnt. Diese Möglichkeit, dass China eine Seeblockade um Taiwan durchführt, um so auch Taiwan zum Ergeben einzulenken. Das würde dann voraussichtlich nur die Taiwanstraße betreffen. Da kann man dann vielleicht noch sagen, da können unsere Schiffe, unsere Güter drumherum fahren. Das wird dann vielleicht länger dauern und teurer werden. Ich denke, das liegt dann auch im chinesischen Interesse, dass sozusagen die maritimen Handelsrouten nicht ganz blockiert wären. Aber das wissen wir nicht. Ich denke schon, dass das eins der größten Probleme, mit dem wir Beobachter zu tun haben, überall auf der Welt ist, dass auch wenn keine Seite einen Krieg möchte, keinen dritten Weltkrieg möchte, keine nukleare Eskalation, es trotzdem passieren kann, ungewollt. Und dieses Eskalationsrisiko, das ist einfach enorm gestiegen in den letzten Jahren, dadurch, dass China auch immer aggressiver, provokanter versucht, Grenzen zu testen, nicht nur in der Taiwanstraße gegenüber den Taiwanern selber, sondern auch gegenüber den Philippinen beispielsweise oder im Ostchinesischen Meer gegenüber Japan. Und je provokanter solche Manöver sind, desto größer ist das Risiko einer Eskalation. Und mit einem Donald Trump in Washington, der auch sehr ad hoc reagiert oder sehr erratisch reagiert, denke ich, ist durchaus vorstellbar, dass so eine Eskalation eintreten kann, ohne dass beide Seiten einen Krieg wollen. Aber aufgrund dessen, dass beide Seiten das Gefühl haben, sie dürfen jetzt nicht Schwäche zeigen, sie dürften jetzt nicht das Gesicht verlieren und so weiter. Mhm. Und dann, denke ich, gehen wir schon sehr, sehr stark in die Richtung Dritter Weltkrieg.
1: Mhm. Also wir dürfen uns da nichts vormachen, wenn es da unten zu einer kriegerischen Auseinandersetzung kommt, ist das die nächste Weltwirtschaftskrise größten Ausmaßes, bevor es dann mit großer Wahrscheinlichkeit sogar zu einem Weltkrieg wird. Denn nicht nur gehen also bisher 80% aller Handelsgüter, die zwischen Ostasien und Europa ausgetauscht werden und auch der Region des Nahen und Mittleren Ostens durch die Straße von Taiwan. Es ist eben auch so, dass selbst wenn das zunächst einmal ein regional eingehegter Konflikt zwischen dem chinesischen Festland und Taiwan unter indirekter Beteiligung von Japan und Südkorea wäre damit zu rechnen, dass Amerika China natürlich sanktionieren würde. Ob es so einfach ist, China zu sanktionieren, wie man jetzt aus der Situation mit der Ukraine sieht, ist das also ja auch gegenüber Russland nicht so, sagen wir mal, eingetreten, wie man das damals geplant hatte. Und deshalb wird Amerika die Straße von Malakka sperren. Und die Straße von Malakka ist also eben für alle Güter, die zwischen Europa und Ostasien hin und her gehen, eine sehr, sehr wichtige Straße. Sie ist nur 38 Kilometer breit. Und da die US Navy in diesem Bereich nach wie vor die Dominanz haben, werden sie zu diesem Mittel greifen, um den Warenstrom zwischen Asien und Europa zu unterbrechen. Und damit sind beide Kontinente dieser Welt in einer sehr schweren wirtschaftlichen Lage. Und das hat dann natürlich Auswirkungen auf die Gesamtwelt.
2: Herr Brammel, wenn ich mir diese Szenarien vor Augen führe, Weltkrieg, atomarer Konflikt, das heißt, es müsste eigentlich unser Ziel in Europa sein, einen solchen Krieg um jeden Preis zu verhindern. Die Frage ist nur, wie? Was kann denn ein Europa bewirken, das sich selbst militärisch nicht verteidigen kann und sich noch dazu schwer tut, in außenpolitischen Fragen mit einer Stimme zu sprechen?
0: Ja, wir haben zum einen gesehen, dass wir da nicht viel bieten können, vor allem nicht in dieser Region, mal die Briten jetzt ausgenommen, die jetzt dann hin und wieder auch die Franzosen mit Atom-U-Booten ausstechen, um hier die neue NATO da vor Ort zu stärken. Aber ob das Bestand haben wird, ist eine andere Frage, aber wir sind auch indirekt betroffen. Wenn man sich jetzt dann diese Probleme Chinas anschaut, dann wird auch deutlich, warum China mit Russland auch in der Arktis zusammenarbeitet, um eben hier in der Hälfte der Zeit ohne amerikanischen Zugriff Güter von Asien nach Europa zu transportieren, kann man jetzt die durch das Abschmelzen der Eis frei werdende Nordostpassage nutzen und da kommt jetzt Grönland ins Spiel. Also da war man auch ziemlich schwach aufgestellt. Trump hat gedroht, einem NATO-Mitglied gedroht, hier das souveräne Gebiet abspenstig zu machen. Aber wir haben hier in Davos einen Moment erlebt, den ich erhofft hatte, aber dann doch überrascht war, dass er stattgefunden hat. Der Gouverneur von Kalifornien, Newsom, wollte den Europäern Kniepölsterchen verteilen. Kanadas Premier hat eine aufrüttelnde Rede gehalten und die Europäer haben endlich gemerkt, wenn wir hier dagegen halten, dann können wir Trump auch sagen, hierher und nicht weiter. Und wir haben hier mit Wirtschaftssanktionen gedroht, die Bazooka, die wir eigentlich gegen China in Stellung gebracht haben, auf den Tisch gelegt und Trump musste hier klein beigeben und in Davos eben sagen, nein, vorerst wollen wir das nicht militärisch. Also wir müssen uns hier behaupten, weil wir in dieser neuen multipolaren Weltordnung nur als Europäer eine Rolle spielen. Wer das nicht kapiert hat, der wird dann entweder zum Kollateralschaden der Geschichte oder zum Büttel der Amerikaner, der Chinesen oder auch Russen. Und leider gibt es eben in Europa Parteien, ich nenne die immer trojanische Esel, die sowohl von den Chinesen als auch von den Russen und den Amerikanern mittlerweile genutzt werden. Ich meine jetzt rechtsextreme Parteien wie die AfD und andere, die Europa teilen wollen, damit die anderen Europa besser beherrschen können. Also das ist nicht die Strategie, wie wir hier unsere Souveränität verteidigen. Und vielleicht müssen die in Europa, die immer das Wort Souveränität in den Mund nehmen, auf Golfplätzen von Trump auch ein bisschen souveräner auftreten.
3: Ich denke auch, dass man China insbesondere in Bezug auf Taiwan immer wieder vor Augen führen muss, dass der Preis zu hoch wäre für eine militärische Eskalation. Krieg mit Taiwan oder dann sogar auch mit Einbezugnahme der USA. Die Taiwaner selber sagen oft, dass sie versuchen, dahin zu arbeiten, dass Xi Jinping jeden Morgen aufwacht und denkt, heute nicht. Und das kann natürlich auch unser Ziel sein. Und wir hatten vorhin darüber gesprochen, wie wichtig der europäische Markt ist für China. Das gilt zumindest einige Zeit noch weiterhin. Das heißt, es ist nicht so, dass wir ganz machtlos sind oder instrumentlos wären. Und als letzten Schritt kann man natürlich auch mit den Nachbarn Chinas, die, wie gesagt, zum Teil auch betroffen sind von den chinesischen Provokationen, sich darüber abstimmen, wie man in welchem Fall zusammen vorgehen könnte. Da kann Europa sich auch durchaus etwas solidarisch zeigen, beispielsweise mit Japan. Und ich denke schon, dass das Eindruck machen würde auf China, dass, wie gesagt, zumindest Stand heute nicht bereit zu sein scheint, den putinschen Weg zu gehen und mit allem brechen möchte, mit allen Beziehungen brechen möchte und mit der internationalen Ordnung brechen möchte und so weiter.
2: Frau Weigelin-Schwirzig, also, wir sind am Schluss dieser Sendung und ich möchte Ihnen die Frage stellen, wenn Trump am Freitag aus Peking abreist, möglicherweise mit einem Deal im Gepäck. Was wäre denn ein Ergebnis dieses Gipfels, das gut wäre für uns in Europa?
1: Ich glaube nicht, dass wir damit rechnen können, dass es ein sehr greifbares Ergebnis geben wird. Vor allen Dingen nicht ein greifbares Ergebnis, auf das sich beide Seiten propagandistisch, wenn ich das mal so sagen darf, einigen können. Aber ich denke, wir müssen sehen, dass es wichtig ist, dass in der Tat wir, nicht nur die Volksrepublik China, sondern wir auch im Sinne von den Menschen, die auf Taiwan leben, in dieser Frage ein Stück weiterkommen, um eben dieses Worst-Case-Szenario, dass es doch früher oder später zu einer militärischen Auseinandersetzung zwischen diesen zwei riesengroßen Nuklearmächten kommen wird, um das zu verhindern. Und ich meine, dass meine beiden Vorrednerinnen und Vorredner das ein bisschen sehr stark so aus der militärischen Sicht sehen. Also ich denke, wir müssen auch mal wieder lernen, gerade in Europa, wo wir militärisch, wie wir ja alle wissen, nicht so besonders gut aufgestellt sind, dass das Mittel der Diplomatie doch noch ein Mittel ist, was man wieder erlernen und ergreifen muss. Und interessanterweise ist es so, dass die Volksrepublik China nach all dem, was wir heute gesprochen haben, ja gerne eine Lösung für Taiwan sähe, die nicht militärisch in dem Sinne durchgeführt wird, dass es zu einer Invasion Taiwans käme. Und da an der Stelle könnten wir als Europäer uns einbringen, da wir ja bekanntlich keine so schlechten Beziehungen in die Volksrepublik China haben. Wir merken ja jetzt im Augenblick, dass mit der Konstellation in Russland und in den USA wir gar nicht anders können, als uns wieder ein bisschen freundlicher mit China zu unterhalten. Wir haben aber auf der anderen Seite auch gute Beziehungen nach Taiwan. Wir haben zumindest nicht vollkommen schlechte Beziehungen nach Amerika, und diese Chance sollten wir nutzen. Und ich merke auch, dass, wenn ich mit chinesischen Gesprächspartnern spreche, dass sie natürlich prinzipiell immer darauf bestehen, dass das eine rein innenpolitische Angelegenheit hat. Kein Akteur von außerhalb der Region oder von außerhalb Chinas dürfe hier eingreifen. Aber wenn man ihnen nahelegt, dass doch Europa so stark betroffen wäre von einer auch nur regional eingehegten Auseinandersetzung um Taiwan, dass wir hier von europäischer Seite aus geschickt diplomatisch eingreifen könnten und Herrn Xi Jinping die Möglichkeit, in den Ruhestand zu gehen, eröffnen könnten.
2: Mehr Diplomatie wagen. Das war's. Unser Forum zum Thema Trump in China. Wer ist hier die Supermacht? Und ich bedanke mich bei den Sinologinnen Angelika Stanzel und Susanne Weigelin-Schwierzig. Außerdem bei dem USA-Experten Josef Brameler. Mikrofon verabschiedet sich Micha Riesel.
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4: 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Vom Album The Complete Blue Note Recordings hören Sie gleich Double Exposure und zuerst Step Tempest.

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3: Um 18 Uhr mit Janis Hahnberg. In Würzburg beginnt jetzt der Katholikentag. Dazu werden in den kommenden 4 Tagen zehntausende Teilnehmer erwartet. Bei der offiziellen Eröffnung soll auch Bundespräsident Steinmeier dabei sein. Wie die Veranstalter zum Auftakt mitteilten, soll der Katholikentag dazu beitragen, die Demokratie zu stärken. Außerdem soll er Mut machen und Stellung beziehen. Die Kirche wolle sich in Politik und Gesellschaft einmischen, anstatt sich hinter die Kirchentüren zurückzuziehen. Das sagte die Präsidentin des Zentralkomitees der deutschen Katholiken, Stetta Karp. Der neu gewählte Ministerpräsident von Baden-Württemberg, Özdemir, hat die Regierungsgeschäfte übernommen. Am Mittag legte er den Amtseid ab, ebenso wie die Ministerinnen und Minister seiner Regierung. Özdemir hatte bei der Wahl im Landtag am Mittag 93 von 157 Stimmen erhalten. Die grün-schwarze Koalition hat zusammen 112 Stimmen. Mindestens 19 Abgeordnete der Koalition verweigerten Özdemir damit die Zustimmung. Die Opposition wertet das Fehlergebnis als Fehlstart für Özdemir.
4: Wir haben so eine ernste Lage für Wirtschaft und Gesellschaft, für die Demokratie, dass es wichtig ist, eine starke, handlungsfähige Regierung zu haben und einen Ministerpräsident, der das volle Vertrauen der eigenen Leute hat. Und dass da fast ein Sechstel der Abgeordneten der Koalition irgendwelche persönlichen Motive wichtiger fanden, als dieses Zeichen zu setzen, das irritiert mich. Ich beteilige mich da nicht an Spekulationen. Ich glaube, es reicht zu sagen, liebe Abgeordnete, reißt euch am Riemen. Ihr müsst eine starke Regierung bilden und dafür war das nicht gut.
3: Özdemir selbst sagte zu dem Ergebnis, er verstehe bei dem einen oder anderen die Enttäuschung, denn nicht alle könnten Minister und Staatssekretäre werden. Die Opposition hat die Ergebnisse des Koalitionsausschusses von Union und SPD kritisiert. Grünen-Fraktionschefin Hasselmann sagte der ARD, dass die Koalitionäre allenfalls einen Arbeitsprozess vereinbart hätten, sei nur schwer zu verstehen. Bürger und Unternehmen hätten mehr erwartet. Linken-Fraktionschefin Reichenegg sagte der Rheinischen Post, die Menschen bräuchten spürbare Entlastungen jetzt und nicht erst in ein paar Monaten. Das endgültige Aus für die 1.000 € Entlastungsprämie nannte sie eine Klatsche. In der Tarifrunde für den Einzelhandel hat die Gewerkschaft Verdi erste bundesweite Streikaktionen angekündigt. Kundgebungen sind am Freitag unter anderem in Stuttgart und Frankfurt geplant. Verdi nannte erste Angebote der Arbeitgeber vergiftet und unverschämt. Sie berücksichtigten nicht einmal die Inflation, so Vorstandsmitglied Silke Zimmer. Wo genau am Freitag gestreikt wird, ist noch nicht bekannt. Der britische König Charles hat in seiner traditionellen Thronrede, der King's Speech, die Gesetzesvorhaben der Regierung Starmer vorgestellt. Dazu gehört unter anderem, dass Großbritannien die Beziehung zur Europäischen Union stärken will, auch eine Reform des Asylsystems und eine Senkung des Wahlalters auf 16 sind demnach geplant. Regierungschef Starmer steht seit den Verlusten seiner Labour-Partei bei den Kommunal- und Regionalwahlen in der vergangenen Woche zunehmend unter Druck. Nach dem Tod eines Zugbegleiters bei Landstuhl hat der mutmaßliche Täter gestanden, den Bahnmitarbeiter angegriffen zu haben. Das teilten die Ermittler mit. Er sagte in der U-Haft, er habe den Zugbegleiter nicht töten wollen. Außerdem habe er gesagt, sich nicht mehr an alles erinnern zu können. Einem Gutachten nach sei der Mann zum Tatzeitpunkt zurechnungsfähig gewesen, so die Ermittler weiter. Allerdings müsse noch geklärt werden, ob der Beschuldigte möglicherweise unter Drogen stand. In Pforzheim ist bei Bauarbeiten eine Bombe aus dem Zweiten Weltkrieg gefunden worden. Nach Angaben der Stadt ist die Bombe mehr als eine Tonne schwer. Sie soll am Sonntag entschärft werden. Dafür sei eine Evakuierung im Umkreis von 1,5 Kilometern geplant. Entsprechend müssen rund 27.000 Menschen das Gebiet verlassen. Außerdem ist der Bahnverkehr in Richtung Karlsruhe und Stuttgart betroffen. SWR Nachrichten, Redaktion Lydia Wagner. Das Wetter für Baden-Württemberg und Rheinland-Pfalz. Ein Tief über Skandinavien bleibt wetterbestimmend. Die Vorhersage: am Abend in Rheinland-Pfalz und im nördlichen Baden-Württemberg zeitweise Regen, vereinzelt Gewitter. In der Nacht auch im Süden Baden-Württembergs Regen, Tiefstwerte von 8 bis 2 Grad. Morgen dann nur vorübergehend Sonne, zahlreiche Schauer oder Gewitter, maximal 8 Grad im Hochschwarzwald und 14 Grad an der Weinstraße. Die weiteren Aussichten: am Freitag und Samstag weitere Schauer oder Gewitter, sehr kühl. Die Zeit, es ist 18.05 Uhr.
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5: Und darum geht es in dieser Sendung bis 6:30. Cem Özdemir ist heute zum neuen baden-württembergischen Ministerpräsidenten gewählt worden. Wir berichten und fragen, welche Rolle spielt sein Migrationshintergrund? Dazu ein Kommentar. US-Präsident Trump ist in Peking eingetroffen. Mit dem chinesischen Staatschef gibt es morgen einiges zu besprechen. Stichwort Zollstreit und Irankrieg. Und bis in die Nacht haben sich die Koalitionsspitzen von Union und SPD im Kanzleramt zusammengesetzt. Kehrt jetzt etwas Ruhe in die Regierungsarbeit ein? Auch dieser Frage gehen wir nach. Im Studio ist Gerhard Leitner. Ich wünsche einen schönen guten Abend. Er hat es geschafft. Nach einer beeindruckenden politischen Karriere innerhalb der Partei und als Chef mehrerer Bundesministerien ist der Grünen-Politiker Cem Özdemir heute als neuer baden-württembergischer Regierungschef zunächst gewählt und dann vereidigt worden. Den Tag in Stuttgart fasst Landespolitik-Korrespondent Knut Bauer zusammen.
6: Kurz nach 12 hat Baden-Württemberg mit Cem Özdemir einen neuen Regierungschef.
7: An der Wahl haben sich 157 Abgeordnete beteiligt. Auf Herrn Abgeordneten Cem Özdemir entfielen 93 Stimmen.
6: Kurz darauf wird Özdemir vereidigt. Der 60-Jährige leistet den Amtseid mit religiöser Beteuerung.
8: Ich schwöre es, so wahr mir Gott helfe.
6: Ein feierlicher Augenblick im Landtag von Baden-Württemberg, begleitet von zahlreichen Gästen auf der Besuchertribüne. Darunter Özdemirs Frau Flavia und Winfried Kretschmann. Der Langzeitministerpräsident von den Grünen scheidet nach 15 Jahren aus dem Amt.
9: Es ist symbolisch, dass ich jetzt hier auf der Zuschauertribüne sitze. Jetzt gucke ich mir das alles an von oben, ohne die Last und Bürde des Amtes noch zu haben.
6: Mit Özdemir wird zum zweiten Mal ein Grünen-Politiker Ministerpräsident in Deutschland. Und er ist der erste Regierungschef mit türkischen Wurzeln. Der neue Ministerpräsident ist sich der Bedeutung dieses Moments bewusst.
10: Das ist mir jetzt ja nicht an der Wiege gesungen worden. Ein Arbeiterkind aus Baden-Urach. Er wird mal Ministerpräsident von Baden-Württemberg und trotzdem hat es geklappt. Das zeigt ja, in Baden-Württemberg gehen solche Geschichten.
6: Bereits vor dem heutigen Tag hatte Özdemir davon gesprochen, dass die Wahl zum Ministerpräsidenten der absolute Höhepunkt in seinem Leben sei. Das Amt will er nun mit Demut angehen.
10: Es ist eine große Ehre. Ich bin sehr dankbar dafür und werde alles dafür tun, ein guter Ministerpräsident für Baden-Württemberg zu werden.
6: Zur Amtsübergabe ist er vom Landtag mit der Stadtbahn in die Villa Reitzenstein in Stuttgart gefahren, den Amtssitz der Landesregierung. Trotz allem ist es kein Start nach Maß für den neuen Regierungschef. Er hat 93 Stimmen der 157 Abgeordneten bekommen. Grüne und CDU haben zusammen 112 Abgeordnete. Damit fehlen 19 Stimmen aus dem Regierungslager.
10: Ja, das ist ja klar, dass es immer ein paar gibt, die enttäuscht sind, weil sie nicht mehr Minister sind oder nicht Staatssekretär wurden.
6: 34 Stimmen entfielen auf CDU-Landeschef Manuel Hagel, den neuen Innenminister von Baden-Württemberg. Die AfD hatte ihn vorgeschlagen, Hagel selbst hatte sich davon klar distanziert.
11: Es gibt eine Verantwortung, die ist größer wie man selber. Und mit der deutschen Christdemokratie und mit diesem Parlament machen sie keine Spielchen.
6: Das eher schwache Ergebnis für Özdemir zeigt aber auch, dass die Wunden bei der CDU nach dem Wahlkampf offensichtlich immer noch nicht ganz verheilt sind. Es gab den Vorwurf einer Schmutzkampagne. Nach seiner Aufholjagd bei der Landtagswahl und dem knappen Wahlsieg ist Cem Özdemir jetzt neuer Ministerpräsident in Baden-Württemberg. Die vielen Abweichler in den Regierungsreihen zeigen allerdings, dass er erstmal damit beschäftigt sein wird, den grün-schwarzen Laden zusammenzuhalten.
10: Wir haben, glaube ich, ein Programm, wo beide Parteien sich wiederfinden können und eine gute Grundlage für die nächsten 5 Jahre.
5: Sagt Cem Özdemir, seit heute neuer baden-württembergischer Ministerpräsident. Ein Bericht von Knut Bauer war das. Der grüne Politiker von der Schwäbischen Alb ist volksnah. Er weiß um die Kraft der Bilder, wenn er so wie heute zum Dienstantritt in der Villa Reitzenstein mit der Stadtbahn fährt. Und er ist stolz auf seine türkischen Wurzeln. Seine Wahl ist ein deutliches Signal, meint Phyllis Kükrikol aus unserer Redaktion Landespolitik.
12: Das ist historisch. Und der Verweis auf den früheren NRW-Ministerpräsidenten David McAllister, der zieht nicht. Britische Staatsangehörige werden in Deutschland, wenn überhaupt, als Premium-Ausländer gelesen. Wir sprechen dieser Tage viel über die AfD, die in Sachsen-Anhalt den Ministerpräsidenten stellen könnte und die im Landtag von Baden-Württemberg mit 35 Abgeordneten vertreten ist. Ja, rund 19% der Wählerinnen und Wähler im Land haben ihr Kreuz rechts außen gemacht, aber mehr als 70% haben Parteien gewählt, die zu unserer freiheitlich-demokratischen Grundordnung stehen. Ein Drittel der Wählerinnen und Wähler im Land wollte, dass der nächste Ministerpräsident Cem Özdemir heißt. Als bekannt wurde, dass Özdemir der Spitzenkandidat der Grünen für die Landtagswahl in Baden-Württemberg wird, haben viele gefragt, kann das gut gehen mit diesem Namen? Ich war eine von ihnen, denn ich weiß, dass es immer noch einen Unterschied macht, wie man heißt in Deutschland. Doch die Herkunft und der Name des neuen Ministerpräsidenten haben bei diesem Wahlkampf keine Rolle gespielt. Bei den Parteien der politischen Mitte und auch links davon ging es vor allem um Inhalte, nicht um die Herkunft. Die CDU hat nicht nachgetreten, als sie sich durch ein 8 Jahre altes Video vorgeführt fühlte. Die konservative politische Mitte in diesem Land hat, zumindest nach außen, Haltung gezeigt. Genauso wie die Menschen in Baden-Württemberg. Der im Wahlkampf oft beschworene Satz, es spielt keine Rolle, wo jemand herkommt, wichtig ist, wo er hin möchte, wird in Baden-Württemberg gelebt. Die Wahl von Cem Özdemir zum 10. Ministerpräsidenten ist der Beweis dafür. Ich glaube nicht an das Gerede von der letzten Patrone der Demokratie, die eine AfD-Regierung schon am Horizont ausmacht. Ich weiß, ich kann mich verlassen auf die Menschen in Baden-Württemberg.
5: Meint Landeskorrespondentin Phyllis Kückrekoll in ihrem Kommentar. Sie hält die Wahl von Cem Özdemir für historisch. Dass die traditionelle King's Speech in London ausgerechnet heute gehalten wurde, während Premierminister Starmer nach den katastrophalen Regionalwahlen für die Labour-Partei ums politische Überleben kämpft, das ist reiner Zufall. Mit Glanz und Pomp hat König Charles III. Feierlich das Sitzungsjahr eröffnet und die Gesetzesvorhaben der Regierung verlesen. Bereits am Morgen hatte König Charles übrigens Gesundheitsminister Streeting empfangen, der als möglicher Nachfolger von Starmer gehandelt wird. Aus London berichtet Christoph Brössel.
13: Die Rede des Königs ist ein fester Bestandteil der britischen Politik. Mehr Tradition geht eigentlich fast nicht. Der König fährt mit der Kutsche am Parlament vor, wird ins Parlament geleitet.

0: eine Aneinanderreihung zahlreicher Gesetzesvorhaben, die in den kommenden Monaten umgesetzt werden sollen. 35 Stück an der Zahl. Aber diesmal ist diese King's Speech schon ziemlich absurd. Da steht ein Premier unter den Zuhörenden, der demnächst schon keiner mehr sein könnte. Am Morgen hat er noch Wes Streeting empfangen, den Gesundheitsminister aus seinem Kabinett, der, so sieht es aus, Keir Starmer gerne ablösen würde an der Spitze der Partei und als Premier. Am Morgen fragten die wartenden Journalisten vor der Downing Street Wes Streeting, ob er Streeting zurücktreten werde.
1: Are you going to resign, Health Secretary?
0: Der Rücktritt wäre der erste Schritt, deutlich zu machen, dass Streeting dem Premier das Vertrauen entzieht und versucht, 81 Abgeordnete hinter sich zu versammeln. Das ist die Zahl, die ein Herausforderer zusammenbekommen muss, um Starmer stürzen zu können. Doch Streeting antwortet nicht, als er reingeht, auch nicht, als er rausgeht. Aber er lässt durch Verbündete wissen, dass er einen Leadership-Contest erwarte, also eine Wahl um das Amt des Parteivorsitzenden, der in Großbritannien auch immer Premier ist. Die Lage ist so wackelig, dass gestern wohl ein Mitarbeiter des Palastes in der Downing Street nachgefragt haben soll, ob die King's Speech, die Rede des Königs, auch wirklich stattfinden soll. Nun, dazu ist es also gekommen. Am Nachmittag Debatte im Parlament. Keir Starmer bedankt sich beim König. Darf ich betonen, welche Freude es ist, die freundliche Rede des Königs in Empfang zu nehmen, mit der radikalen Agenda der Labour-Regierung für ein stärkeres und faireres Großbritannien. Die Parteichefin der Konservativen Cammy Badenoch zerlegt das Regierungsprogramm und Keir Starmer.
2: The Prime Minister is in office, but not in power.
0: Der Premier sei zwar im Amt, aber nicht an der Macht. Und sie erinnerte daran, dass fast 100 Abgeordnete dem Premier ihr Vertrauen entzogen hätten, auch 4 Staatssekretäre. Es wird eng für Keir Starmer.
3: Mit der traditionellen King's Speech hat Charles III. Heute feierlich das Sitzungsjahr eröffnet und die Gesetzesvorhaben der Regierung verlesen. Aus London war das unser Korrespondent Christoph Prössl. Wenn der amerikanische Präsident Trump in China weilt, dann geht es um die ganz große Politik. Nicht nur, weil China aus amerikanischer Sicht der Systemrivale ist, sondern auch wegen der großen gegenseitigen weltwirtschaftlichen Abhängigkeit. Trump ist mittlerweile in Peking gelandet und natürlich geht es bei den Gesprächen, die morgen mit dem chinesischen Staats- und Parteichef Xi stattfinden werden, um die Zollpolitik, den Irankrieg und voraussichtlich um die Taiwan-Frage. Maximilian Seib berichtet.
4: Als Donald Trump in Peking aus dem Flugzeug steigt, wird er fast empfangen, wie ein Popstar. Dutzende junge Chinesinnen und Chinesen in blauen Hemden und weißen Hosen stehen Spalier, wehen mit kleinen chinesischen Fahnen und rufen herzlich willkommen. Dass der choreografierte Empfang so warm ausfällt, keine Selbstverständlichkeit. Seit seinem letzten Besuch in China vor fast 9 Jahren hat Trump Handelskriege mit der Volksrepublik angezettelt. Beide Seiten haben sich mit Zöllen überzogen. Das Verhältnis seither stark beschädigt. Doch bei seinem letzten Statement vor dem Abflug, das alles für Trump kein Thema.
5: I have a great relationship with President Xi.
4: Er habe ein ausgezeichnetes Verhältnis zu Präsident Xi und er glaube, das werde auch so bleiben. Vor gut einem halben Jahr haben sich Trump und Xi zum letzten Mal getroffen auf neutralem Boden in Südkorea. Dort wurden unter anderem die Zölle deutlich gesenkt. Diese Deeskalation soll weitergeführt, gerne ausgebaut werden, so die Hoffnung nicht nur auf US-amerikanischer Seite. China sei bereit, mit den USA zusammenzuarbeiten, sagt Guo Jiekun, Sprecher des Außenministeriums. Man wolle Differenzen bewältigen und einer turbulenten Welt Stabilität geben. Harmonische Bilder sind fest eingeplant im Programm, inklusive gemeinsamer Teezeit und einem Staatsbankett. Doch hinter den Kulissen gibt es eine ganze Reihe an heiklen Themen. Eines davon hat US-Präsident Trump schon vor dem Gipfel versucht abzuräumen, der von ihm und Israel angezettelte Irankrieg. Man werde zwar viel darüber sprechen, Chinas Hilfe als Vermittler brauche man aber nicht. Der Iran sei militärisch geschlagen, entweder er würde einlenken oder man bringe die Sache anders zu Ende. Sowohl die USA als auch China leiden unter den Folgen des Irankriegs, der Blockade der Straße von Hormus und gestiegenen Ölpreisen. China als langjähriger Wirtschaftspartner könnte auf den Iran einwirken, doch das, so Beobachter, käme wahrscheinlich mit einem Preis. Zum Beispiel beim Thema Taiwan. Die demokratisch regierte Insel war zwar nie Teil der Volksrepublik, doch China sieht sie als eigenes Staatsgebiet. Dass die USA milliardenschwere Waffenpakete für Taiwan schnüren,

0: kritisiert Zhong Han, Sprecherin für Taiwan-Angelegenheiten in China, klar. Die Taiwan-Frage sei eine innere Angelegenheit Chinas. Man lehne Waffenverkäufe an diese Region entschieden ab. Besonders im Fokus stehen bei diesem Treffen in Peking Handelsfragen. Eine Delegation prominenter Firmenbosse begleitet Trump, darunter Tesla und Ex-Chef Elon Musk, Apple-Boss Tim Cook und Nvidia-CEO Jensen Huang. Es geht um Kooperationen, Deals und einen möglichen Abbau der gegenseitigen Beschränkungen. Ich denke, Sie werden sehen, dass gute Dinge passieren werden. Das wird eine aufregende Reise, viele gute Dinge werden geschehen, so Donald Trump. Dass diesen großen Worten auch große Taten folgen, bezweifeln viele Beobachter. Beide Seiten scheinen aber auf jeden Fall darum bemüht, dass sich die zwei größten Volkswirtschaften der Welt wieder annähern.
1: US-Präsident Trump ist in Peking eingetroffen. Das war der Bericht von Maximilian Zeib. Morgen stehen Gespräche mit dem chinesischen Staats- und Parteichef Xi auf dem Programm. Nach Berlin. Nach den Streitereien der vergangenen Wochen haben sich die Spitzen von Union und SPD gestern bis tief in die Nacht ins Kanzleramt zurückgezogen. Konkrete Entlastungsbeschlüsse gab es bei dem Koalitionsausschuss diesmal nicht. Union und SPD haben sich aber wohl darauf geeinigt, die CO2-Abgabe im kommenden Jahr stabil zu halten, eine Reform der Einkommensteuer auf den Weg zu bringen und Finanzrücklagen des Bundes nicht anzutasten. Hat man also aus dem Desaster des vergangenen Koalitionsausschusses in der Villa Borsig gelernt? Dazu ein Kommentar von Dagmar Pepping.
2: Endlich. Geht doch, will man am liebsten durchs Regierungsviertel rufen. Der Bundeskanzler hat offenbar eingesehen, dass er alle an einen Tisch holen muss. Arbeitgeber und Gewerkschaften kommen Anfang Juni ins Kanzleramt, um mit den Spitzenvertretern der schwarz-roten Koalition über die Zukunft zu sprechen. Dieses Land braucht dringend Reformen. Gesundheit, Pflege, Rente, Steuern, Arbeitsmarkt. Überall müssen wir ran, um Deutschland fit zu machen für die Herausforderungen. Das kann aber nur gelingen, wenn alle an einem Strang ziehen. Schluss damit, dass Arbeitgeber Bärbel Baas, die Arbeitsministerin, SPD-Vorsitzende, auf offener Bühne auslachen. Schluss damit, dass DGB-Funktionäre Friedrich Merz den Bundeskanzler von der CDU ausbuhen. Und Schluss damit, dass eben dieser Friedrich Merz auftritt wie ein gestrenger Konzernboss, der den Sanierungsfall Deutschland übernommen hat und mit klaren Ansagen vorgibt, wo es lang geht. So funktioniert das nicht. Die Koalition von Union und SPD hat miserable Wochen hinter sich. Streit auf offener Bühne, Durchstechereien an die Medien, Spitzenpersonal, das überfordert wirkt, ausgelaugt, das politische Handwerk schlichtweg nicht beherrscht. Ich sag nur Villa Borsig und Entlastungsprämie. Die Umfragewerte für Merz, Klingbeil und Co. sind nicht umsonst so desaströs. Nach dem Koalitionsausschuss gibt es aber Hoffnung, dass sich alle Beteiligten endlich zusammenreißen. Neben dem runden Tisch im Kanzleramt wurde auch ein klarer Fahrplan für Reformen vereinbart. Bis zur Sommerpause Mitte Juli soll es Entscheidungen geben. Und die werden den Menschen wehtun. Gerade in einem so reformscheuen Land wie unserem, wo so vieles so lange nicht angegangen worden ist. Wir müssen uns der Realität stellen. Gesundheit, Pflege, Rente. Unsere Gesellschaft wird immer älter. Die Kosten steigen. Wir haben zu wenige Beitragszahler. Das ist Demografie und Mathematik. Da hat der Kanzler recht. Da können Gewerkschaftsfunktionäre buhen, wie sie wollen. Auch bei den Steuern muss die Koalition ran. Sie muss Menschen mit einem kleinen oder mittleren Einkommen entlasten. Auch damit die Wirtschaft wieder wächst. Spitzenverdiener müssen mehr schultern. Damit meine ich nicht Facharbeiter, die in diesem Land oft schon den Spitzensteuersatz zahlen müssen. Ein Unding. Ich meine Höchstverdiener. Stichwort Reichensteuer, Erbschaftssteuer. Außerdem muss die Regierung für den Haushalt endlich ran an die Subventionen. Notfalls mit der Rasenmähermethode. Wenn jeder Kürzungen hinnehmen muss, wird der Aufschrei zwar nicht leiser, aber er hört vielleicht früher auf. Die Bundesregierung steht mit dem Rücken zur Wand. Das kann auch eine Chance sein.
1: Meint Dagmar Pepping in unserem Hauptstadtstudio in Berlin in ihrem Kommentar. Union und SPD haben immerhin beschlossen, dass der CO2-Preis im nächsten Jahr nicht steigen soll. Das wollen wir uns nochmal näher ansehen. Dieser Preis macht das Heizen und Tanken mit fossilen Brennstoffen, also mit Öl und Gas, generell teurer. Und einen weiteren Preissprung will die Bundesregierung vermeiden. Ulrike Brandt aus unserer Umwelt- und Klimaredaktion, das ist ja nicht wirklich eine ganz neue Idee, um auf die steigenden Preise durch den Iran-Krieg zu reagieren, oder?
3: Nein, also natürlich war der Druck auf die Bundesregierung groß, dafür zu sorgen, dass Heizen und Tanken für Privatleute und kleinere Unternehmen nicht noch teurer wird. Doch dass der CO2-Preis im nächsten Jahr nicht weiter ansteigen soll, das ist nicht eine neue Idee, sondern hat eine längere Vorgeschichte. Schon im November hatten sich Fachpolitiker aus Union und SPD geeinigt, den Preis für eine Tonne CO2 im nächsten Jahr nicht erhöhen zu wollen, sondern ihn auf dem aktuellen Stand zu lassen. Der liegt zwischen 55 und 65 Euro pro Tonne. Eigentlich sollte ja ab nächstem Jahr ein europäischer Emissionshandel für Wärme und Verkehr kommen. Damit sollte der deutsche Emissionshandel und auch unser CO2-Preis wegfallen. Doch dieser europäische Handel, der ist ja auf 2028 verschoben worden. Und deswegen haben die Regierungsparteien fürs nächste Jahr quasi als Übergang einen Preis für die Tonne CO2 festgelegt. Das haben sie auch gemacht, sonst wäre dieser Preis automatisch gestiegen und hätte sich am deutlich höheren Preis für energieintensive Industrien orientiert.
1: Die Bundesregierung will diesen CO2-Preis für Heizen und Tanken mit fossilen Brennstoffen 2027 nicht anheben. Wie sind denn die Reaktionen darauf?
3: Da gibt's natürlich unterschiedliche, je nachdem, ob man die Entlastung in den Vordergrund rückt oder den Klimaschutz. Der rheinland-pfälzische Abgeordnete von der CDU, Thomas Gebhardt, der ist Obmann im Bundestagsausschuss für Umwelt und Klimaschutz, der zeigt sich erleichtert. Ein Ansteigen des CO2-Preises hätte man den Menschen nicht vermitteln können, sagt er. Kritik kommt von den Grünen. Lisa Badum, klimapolitische Sprecherin, sagte, wer den Preis einfriert, verschiebt nur die Probleme, statt sie zu lösen. Dahinter steckt, dass der CO2-Preis ja eine Funktion hat. Der soll dazu führen, dass sich Privatleute und Unternehmen von fossilen Energieträgern wie Gas und Öl verabschieden, weil die zu teuer werden und klimafreundliche Alternativen so billiger werden. Also aus Klimaschutzsicht wäre ein höherer CO2-Preis wahrscheinlich die bessere Wahl gewesen.
1: Union und SPD haben im Koalitionsausschluss beschlossen, dass der CO2-Preis im nächsten Jahr nicht steigen soll. Zu den Hintergründen und den Folgen für die Klimapolitik war das Ulrike Brandt aus unserer Umwelt- und Klimaredaktion. 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Bahnfahren ist bei uns so eine Sache. Wegen der vielen Baustellen läuft einiges unrund, um es mal vorsichtig zu sagen. Immerhin die Buchung von Bahntickets ist dank der Digitalisierung schon lange kein Problem mehr, zumindest innerhalb von Deutschland. Aber sobald man ins Ausland fahren will, sieht es schon ganz anders aus. Deswegen hat die EU-Kommission beschlossen, dass die Buchung von Ländergrenzen überschreitenden Bahntickets innerhalb der EU deutlich einfacher werden soll. Mehr dazu aus Brüssel von Sarah Lopez.
4: Am Brüsseler Bahnhof Midi hatte sich dieser Reisende seinen Tag anders vorgestellt.
5: I was supposed to travel on Eurostar today, but there's issues, that's why I'm lining up.
4: Ich wollte eigentlich mit dem Eurostar reisen, aber es gibt Probleme. Deswegen stelle ich mich jetzt an. Er muss sich einen Plan B überlegen. Die EU-Kommission will solche Situationen für Reisende angenehmer machen. Heute hat sie ihre neuen Pläne zum Bahnfahren vorgestellt und Verkehrskommissar Apostolos Tsitsikos, das ist von denen ziemlich überzeugt.
6: This proposal that we have today is a game changer for rail transportation in Europe.
4: Der Vorschlag sei ein Game Changer für die Zugfahrt in Europa. Dieser Vorschlag beginnt bei der Buchung der Reise und soll die einfacher und übersichtlicher machen.
6: Our vision is very clear here. One journey, one ticket.
4: Die Vision sei klar. Eine Reise, ein Ticket. Wer mit der Bahn fahren will, soll sich die Reise also nicht mehr mit unterschiedlichen Buchungen zusammenbasteln müssen. Die Deutsche Bahn zum Beispiel müsste dann Züge des französischen Unternehmens SNCF im Buchungsportal anbieten, wenn sie in Deutschland halten. Und, auch das wäre neu, zu den gleichen Preisen wie auf der französischen Seite. Das wäre eine deutliche Verbesserung, sagt Jakob Rohm von der NGO Germanwatch.
7: Teilweise schwanken die Preise da erheblich, zum Beispiel wenn man sich mal München-Wien anguckt, da zahlten Reisende bis zu einem Drittel mehr, je nachdem, ob sie das Angebot über die Plattform der ÖBB oder über die Plattform der Deutschen Bahn buchen.
4: Wenn sich das ändert, trage das langfristig zu niedrigeren Preisen bei, weil Reisende besser vergleichen könnten, heißt es von der EU-Kommission. Außerdem sollen Reisende sich auch anzeigen lassen können, wie viel CO2 mit einer Zugfahrt ausgestoßen wird. Für die Kommission sind die Pläne am Ende auch ein Schritt hin zu ihrem Ziel, dass die Europäische Union bis 2050 klimaneutral wird. Mit ihrem Vorschlag will die EU-Kommission aber auch die Fahrgastrechte stärken.
6: If something goes wrong, if the first train, for example, is delayed, and if a connection is lost, passengers will be fully protected.
4: Wenn etwas schief läuft, wenn zum Beispiel der erste Zug Verspätung hat und der Anschluss verpasst wird, dann werden Reisende umfassend geschützt. Konkret würde das heißen, Reisende dürften auch einen anderen Zug nehmen, auch wenn sie für den kein Ticket gebucht haben. Und wenn es keinen nächsten Zug an dem Tag mehr gibt, dann soll eine Hotelübernachtung bezahlt werden. Hier muss noch geklärt werden, wie das genau organisiert wird. Jens Giesecke, verkehrspolitischer Sprecher der EVP-Fraktion, zu der CDU und CSU gehören, findet es richtig, dass Fahrgäste mehr Rechte bekommen. Er sieht aber auch noch Klärungsbedarf aus Perspektive der Bahnunternehmen, etwa wenn es zu Problemen bei einer Reise kommt.
8: Die Frage ist, was mit der Haftung? Wer zahlt für welchen Teil und habe ich das Risiko, dass ich sozusagen für die Gesamtsumme hafte, auch wenn ich nur eine Teildienstleistung erbringe?
4: Kritik gibt es am bürokratischen Aufwand für die Bahnunternehmen, wenn es etwa um den Datenaustausch geht. Zum Beispiel vom Verkehrsexperten Christian Böttger von der Hochschule für Technik und Wirtschaft in Berlin.
9: Ticketing-Systeme der Bahn sind ja heute relativ große Systeme, also auch mit diesen ganzen Sonderangeboten. Und es wäre also ein gewaltiger IT-Aufwand, all dieses zu verbinden und das alles für dieses bisschen internationaler Geschäft.
4: Das sind Themen, die sicherlich in den nächsten Monaten diskutiert werden. Die Vorschläge der EU-Kommission gehen jetzt ans EU-Parlament und die Mitgliedstaaten. Sollten die zustimmen, könnten die neuen Regeln ein Jahr später gelten.
1: Die Buchung von ländergrenzenüberschreitenden Bahntickets innerhalb der EU soll deutlich einfacher werden, nach dem Prinzip eine Reise, ein Ticket. Auch die Rechte von Bahnkunden sollen deutlich gestärkt werden. Aus Brüssel war das der Bericht von Sarah Lopez. Das waren die aktuellen Themen des heutigen Tages in SWR Kultur. Mein Name ist Gerhard Leitner. Ich wünsche noch einen schönen Mittwochabend und die Zeit, es ist 18.30 Uhr.
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11: Guten Abend. Welcher deutsche Künstler ist das? Er hat einen Schlapphut, er trägt eine Sonnenbrille, drinnen, draußen bei Sonne oder auch nachts gnadenlos und er spricht immer so, als ob er ganz leicht oder nicht nur so ganz leicht betrunken wäre, auch wenn es überhaupt nicht ist. Klar, keine Frage, das ist Udo Lindenberg. Am Sonntag wird Udo Lindenberg, ob das glaube oder nicht, 80 Jahre alt. Und zum Geburtstag gibt es hier in SWR Kultur am Abend eine Hommage an Udo Lindenberg. Ein bisschen über Bande gespielt. Wir machen es als Buchbesprechung. Es gibt ein Buch von Benjamin Stuckert-Barre. Das ist ja bekanntlicherweise ein Freund von Udo Lindenberg und der feiert ihn in einem Buch. Mehr darüber nach der Musik. Wir beginnen mit Musik von Chris Cohen. Der Titel heißt Wishing Well.

0: In Heidelberg, da läuft im Moment das Queer Festival noch bis Ende Mai und da kann sich queere Kultur mal zeigen und das Ganze ist auch gedacht als ein Fest, wo Vielfalt und Toleranz gefeiert werden. Morgen Abend gibt es das Drag Cabaret, die Show heißt, das ist ein schöner Titel finde ich, ich habe noch einen Koffer in Bavü. Auf der Bühne stehen die beiden Drag-Künstlerinnen Obertunte und ihre Drag-Tochter Trine Trabant. Geschrieben hat die Show die Künstlerin Obertunte. Und was in diesem Koffer aus Bavü an eigener Lebenserfahrung steckt, darüber sprechen wir jetzt. Guten Abend.
1: Einen wunderschönen guten Abend wünsche ich Ihnen.
0: Ganz zu Beginn des Gesprächs. Ihr bürgerlicher Name ist Jona Rosa Oremek. Sie leben aber seit Teenager-Tagen auch im Alltag als Obertunte. Das ist ja schon was deutlich anderes jetzt in Bezug auf den eigenen Namen. Warum haben Sie sich denn so genannt?
1: Naja, also was soll ich sagen? In dem Umfeld, in dem ich halt aufgewachsen bin, habe ich halt einfach sehr oft gehört, kannst du nicht einfach mal normal sprechen mit uns? Warum musst du dich immer so tundig aufgesetzt geben? Und irgendwie, ich habe mich dann halt selber irgendwie informiert über queere Geschichte in Deutschland. Ich habe früh Selbstbewusstsein aufgebaut, auch dann durch die queere Jugendgruppe, die es vor Ort zum Glück gab, die gibt es mittlerweile aber auch gar nicht mehr und hat mir dann halt eben gesagt, naja, keine Ahnung, wenn die das alle so nervt, dann bin ich jetzt halt die Obertunte und reihe mich damit so ein bisschen in diese Polit-Tunden-Geschichte der frühen 80er ein.
0: Fällt Ihnen das also, leicht, so nach vorne zu gehen, wenn man irgendwie, wenn man genervt wird von den anderen?
1: Naja, also ich habe halt einfach strukturelle Diskriminierung erlebt und war in der Situation vollkommen hilflos. Ne? Das war dann halt die Kraft, die ich daraus schöpfen konnte, irgendwie zu sagen, na, ich bin jetzt halt die Obertunte, was soll's. Aber es war halt ein täglicher Kampf am Bodensee, was soll ich sagen. Es war auch einfach schlimm. Und es war aber ein Bekenntnis zu mir selbst und ich muss sagen, ich bin da sehr stolz drauf, dass ich dann mit 24 mein 10-jähriges Obertuntentum feiern kann. Was ja, also in der oberschwäbischen Provinz die Obertunte zu sein, das finde ich jetzt im Nachhinein total verrückt, aber in dem Moment, ich wollte mich dann einfach abgrenzen. Ja. Und genau so habe ich aus Protest Hochdeutsch gelernt.
0: So, viele grundlegende Veränderungen.
1: Mutig.
0: Sie stammen aus Ravensburg, Sie haben es gerade gesagt, vom Bodensee, sind aber seit einigen Jahren in Berlin, vielleicht auch deswegen das Hin zum Hochdeutschen. Und Sie arbeiten als politische Drag-Künstlerin. So ist es jetzt auch in diesem Programm, das morgen Abend in Heidelberg zu sehen ist. Sprechen wir mal darüber. Es heißt, ich habe noch einen Koffer in Bavü. Was erzählen Sie denn da?
1: Also ich habe mir so ein bisschen die Frage gestellt, was wäre aus mir geworden, wenn ich mich nicht mit meiner Heimat auseinandergesetzt hätte? Was wäre, wenn ich halt nach Berlin geflüchtet wäre und dann hätte ich nie wieder über die Heimat gesprochen, weil es so sehr weh tut. Und ich habe noch einen Koffer in Bavü, schlüpfe ich eben in die Rolle der Marlene Dietrich-Damendarstellerin Ottilie Toujours, die rund um Weihnachten ihre große Show macht. Nach der großen Show alleine im Backstage sitzt. Sie glaubt, sie ist alleine. Sie ist in einem intimen Moment mit sich selber. Sie holt eine Tüte raus und aha, sie holt sich eine Brezel. Die isst sie dann ganz genüsslich.
0: Das ist natürlich Süddeutschland, klar.
1: Ja, ihr Guilty Pleasure, ihre Brezel vielleicht sogar extra herbestellt aus
0: Süddeutschland. Darüber kommt die traumatische Vergangenheit hoch, wie bei Proust mit der Madeleine. Hier ist es die Brezel.
1: Ja, genau. Ja. Also ich habe erst im Nachhinein gemerkt, mir hat irgendjemand gesagt, ach, das war ja schlau von dir, da so, da hast du, das ist doch der Madeleine-Moment. Weil ich war es, der Madeleine-Moment. Und dann habe ich wohl aus Versehen das irgendwie nachgeholt. Aber tatsächlich ist es so, sie denkt, sie ist alleine, aber dann ist da aber noch der Barkeeper. Und der arme Barkeeper will einfach nur die Bar zuschließen, weil er muss ja morgen zu seiner Familie nach Brandenburg, wie es sich gehört als guter Sohn. Und sie möchte aber natürlich nicht alleine sein und das sorgt dann halt eben dafür, dass sie ihm so ein Privatkonzert gibt. So erzählt es halt so ein bisschen diese Geschichte. Was war denn die junge Ottilie? Wie war denn ihr Leben als junge Person da in Oberschwaben, in diesem Dorf, in dem sie aufgewachsen ist?
0: Da frage ich mal danach. Also wenn das ist jetzt die Rahmenhandlung, die Sie geschildert haben. Was ist denn so an in dem, was die da dann erzählte, was steckt denn da so an eigener Lebenserfahrung in diesem Koffer drin? Haben Sie da ein Beispiel?
1: Also ich habe mir natürlich so ein bisschen die Frage gestellt, wie stelle ich halt diese Diskriminierung dar? Gehe ich da dann halt irgendwie in so eine bestimmte Situation rein, die ich selber erlebt habe und über die Ottilie als Katalysator dann erzählen möchte? Da habe ich mich dann dagegen entschieden und stattdessen ist die Norm ihre große Gegenspielerin. Also wie die große Gesamtgesellschaft sie da so isoliert hat, wie viele Regeln es da irgendwie gab, die sie gar nicht einhalten konnte, wie die Luft so zugeschnürt wurde. Es geht aber natürlich auch um die ersten Lieben, um die ersten Enttäuschungen. Es geht um das Spätzlemachen und ob man halt irgendwie in diese Heimat zurückkehren kann. Wenn man da schon als junge Person eigentlich als das andere gebrandet wird, als das Verruchte, als das Abnormale. Und das ist ja auch so ein bisschen die Idee hinter dem Stück. Wir besuchen ja mit Lambda mehrere Kleinstädte in Baden-Württemberg. Heidelberg ist ja die große Premiere. Aber ansonsten besuchen wir lauter queere Jugendgruppen in Lahr, in Schwäbisch Hall, in Ravensburg, in Göppingen, in Villingen, Schwenningen. Also keine Kleinstadt bleibt verschont.
0: Gibt's denn auch bei der kleinen Tournee, die Sie jetzt planen, gibt es auch Momente, wo Sie sich ein bisschen Sorgen machen? Also wenn Sie vielleicht nicht in den kulturell diverseren, bunteren Städten auftreten, sondern auch mal in kleineren Städten? Gibt es auch Momente, wo Sie sagen, Sie sind sich nicht ganz sicher, wie das Publikum reagieren wird?
1: Naja, also man muss ja auch sagen, vergleichsweise geht es mir ja relativ gut. Ne? Also in Berlin leben ja viele migrantisierte Menschen, die haben auch ein ganz anderes Heimatproblem als ich. Ne? Ich komme halt aus Baden-Württemberg, habe viel Diskriminierung erlebt, aber in Berlin wohnen ja lauter Leute, die kommen aus Kriegsgebieten oder aus Orten, die queere Menschen halt auch einfach umbringen, legal. Deswegen vergleichsweise würde ich sagen, ich lasse mich da auf Baden-Württemberg ein, weil am Ende des Tages bin ich halt auch einfach eine Schwäbin. Vielleicht wird es für Irritationen sorgen, aber ich würde sagen, ich passe in keine Schublade, aber in jedes Herz. Und ich würde sagen, die Leute aus Baden, die Leute aus Schwaben, die werden dafür dann schon bereit sein. Spätestens, wenn ich sie mit meiner Marlene Dietrich-Nummer ein bisschen umgarne.
0: Schwäbeln Sie denn auch auf der Bühne?
1: Ja, das ist ein großes Thema.
0: Können wir es auch mal hören?
1: Ja? Also natürlich wird Ottilie das dann auf der Bühne auch gefragt von ihrem Barkeeper. Sag mal, schwäbest du eigentlich auch? Und sie tut sich da natürlich total bestimmt dagegen wehren. Und dann fällt ihr aber doch ein Spruch ein, der ihre Mutter ihr auch beigebracht hat, nämlich schellet it a selrer schell, selle schell schellet it, schellet a selrer schell, selle schell schellet.
0: Aha.
1: Ja, klingel nicht an dieser Klingel, diese Klingel klingelt nicht, klingel an dieser Klingel, diese Klingel klingelt.
0: Das nehmen wir jetzt mal als Schlussmetapher auf für dieses Gespräch. Mögen sich alle Klingeln und Türen öffnen für Sie. Schön, dass Sie mit uns gesprochen haben. Das war die Obertunte. Vielen Dank.
1: Vielen herzlichen Dank auch an Sie. Einen wunderschönen guten Abend.
0: In SWR Kultur am Abend spielen wir jetzt Musik, und zwar von einer Drag Queen aus den USA. Die heißt Trixie Mattel. Trixie Mattel ist in den USA eine sehr bekannte Drag Queen mit Make-up, das so ein bisschen an Barbie erinnert und deswegen auch dieser Künstlername nach der Firma benannt, die Barbie herstellt. Ist musikalisch eigentlich ein ganz ruhiger Song. Wir hören The Well, so heißt er, der Brunnen.

0: Musik aus Brüssel von Aja. Wenn habe ich so rausgehört, dass es um Freundschaft geht, ne? Also dass man Zeit und Geld, alles nicht so wichtig, wichtig ist Freunde haben. In SWR Kultur am Abend nutze ich mal als Überleitung zu zwei sehr guten Freunden. Starte aber mit einer Frage. Welcher deutsche Künstler hat das letzte Mal in den 80er Jahren in einer eigenen Wohnung gelebt und lebt seither im Hotel? Klar, genau gleiche Antwort wie am Anfang der Sendung, nämlich Udo Lindenberg. Der wird 80 Jahre alt, hört sich unglaublich an, ist aber so. Am Sonntag ist es soweit und jetzt komme ich zu den Freunden von eben, zum Geburtstag von Udo Lindenberg. Dadurch misst der Udo-Freund und Chronist Benjamin von Stuckrad-Barre 8 Jahrzehnte Lindenberg-Universum in seinem neuen Buch. Dieses Buch hat einen wirklich erstaunlichen Titel, schön feierlich verrätselt. Es heißt Udo Fröhliche. Ich sage es nochmal, also ich habe selber etwas gebraucht, als ich zum ersten Mal gehört habe. Udo Fröhliche. Für uns hat Ina Bayer das Buch gelesen.
1: Von Alkohol bis Zigarre, von Eierlikör bis Hotel, von Panik bis Sonnenbrille. Ist doch klar, wer da den Hut auf hat. Udo Lindenberg.

0: Locker ist er immer noch, jung auch, in Herz und Hirn, aber er lungert schon lange nicht mehr auf der Wiese vor dem Hotel herum. Er bewohnt es, dauerhaft.
1: Mitte der 80er Jahre hat Udo zuletzt in einer Wohnung gelebt. Seither gilt sein Spruch, Udo L. wohnt im Hotel.
0: Seine, wie er sie nennt, Panikzentrale seit langem, die Präsidentensuite im Hamburger Atlantik. Ansonsten gilt für den rastlosen Rocker:
1: Ich bin Weltbürger aus Prinzip, ne? Freivogel. Zahnbürste, Zigarren, Reisepass, Kreditkarte, paar Pillen, let's go. Wo lassen Sie denn heute schlafen?

0: wo immer Udo Lindenberg seine Hymnen, Balladen oder Rocksongs singt, er macht sein Ding. Erst recht, jetzt mit 80. Sein langes Leben voller Höhen und Tiefen hat Benjamin von Stuckrad-Barre für sein Buch Udo Fröhliche durchbuchstabiert. Der Wortfeuerwerker trifft mit jeder neuen Satzrakete ins Mark seines engen Freundes.
1: Jahrzehntelanges Extremtrinken hat bei Udo eine auch bei 0 Promille zu bestaunende habituelle Volltrunkenheit hinterlassen. Er spricht und agiert seither einfach immer so wie andere, nur im Vollrausch. Wenn jemand diesen Begriff für sich reklamieren kann, dann ist es Udo. Natur stoned.
0: Mit 59 Stichworten wie Cello, Rollschuhe oder Reeperbahn umschwirrt der Poetenpilot den unverwüstlichen Barden, fliegt an seinen großen Erfolgen vorbei. Dem Durchbruch mit der Platte Alles klar auf der Andrea Doria oder der Grönland-Symphonie zusammen mit Peter Zadek. Sieht Udos Stern sinken in den 90er Jahren, als der Alkohol das Kommando übernimmt, feiert den wieder kometenhaften Aufstieg ab 2008, als das Album Stark wie zwei erscheint. Zwischendurch Landeanflug auf den Himmelskörper Venus.
1: Ein erst später ruchbar gewordener Siedepunkt der deutschen 80er Jahre war etwa in der Jahrzehntmitte erreicht, als Udo eine romantische Liaison mit Nena hatte, deren Ende und Fortdauern in Freundschaft wir Udos Riesenhit Horizont verdanken.
0: Bei einem anderen Riesenhit verhindern die Verhältnisse den Fortbestand der Leidenschaft.
2: Mädchen aus Ost-Berlin, das war wirklich schwer.
0: Aus Liebesleid wird so Udo Lindenbergs erstes hochpolitisches Liebeslied. Dabei blieb es nicht. Sein grenzenüberwindendes Engagement ist bekannt. Der Sonderzug nach Pankow donnert bis heute über die Konzertbühne. Wie auch seine Wut gegen rechts. Die bunte Republik Deutschland ist und bleibt sein Wandelstern, angesteuert mit Gleichgesinnten.
1: Insgesamt, so Udo, sei eine gewisse Bewusstseinsreiseflughöhe empfehlenswert, um gut über den Fairnessen der Alltagsmühle zu schweben. Und dann so einen Schwarm zu bilden mit den anderen Crazy-Vögeln, ne?
0: Das Kompendium von Benjamin von Stuckrad-Barre ist ein hervorragendes Handbuch für alle, die mitfliegen wollen.
3: Einfach sprachlich super. Bewusstseinsreiseflughöhe war das gerade, oder? Und davor dieses 0,0%, volltrunken bei 0,0 Promille bei jedem Satz. Muss man auch erstmal hinkriegen. Wenn Sie wissen wollen, wie das geht, die Reiseflughöhe, die Bewusstseinsreiseflughöhe, dann können Sie das Buch natürlich lesen. Udo Fröhliche heißt es, erschienen bei Kiepenheuer und Witsch und übrigens auch als Hörbuch erschienen. Gelesen vom Autor Benjamin von Stuckrad-Barre. Sicher auch spannend. Oder wenn Sie möchten, können Sie sich auch einfach die ARD-Doku anschauen über Udo Lindenberg, finden Sie in der ARD-Mediathek. Also Udo, Crazy Vögel von allen medialen Seiten her. Wir machen weiter mit Musik, klar, von Udo Lindenberg. Wir hören Johnny Controlletti.

0: Udo Lindenberg in SWR Kultur am Abend. Hier geht's gleich weiter mit den Nachrichten. Danach geht's unter anderem um eine neue Fernsehserie. Thematisch geht's um eine jüdische Tagebuchautorin aus dem Zweiten Weltkrieg zur Zeit der Besatzung der Nazis in den Niederlanden. Jetzt denkt man natürlich sofort an Anne Frank. Es geht aber um eine andere Autorin, 15 Jahre älter als Anne Frank damals, nämlich um Etty Hillesum. Die hat auch Tagebücher geschrieben und darüber gibt es jetzt eine Fernsehserie. Mehr dazu in SWR Kultur am Abend. So ungefähr um 7:45, 7:50.
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2: Um 19 Uhr mit Janis Harnberg. Bundespräsident Steinmeier ruft Christen zu mehr Zuversicht und Mut auf. Er hat bei der Eröffnung des Katholikentags in Würzburg gesagt, wir müssten aufhören, uns selbst in die Ohnmacht und das Land in den Abgrund zu reden. Wie die Veranstalter zum Auftakt mithalten, soll der Katholikentag dazu beitragen, die Demokratie zu stärken. Die Kirche wolle sich in Politik und Gesellschaft einmischen, anstatt sich hinter die Kirchentüren zurückzuziehen. Das sagte die Präsidentin des Zentralkomitees der deutschen Katholiken, Stetter Karp. In den kommenden 4 Tagen werden in Würzburg Zehntausende Teilnehmer erwartet. Der neue Ministerpräsident von Baden-Württemberg, Özdemir, hat am Nachmittag die Amtsgeschäfte von seinem Vorgänger Kretschmann übernommen und den Amtssitz, die Villa Reitzenstein in Stuttgart, offiziell bezogen. Bei der Wahl im Landtag stimmten rechnerisch 83% der Abgeordneten der grün-schwarzen Koalition für ihn. In der jüngeren Geschichte Baden-Württembergs ist das schlechteste Wahlergebnis eines Ministerpräsidenten. Es gebe immer ein paar, die enttäuscht seien, sagte Özdemir im Anschluss im SWR-Interview. Weil die Straße von Hormus weiterhin für die Schifffahrt blockiert ist, schrumpfen die weltweiten Ölvorräte und die strategischen Reserven. Das steht im Monatsbericht der Internationalen Energieagentur. Die weltweiten Lagerbestände seien im März und April um knapp 250 Millionen Barrel zurückgegangen. Um die Märkte zu beruhigen, hatten die Mitgliedsländer der IEA im März mehr als ein Drittel ihrer strategischen Vorräte freigegeben. Ein großer Teil davon sei schon verbraucht worden, so die Agentur. In Lettland ist die Regierungskoalition zerbrochen. Hintergrund ist ein Streit innerhalb der Koalition über die Neubesetzung des Verteidigungsministerpostens. Vergangene Woche waren 2 Drohnen in Lettland abgestürzt. Sie kamen vermutlich aus der Ukraine und sollten wohl Ziele in Russland treffen. Daraufhin war der Verteidigungsminister des Landes zurückgetreten. Weil sich die Koalitionsparteien über die Nachfolge nicht einig geworden sind, hat die linksgrüne Partei die Regierung verlassen. Diese hat jetzt keine Mehrheit mehr im Parlament. Lettland wählt im Oktober ein neues Parlament. Der britische König Charles hat in seiner traditionellen Thronrede, der King's Speech, die Gesetzesvorhaben der Regierung Starmer vorgestellt. Dazu gehört unter anderem, dass Großbritannien die Beziehung zur Europäischen Union stärken will. Auch eine Reform des Asylsystems und eine Senkung des Wahlalters auf 16 sind demnach geplant. Regierungschef Starmer steht seit den Verlusten seiner Labour-Partei bei den Kommunal- und Regionalwahlen in der vergangenen Woche zunehmend unter Druck. In Pforzheim ist bei Bauarbeiten eine Bombe aus dem Zweiten Weltkrieg gefunden worden. Nach Angaben der Stadt ist die Bombe mehr als 1 Tonne schwer. Sie soll am Sonntag entschärft werden. Dafür sei eine Evakuierung im Umkreis von 1,5 Kilometern geplant. Entsprechend müssen rund 27.000 Menschen das Gebiet verlassen. Außerdem ist der Bahnverkehr in Richtung Karlsruhe und Stuttgart betroffen. SWR Nachrichten, Redaktion Lydia Wagner. Das Wetter für Baden-Württemberg und Rheinland-Pfalz. Ein Tief über Skandinavien bleibt wetterbestimmend. Die Vorhersage, zeit- und gebietsweise fällt Regen, vereinzelt mit kurzen Gewittern. Im Laufe der Nacht gibt es längere trockene Phasen. Die Tiefstwerte liegen zwischen 8 und 2 Grad. Am Himmelfahrtstag bilden sich zahlreiche Schauer oder Gewitter. Die Temperaturen erreichen 8 bis 14 Grad. Die weiteren Aussichten. Am Freitag und Samstag weitere Schauer oder Gewitter, sehr kühl. Die Zeit, es ist 19.04 Uhr.
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0: Guten Abend. Unser Gast vor acht heute in Kultur am Abend ist bzw. hat gerade den Johann-Peter-Hebel-Preis des Landes Baden-Württemberg erhalten für ihr literarisches Gesamtwerk. Ich freue mich auf ein Gespräch mit der Freiburger Schriftstellerin und Literaturwissenschaftlerin Annette Pehnt. Unter anderem darüber, wie man zu fünft einen Roman schreiben kann. Das tut sie nämlich im Moment, und zwar ohne Streit. Und wie man im ICE erfolgreich Bücher schreiben kann, die tatsächlich Preise gewinnen. Mehr dazu etwa in 20 Minuten. Wir beginnen mit Musik aus Berlin von Joy Denalani. Hören wir den Titel Far Crying.

0: Was für eine tolle Stimme. Das war Tim Bernardes aus Brasilien in SWR Kultur am Abend. So, wir kommen zu einer etwas kriminalistischen Variante des Recherchierens. Es gibt Detektive, die suchen Mörder und Ehebrecher, und dann gibt es Detektive, die suchen gestohlene Kunst. Einer der bekanntesten Kunstdetektive ist Arthur Brandt. Man nennt ihn auch den Indiana Jones der Kunstwelt. Und dieser Indiana Jones der Kunstwelt, der hat jetzt Nazi-Raubkunst entdeckt in den Niederlanden, und zwar im Haus der Familie eines ranghohen Nazi-Kollaborateurs. Ist ein ziemlich verblüffender Fall. Für SWR Kultur am Abend hat Thomas Spickhofen mit Arthur Brandt gesprochen.
1: Das sei selbst für ihn
2: eine irre Geschichte,
1: sagt Arthur Brandt. Der niederländische Kunsthistoriker gilt als Top-Adresse, wenn es um das Aufspüren von verschwundenen Kunstschätzen geht.
2: Ich habe schon NS-Raubkunst entdeckt in vielen Museen, im Louvre in Paris und auch bei der Holländischen Königlichen Sammlungen. Aber in diesem Fall ist es doch etwas anderes.
1: Vor ein paar Monaten, erzählt Brandt, wurde er von einem jungen Landsmann kontaktiert, der gerade entdeckt hatte, dass er ein Nachfahre des berüchtigten niederländischen Nazi-Kollaborateurs Hendrik Seifert ist. Er sei erst spät dahinter gekommen, weil die Familie den Namen geändert hatte.
2: Und auch denselben Tag entdeckte er, dass seine Familie auch Raubkunst besitzt.
1: Genauer, ein Bild mit dem Titel Porträt eines jungen Mädchens von Toon Gelder, einem 1973 verstorbenen niederländischen Maler. Das Bild befand sich einst in der Sammlung des berühmten niederländischen Kunsthändlers Jacques Goudsticker, einem Juden. Der kam bei seiner Flucht vor den Nazis 1940 ums Leben, und Hermann Göring riss sich die Sammlung unter den Nagel. Wohl über eine Versteigerung gelangte das Bild schließlich in die Familie des Nazi-Kollaborateurs Hendrik Seifert, vermutet Arthur Brandt.
2: Das Gemälde ist wahrscheinlich einige 10.000 Euros wert, aber darüber geht es nicht. Es geht hier über ein Gemälde geraubt von Goudsticker. Und sein Name, der Goudsticker, ist mehr oder weniger Symbol geworden für die Raubkunst der Zweiten Weltkrieg.
1: Mehr als 1200 Meisterwerke seien dem jüdischen Kunstsammler Goudsticker geraubt worden, sagt Brandt. Dass sich eines davon nun mehr als 80 Jahre später im Haus eines Nazi-Kollaborateurs wiederfindet, das trage eine große Symbolik in sich, findet der Kunsthistoriker. Jetzt wird darüber diskutiert, ob und wie das Bild wieder an die Sammlerfamilie Goudsticker zurückgelangen kann.
2: Ich habe gerade überlegt mit der Anwalt von der Familie. Die werden das Gemälde abholen. Wir wissen noch nicht gerade wie. Und am Ende wird es dann wahrscheinlich in der Vereinigten Staaten gebracht, wo der Familie lebt.
1: Die Enkelin von Nazi-Kollaborateur Seifert, die heute noch in dem Haus lebt und der das Bild gehört, sagt, sie habe nicht gewusst, dass es sich um Raubkunst handele. Sie habe es von ihrer Mutter erhalten.
0: So, jetzt ist es raus. Aufpassen, wenn einem die eigene Mutter Geschenke macht. Wow, was für eine Geschichte, aber gut, dass es am Ende ans Licht gekommen ist.

0: Ich habe zwei jüngere Geschwister. Als Kind, als die geboren wurden und dann ins Nutella-essfähige Alter kamen, da war ich so ein bisschen sauer, weil das Nutella-Glas sich auf einmal deutlich schneller leerte. Einzelkind sein ist aber auch keine ganz tolle Alternative und kein Privilegienschlecken, denn manchmal wünscht man sich dann zum Beispiel eine Schwester oder einen Bruder und das so sehr, dass man sie erfinden muss. Über dieses Thema Geschwister dazu erfinden als Einzelkind, da hat die Freiburger Schriftstellerin und Literaturwissenschaftlerin Annette Pehnt eine tolle Geschichte geschrieben, eine von vielen in ihrem neuen Erzählband »Einen Vulkan besteigen«, so heißt er. Am vergangenen Sonntag hat sie den Johann-Peter-Hebel-Preis des Landes Baden-Württemberg bekommen für ihr literarisches Gesamtwerk. Gerade ist sie mit dem Buch auf Lesung unterwegs, aber jetzt ist sie erstmal bei uns hier in SWR Kultur am Abend. Unser Gast vor acht, Frau Pehnt. Schön, dass Sie hier sind.
1: Hallo, grüßen Sie.
0: Also erstmal natürlich herzlichen Glückwunsch zum Johann-Peter-Hebel-Preis.
1: Ja, vielen Dank. Ich nicke und ich freue mich riesig, immer noch.
0: Ja. Man kann ja ganz verschieden reagieren auf solche Preise. Also ich habe gelesen, dass Sie da tatsächlich als eine der wichtigsten Stimmen der deutschen Gegenwartsliteratur genannt und bezeichnet und beschrieben wurden. Was macht das denn so mit Ihnen? Ist das eigentlich nur hauptsächlich schön? Ist man da stolz oder spürt man auch den Druck, dass man jetzt so eine Stimme sein muss?
1: Nee, weil sich das ja gar nicht irgendwie bemerkbar macht. Also

0: Das ist einfach jetzt nur eine riesige Ermutigung für mich. Und das ist toll, weil ich ja einfach schon sehr lange schreibe. Und wenn ich dann so vor mich hinschreibe, habe ich erstmal ja keine Resonanz. Und so gesehen zu werden, auch mit dem Buch, das Sie gerade genannt haben, das ja so sehr, sehr speziell auch ist und überhaupt mit meiner Arbeit, das tut einfach nur gut. Und daraus entsteht für mich gar kein Druck. Ich lasse mich auch nicht beeindrucken von sowas, aber es ist trotzdem einfach eine große Ermutigung für mich gewesen.
1: So, also es ist ja eigentlich das Beste, was so ein Preis auslösen kann. Als ich den Erzählband gelesen habe, einen Vulkan besteigen, es geht, glaube ich, auch nicht nur mir so, hat man so ein bisschen das Gefühl, man liest Gedichte. Ne? Das sind kürzere Geschichten, die so ein bisschen auch geschrieben sind wie Gedichte mit Zeilen. Eine Geschichte handelt zum Beispiel von einer schwangeren Frau, die ein Mobile mit Pinguinen aufbauen will und daran sehr schnell frustriert scheitert. Das ist auch was, wo ich persönlich auch so andocken konnte, mit der eigenen Frustration beim Aufbauen von Mobiles, ganz konkret bei der Geburt meiner Tochter. Jetzt eine Frage daraus abgeleitet an Sie, eine Frage, die vermutlich alle Autoren so ein bisschen hassen. Also sind das Geschichten mit Berührungspunkt zu Ihrem eigenen Alltag? Also ganz konkret, liegt das ein zerknülltes Mobile mit Pinguinen bei Ihnen im Papierkorb?
0: Nein, das ist schon lange her. Tatsächlich, meine Kinder sind alle schon erwachsen. Aber ja, ich meine, viele dieser Beobachtungen sind natürlich welche, die ich selber mache. Ich sammle einfach ständig auch Geschichten, die ich höre. Ich beobachte kleine Szenen und notiere die. Ich lese, sammle Stoff beim Lesen. Also ich bin sozusagen eigentlich ständig in so einem Sammelmodus. Und daraus entstehen dann die eigenen Texte. Und natürlich sind da auch selbsterlebte Episoden dabei. Aber ich kann sie dann eben so ganz stark bearbeiten und auch so ein bisschen anders erzählen, wenn sie dann zur Literatur werden. Aber alles hat natürlich mit mir zu tun. Es sind ja auch die erfundenen Sachen, sind ja meine Befürchtungen, meine Projektionen, meine Wünsche. Das ist ja alles findet alles in meinem Kopf statt. Also ist eigentlich alles biografisch.
1: Sie haben eine ganz angenehme, ruhige Art mit so einem ganz kleinen bisschen Dosis Jagdinstinkt, wenn Sie darüber sprechen. Ist das für Sie Schreiben? Ist das was, was Sie genießen, was Ihnen wirklich, wo Sie auch mit dieser Haltung dann durch den Text gehen?
0: Ja, würde ich schon sagen. Also es gibt ja auch KollegInnen, die Schreiben als schwere Last und Qual empfinden. Und ich empfinde es wirklich als eigentlich eine wunderschöne Möglichkeit, mich selbst immer wieder zu schulen und meine Aufmerksamkeit auf die Welt zu richten. Und ich weiß gar nicht, ob ich das sonst immer wieder tun würde, auch im Alltag, mit dieser Konzentration und dieser Freude auch an Beobachtungen. Deswegen schenkt es mir eigentlich eine Aufmerksamkeit für die Welt und das genieße ich dann auch. Und ich genieße auch den Schreibprozess selbst. Ich habe oft gar nicht so viel Zeit zum Schreiben. Und wenn ich sie dann bekomme oder mir erkämpfe oder mir nehme, ist das für mich sozusagen meine produktive Phase. Und die ist mir auch heilig und die verteidige ich dann auch. Und das ist für mich eine Zeit, die ich dann immer auch brauche.
1: Also wer die Tür aufmacht, wenn Sie schreiben, der wird erstmal angerüffelt.
0: Nee, ich kann es auch im Zug und unter Menschen. Das ist es gar nicht. Aber ich muss dann einfach mit mir und der Sprache konzentriert zusammen sein können. Ja. Und niemand anders soll was von mir wollen. Und das ist ein Zustand, der gar nicht so oft eintritt und den ich aber dann, wenn er eintritt, großartig finde. Es gibt ja auch sowas wie ein Flow, ne? Also dass man dann wirklich in so eine Art Schreibmodus reinkommt, der einfach auch lange gehen kann. Und das ist schon toll, wenn das passiert.
1: Jetzt stelle ich mir Sie und die Sprache gemeinsam vor im ICE, im überfüllten ICE.
0: Aber was ja, wir haben dann einfach immer so ein Date. Ich habe ein Date mit der Sprache dann. Ja,
1: genau. Und bei diesem Date mit der Sprache kommt ja was ganz Einfaches raus. Das ist ganz lustig. Also wenn man zumindest in diesem Fall ist es so, bei dem Besteigen eines Vulkans, das liest sich sehr schlicht und einfach. Es sind auch einfach ganz viele Hauptsätze, wenig Nebensätze, aber trotzdem sehr ergreifend und berührend. Ich habe so einen Satz von Brecht, ich hoffe, das stimmt jetzt im Kopf. Das Einfache ist das Schwierige. Wie schwierig ist es denn, so einfach zu schreiben?
0: Also es ist wirklich gar nicht so einfach und es war ja eine ganz bewusste Entscheidung von mir. Ich schreibe sonst schon auch komplexer. Hier habe ich mit den Regeln der einfachen Sprache gearbeitet. Also ich wollte wirklich ganz bewusst eine sehr reduzierte Sprache einsetzen und musste dann schon immer wieder mich da auch mit dieser Regel auseinandersetzen. Also die Sätze nochmal kürzen, überflüssiges Wortmaterial rausschmeißen. Wir haben ja schon eine Tendenz, einfach erstmal zu quatschen und zu reden und viel Sprache so in die Welt zu werfen und das ganz bewusst so zu gestalten und zu formen, dass nur noch das da ist, was ich wichtig finde, ist eine richtig gestalterische Arbeit, würde ich sagen. Und die hat mich herausgefordert, aber ich wollte das ja auch genauso.
1: Diese einfache Sprache, von der Sie sprechen, da ist die Idee, dass man Dinge zugänglich macht für Menschen ganz verschiedener Bildungsgrade auch. Hatten Sie da jemanden im Kopf auch ganz konkret? Also denken Sie überhaupt beim Schreiben an Menschen?
0: Also ich hatte im Vorfeld dieses Erzählbandes, war ich bei einem Projekt dabei, wo wir wirklich einfache Sprache genutzt haben, um literarisch zu erzählen für Menschen, die diese Sprache brauchen. Und jetzt bei meinem neuen Buch war das nicht die Grundidee, sondern ich wollte das als künstlerische Regel. Ich wollte einfach eine Regel für mich selbst, um diese Geschichten anders zu erzählen, als ich das sonst tun würde. Und deswegen habe ich da jetzt nicht konkret an irgendwelche Leserinnengruppen gedacht, aber ich würde mich natürlich trotzdem dann auch freuen, wenn Menschen, die mit einfacher Sprache besser zurechtkommen, vielleicht diese Texte dann auch zugänglicher finden als andere. Also das fände ich auf jeden Fall auch etwas, was ich mir eigentlich wünsche.
1: Sie selbst sind in Köln geboren, leben jetzt aber schon seit einiger Zeit, einigen Jahren in Freiburg. Prägt Sie die Stadt auch so bei der Arbeit? Also hätten Sie das Buch vielleicht auch anders geschrieben, wenn Sie es nicht in Freiburg geschrieben hätten?
0: Also ich lebe seit über 30 Jahren in Freiburg, also
1: Freiburgerin.
0: mehr als mein halbes Leben. Und Freiburgerin darf ich natürlich nicht sagen, aber es ist einfach die Stadt, in der ich schon sehr, sehr lange zu Hause bin. Deswegen habe ich sozusagen jetzt auch keine Alternative im Kopf. Es ist die Stadt, wo meine Freundschaften sind, wo meine Kinder aufgewachsen sind. Ich verbinde sehr viel mit dieser Stadt und ich kann mir nicht vorstellen, woanders zu leben und dort meine Literatur zu machen. Ich kann immer wieder an Orte fahren, außerhalb von Freiburg, woanders hin für Schreibzeiten. Aber Freiburg bedeutet mir schon sehr viel, der Bezug zu dieser Stadt.
1: Sie sind ja nicht nur in Freiburg, sondern auch viel am Reisen, unter anderem auch nach Hildesheim. Da leiten Sie nämlich das Literaturinstitut. Darüber sprechen wir gleich. Jetzt erstmal Musik. Wir hören den Titel Mothers and Colors von Olella aus Seattle.

0: Es war ja Kultur am Abend mit der Freiburger Schriftstellerin und Literaturwissenschaftlerin Annette Pehnt. Frau Pehnt, Sie haben den Johann-Peter-Hebel-Preis des Landes Bad Württemberg bekommen, jetzt vergangenen Sonntag, für Ihr literarisches Gesamtwerk. Was man da so ein bisschen vergisst manchmal, ist, dass Sie ja auch Kinderbücher schreiben. Also was ist denn für Sie so der Unterschied zwischen ich schreibe für Erwachsene auf der einen Seite und ich schreibe für Kinder auf der anderen Seite? Oder mal anders gefragt, was fällt Ihnen leichter?
1: Also es sind einfach schon getrennte Sparten und der Buchmarkt funktioniert ja auch ganz unterschiedlich. Also wenn ich für Erwachsene schreibe, kennt mich deswegen niemand in der Kinderwelt und umgekehrt. Ich finde, dass Kinderbücher genauso gut und sorgfältig geschrieben werden müssen wie Erwachsenenbücher. Das ist jetzt nicht irgendwie leichter oder was man so nebenher mal machen kann, weil man selber Kinder hat oder so, sondern das ist einfach auch Literatur, nur eben eine andere. Ja, und für mich ist vielleicht der größte Unterschied so beim eigenen Schreiben, dass ich für Kinder versuche, wirklich ermutigende Geschichten zu erzählen. Also weil ich wirklich finde, wir müssen die Kinder ausstatten, in dieser komplizierten Welt mit einem Mut, das Leben gemeinsam mit anderen irgendwie anzugehen. Und ich will gar nicht pädagogisch sein in meinen Geschichten, überhaupt nicht. Aber ich will schon gerne davon erzählen, dass man gemeinsam gute Sachen machen kann, dass man ja wie Kinder und andere Wesen in dieser Welt gut zurechtkommen können. Und in meinen Erwachsenengeschichten habe ich viel mehr Konflikt oder Ambivalenz. Und die sind oft ja auch sehr offen. Ich habe oft offene Enden in meinen Erwachsenentexten. Für Kinder sind offene Enden einfach nicht gut. Also eine Geschichte muss dann auch ein Ende haben. Und das genieße ich dann auch mal so schreiben zu können, dass ich auch wirklich eine Geschichte zu Ende bringe und das auch was Geschlossenes hat und ich das den Kindern dann sozusagen mit auf den Weg geben kann.
0: Kinder sind ja auch sehr strenge Kritiker, ne? Also im Vergleich zu Erwachsenen. Zittern Sie da innerlich so ein kleines bisschen, testen Sie an Ihren eigenen Kindern und schauen, was geht und was nicht geht?
1: Naja, meine eigenen Kinder sind inzwischen Mitte 20, an denen kann ich sie nicht mehr testen. Das sind erwachsene, junge Leserinnen. Ich habe es früher natürlich an denen getestet und teste es aber jetzt auch immer noch ganz gerne an Kindern von FreundInnen oder so. Und als Kinderbuchautorin kommen sie ja auch mit den Kindern in Kontakt. Also es gibt ja dann Schullesungen oder Lesungen an irgendwelchen Literaturorten, wo Kinder eingeladen sind. Und Kinder sind sehr harte Kritiker. Also wenn es denen nicht passt, dann langweilen die sich halt, ne? Und dann lassen die einen das auch spüren. Und die kennen ja auch diese ganzen Spielregeln von klassischen Lesungen nicht und sitzen dann eben nicht wohlerzogen da und lassen das über sich ergehen, sondern sagen dann auch, wenn sie es blöd finden. Also ich finde Kinderlesungen wirklich anstrengender als Erwachsenenlesungen. Also viel, viel herausfordernder.
0: Da hilft dann auch nicht der Hinweis auf den Johann-Peter-Hebel-Preis.
1: Nee,
0: wenn die Kinder
1: nicht sich
0: langweilen, dann
1: interessiert
0: dann
1: die gar
0: so.
1: Nicht. Ja.
0: Sie sind Autorin, Sie sind aber auch Dozentin, leiten das Literaturinstitut in Hildesheim. Was bedeutet Ihnen denn diese Arbeit so mit der jüngeren Generation in Schreibenden? Ist das Inspiration oder verzweifeln Sie da manchmal und denken, die schreiben ja alle wie auf TikTok?
1: Nee, die schreiben gar nicht alle wie auf TikTok, die schreiben wirklich die tollsten Sachen. Und das ist für mich eine Art, eine wirklich sehr erfüllende Arbeit, weil ich einfach die ganze Zeit so in diesem engen Arbeitsgespräch mit Leuten Anfang 20 bin oder auch Mitte 20. Und ich sehe dadurch deren Blick auf die Welt und kann mich mit deren Sprache beschäftigen. Und die kommen auch von der Form her, und so kommen wirklich auf sehr, sehr gute Ideen und sind auch nochmal anders, glaube ich, herausgefordert von der Gegenwart und anders da reingestrickt. Und ich kann mit denen zusammen überlegen, welche Sprache können sie finden. Und das finde ich also wirklich ein totales Privileg, dass ich das machen darf. Es hält mich auch sozusagen lebendig, aber ich verstehe auch nicht alles. Ich muss eigentlich dauernd dazulernen. Und das ist manchmal auch wirklich anstrengend, aber ich glaube, das tut mir gut und auch meinem Schreiben gut.
0: Jetzt beschreiben Sie sich sehr als Lernende. Was wäre denn so die eine Sache, die Sie denen vielleicht mit auf den Weg geben würden? Wo Sie sagen, wenn Sie nochmal in dem Alter wären, diese eine Sache da, das würde ich dir jetzt in den literarischen Rucksack stecken.
1: Ja, ich glaube, so Beharrlichkeit und Eigensinn, das sind so Eigenschaften. Ich glaube, dass ich das auch schon recht früh eigentlich entwickelt habe. Aber heutzutage ist der Markt so stark und der Blick auf die LeserInnen. Ne? Was wollen die Leute hören? Was kommt gut an? Das kann man ja auch heutzutage viel besser rückkoppeln durch Social Media und so weiter. Aber das zerreißt die jungen Leute dann oft. Also weil die gar nicht so richtig wissen, wie sie jetzt zu ihrem eigenen finden sollen. Und da würde ich auf jeden Fall immer sagen, dass sie, wenn sie die eigene Stimme finden wollen, dass sie wirklich ganz beharrlich einfach an ihren Themen dranbleiben sollten. Und das ist manchmal dann sehr schwer. Aber ich glaube, damit kann man auf lange Sicht hin auch einfach nur künstlerisch arbeiten.
0: Sprechen wir zum Schluss nochmal über ein etwas außergewöhnliches Projekt, an dem Sie gerade beteiligt sind. Und zwar schreiben Sie gemeinsam mit 4 anderen Autorinnen und Autoren an einem Roman. Haben Sie da keine Angst, sich so in die Quere zu kommen? Das klingt so ein bisschen wie so ein Wohnprojekt, ne, wo man gemeinsam irgendwie Familien wollen zusammenziehen und dann zerstreiten sie sich irgendwann und man weiß nicht, wie man die Immobilie jetzt teilen soll.
1: Ja, es ist ein sehr riskantes Projekt, aber wir sind jetzt schon seit 3 Jahren zusammen und fast am Ende des Projektes und haben es auch wirklich geschafft, einen langen, zusammenhängenden Erzähltext zu 5 zu schreiben. Natürlich gehört dazu auch, dass man ständig miteinander aushandelt, wie kann das jetzt gehen? Man muss es dauernd reflektieren und überlegen und sich verständigen. Aber das ist ja möglich und das haben wir eigentlich sehr gut hingekriegt. Und es ist natürlich ein wahnsinnig spannendes Schreiben, weil man ja dauernd, also man ist nicht alleine mit der Sprache, man bekommt die Sprache von 4 anderen Menschen noch dazu. Und dadurch entsteht dann eigentlich so eine neue Schreibweise. Und das fand ich so als künstlerischen Vorgang einfach wahnsinnig interessant und finde es auch immer noch. Und weiß im Moment auch gar nicht so richtig, wie ich so ganz allein so vor mich hinschreibend das so machen soll, weil mir fehlen dann die anderen, weil wir das jetzt so lange auch zusammen gemacht haben.
0: Das ist auch ein schönes Bild für den Schluss. Aber um es auch einmal zu verstehen, schicken sich da Texte hin und her oder wie machen Sie das? Also sitzen Sie dann irgendwann mal ab und zu einmal im Monat gemeinsam, vielleicht über Teams oder in echt zusammen?
1: Nee, genauso. Wir haben 3 Jahre lang regelmäßig fast jede Woche eine gemeinsame Schreibzeit, die wir online dann in einem Dokument gleichzeitig schreiben. Also wir schreiben immer gleichzeitig, alle gleichzeitig. Also man hat 5 Cursor, die auf dem Bildschirm hin und her Text produzieren.
0: Das klingt nach so einem Hexensabbat im Prinzip, bei dem eigentlich nur nichts rauskommt. Man hört ihn ja an, dass da was Produktives bei rauskommt. Also Sie sind zufrieden mit dem Ergebnis, ja.
1: Ich bin sehr zufrieden, ich bin völlig begeistert davon. Ja, das ist enorm produktiv auf jeden Fall, ja.
0: Dann wünsche ich Ihnen da ein vergnügliches gemeinsames Schreiben im digitalen Quintett. Schön, dass wir mit uns gesprochen
1: haben.
0: Vielen
1: Dank. Frau Pehn. Finde ich auch. Ich danke Ihnen.
0: In SWR Kultur am Abend machen wir weiter mit Musik aus London. Wir spielen von Liane Le Havas den Titel Age. Es geht darum, welche Altersunterschiede in der Liebe gut sind.

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0: Ein Titel der französisch-englischen Band François and the Atlas Mountains in SWR Kultur am Abend. Wenn ich an Museen mit Bildern, also Gemälden denke, dann stelle ich mir diese Gemälde manchmal so wie eine Familie vor. Also die Gemälde kennen sich seit Jahren, seit Jahrzehnten, lernen sich kennen. Und wenn einer mal gehen muss, zum Beispiel der Cézanne an der Ecke, der wird irgendwie nach Brüssel geschickt oder so, dann sind die anderen traurig. So ein Trennungsschmerz, der ist jetzt in der Gemäldesammlung von Jenny und Sidney Brown in der Villa Langemat in Baden in der Schweiz vorgefallen. Das Museum Langemat, das enthält eine der bedeutendsten Privatsammlungen des französischen Impressionismus in Europa, ist jetzt seit 2 Jahren umfassend und rundum renoviert worden. So lange tourte die bedeutende Sammlung durch Europa mit Werken von Renoir, Monet und Cézanne. Die waren also alle unterwegs. Jetzt sind sie wieder vereint im alten Zuhause in einer wunderschönen Jugendstil-Villa. Marie-Christine Werner hat das Museum in der Schweiz besucht.
1: Betritt man den großen Ausstellungsraum, der in dunkelbraun und grau-beige Tönen gehalten ist, sticht ein Bild an der Wand gegenüber direkt ins Auge. Eine Obstschale voller Orangen, davor liegen leuchtend gelb Zitronen. Paul Gauguins Gemälde Stillleben mit Früchten und Zitronen aus dem Jahr 1890. Das Bild Gauguins hängt hier in bester Gesellschaft. Da ist eine Gruppe von Landschaftsbildern von Paul Cézanne, Menschen bei der Ernte von Camille Pissarro, Porträts von Auguste Renoir, daneben Werke von Claude Monet und Claude Degas und anderen. Das Who is Who des französischen Impressionismus. Was die Einzigartigkeit der Sammlung ausmacht, erklärt Museumsdirektor Markus Stegmann.
2: Das macht der frühe Erwerbungszeitraum aus, 1908 bis 1919. Sie waren Pioniere. Und der zweite wichtige Grund ist, dass von diesen 50 ungefähr 20 Werke dabei sind, die so ein bisschen salopp gesagt in der Champions League spielen. Die Impressionisten haben ja in Serien gearbeitet, in Werkgruppen. Und wenn wir jetzt hier das Château Noir von Cézanne zum Beispiel sehen und vergleichen das mit demselben Motiv aus derselben Gruppe in der National Gallery in London, dann muss man feststellen, das ist 1:0 für die Browns.
1: Sidney und Jenny Brown waren offen für diese neue Stilrichtung, über die sich die Fachwelt uneins war und die das Publikum schlichtweg ablehnte. Und Jenny verfügte, da sie selbst Malunterricht genommen hatte, über einen geschulten Blick. Sidney Brown war technischer Leiter des Elektronikkonzerns BBC in Baden. Die beiden ließen sich eine Villa mit Park von Karl Moser bauen, einem der wichtigsten Schweizer Architekten der Jahrhundertwende. Und kurze Zeit später noch einen Anbau, eine Galerie für ihre Kunstsammlung.
2: Das ist eben wirklich ein Beispiel für so ein europäisches Pioniergeist. Ja, einerseits in der Technik mit der BBC und mit der Elektrotechnik, ganz fortschrittliche Technik, deswegen rasante Wohlstand. Und das Unternehmen hat unglaublich schnell prosperiert, europaweit, international. Und gleichzeitig halt die Nase und das Händchen für tolle Kunst.
1: Dank vieler historischer Fotos wisse man heute, wie es Anfang des 20. Jahrhunderts im Haus ausgesehen habe und wo die Gemälde hingen. Dieser Zustand sollte mit der Renovierung möglichst wiederhergestellt werden. Dazu kommen Mobiliar, Teppiche und Kristallleuchter jener Zeit, die ebenfalls aufwendig restauriert wurden, um zu zeigen, wie die Browns mit den Bildern lebten. Eine Veränderung wurde in der Galerie vorgenommen, zur großen Freude von Markus Stegmann.
2: Die große Gemäldegalerie, da können wir die Lichttemperatur einstellen. Also bisher haben wir einfach halt so ein Standardlicht gehabt und jetzt kann ich das wärmer machen oder sogar ein bisschen kühler. Und für den Impressionismus ist das wärmere Licht natürlich fantastisch.
1: In allen anderen Räumen wurde das originale Licht von den Kristallleuchtern der Browns belassen. Für uns heute etwas zu dunkel, aber so habe die Familie sich früher die Bilder eben angesehen, sagt der Direktor. In den vergangenen 2 Jahren wurde die größte Renovierung in der Geschichte des 125 Jahre alten Gebäudes durchgeführt. Die Haustechnik wurde erneuert, ein Lift für die Barrierefreiheit eingebaut, aber auch ein neuer Eingangsbereich mit Garderobe und Museumsshop geschaffen. Die größte Maßnahme war der Bau eines Pavillons für Veranstaltungen und Empfänge. Um die Stiftung und damit das Museum vor der Insolvenz zu retten, griff der Museumsdirektor vor 3 Jahren zu einer ungewöhnlichen und in der Kunstwelt heftig kritisierten Maßnahme. Er ließ 3 Gemälde von Cézanne in New York für 40 Millionen Franken versteigern.
2: Wenn ich ehrlich bin, natürlich wirkt das nach. Und das ist ja nicht etwas, was man dann einfach so wegsteckt und zur Tagesordnung übergeht. Und das ist ein sehr, sehr schmerzlicher Verlust. Das ist gar keine Frage. Aber es war ohne Alternative, weil die Stiftung wäre insolvent und es hätte keine Rettung gegeben. Und heute aber eben, es ist abgeschlossen, wir gucken nach vorne, wir freuen uns eben, dass wir es geschafft haben, dass die Sanierung auch zustande kam, die ja öffentlich finanziert ist, nicht von dem Erlös des Geldes, das dient als Anlage. damit wir von der Rendite Rückstellungen machen können für zukünftige Renovierung. All das konnte man ja vorher alles nicht.
1: Damit scheint die Zukunft des Museums Langmatt langfristig gesichert. Und so erleben die Besucherinnen und Besucher das wiedereröffnete Museum so, als seien sie selbst Gäste der Familie Brown von damals. Die Jugendstilvilla und der Park atmen den Charme von vor 125 Jahren mit allen technischen Erfordernissen eines zeitgemäßen Museumsbetriebs. Ein sehr würdiger Rahmen für diese hochkarätige Sammlung französischer Impressionisten.
0: Wir bleiben in der Schweiz, jetzt wird es aber musikalisch. Wir hören südamerikanische Rhythmen aus Genf. In Genf, da lebt nämlich der Jazz-Trompeter Louis Matut. Sein Vater stammt aus Honduras und hat seinem Sohn wohl die ganze Kindheit über mit ziemlich viel Musik aus Südamerika das Leben musikalisch versüßt. Da ist aber was hängen geblieben. Wir hören den Titel Alma Normal.

0: 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Wer an Tagebücher aus den Niederlanden in der Zeit des Zweiten Weltkriegs, zur Zeit der Besatzung der Nazis denkt, der denkt meistens sofort an Anne Frank. Die war damals mit ihrer Familie in die Niederlande geflohen, aus Angst und Furcht vor der Judenverfolgung in Deutschland. Ungefähr zur gleichen Zeit wie Anne Frank schrieb auch die 15 Jahre ältere Etty Hillesum in Amsterdam Tagebücher. Etty Hillesum studierte damals Literatur und Slawistik, sie wollte Schriftstellerin werden. Der israelische Filmemacher Hagai Levi, der hat daraus aus dieser wahren, tragischen Geschichte eine Fernsehserie gemacht, produziert von Arte und dem SWR. Gezeigt wurde sie schon bei den Festivals in Venedig und Lille. Ab heute steht sie auch, wenn Sie das interessiert, in der Arte Mediathek. Carsten Umlauf hat sich die Serie angeschaut.
1: Ich will echt nicht prätentiös klingen, aber ich fühle, dass ich alles tun muss, um meine Technik zu verbessern. Und dass das, was ich vom Leben will, einfach das Schreiben ist.
2: Als Etty Hillesum ihrem Slawistikprofessor erzählt, dass sie gerne Schriftstellerin werden will, eröffnet der ihr, dass er gerade am Morgen entlassen wurde. Anfang 1941 beginnen die Nazis auch in den Niederlanden, Juden und Oppositionelle systematisch zu diskriminieren, die Lebensbedingungen für sie kaum noch erträglich zu machen. Der Professor begeht Selbstmord. Kurz darauf darf Etty als Jüdin offiziell keine Vorlesungen mehr besuchen.
3: Auf welche Weise fantasieren Sie noch über Ihren Tod?
4: Da sind meiner Kreativität keine Grenzen gesetzt.
2: Aus einem Impuls heraus sucht sie den Psychoanalytiker Julius Spier auf. Er hat mit ungewöhnlichen Methoden wie Handlesen eine kleine Gemeinde um sich versammelt und rät ihr, Tagebuch zu führen.
5: Ich fange mal an. Es war schmerzlich und ein fast unüberwindbarer Moment für mich. Einfach diese bedrückende Stimmung einem dummen Stück Papier preiszugeben.
2: Zwischen den beiden entsteht eine intensive Bindung, später auch eine Liebesbeziehung. Etty nutzt die Tagebücher nicht nur, um gegen depressive Zustände anzuschreiben, sondern in sich hineinzuhorchen, eine Art von persönlicher Spiritualität zu erarbeiten, einen Rückzugsort, aus dem sie Stärke und Würde gewinnt.
5: Also wenn ich mich echt konzentriere und mich wirklich ganz der Erfahrung hingeben kann, fühle ich mich unverwundbar, unantastbar. Ich habe immer noch mich selbst, was auch passiert.
2: Etty Hillesum ist hierzulande immer noch wenig bekannt, aber ihre Tagebuchtexte, die in 22 Sprachen übersetzt wurden, sprechen einen unmittelbar an. Man kann gar nicht umhin, sich von dem klaren, doch immer warmen Blick von Julia Windischbauer als Etty gefangen nehmen zu lassen. Die Schauspielerin hat sich mit großer Demut und maximaler Durchlässigkeit in die Rolle vertieft.
6: Ich kann schon zusammenfassend sagen, dass ich auf jeden Fall nicht mehr derselbe Mensch bin, der ich davor war. Und ich glaube, das ist aber großen Teilen dem geschuldet, dass die Gedanken, die Etty Hillesum da äußert in diesen 11 Tagebüchern, so bewegend sind, wahnsinnig intelligent und mitunter dann wahnsinnig philosophisch werden.
2: Die Serie des israelischen Regisseurs Hagai Levi ist ein Glücksfall. Mit großem, ruhigen Erzählfluss, getragen von Begegnungen, von Musik und Bildern, die von Naturbetrachtungen, verästelten Bäumen oder Seenlandschaften in das Innere verweisen. Das hat immer auch etwas Kontemplatives und man sollte nicht erwarten, dass hier ein dramatischer Aufreger den nächsten jagt. Die Serie Etty ist eigentlich ein 6-stündiger Arthouse-Film, der einen emotional noch lange beschäftigt. Nicht nur, weil sich Etty am Ende freiwillig zum Einsatz im Durchgangslager Westerbork meldet und damit sehenden Auges in den Tod geht. Sie und ihre Familie werden in Auschwitz ermordet. Das zeigt die Serie allerdings nicht mehr. Sie endet mit Worten, die tröstend und erhobenen Hauptes an eine Nachwelt gerichtet sind. Sich mit dieser Haltung, dem Leben und Schreiben von Etty Hillesum zu beschäftigen, ist unbedingt lohnenswert. Und die von Arte und dem SWR produzierte Serie ist dafür ein großartiger Einstieg.
5: Ich komme immer wieder auf Rilke zurück. Lasst sensible Kunstschaffende ihr schönstes Werk in Zeiten von Ruhe und Frieden schaffen. Damit gerade Menschen, die in turbulenten und kräftezehrenden Zeiten leben, in ihnen Trost und Antworten finden können. Man sollte ein Pflaster auf vielen Wunden sein.
0: Toller Satz. Man sollte ein Pflaster auf vielen Wunden sein. Muss man so ein bisschen nachwirken lassen, ne? Carsten Umlauf war das über die 6-teilige Serie Etty ab heute in der Arte Mediathek. Wir machen weiter mit dem französischen Musiker Ben L'Oncle Soul, also Ben, der Soul-Onkel.

Das war SWR Kultur am Abend. Ich bin Patrick Bartarilo, Redakteurin war Martina Kögel und die Musik hat Moritz Schelius ausgewählt. Nach den Nachrichten hören Sie das SWR Vokalensemble. Ihnen noch einen schönen Abend. Tschüss.

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1: Um 20 Uhr mit Janis Hahnberg. Bundespräsident Steinmeier ruft Christen zu mehr Zuversicht und Mut auf. Er hat bei der Eröffnung des Katholikentags in Würzburg gesagt, wir müssten aufhören, uns selbst in die Ohnmacht und das Land in den Abgrund zu reden. Außerdem verteidigte Steinmeier Papst Leo XIV. Gegen Kritik von US-Präsident Trump. Wie die Veranstalter zum Auftakt mitteilten, soll der Katholikentag dazu beitragen, die Demokratie zu stärken. In den kommenden 4 Tagen werden in Würzburg Zehntausende Teilnehmer erwartet. Der neue Ministerpräsident von Baden-Württemberg, Özdemir, hat am Nachmittag die Amtsgeschäfte von seinem Vorgänger Kretschmann übernommen und den Amtssitz, die Villa Reitzenstein in Stuttgart, offiziell bezogen. Bei der Wahl im Landtag stimmten rechnerisch 83% der Abgeordneten der grün-schwarzen Koalition für ihn. In der jüngeren Geschichte Baden-Württembergs ist das schlechteste Wahlergebnis eines Ministerpräsidenten. Weil die Straße von Hormus weiterhin für die Schifffahrt blockiert ist, schrumpfen die weltweiten Ölvorräte und die strategischen Reserven. Das steht im Monatsbericht der Internationalen Energieagentur. Die weltweiten Lagerbestände seien im März und April um knapp 250 Millionen Barrel zurückgegangen. Um die Märkte zu beruhigen, hatten die Mitgliedsländer der IEA im März mehr als ein Drittel ihrer strategischen Vorräte freigegeben. Ein großer Teil sei davon schon verbraucht worden, so die Agentur. Russland greift die Ukraine wieder massiv an. Der ukrainische Präsident Selenskyj sprach von 800 russischen Drohnen, die seit Tagesbeginn in den ukrainischen Luftraum eingedrungen seien, und der Angriff dauere an. Insgesamt habe das russische Militär rund 20 Regionen beschossen, darunter die Hauptstadt Kiew und die Stadt Lwiw in der Nähe der Grenze zu Polen. Bisher seien mindestens 6 Menschen getötet und Dutzende weitere verletzt worden. Ein Gericht in München hat einen YouTuber zu einer Strafe von mehreren 100 Euro verurteilt. Der Mann hat sich bei der Fußball-EM vor 2 Jahren als Maskottchen verkleidet und sich in München ins Stadion geschlichen. Er kam beim Eröffnungsspiel bis zum Spielfeldrand. Das Gericht hat ihn unter anderem wegen Urkundenfälschung und Leistungserschleichung schuldig gesprochen. SWR Nachrichten, Redaktion Lydia Wagner. Das Wetter in Baden-Württemberg und Rheinland-Pfalz. Im Moment regnet es immer wieder mal, vereinzelt auch mit kurzen Gewittern. Im Laufe der Nacht gibt es dann längere trockene Phasen, die Tiefstwerte liegen zwischen 8 und 2 Grad. Am Himmelfahrtstag bilden sich zahlreiche Schauer oder Gewitter. Die Temperaturen erreichen 8 bis 14 Grad. Am Freitag und Samstag weitere Schauer oder Gewitter, sehr kühl.
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3: Und das kommt heute von SWR Kultur. Einen schönen guten Abend. Britische Partsongs gibt es heute bei uns, gesungen vom SWR Vokalensemble. Und dazu Madrigale aus der Renaissance und neue Kompositionen für Chor a Cappella. Alles aus England. Mitgeschnitten haben wir dieses Konzert für Sie am 27. März in der Stuttgarter Liederhalle. Am Dirigentenpult sieht das SWR-Vokalensemble heute einen alten Bekannten wieder, Marcus Creed. Er war 18 Jahre lang Chefdirigent hier und kennt diesen Chor in- und auswendig. Ja, und wenn Marcus Creed zurückkommt, dann bringt er gerne etwas Musikalisches aus seiner Heimat England mit. Heute einen ganzen Abend mit britischer Chormusik, vom 16. bis ins 21. Jahrhundert. Mein Name ist Eva Pobeschin, schön, dass Sie heute mit dabei sind. Silence and Music, so heißt das Programm, Stille und Musik. Ja, und Stille finden viele der Komponisten des heutigen Abends in der Natur. Und generell scheint die englische Landschaft viele Künstler ganz besonders inspiriert zu haben. Los geht's gleich mit 2 Big Names der englischen Chormusik, mit Edward Elgar und Ralph Vaughan Williams. Sie beide haben versucht, das typisch Englische ihrer Heimat in Musik zu verwandeln. Ralph Vaughan Williams mit seinem A-Cappella-Stück Silence and Music und Edward Elgar mit There is Sweet Music von 1907. Elga hat diesen Chorsatz als Pflichtstück für einen Chorwettbewerb geschrieben und das hatte Folgen, denn die Hälfte der Chöre trat den Wettbewerb gar nicht erst an, weil ihnen das Stück viel zu schwer war. Die Männerstimmen beginnen hier in einem G-Dur und die Frauenstimmen singen gleichzeitig dazu Astur, also einen Halbton voneinander entfernt. Das reibt sich und flirrt und schwankt und genau das wollte Elga. Denn im Text ist der Erzähler eine unbekannte Pflanze und erlebt einen Drogenrausch. Und in diesen musikalischen Rausch tauchen wir jetzt ein mit There is Sweet Music von Edward Elgar, das SWR-Vokalensemble und Marcus Creed.

0: Das SWR Vokalensemble und Marcus Creed, zuletzt mit dem Stück Owls, Eulen, von Edward Elgar. Eine nächtliche Waldstimmung solle es sein, meinte Elgar dazu. Er wollte allerdings nichts wissen von tiefgründiger Interpretation. Marcus Creed hat im Konzert in der Stuttgarter Liederhalle selbst etwas dazu erzählt. Hören wir da doch mal rein.
1: Das ist aber ein sehr merkwürdiges Stück von Elgar. Niemand weiß, was es zu bedeuten hat. Und als er gefragt worden ist, er hat immer gesagt, nichts, nichts. So, in ihrem Programmheft steht, das könnte Nihilismus sein, Melancholie oder britischer Humor. Und es ist wahrscheinlich eine Mischung aus allem. Also drei verschiedene Todesszenen im Wald. Aber wo sind dann die Eulen? Wahrscheinlich könnte sein, die Damen, wenn sie die Herren antworten, fragen die Herren, was ist das? Und dann sagen die Damen nichts, aber es ist irgendwie nicht klar. Lustig ist aber, das Stück ist gewidmet an Pietro Dalba. Und Pietro Dalba, auf Deutsch heißt Peter der Weiße. Und Peter der Weiße war das Kaninchen von seiner Tochter. So, das ist sicher ein bisschen britischer Humor. Jetzt kommen drei ganz kurze englische Madrigalen aus dem Anfang des 17. Jahrhunderts. Die haben alle mit Vögeln zu tun, aber auch alle mit Tod zu tun. Das erste, Sweet Suffolk Owl. Suffolk ist ein Grafschaft in England. Da singt die Eule to witterwoo, und dann fängt sie eine Maus und dann singt sie ein auf Englisch Dirge. Das ist ein Wort, was wir jetzt nicht mehr benutzen, aber das ist ein Grabsang. Ein Grabsang für sterbende Seelen.

Fighter, the Silver Swan, ein Schwan auf Englisch heißt a mute swan, das heißt ein stummer Schwan, der singt nicht. Aber dieser Schwan singt, wenn er stirbt. Er sagt ja, adieu alle Freuden, o Tod, komm, schließ meine Augen. Und dann am Schluss ein kleiner Spruch, es gibt mehr Gänse als Schwäne auf der Welt, mehr Narren als Weise. Und das letzte, Dainty Fine Bird, das ist ein niedliches kleines Vögelchen, in einem Singvögelchen, in diesem Fall in einem Käfig. Das Lied wird aber von einem Mann gesprochen, der seine Frau gefangen hat. Der ist im Gefängnis von seiner Frau. Da sagt er, ja, du und ich, der Vogel und ich, wir sind beide gefangen. Wir versuchen ihr zu gefallen, aber irgendwie nützt das nichts. Der Unterschied zwischen uns ist, dass du, der Vogel, singst und lebst und ich singe und sterbe.

0: Du lebst singend, aber ich singe und sterbe. Ein Mann blickt auf einen Käfigvogel und erkennt sich selbst darin. Beide gefangen, beide singend. Aber Singen ist für den Vogel das Leben, für den Mann die Hingabe bis zum Tod, beziehungsweise zum Liebestod, der hier elegant verschlüsselt wird. Das war Orlando Gibbons, Dainty Fine Bird, mit dem SWR-Vokalensemble unter der Leitung von Marcus Creed, hier im ARD-Konzert, heute präsentiert von SWR Kultur. Mit einem Konzertmitschnitt vom 27. März aus der Stuttgarter Liederhalle. Vögel, die den Tod ankündigen und Gewässer, die Geheimnisse bewahren. In England kehrt man immer wieder zu diesen Bildern zurück. Vielleicht, weil die Insel selbst überall von Wasser umgeben ist. Im nächsten Stück geht es um einen tiefen See, in dem Schreckliches passiert ist. Marcus Creed, der Dirigent des Abends, hat im Konzert noch einmal zum Mikrofon gegriffen und erzählt uns selbst, was da geschieht in den Tiefen dieses Gewässers und was das eigentlich mit britischen Partsongs zu tun hat.
1: Sie werden sich erinnern an das zweite Stück von heute Abend von Vaughan Williams, Silence of Music, wo die Soprangruppe quasi alleine gesungen hat und die anderen haben begleitet. Und genauso ist es in The Bluebird. Soprane haben die Melodie und die anderen begleiten die ganze Zeit. Vaughan Williams hat sein Stück im Andenken an The Bluebird von Stanford geschrieben und war auch ein Student von Stanford in London Ende des 19. Jahrhunderts. So, The Bluebird, der See ist blau, der Himmel ist blau und da fliegt ein blauer Vogel, ein Eisvogel. Jetzt hat Judith Bingham ein schönes Stück, die ertrunkene Liebende, geschrieben und es soll vor The Bluebird gesungen werden und es geht dann reibungslos in The Bluebird. Selbe Tonart und das Hauptwort ist immer blue, blue, blue. The Drowned Lovers, das geht dann um eine Dame, die geht dann auf dem See mit ihrem Liebhaber. Und die sterben zusammen, die ertrinken zusammen. Sie zieht ihn runter in die Tiefe, weil sie hat entdeckt, dass seine Liebe eine Lüge war.

Das SWR-Vokal-Ensemble und Marcus Creed. Charles William Stanfords The Bluebird und Judith Binghams The Drowned Lovers. Mit besonderen Naturerscheinungen geht's hier weiter im Programm mit dem Titel Silence and Music, Stille und Musik. Nicht in England, sondern in Australien lebt ein spannender Vogel, der sogenannte Leierschwanz. Auf Englisch heißt er Lyrebird. Er ist ein Vogel, der Laute anderer Tiere nachahmt und sogar Maschinen aller Art nachmachen kann. Als Balzverhalten oder bei Gefahr tut er das. Der Komponist Edward Cowie hat den Vogel 1981 selbst erlebt, als er durch die australische Wildnis wanderte. Und daraus wurde dann einige Jahre später, 2002, seine Lyrebird-Motett. Drei Sopranistinnen schlüpfen darin in die Rolle dieser Verwandlungskünstler und pfeifen um die Wette. Und davor gibt's die ganze Fülle eines trägen Sommertages mit Musik von Jonathan Harvey. Song of June heißt sein Stück. Die Luft flirrt, ein Bach plätschert vor sich hin, ein Junge schmiegt mit Herzklopfen seine Wange an die eines Mädchens und alles ist voll von jugendlichem Glück und Freiheit. Die Stimmen des Ensembles summen, sie flüstern, sie leuchten, Sprachfetzen, so als würde die Sommerhitze selbst singen. Hier ist das SWR-Vokalensemble und Marcus Creed mit sommerlichen Naturbildern.

Das SWR-Vokalensemble mit Edward Cowies Lyrebird Motet. Die Musik klingt tatsächlich wie ein ganzer Regenwald. Stimmen, die zwitschern, die rufen, einander überlagern. Eine Klangdichte, die an die Artenvielfalt der australischen Vogelwelt erinnert. Das SWR-Vokalensemble und Marcus Creed hier beim ARD-Konzert, heute präsentiert von SWR Kultur. Wir senden einen Mitschnitt vom 27. März aus dem Mozartsaal der Liederhalle in Stuttgart. Natur und Musik, ein Thema, das so vielfältig ist wie die Erde selbst. Und das Meer spielt dabei eine große Rolle. Der britische Komponist Richard Rodney Bennett hat 1983 seinen Zyklus Sea Change komponiert. Den Titel hat Bennett von William Shakespeare gestohlen, aus dem Schauspiel Der Sturm. Es geht um Folgendes. Ariel, der Geist der Insel, besingt einen Ertrunkenen. Dessen Knochen werden zu Korallen, seine Augen zu Perlen und das Meer verwandelt alles. Sea Change, also eine Verwandlung durch das Wasser. Bennett hat sich drei englische Dichter ausgesucht für seine Komposition, alle aus der Zeit der großen Seefahrten des 16. und 17. Jahrhunderts. Neben Shakespeare auch Andrew Marvell. Bei ihm landen Schiffbrüchige auf den Bermudas und finden statt den Tod ein Paradies vor. Bei Edmund Spenser toben die Wellen. Und der Chorbass muss Meeresungeheuer imitieren, so steht es in der Partitur. Der Chor wird also wild, die Männerstimmen sind Meeresungeheuer, das hat durchaus auch etwas Komisches. Und dazu läutet eine Röhrenglocke, wie eine Schiffsglocke aus der Tiefe. Hier ist Marcus Creed und das SWR-Vokalensemble.

Sea Change, eine Verwandlung auf See von Richard Rodney Bennett, das SWR-Vokalensemble und Marcus Creed.

Das SWR Vokalensemble unter der Leitung von Marcus Creed mit A Good Night von Richard Rodney Bennett. Als stiller Schlusspunkt des Konzertes aus dem Mozartsaal in der Stuttgarter Liederhalle. Das war Silence and Music, Madrigale und Partsongs von den britischen Inseln, mitgeschnitten am 27. März in der Stuttgarter Liederhalle, hier beim ARD-Konzert, heute präsentiert vom SWR Kultur. Tonmeister unseres Mitschnitts war Tobias Hoff, in der Technik waren Christoph Oberlin, Daniel Knüttel und Jascha Guckel. Und bis zum Ende unserer Sendung ist noch etwas Zeit und da tauchen wir ein in etwas andere Klänge. Kiss of Fire, so heißt die neue CD der klassischen Band Spark. Sie ist diese Woche erschienen und daraus hören wir jetzt gleich das Hauptwerk, das der CD auch ihren Namen gibt. Kiss of Fire heißt ein Konzertstück des holländischen Komponisten Ria.

Kiss of Fire von Riel Meiering. Spark, die klassische Band war das, mit dem württembergischen Kammerorchester Heilbronn. Die Leitung hatte Johannes Witt. Das war das ARD-Konzert auf SWR Kultur. Schalten Sie doch wieder ein, am Samstagabend zum Beispiel bei der ARD-Oper. Da gibt es Phyllis Tates Oper The Lodger. Die britische Komponistin vertonte diese Story vom Serienmörder Jack the Ripper. Das klingt nach blutigem Splatter, ist aber das Gegenteil. Atmosphärisch dicht, psychologisch fein und voller Farbe. 1960 wurde diese Oper uraufgeführt und ist dann jahrelang in Vergessenheit geraten. Die Oper Wuppertal hat dieses Stück jetzt wiederentdeckt und wir senden eine Aufnahme mit dem Chor und Orchester der städtischen Bühnen Wuppertal am Samstag hier in ARD Oper. Vielen Dank Ihnen fürs Zuhören. Ich bin Eva Probeschien und wünsche Ihnen nun noch einen schönen Abend mit Ihren ARD-Kulturwellen.

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1: Um 22 Uhr mit Janis Harnberg. Der Wunschkandidat von US-Präsident Trump kann am Freitag den Vorsitz der US-Notenbank übernehmen. Der US-Senat hat Kevin Warsh mit der Mehrheit der Republikanischen Partei bestätigt. Damit wird er Nachfolger von Jerome Powell. Die Demokraten befürchten, dass die Unabhängigkeit der Notenbank in Gefahr ist. Die demokratische US-Senatorin Warren bezeichnete Warsh als Marionette Trumps. Das Bundeskabinett hat heute einen Entwurf für das Gebäudemodernisierungsgesetz auf den Weg gebracht. Es soll Hauseigentümern mehr Wahlfreiheit lassen, auch künftig mit Öl und Gas heizen zu können. Kritiker verweisen darauf, dass fossile Energie nicht zukunftsträchtig und teuer sei. Außerdem brachte das Kabinett einen Gesetzentwurf zu K.O.-Tropfen auf den Weg. Demnach sollen Raub oder Vergewaltigung mithilfe von K.O.-Tropfen künftig mit mindestens 5 Jahren Gefängnis bestraft werden. Russland greift die Ukraine wieder massiv an. Der ukrainische Präsident Selenskyj sprach von 800 russischen Drohnen, die seit Tagesbeginn in den ukrainischen Luftraum eingedrungen seien. Und der Angriff dauere an. Insgesamt habe das russische Militär rund 20 Regionen beschossen, darunter die Hauptstadt Kiew und die Stadt Lviv in der Nähe der Grenze zu Polen. Bisher seien mindestens 6 Menschen getötet und Dutzende weitere verletzt worden. Die französische Staatsanwaltschaft fordert 7 Jahre Haft für den ehemaligen Präsidenten Sarkozy. Sarkozy soll mit Geld des damaligen libyschen Diktators al-Gaddafi seinen Präsidentschaftswahlkampf 2007 finanziert haben. Er ist im September zu 5 Jahren Haft verurteilt worden, verbrachte 20 Tage in einem Pariser Gefängnis und ist dann unter Auflagen entlassen worden. Beide Seiten, also Sarkozy selbst und auch die Staatsanwaltschaft, haben Berufung gegen das Urteil eingelegt. Der US-Bundesstaat Kalifornien verlangt nach eigener Aussage vom Weltfußballverband FIFA eine Klarstellung. Es geht um mögliche Verstöße im Zusammenhang mit dem Ticketverkauf für die Fußball-Weltmeisterschaft. Einem Medienbericht zufolge hatten einige Fußballfans Tickets der teuersten Kategorie 1 gekauft, dann wurden ihnen aber Plätze zugewiesen, die zuvor in einer günstigeren Kategorie angeboten worden waren. Der Generalstaatsanwalt Kaliforniens will die Vorwürfe aufklären. SWR Nachrichten, Redaktion Lydia Wagner. Das Wetter in Baden-Württemberg und Rheinland-Pfalz. Im Moment regnet es immer wieder mal, vereinzelt mit kurzen Gewittern. Im Laufe der Nacht gibt es längere trockene Phasen. Die Tiefstwerte liegen zwischen 8 und 2 Grad. Am Himmelfahrtstag bilden sich zahlreiche Schauer oder Gewitter. Die Temperaturen erreichen 8 bis 14 Grad. 22.03 Uhr.
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3: Erinnerungen sind heute unser Thema in ARD Jazz, das Magazin, zum Beispiel Memories of Miles Davis von Marilyn Mazur. Ich bin Marette Heinzelmann, außerdem geht's um Preise und Ehrungen. Vorgestern wäre die Komponistin und Pianistin Carla Bley 90 Jahre alt geworden, die auch norddeutschen Shanties ihren Stempel aufdrückte.
4: The first piece that I'm going to play is very, very old. I asked, what kind of music would appeal to the people of Hamburg? And this is what they told me.
5: Go ahead.

0: La Paloma, arrangiert, besser umkomponiert von Carla Bley, die vorgestern 90 Jahre alt geworden wäre und die das Seemannslied als Tango einfärbte. Die grandiose NDR-Aufnahme von ihr ist gerade veröffentlicht worden auf dem Album Joyful Noise, live in Hamburg 1984. Spanish Tinge, dies bezeichnete lange Zeit in den USA pauschal alle lateinamerikanischen Sprengsel, mit denen Jazz- und Unterhaltungsmusiker ihre Klänge würzten. Ende der 1950er Jahre aber warfen zwei Musiker echte spanische Musik in den Multikulti-Topf. Sketches of Spain wurde zur Geburtsstunde eines Jazz, der bis heute klassische und globale Musik vermengt. Henry Altmann über ein Schlüsselwerk des modernen Jazz.
1: In 1956. 1956 fand Miles Davis einen weiteren Weg, sein Genie auszudrücken, und zwar gemeinsam mit seinem alten Freund, dem Arrangeur Gil Evans. Gil Evans.
2: So wird Ende der 1950er Jahre die Zusammenarbeit von Miles Davis und Gil Evans promoted. Der Trompeter lobt seinen Arrangeur.
1: Man kann einen von Gils Kursen besuchen und braucht keine andere Schule mehr.
2: Das populärste der gemeinsamen Alben, Sketches of Spain, eine der frühesten, wenn nicht sogar die früheste Aufnahme

0: Messer ihre Triolen würzen. In den 1960er Jahren beginnt in den USA dann eine Faszination für Flamenco, auch weil man Parallelen zum afroamerikanischen Jazz sieht. Musik von Unterdrückten, hier Afroamerikaner, dort Gitanos, rhythmische Rasanz und viel Gefühl, hier Blues, dort der raue Flamenco-Gesang und Miles ist mal wieder einer der Ersten. Zunächst soll Gil Evans nur das populäre Adagio aus Joaquin Rodrigos Concierto de Aranjuez arrangieren.
1: Ich habe die Musik von einer Platte transkribiert, weil es keine Noten gab. Damit fertig fingen wir an, andere Volksmusik zu hören, Musik, die in spanischen Clubs gespielt wurde. Wir haben viel daraus gelernt und am Ende wurde es ein spanisches Album.
0: Der Arrangeur ist nun selbst angefixt. Der Musikethnologe Alan Lomax hat 1955 eine Platte mit Volksmusik aus Galicien und Andalusien veröffentlicht. Evans bedient sich daraus. Sein Titel Soleá ist der Name einer Urform des Flamenco. Saeta, ein religiöser Song der Osterwoche. The Panpiper beruht auf dem galizischen Traditional Alborado de Vigo. Und Willow the Wisp schließlich kommt wieder aus der klassischen Musik, aus Manuel de Falla's Ballettmusik El Amor Brujo. Flamenco-Orthodoxe bemängeln heute, dass die Sketches of Spain nur Skizzen, ein oberflächlicher Zugriff seien. Hardcore-Jazzern wiederum sind sie zu populär. Tatsächlich gewinnt das Album 1961 einen Grammy und wird eines von Miles' meistverkauften. Auch der Concierto de Aranjuez-Komponist Joaquin Rodrigo ist nicht sonderlich beeindruckt, aber umso mehr von den stattlichen Tantiemen, die er dafür erhält. Der Plattenproduzent George Awakian sagt später dazu:
1: Die Auswirkung ist ziemlich bedeutend, weil nach ihrem großen Erfolg andere ermutigt wurden, Risiken einzugehen und Aufnahmen mit elaborierteren Hintergründen und Klangfarben zu machen.
0: Auf Miles Davis' Album Kind of Blue, kurz vor den Sketches aufgenommen, da glimmt durch die phrygische Tonleiter im Titel Flamenco Sketches schon ein Spanish Tinge. Zu leuchten aber beginnt der in den Sketches of Spain, einer Schlüsselbegegnung im heutigen Strahlen von Jazz, klassischer und globaler Musik.
2: Henry Altmann über Sketches of Spain von Miles Davis. Der Kulttrompeter wäre am 26. Mai 100 Jahre alt geworden. Wir hören ihn jetzt 1989 live in Rom vom Album Live in Europe.

0: I got a whole lot from Miles Davis in many ways. As a young teenager, I listened to his Bitches Brew and was really influenced by it. So it started there in a way. And one of my friends told me when I was invited to play with Miles, she said, "Do you remember you said you dreamed you were on tour with Miles?" And I had forgotten by that time. But actually, I even dreamed about it many years before it happened.
1: Die dänische Perkussionistin Marilyn Mazur, die einzige Frau, die je in Miles Davis Band spielte, hatte als Teenager Miles Davis Album Bitches Brew gehört und es hatte sie maßgeblich begeistert und beeinflusst. Eine Freundin erinnerte Marilyn einmal daran, dass sie damals auch geträumt habe, mit Miles Davis auf der Bühne zu stehen. Der Traum wurde wahr. Miles Davis bekam einen hochdotierten dänischen Preis und für die Preisverleihung schrieb Palle Mikkelborg die Sweet Aura, die Miles später in Kopenhagen aufnahm. Eine Woche lang arbeitete Marilyn Mazur mit der Danish Radio Big Band und mit Miles Davis im Studio. Später traf sie ihn wieder bei einem Festival in Norwegen, wo sie selbst auftrat und auch er mit seiner Band. Ein Konzert, das sie mit ihrer Band besuchte, vorne vor der Bühne auf dem Boden sitzend.
0: And suddenly Miles spots me there on the floor and he says in his trumpet, "Marilyn, come sit in with us." And I'm like, "Oh, no, I'm tired." So he goes away and they play some more. But then he comes back again and he says, "Come join us in this reggae." And how could I possibly say no, even two times to Miles? So, of course, I jump up on the stage and sit in. And after that, a month passes and Miles calls me on the phone at home, says, "Come on, be here on Wednesday." And it's like, what? My first transatlantic flight. Okay, so I have to pack my stuff and go over there. So I do that, and 3 days later, I'm standing in the harbor playing with Miles Davis Band in New York.
1: Zum ersten Mal seit Marilyn Mazur sechsjährig von New York nach Dänemark umgezogen war, flog sie nun in die Jazz-Hauptstadt zurück auf Einladung von Miles Davis. Es gab noch eine Probe, abends war Konzert. Die junge Perkussionistin war erschöpft vom Flug. Miles kümmerte sich erstmal um die Erholung der jungen Frau und schickte sie shoppen.
0: First he says, "Go take a bath, then come back. Yeah, now you look better. Go out and buy some clothes." Because I'm like wearing jogging pants and stuff. And he wants me to also look okay. So I go shopping, some fancy clothes. And then I rehearse with this band of strangers, actually, in New York. And then we play, and then we go on tour in the whole world.

0: In a Silent Way mit Miles Davis und Marilyn Mazur. Sie ging mit Miles Davis auf Welttournee und sie liebte es, mit diesem fantastischen Bandleader zu spielen, der der Perkussionistin, die auch als Tänzerin ausgebildet war, mehr Freiheiten gab als irgendjemandem sonst.
1: So I guess even though I loved playing with Miles, who was a fantastic leader, the music was very set. It wasn't the same as the collective groups I grew up with, where everyone was like playing together much more than in Miles' band, where everyone had set roles, maybe except for me, because I was never told exactly what I should play. It's like, do what you like. If you want to dance, you can dance. So I had a dance solo with Miles. I would go out with my talking drum and dance around the stage in those years. So I enjoyed it, but I also had some visions about what I had to go home and do.
0: Marilyn Mazur erzählte mir Anfang 2025, ein knappes Jahr vor ihrem Tod, von ihren Erlebnissen mit Miles Davis, wie sie Ende der 1980er Jahre mit ihm auf Tour war und bei den Konzerten auch mit ihrer Talking Drum tanzte. Was habt ihr mit Musik von Miles Davis erlebt? Wie erinnert ihr euch an seine Musik beim Hören von Alben oder auf Konzerten? Wir sind sehr interessiert an euren Erlebnissen mit der Musik von Miles Davis. Schreibt uns gerne an jazz@ard.de und wer noch mehr über Miles Davis anlässlich seines 100. Geburtstags wissen möchte, der kann zum Beispiel den Film Birth of the Cool sehen. Der wird am 25. Mai noch einmal auf Arte gesendet und ist ab 18. Mai in der Arte Mediathek.
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0: Die Erinnerung, die ist ja ein sehr beweglicher und subjektiver Vorgang. Wie ist denn die Erinnerung an einen Menschen und an einen Musiker zu pflegen? Der deutsche Saxophonist Klaus Doldinger, er wäre gestern 90 Jahre alt geworden. Er starb im vergangenen Herbst. Und das Andenken an ihn, das soll jetzt weiterleben mit seiner legendären Band Passport. Ohne ihn, aber natürlich in seinem Sinne. Wir haben ganz unterschiedliche Meinungen zu solchen Tribute-Bands. Passport ohne Doldinger, BR-Redakteur Roland Spiegel.
3: Das Glenn Miller Orchestra ohne Glenn Miller, die Mingus Big Band ohne Charles Mingus, das Count Basie Orchestra ohne den namensgebenden Jazzadligen, kann das wirklich interessant sein? Ist das nicht wie ein Elvis-Song ohne die Stimme des King oder wie Dylan ohne Bob oder auch wie Rodeln ohne Schnee, koffeinfreier Kaffee? Aber zurück zum Jazz. Sind sogenannte Tribute-Bands, die die Musik einer berühmten Persönlichkeit spielen, einfach nur ein gutes Geschäftsmodell? Oder hat das Publikum wirklich etwas davon? Wie immer eine Frage des Einzelfalls. Ich habe eher matte Konzerte von dem nach einem anfangs erwähnten Posaunisten benannten Orchester erlebt. Aber etwas sehr spannende Töne habe ich gehört von der Mingus Big Band, die erst 12 Jahre nach dem Tod des großen Bassisten von einstigen Mitstreitern gegründet wurde. Musik lebt von Überlieferung. Viele Menschen summen immer wieder Melodien vor sich hin, von denen sie nicht den Urheber nennen könnten. Songs von Gershwin, Arien von Mozart, Sinfonien von Beethoven füllen Konzerthallen, ohne dass Besucherinnen oder Besucher auf die Idee kämen, der Komponist selbst müsse immer noch mitspielen. Tribute-Bands, wenn sie gut aufgestellt sind, können Musik lebendig erhalten und dabei helfen, sie vor dem unverdienten Verschwinden zu bewahren, zumindest im Live-Geschehen. Elvis-Songs werden noch heute gesungen, Dylan ohne Bob ist für manche sogar ein besonderer Reiz und koffeinfreier Kaffee ist etwas Gutes, wenn er nach Kaffee schmeckt. Und Rodeln ohne Schnee? Längst ein beliebtes Vergnügen. Eines, das vielleicht mehr Zukunft hat als Rodeln mit Schnee. Also, gebt Tribute-Bands eine Chance. Erst anhören, dann urteilen.
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4: Ich finde, dass solche Bands total überflüssig sind. Klar, sie haben einen bestimmten Stil perfektioniert. Aber seit wann geht es im Jazz in erster Linie um Perfektion? Es geht doch viel mehr um Innovation und die eigene Persönlichkeit. Und um Fehler, aus denen sich im besten Fall was Neues ergibt. Alle diese Bands tragen den Namen von großen Erneuerern. Ja, zu seiner Zeit war das Glenn Miller Orchestra ganz heißer Scheiß. Es ist anrührend, wenn jemand quasi das Erbe hochleben lassen will. Aber damit wird man doch nicht mal den Namensgebern gerecht. Geschweige denn einem Jazz-Idiom. Die sind damals eben nicht stehen geblieben. Stattdessen haben sie etwas Eigenes geschaffen. Das kann man aber leider nicht von den Tribute-Bands sagen. Sie schaffen nun mal nichts Neues. In meinen Ohren nutzen sie den großen Namen, um damit ein breites Publikum anzusprechen, das an vergangene Zeiten erinnert werden möchte. Das ist natürlich nicht verwerflich, aber in erster Linie ein Geschäftsmodell. Aber keine dieser Tribute-Bands hat es in meiner Wahrnehmung geschafft, den Jazz dauerhaft irgendwie weiterzuentwickeln. Und auch die Solisten schaffen es kaum, Akzente zu setzen. Sie bleiben in dem alten Status quo gefangen. Jazz ist nun mal individueller Ausdruck. Und sich dabei auf jemanden zu stützen, der schon längst nicht mehr dabei ist, erscheint in meinen Ohren sinnlos. Dann höre ich mir doch in jedem Fall viel lieber das Original auf Platte an. Da wurde noch probiert und entwickelt und auch mal ein Fehler gemacht. Und das macht, mir zumindest, unendlich viel Spaß zu hören.
0: NDR Jazz-Redakteurin Claudia Hartmann, sie möchte lieber keine Tribute-Bands hören. Schließlich gibt's ja auch spannende aktuelle Musik, wie die von der deutschen Schlagzeugerin Mareike Wiening, die den High Five Jazz Award erhält. Er ist mit 5.000 Euro dotiert und wird im November in Hildesheim verliehen. Die zweite Gewinnerin in diesem Jahr ist die Saxophonistin Carolina Straßmeier mit ihrer Band Claro und auch sie erhält 5.000 Euro.

0: David Friedman am Vibraphon.
1: Saxophonistin Carolina Straßmeier, sie erhält mit ihrer Band Claro den High Five Jazz Award in Hildesheim. Gehört Musik nur auf die Konzertbühnen oder mitten ins Leben, vielleicht sogar auf die Straße? Für den amerikanischen Saxophonisten Roy Nathanson auf jeden Fall. Er arbeitet schon seit vielen Jahren mit Jugendlichen in diversen Community-Music-Projekten. Auf der Terrasse vor seinem Haus in Brooklyn begann der Saxophonist, der am Sonntag 75 wird, während der Pandemie für die Passanten zu spielen. Diese zuverlässige kulturelle Bereicherung lockte schnell ein wachsendes Publikum an. Schließlich lud Roy Nathanson Musikinteressierte ein, mitzumachen. In öffentlichen Workshops konnten sie Instrumente und Songs lernen. Es entstand das Porch Music Program mit Community Music für die Kids im Viertel.
2: It was a great time for me. And that became a great thing. And I started a nonprofit in the neighborhood. I started a music school, free music school in the neighborhood. And we kept that going and still going, actually. Young, great musicians who are students, they're running it. And it's a beautiful thing for the neighborhood. And, you know, this is a big immigrant neighborhood. It's like the most mixed neighborhood in the country.
1: Eine Non-Profit-Musikschule in Brooklyn hat Roy Nathanson gegründet. Sie wird von seinen Studierenden weitergeführt in diesem multikulturellen Viertel, wo Nathanson seit seiner Kindheit wohnt. Roy Nathanson ist Saxophonist, Sänger, Poet, Schauspieler und Komponist. Er hat mit den Großen der Jazzgeschichte gespielt, zum Beispiel mit Charles Mingus. Und auch über ihn hat er Poetry geschrieben in seinem Gedichtband Conversations and Other Songs. Roy Nathanson war ein Wunderkind auf der klassischen Klarinette, zudem ein gefragter Theaterschauspieler, bis das Saxophon von ihm Besitz ergriff. Und auch mit diesem Instrument erzählt er Geschichten. Roy Nathanson wurde oft als Avantgarde-Saxophonist eingeordnet, wegen seiner unkonventionellen Herangehensweise. Aber er empfindet sich als Geschichtenerzähler und sein Spiel als organisch. Einatmen, mit der Ausatmung sagen, was man zu sagen hat, mit Stimme oder Saxophon wieder einatmen.
2: They think of me as an avant-garde saxophone player. That was the original. And I don't think of myself as that at all. I think of myself as a storyteller. And I think our breaths do it. Play the note, take another breath, say your words, take another breath, and that's it. So I'm good with that. My project is to tell stories in the way that we naturally do.

Alto Rain von Roy Nathanson Solo vom Album Subway Moon. Mehr über Roy Nathanson gibt es am Montag bei uns im ARD Spotlight anlässlich seines 75. Geburtstages am 17. Mai.

0: warum ich für Rilke entschieden habe und gerade für diesen Zyklus, weil zum Teil er hat für mich die Worte gefunden für die Zustände, in denen ich mich befinde, die ich selbst nicht finden konnte.
1: Tamara Lukascheva ist in Odessa geboren und dort hat sie auch studiert, anschließend in Köln, wo sie seit vielen Jahren lebt. Sie ist eine der führenden Sängerinnen der Republik, eine Virtuosin mit klarer, warmer Stimme und tiefer Ausdruckskraft. Jetzt hat sich Lukascheva einen Gedichtzyklus von Rilke vorgenommen, der sie so berührt hat, als hätte dieser deutsche Dichter der ukrainischen Sängerin aus der Seele gesprochen.
0: Und das ist die Magie dahinter, dass jemand, der lebte vor 150 Jahren, dieses Jahr sind 100 Jahre seit dem Tod, der war 51, als er gestorben ist, das ist ein Mensch aus ganz anderen Epoche, aus ganz, ganz, ganz anderer Zeit. Es ist nur seine Poesie, was wir eigentlich haben. Aber wenn ich seine Gedichte lese, dann er gibt mir eine Kraft und ein Stück Lebendigkeit, die für mich lebende Lebendigkeit. Und dadurch lebt er weiter. Das ist doch irgendwie, das kann Kunst. Faszinierend.

Gesicht, mein Gesicht von Tamara Lukaschewa mit Text von Rainer Maria Rilke vom aktuellen Album Rilke vertont Solo der ukrainischen Sängerin. Sie hat die Liveaufnahme auf ihrem Label Wolf Hunter Digital herausgebracht. 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Das Magazin geht für heute zu Ende. 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Ich bin Marette Heinzelmann. Ich sage ganz herzlich Danke fürs Zuhören und ich bin sehr gespannt, wie eine andere Jazzsängerin aus der Ukraine, Leleka, am Samstag beim ESC abschneiden wird. Das neue Album von Leleka, die in Berlin lebt, erscheint auf Vinyl am Freitag. 10 Years of Music. Nächsten Mittwoch bringt Uli Habersetzer in ARD Jazz das Magazin ein Interview mit der herausragenden Sängerin. Hier ist Leleka mit Die Gedanken sind frei auf Ukrainisch. 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
1: Um 23 Uhr mit Janis Harnberg. Der nordrhein-westfälische Ministerpräsident Wüst von der CDU mahnt, Gefahren, die mit der AfD verbunden seien, nicht zu unterschätzen. Er warnte beim Katholikentag in Würzburg vor einer Regierungsübernahme durch die AfD in einzelnen Bundesländern. Einschätzungen, die Partei werde sich dann schon selbst entzaubern, seien sehr gefährlich. Das zeige der Blick in die deutsche Vergangenheit. Auch Adolf Hitler und die Nationalsozialisten seien trotz anderer Vorhersagen nicht wieder verschwunden. Stattdessen aber die Meinungs- und Pressefreiheit und die unabhängige Justiz. Und das innerhalb weniger Wochen, so Wüst. Der Wunschkandidat von US-Präsident Trump kann am Freitag den Vorsitz der US-Notenbank übernehmen. Der US-Senat hatte Kevin Warsh mit der Mehrheit der Republikanischen Partei bestätigt. Damit wird er Nachfolger von Jerome Powell. Die Demokraten befürchten, dass die Unabhängigkeit der Notenbank in Gefahr ist. Die Regierungskoalition in Israel hat einen Antrag auf Auflösung des Parlaments gestellt. Dadurch kann es vorgezogene Neuwahlen geben. Israelische Medien berichten, die Abstimmung über diesen Gesetzentwurf solle in einer Woche stattfinden. Umfragen zufolge könnte es die Koalition schwer haben, zum regulären Wahltermin Ende Oktober wiedergewählt zu werden. Durch vorgezogene Wahlen erhofft sie sich bessere Chancen. In Lettland ist die Regierungskoalition zerbrochen. Hintergrund ist ein Streit innerhalb der Koalition über die Neubesetzung des Verteidigungsministerpostens. Vergangene Woche waren zwei Drohnen in Lettland abgestürzt. Daraufhin war der Verteidigungsminister des Landes zurückgetreten. Weil sich die Koalitionsparteien über die Nachfolge nicht einig geworden sind, hat die linksgrüne Partei die Regierung verlassen. Fußballfans, die zur WM in die USA reisen, müssen doch keine Kaution zahlen. Das US-Außenministerium hat der Nachrichtenagentur AP bestätigt, dass für Einreisende mit einem gültigen Ticket keine Zahlung erforderlich sei. US-Präsident Trump hatte die Einreisebestimmungen seit seinem Amtsantritt erheblich verschärft. Deshalb gilt mittlerweile, dass Menschen aus 50 Ländern Kautionen von bis zu $15.000 hinterlegen müssen, um in die USA einreisen zu können. Das betrifft vor allem Länder aus dem Nahen Osten und aus Afrika. SWR Nachrichten, Redaktion Lydia Wagner. Das Wetter in Baden-Württemberg und Rheinland-Pfalz. Im Moment regnet es immer wieder mal, vereinzelt mit kurzen Gewittern. Im Laufe der Nacht gibt es längere trockene Phasen. Die Tiefstwerte liegen zwischen 8 und 2 Grad. Am Himmelfahrtstag bilden sich zahlreiche Schauer oder Gewitter. Die Temperaturen erreichen 8 bis 14 Grad. Die Zeit, es ist 23.03 Uhr.
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2: Mit Eva Schramm und der dritten Folge von Hund, Katze, Maus. Heute kommen wir nun auf den Hund. Und zwar so richtig. Und sind dabei in bester Gesellschaft von so großen Hundefreunden wie Richard Wagner, Laurie Anderson, Paul McCartney, George Crumb oder Glenn Gould. Und gleich zu Beginn begegnen wir einem großen komponierenden Hundenarren aus England.

Es ist der 2. Juni 1927. Edward Elgar dirigiert ein Konzert, mit dem BBC Symphony Orchestra, das live im Radio übertragen wird. Es ist ein besonderer Tag für Elgar, denn der britische Komponist wird 70 Jahre alt. Aus diesem Anlass hält er am Ende des Konzerts im Saal eine ebenfalls im Radio übertragene Ansprache, in der er allen Zuhörerinnen und Zuhörern eine gute Nacht wünscht. Elgar endet mit den Worten "And good night, Marco." Wer aber ist dieser Marco? Sein Sohn? Sein Freund? Sie ahnen es sicher. Es ist Elgars Hund, ein Cocker Spaniel, und der bekommt diesen Gruß auch mit. Das Radio im Hause Elgar ist an diesem Abend extra eingeschaltet und Elgars Nichte wird ihm später erzählen, dass Marco den Radiogruß seines Herrchens offenbar mit aufgeregtem Bellen beantwortet hat. Wenn man ein Ranking der größten Hundefreunde der klassischen Musik erstellen würde, dann wäre Elgar sicherlich ganz weit vorne, vielleicht nur getoppt von Richard Wagner, von dem hier gleich später die Rede sein wird. Schon immer mochte Elgar Hunde. Er hatte vor seiner Hochzeit einen Cocker Spaniel, doch die Heirat mit seiner ehemaligen Klavierschülerin Caroline Alice Roberts im Jahr 1889 ändert alles. Seine Frau mag keine Hunde und Elgar verzichtet ihr zuliebe. Doch die Sehnsucht nach einem vierbeinigen Freund bleibt. Und so verbringt er gerne seine Zeit mit einer Bulldogge namens Dan, die seinem Freund George Sinclair gehört. Beiden, Hund und Herrchen, wird er später die 11. seiner Enigma-Variationen widmen. Darin beschreibt er die wahre Begebenheit, wie Dan einmal in einen Fluss gefallen ist, sich aber dann selbst wieder aus dieser misslichen Lage befreien kann.

0: Das war Musik des Hundefreunds Edward Elgar. Das Radiosinfonieorchester Stuttgart des SWR spielte die 11. von Elgars Enigma-Variationen. Die Leitung hatte Roger Norrington. Erst nach 30 Jahren Ehe, nach dem Tod seiner geliebten Frau im Jahr 1920, kann sich Elgar wieder einen Hund zulegen. Er lebt mittlerweile wieder auf dem Land in Worcestershire, seiner Heimat im Herzen Englands. Gleich drei Hunde werden mit ihm die letzten Jahre seines Lebens verbringen: Cocker Spaniel Marco und zwei Terrier namens Mac und Minna. Zahlreiche Anekdoten spinnen sich um Elgars Hundeliebe. So sollen sie mit ihm regelmäßig zur typisch englischen Tea-Time Kuchen gegessen haben. Elgar füttert sie vom Sofa aus und die drei machen Männchen. Wie die drei Musketiere, so beschreibt es später ein Freund Elgars. Ähnlich wie Freddie Mercury mit seinen Katzen soll Elgar auch mit seinen Hunden telefoniert haben. So soll sich Folgendes zugetragen haben. Elgar speist in einem schicken Club und bekommt einen wichtigen Anruf. Als der Komponist in diesem Telefongespräch schließlich jemanden auffordert, nicht mehr in die Kissen zu beißen, stellt sich heraus, dass da jemand auf der anderen Seite wohl einen unartigen Hund ans Telefon geholt hat. Auf den Hund gekommen, so heißt diese Folge heute in der Reihe Hund, Katze, Maus in SWR Kultur. Sie werden gleich noch weiteren großen Hundefreunden begegnen. Richard Wagner zum Beispiel, Paul McCartney oder Laurie Anderson. Hier aber zuerst mal eine kleine Warnung an alle, die ihr Herz zu sehr an einen Hund hängen. Eine Warnung von Reinhard May.
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Reinhard May mit der Warnung: Häng dein Herz nicht an einen Hund. Am 5. Juni 2010 findet in Sydney ein Konzert für Hunde statt. Initiatorin dieses weltweit ersten offiziellen Hundekonzerts ist Avantgarde-Künstlerin Laurie Anderson, die damals zusammen mit ihrem Mann, Rockstar Lou Reed, selbst einen Hund zu Hause hat. Eine Red Terrier-Hündin namens Lullabelle. An ihr hat Anderson ausprobiert, was Hunden an Musik gefallen könnte. Das Besondere nun an Andersons Hundekompositionen, die sie im Rahmen des Vivid Life Festivals vor dem berühmten Opera House in Sydney mit kleinem Ensemble darbietet: viele Passagen erklingen in einem Hochfrequenzbereich, den Hunde hören können, Menschen aber nicht. Hunde können nämlich Schallwellen bis zu einer Frequenz von etwa 40.000 Hertz wahrnehmen, Menschen dagegen nur bis 20.000 Hertz. Und so hören die Herrchen und Frauchen, die mit ihren Hunden auf der Treppe der Oper sitzen, auch nur Bruchstücke des Konzerts. Während die Tiere ununterbrochen Musik vernehmen, hören ihre Halter die meiste Zeit nur das Plätschern des Wassers an der Hafenmauer. 20 Minuten dauert das Hundekonzert, das in der Festivalbroschüre als Interspecies Social Gathering on a Scale Never Seen Before in Australia, also als artenübergreifendes soziales Zusammentreffen in einem Ausmaß, das es in Australien noch nie gegeben hat, angekündigt ist. Und die Stimmung ist auf alle Fälle gut, wie man diversen YouTube-Videos dieses außergewöhnlichen Konzerts entnehmen kann. Und Laurie Anderson hat es wohl auch Spaß gemacht. 6 Jahre später sollte sie mit dem gleichen Konzept wieder vor einer versammelten Hundeschar auftreten, dieses Mal in New York. Hier nun Musik der US-Performance-Künstlerin und Musikerin, die in einem Frequenzbereich geschrieben ist, den wir alle wahrnehmen können. Another Long Evening.

öffnen. Dafür will er Land auf einer Insel im Lake Huron kaufen, einem der großen Seen Kanadas. Aber der Reihe nach. Als Glenn Gould am 25. September 1932 in Toronto zur Welt kommt, hat er gleich einen Spielkameraden. Buddy, ein Spaniel. Später stößt noch ein zweiter Hund zur Familie Gould und ihrem hochbegabten Sohn Sir Nicholson of Gerlokeet, besser bekannt auch als Nicky. Auch er sollte Glenn Gould in seiner Kindheit und Jugend ein enger Gefährte werden. Von ihm lässt er sich auch gerne mal die Hosenbeine zerbeißen. Hunde haben es Glenn Gould besonders angetan, aber auch anderen Tieren schenkt er viel Aufmerksamkeit. So berichtete sein Vater, dass, wenn die Familie im Familiencottage am Lake Simcoe ein paar Kilometer nördlich von Toronto Urlaub machte, dass dann der kleine Glenn gerne mit dem Rad einfach losfuhr. Einmal habe er ihn bei solch einem Ausflug gefunden, wie er den Kühen vorsang. Die Kühe standen tatsächlich eine nach der anderen aufgereiht am Zaun und lauschten andächtig. »I have never encountered so attentive an audience before«, ich habe noch nie ein so aufmerksames Publikum erlebt, so Glenn Gould später dazu. Als er schon ein bekannter Pianist ist, teilt Glenn Gould sein Leben mit einem weiteren Hund, mit einem Collie namens Banco. 1957 beginnt der Klavierweltstar eine Tournee in der Sowjetunion. Eine einzige Postkarte schreibt er nach Hause. Diese ist adressiert an Mr. Banco Gould, 32 Southwood Drive, Toronto. Und auf dieser Postkarte steht: Lieber Banco, ich dachte mir, du möchtest vielleicht etwas über die Hunde hier erfahren. Man sieht tatsächlich sehr wenige. Die meisten von ihnen wurden im Krieg getötet und seitdem scheint es hier als sehr bürgerlich zu gelten, ein Haustier zu haben. Die am weitesten verbreitete Rasse ist eine Art ungeschorener Pudel, ein paar Mischlinge und überhaupt keine Collies. Wenn du hier wärst, hättest du das ganze Feld für dich alleine. Du hättest heute Morgen einen Katzenkampf vor meinem Fenster schlichten können. Räum deinen Napf auf wie ein guter Hund. GG. Auch eine weitere Geschichte zeigt, wie sich GG, also Glenn Gould, in Tiere hineinversetzen konnte, wie sehr er sie beschützen wollte. Es ist eine Aktion, die ihm oft Ärger eingebracht hat, die er aber immer wieder wiederholt hat und die auch sehr effektiv war. Er hatte nämlich ein Motorboot und mit dem fuhr er gerne lautstark direkt am Ufer des Lake Simcoe herum mit laut aufbrausendem Motor. Hin und her und her und hin und so weiter. Und warum? Er wollte dadurch die Fische vom Ufer vertreiben, damit sie nicht von den dort lauernden Anglern an Land gezogen und getötet werden. Glenn Goulds Fröhlichkeit sei durch die Tiere gekommen, sagte seine Cousine Jessie Greig einmal.

Glenn Gould spielte hier den ersten Satz aus dem italienischen Konzert von Johann Sebastian Bach. Und nun zu einem weiteren großen Hundefreund, Richard Wagner. Über ihn und seine Hunde gibt es sogar Bücher. Eines davon heißt Richard Wagner mit den Augen seiner Hunde betrachtet. Diese lebenslange Verbundenheit Wagners zu Hunden in ein paar Zeilen zu fassen, geht nicht. Deshalb möchte ich mich hier auf ein paar Aspekte von Wagners Hunde- und Tierliebe beschränken, zum Beispiel auf den, wie alles begann. Wir befinden uns in Riga. Richard Wagner ist Mitte 20 und Kapellmeister am Theater. Eines Tages findet Wagner einen großen schwarzen Hund vor seiner Tür und der will einfach nicht mehr gehen, obwohl er bereits ein Zuhause bei einem Kaufmann hat. Robber, der Neufundländer, bleibt hartnäckig und erobert Wagners Herz. Er weicht ihm nicht mehr von der Seite, folgt ihm auf Schritt und Tritt bis in den Orchestergraben hinein, wo er es sich in den Proben neben Wagners Dirigentenpult bequem macht. Das ist der Anfang. Auf Robber folgen in Wagners Leben unzählige weitere Hunde, darunter Peps, Putz, Brange, Molly, Frisch, Froh, Fricker, Freier, Marke oder Kunde. Die Namensähnlichkeiten mit Figuren aus Wagner-Opern sind natürlich kein Zufall. Als sein Hund Pol 1866 stirbt, ist Wagner gerade auf Reisen. Als er nach Hause zurückkehrt, lässt er den bereits verscharrten Hund wieder ausgraben und ihn dann nochmal in einer extra gezimmerten Kiste mit Kuscheldecke beerdigen, mit Grabstein selbstverständlich. Zu Pols Nachfolger, dem Neufundländer Russ, hat Wagner dann ein so enges Verhältnis, dass er neben ihm begraben werden möchte, im Garten der Villa Wahnfried in Bayreuth. Und so ist es dann auch geschehen, nach seinem Tod am 13. Februar 1883. Und nicht nur das Grab Richard Wagners, sondern auch das Grab seines tierischen Gefährten wird während der Bayreuther Festspiele von Wagnerianern gerne mit Blumen bedacht. Wagners Tierliebe beschränkt sich aber nicht auf Hunde. Er hat Mitleid mit geprügelten Droschkenpferden oder mit Hühnern und Enten, die in schrecklich engen Kisten auf dem Luganer See transportiert werden. 1879 verfasst er auch einen offenen Brief, in dem er sich vehement gegen Tierversuche positioniert. Dieses Mitleiden erkenne ich in mir als stärksten Zug meines moralischen Wesens und vermutlich ist dieser auch Quell meiner Kunst. Das hat Wagner selbst über sich gesagt.

Das war das Lied Im Treibhaus von Richard Wagner, zu finden in seinen Wesendonck-Liedern. Gesungen hat Joyce Di Donato, begleitet wurde sie vom Ensemble Il Pomodoro. Mundus Canis, die Welt des Hundes, so heißt eine Suite des Pulitzer-Preisträgers George Crumb aus dem Jahr 1998. Hier porträtiert der US-Amerikaner, der sein ganzes Komponistenleben auf der Suche nach neuen Klängen war und 2022 gestorben ist, fünf seiner Hunde. Tammy, Fritzy, Heidel, Emma Jean und Yoda. Und allein schon die Tempo- und Vortragsbezeichnungen weisen auf die Eigenarten der Hunde hin. Bei Fritzy steht da zum Beispiel Furioso, bei Tammy Elegantly. Kleine Charakterstudien für Gitarre und Percussion sind das geworden. Zwei davon hören Sie jetzt. Zuerst das musikalische Porträt von Crumbs Hündin Heidel, Languido und Poco Misterioso, so hat er dieses Stückchen überschrieben, träge ein wenig mysteriös heißt das übersetzt. Und anschließend machen wir die Bekanntschaft mit Yoda, einem kleinen Racker, der ganz offensichtlich nicht auf sein Herrchen hört. Viel Vergnügen jetzt mit diesen gut 4 Minuten.

0: Böser Hund.
1: Bad Dog, böser Hund, ruft da der Perkussionist dem von Crumb porträtierten, wuscheligen, kleinen, weißen Wirbelwind Yoda am Ende zu. Im wahren Leben waren Crumb und Yoda unzertrennliche Freunde, wie auf einigen Fotos von Crumb und seinem Hündchen zu sehen ist. Das waren zwei musikalische Porträts von Hunden von George Crumb, zuletzt von Yoda und davor von Heydell, gespielt vom Duo Seitenschlag. Nicht nur George Crumb, auch Paul McCartney hat einem seiner Hunde ein musikalisches Denkmal gesetzt. 1965 kauft der Beatle einen Bobtail und der zieht dann zu McCartney in dessen Haus in der Cavendish Avenue in London. Hat da den schönen Regent's Park mit seinen weiten Wiesen zum Spielen direkt vor der Fellnase. Martha, so heißt die Hündin, die 3 Jahre später für den Song Martha, My Dear, Pate steht.

die Beatles und Martha, my dear. Sie merken es, diese Folge von Hund, Katze, Maus in der Musikstunde ist eine kleine Lobhudelei auf den Hund. Einen kleinen Kontrapunkt setzt jetzt Georg Kreisler. In seinem Lied Der Hund aus dem Jahr 1968 spielt der Vierbeiner nur eine Nebenrolle. Im Kern geht es um große Politik und kalten Krieg. Und erschreckend wenig hat sich seither verändert.

bisschen. Also bitte, ich will ja nichts sagen, aber eins liegt mir sehr schwer im Magen. Wenn jetzt ein Krieg kommt, sagen Sie, was geschieht dann mit mein Hund? Mein Hund ist gewiss kein ordinärer Fackerbund. Und wenn die Kugeln plötzlich knallen und die Raketen aber fallen, was macht der Hund? Ja, Kruzifix. Wenn er auch bellt, das nützt ihm nichts. Es könnte ja sein, der General wird leicht verrückt, der General, ne? So dass er irgendwie aufs falsche Knopferl drückt. Dann geht am Ende die ganze Welt zugrund. Das wäre fürchterlich.

0: zusammen marschieren, kann Österreich kapitulieren. Also ich hab Kommunisten nicht sehr gern, aber ich würde mich trotzdem nicht ärgern. Nur eines frage ich mich, was geschieht dann mit meinem Hund? Mein Hund frisst täglich 30 Decker feinsten Schlund, gescheit, nicht? Wenn jetzt ein Russe neben mir sitzt, der auf das Hundefutter spitzt und es ihm wegnimmt und es frisst, dann wird mein Hund kein Kommunist. Am besten wär's, die Russen bleiben in Russland stehen und die Chinesen bleiben in China, dort ist schön. Denn so ein Krieg ist doch auf kein Fall gesund. Mir kann's ja wurscht sein, aber sag's, was macht mein Hund?
1: Ja, die Wiener sind sehr tierlieb. Tierlieb, sehr tierlieb. Haben Sie auch einen Hund, Fräulein? Nein, Sie sind ja auch keine Wienerin, nicht? Ich schon. Ich habe nur eine Frage, zu was brauche ich einen Hund? Ich finde im Grund für einen Hund gar keinen Grund. Er bellt mich an, welch Kompliment. Er frisst, was ich noch fressen könnte. Und wedelt dann wie jede Gans als Dankbezeugung mit seinem Schwanz. Er macht ins Zimmer und dann hupft er in mein Bett. Er gibt bravs Pfoterl, aber drucken tut es nicht. Er macht schön bitte, doch ich frag, na und? Das kann ich selber, also zu was brauche ich einen Hund?
2: Mit Wiener Humor und einem müden Augenzwinkern Georg Kreisler und sein Lied Der Hund in SWR Kultur. Ein Hund, der seinem eigenen Schwanz nachjagt. Wer weiß, vielleicht hat genau diese Szenerie Frédéric Chopin zu seinem berühmten Minutenwalzer inspiriert. Ganz genau wissen wir es nicht, aber vieles spricht dafür. Wenn man den Worten seiner Schülerin Camille O'Mara glauben mag, dann hieß dieser Walzer zuerst La Valse du Petit Chien, der Walzer des kleinen Hundes, und Chopin wurde dazu durch einen Hund seiner Freundin Jeanson angeregt. Marquis heißt der quirlige Blondschopf, mit dem sich Chopin anfreundet und der ihn durchaus zu beschäftigen scheint. So schreibt Frédéric Chopin im Oktober 1846 einen Brief an seine Familie in Warschau und darin heißt es: Der kleine Hund Marquis ist gerade bei mir und liegt auf meinem Sofa. Er ist eine außergewöhnliche Kreatur. Er hat flaumiges, weißes Fell, das Madame Saint höchstpersönlich täglich bürstet, und er ist sehr intelligent. Ich kann seine ganzen originellen Streiche gar nicht alle aufzählen. Beispielsweise isst und trinkt er nicht aus einem vergoldeten Gefäß. Er schiebt es mit der Nase weg und stellt es, wenn er kann, auf den Kopf. Frechdachs Marquis muss ein wirklich hübscher Kerl gewesen sein. Eventuell gehörte er zur Rasse Bichon Frisé. Ein Gemälde des mit Chopin und Jeanson befreundeten Malers Louis-Eugène Lambert aus dem Jahr 1854 zeigt einen weißen kleinen Hund dieser Rasse, der lässig auf einem roten Kissen liegt. Möglich, dass das Marquis ist. Und hier ist jetzt Chopins Minutenwalzer aus den drei Walzern Opus 64. Es macht auf alle Fälle Spaß, sich vorzustellen, dass da ein Hund seinem Schwanz hinterherjagt.

Frédéric Chopins Walzer Opus 64 Nummer 1, gespielt von Olga Scheps. Auf den Hund gekommen sind wir heute in der Musikstunde in SWR Kultur. Dass Hunde höhere Frequenzen hören, davon war in dieser Sendung schon bei Laurie Andersons Hundekonzert die Rede. Die Menschen überlegen sind Hunde auch in puncto Geruchssinn. So besitzen sie ca. 220 Millionen Riechsinneszellen. Wir Menschen haben dagegen gerade mal zwischen 5 und 10 Millionen. Einer Studie aus dem Jahr 2022 zufolge können Hunde sogar menschliche Emotionen erschnuppern. So können sie allein am Geruch erkennen, ob wir gestresst sind. Was den Sehsinn betrifft, da sehen sie die Welt nicht ganz so farbenfroh wie wir Menschen. Dafür können sie in der Dämmerung oder Dunkelheit wesentlich besser alles um sich herum erkennen. Immerhin, was das Schmecken betrifft, hat der Mensch gegenüber dem Hund einen Vorteil. Wir haben 6-mal so viele Geschmacksknospen. Insofern dürfte dem Hund im nun folgenden Lied die weibliche Wade ein bisschen fad geschmeckt haben. Max Rabe und sein Palastorchester hören Sie jetzt.

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1: Partners in Crime, Max Raabe und das Palastorchester mit dem Lied »Mein Hund beißt jede hübsche Frau ins Bein« von Leopold Kraus Elka 1930 geschrieben. Hunde haben viele Komponistinnen und Komponisten durchs Leben begleitet. In der ersten Stunde dieser Reihe habe ich Ihnen da auch von George Gershwin erzählt, von Mozart oder Ethel Smythe. Alle Hundeliebhaberinnen und Hundebesitzer bekomme ich leider nicht unter, ob sie nun Sergei Rachmaninow, Kurt Weill, Edvard Grieg, Bohuslav Martinů, Franck Martin oder Francis Poulenc heißen. Jetzt noch ein Hund, der es sogar auf das Plattencover seines Herrchens geschafft hat. Der Weimaraner Jeep war der erste Hund des britischen Gitarristen und Songwriters Eric Clapton. 1975 ist er prominent auf dem Cover von Claptons Album There's One in Every Crowd zu sehen. Claptons Hund schaut da leicht melancholisch in die Kamera, den Kopf auf das Holz einer Parkbank gelegt. Und Jeep kam auch noch zu weiteren großen Ehren. Claptons Freund, Beatles-Gitarrist George Harrison, schrieb sogar ein Stück über ihn, I Remember Jeep. Hier nun Eric Clapton mit seiner Version von Elvis Presleys Hound Dog. 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

Eric Clapton und seine Version von Elvis Presleys Hound Dog. In der nächsten Folge geht es dann um weitere Musiken, die von Tieren inspiriert sind, die Tiere zum Thema haben, ob das Vögel, Insekten, Raubtiere oder Reptilien sind. Und Sie werden auch besonders musikalische Tiere kennenlernen. Da geht es unter anderem in arktische Gewässer. Jetzt noch zum Schluss dieser Folge auf den Hund gekommen, Musik von Hundefreund Benjamin Britten. Von ihm gibt es entzückende Fotos mit seinem Dackel, der beobachtet ihn aufmerksam beim Komponieren oder verbringt mit ihm sonnige Tage auf der Gartenbank. Sie hören nun die Budapest Strings mit dem zweiten Satz aus der Simple Symphony von Benjamin Britten. 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Tschüss, sagt Eva Schramm.

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1: Um 0 Uhr mit Ramin Movazagian. Der nordrhein-westfälische Ministerpräsident Wüst warnt vor einer Regierungsübernahme durch die AfD in einzelnen Bundesländern. Beim Katholikentag in Würzburg sagte er, zu glauben, die AfD werde sich schon selbst entzaubern, sei sehr gefährlich. Klaus Regeneck berichtet.
2: Der Blick in die deutsche Vergangenheit zeige, dass man nicht vorsichtig genug sein könne, sagte der CDU-Politiker. Auch Adolf Hitler und die Nationalsozialisten seien trotz anderer Vorhersagen nicht wieder verschwunden. Stattdessen aber Meinungs- und Pressefreiheit und die unabhängige Justiz. Und das innerhalb weniger Wochen, so Wüst. Bei der offiziellen Eröffnung des Katholikentages hatte zuvor Bundespräsident Steinmeier von Christen mehr Mut und Zuversicht gefordert. Er verteidigte außerdem den Papst gegen die Kritik, zum Beispiel von US-Präsident Trump.
1: Die ungarische Regierung hat den russischen Botschafter einbestellt. Hintergrund sind die russischen Luftangriffe auf die Ukraine gestern. Mehr als 800 Drohnen wurden dabei abgefeuert, auch auf Gebiete nahe der ungarischen Grenze. Premier Modja erklärte, man verurteile den Angriff auf die Grenzregion. Der Wunschkandidat von US-Präsident Trump kann morgen den Vorsitz der US-Notenbank übernehmen. Der US-Senat hat Kevin Warsh mehrheitlich bestätigt. Sein Vorgänger Jerome Powell bleibt der Fed aber erhalten. Aus Washington berichtet Anne Schneider.
3: Powell geht nicht ganz, er bleibt im Führungsgremium der Notenbank. Ein historisch ungewöhnlicher Schritt, den zuletzt ein Fed-Chef im Jahr 1948 gegangen ist. Powell selbst begründet den ungewöhnlichen Schritt mit dem politischen Druck, und zwar nicht durch Trumps Beschimpfungen. Der noch Fed-Chef kritisiert die inzwischen eingestellten strafrechtlichen Ermittlungen gegen ihn und Trumps Versuch, eine Notenbankgouverneurin aus dem Amt zu drängen und den Posten mit einem loyaleren Kandidaten zu besetzen. Der Machtwechsel dürfte den Konflikt zwischen der Fed und dem Präsidenten also erstmal nicht entschärfen, zumindest solange Powell sich nicht ganz zurückzieht.
1: Ein Gericht in München hat den YouTuber Marvin Wildhage zu einer Strafe von 9.000 Euro verurteilt. Er hatte sich bei der Fußball-EM vor 2 Jahren als Maskottchen verkleidet und sich in München ins Stadion geschlichen. Beim Eröffnungsspiel kam er bis zum Spielfeldrand. Das Gericht hat ihn unter anderem wegen Urkundenfälschung schuldig gesprochen. Seine Verteidiger argumentieren, er sei investigativer Journalist. Das Wetter in der Nacht ist es überall bewölkt, teils mit schauerartigem Regen. Die Tiefstwerte liegen bei 8 bis 2 Grad. Auch heute zu Christi Himmelfahrt halten sich landesweit die Schauer. Vereinzelt sind auch Gewitter dabei. Am freundlichsten wird es im Nordosten. Hier zeigt sich im Laufe des Tages auch mal die Sonne. Die Temperaturen erreichen maximal 8 bis 16 Grad. Morgen scheint im Nordosten die Sonne, im restlichen Land gibt es Schauer und Gewitter. Dazu werden es 9 bis 17 Grad. Die Zeit gleich 0:03 Uhr.
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5: Am Mikrofon begrüßt Sie dazu ganz herzlich Carsten Fabian. Im ersten Teil erwarten Sie Werke von Felix Mendelssohn-Bartholdy, Jean-Ferry Rebel, Erich Schulhoff und anderen. Den Anfang macht das NDR-Sinfonieorchester. Makal Zdeněk dirigiert das Klavierkonzert Nummer 1 G-Moll von Felix Mendelssohn-Bartholdy. Der Solist ist Lukáš Vondráček.

Lukas Wondracek war der Solist im Klavierkonzert Nummer 1 von Felix Mendelssohn Bartholdy. Makal Zdeněk dirigierte das NDR-Sinfonieorchester. Von Jean-Ferry Rebel jetzt die Symphonie Nouvelle Les Éléments mit der NDR-Radiophilharmonie unter Leitung von Reinhard Göbel.

Die NDR Radio Philharmonie unter Leitung von Reinhard Göbel, 2006 im Landesfunkhaus Niedersachsen. Mit der Symphonie Les Éléments von Jean-Ferry Rebel. In unserem ARD-Nachtkonzert folgt nun eine Messe von Karl Friedrich Christian Fasch für 4 vierstimmige Chöre und Basso Continuo. Eine Aufnahme aus dem Jahr 2013 mit dem NDR-Chor unter Leitung von Philipp Amann. In der Basso Continuo-Gruppe spielen Christoph Harrer Violoncello, Barbara Messmer Violone und Jörg Jacobi Orgel.

Die Messe für vier vierstimmige Chöre und Basso Continuo von Karl Friedrich Christian Fasch. Wir hörten den NDR-Chor, begleitet von Christoph Harrer am Violoncello, Barbara Messmer an der Violone und Jörg Jacobi an der Orgel. Die Leitung hatte Philipp Amann. Nächster Programmpunkt ist die Cellosonate von Erwin Schulhoff. Die Interpreten sind Bernhard Gmelin, Violoncello, und Jürgen Lahmke, Klavier.

Robert Gmelin und Jürgen Lahmke waren das, mit der Sonate für Violoncello und Klavier von Erwin Schulhoff. Es ist gleich 13:30, Sie hören das ARD-Nachtkonzert, jetzt mit der Sinfonie Nummer 3 D-Dur von Friedrich Ernst Fesca. Die NDR-Radiophilharmonie in einer Aufnahme von 2001 unter Leitung von Frank Beermann.

Die NDR Radiophilharmonie spielte unter Leitung von Frank Beermann die Sinfonie Nummer 3 D-Dur von Friedrich Ernst Fesker. Bis zu den 2 Uhr Nachrichten jetzt noch ein deutscher Tanz von Wolfgang Amadeus Mozart. Danach melden wir uns hier im ARD Nachtkonzert zurück.

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1: Um 2 Uhr mit Ronald Lessig. Das Bundeskabinett hat gestern viele Gesetzesvorlagen auf den Weg gebracht. Dazu zählen höhere Strafen für den Einsatz von K.O.-Tropfen, der Bau neuer Gaskraftwerke und ein geändertes Heizungsgesetz. Aus der Nachrichtenredaktion Torben Müller.
2: Nach dem neuen Gebäudemodernisierungsgesetz sollen Hausbesitzer selbst entscheiden können, ob sie eine Heizung einbauen, die nachhaltig oder mit fossilen Energien betrieben wird. Allerdings müssten dann ab 2029 neu eingebaute Öl- und Gasheizungen mit einem wachsenden Anteil nachhaltiger Brennstoffe betrieben werden. Außerdem sollen neue Gaskraftwerke die Versorgung in Deutschland sichern, wenn Solar- und Windenergie zu wenig Strom erzeugen. Zudem will die Koalition durchsetzen, dass eine Vergewaltigung unter Einsatz von K.O.-Tropfen künftig mit einer Mindeststrafe von 5 Jahren Gefängnis geahndet wird.
1: Der neu gewählte baden-württembergische Ministerpräsident Özdemir spricht sich für eine stärkere Zusammenarbeit von Bund und Ländern aus. In den ARD-Tagesthemen hat Özdemir gesagt, die Bundesregierung würde in den Ländern konstruktive Partner finden, um Lösungen für Probleme wie den demografischen Wandel oder den Bürokratieabbau zu erarbeiten.
3: In all diesen Fragen brauchen wir einander. Wir könnten auch die Öffentlichkeit überraschen, indem wir jetzt noch vor den Landtagswahlen im Osten der Bundesrepublik Deutschland gemeinsam Probleme anpacken, lösen und mal zeigen, wir können nicht nur streiten, sondern wir können auch Dinge lösen. Das wäre ein wirksamer Beitrag, verlorenes Vertrauen in der Mitte der Gesellschaft zurückzugewinnen. Ansonsten droht uns, dass wir Ende des Jahres einen Ministerpräsident von der AfD bekommen.
1: Baden-Württembergs Ministerpräsident Özdemir. US-Präsident Trump ist zu Gesprächen mit dem chinesischen Präsidenten Xi in Peking eingetroffen. Begleitet wird Trump unter anderem von US-Außenminister Rubio. Dieser äußerte in einem Fernsehinterview die Hoffnung, dass China stärker auf den Iran einwirkt, seine Aktivitäten in der Golfregion einzustellen. Dagegen hatte Trump vor der Reise gesagt, er werde mit Xi zwar ausführlich über den Iran sprechen, benötige aber nicht dessen Hilfe. Bei einer Auktion in Genf ist ein blaugrüner Diamant für umgerechnet fast 15 Millionen Euro versteigert.